0: mutmaßlichen Brandanschlag wieder Züge. Die Strecke ist laut der Deutschen Bahn repariert. Am Freitag hat es an zwei Stellen gebrannt, dabei wurden mehrere Signalkabel beschädigt. Nah- und Fernzüge mussten umgeleitet werden, es kam zu Verspätungen und einzelnen Ausfällen. Die Staatsanwaltschaft und die Polizei Köln gehen davon aus, dass die Feuer vorsätzlich gelegt wurden. Es tauchte auch ein mutmaßliches Bekennerschreiben auf. Die iranischen Revolutionsgarden haben die Straße von Hormus wieder gesperrt. Dies gilt laut iranischen Staatsmedien bis auf Weiteres. Zuvor habe die Armee Warnschüsse auf ein Schiff abgefeuert, das eine unerlaubte Route befahren habe. Bis zum Ende der US-Interventionen in der Region werde man keinem Schiff mehr die Durchfahrt gestatten, hieß es in der Erklärung der Revolutionsgarden. Vorher hatte im Oman Irans Außenminister Araghchi Gespräche über den Schiffsverkehr in der Meerenge geführt. Eine Einigung gab es den Angaben zufolge nicht. England steht im Halbfinale der Fußball-Weltmeisterschaft. Das Team von Trainer Thomas Tuchel gewann in Miami gegen Norwegen mit 2:1 nach Verlängerung. Soweit die Nachrichten. 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Das Wetter: in der Nacht klar oder gering bewölkt und trocken. Tiefstwerte 15 bis 11 Grad. Derzeit in Perleberg 15 Grad, 19 Grad in Berlin-Kreuzberg. Am Tage viel Sonne, wenig Wolken. Am Nachmittag örtlich leichte Schauer bei 28 bis 31 Grad.
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2: Guten Abend.

Kann gut sein, dass Sie bei Laura Fell, die wir hier hören, in die Psychotherapiepraxis kommen, denn das ist sie tagsüber Psychotherapeutin. Und sie sagt, legen Sie sich mal aufs Sofa, ich spiele Ihnen jetzt mal einen Song von mir vor, denn das macht sie auch ganz großartig als Liedermacherin Laura Fell hier unterwegs, das neue Album All the Work to Keep at Bay, dieser Titel Patterns That We Share. Und hier in The Haunted Youth, Boys Cry 2 heißt ihr aktuelles Album. Ich hoffe, Sie waren dabei im Hole 44 in Berlin. Ghost Girl, der letzte Track daraus.

Wahrscheinlich der längste Titel, Songtitel, den die Kinks aus London jemals aufgenommen haben. Nothing in the world can stop me worrying about that girl. Aus ihrem Album Keine Kings 1965. Die Kings waren immer schon die cooleren Beatles. Nicht unbedingt die bessere Band, aber die cooleren Beatles. Und dieser Track hier passt auch wunderbar rein in die Radio 1 Late Night Lounge. Song über ein Typ, der sagt, ich ertrage das nicht, ich weiß, dass du untreu bist, du bist immer mit anderen Typen zusammen, aber sag mir doch einmal die Wahrheit. Naja, gibt solche Leute. Das hier ist Slowy oder Slow, wenn Sie so wollen, Slow mit dem E hinten dran. Ihr neues Album heißt In Moments, da sind auch Instrumentaltracks drauf, wie dieser Too Much to Ask.

Ja, diese Musik habe ich gehört, als ich noch weiße Jingler Jeans getragen habe mit Glöckchen am Schlag und Palomino Hemden dazu. Und dann ging's in die Teenie Disco in meinem Heimatort. Da lief auch Camel, nicht dieser Track hier, aber Camel waren dort auf jeden Fall zugegen. Dieses Album, was wir gerade gehört haben, Moon Madness, wird in diesen Tagen 50 Jahre jung. Airborne, der Track von Camel Prog Rock aus Großbritannien, die es immer noch gibt oder geben soll zumindest. Andrew Latimer ist derjenige, der den Camel-Namen fortführt mit anderen Musikern. Und ja, ich wünsche natürlich Camel noch ganz, ganz viele Durchquerungen, nicht nur von Wüstenlandschaften. Ich war großer Camel-Fan und Steely Dan-Fan, aber vor allen Dingen zuerst Camel-Fan. Das hier ist Zoe nochmal aus dem Album In Moments, Rhyme or Reason auf Radio 1.

Das ist jemand, der immer, wenn Radioleute den angekündigt haben, angekündigt wurde als Keyboarder von Level 42. Tatsächlich war er vom ersten Album dabei bei Level 42, war natürlich viel mehr, hat also mitgeschrieben, galt also als fünftes Bandmitglied. Komischerweise aber haben sich Level 42 immer nur als Quartett verstanden und diesen besten Musiker hat der Band aus Benin ausgegrenzt, in Paris geboren, Waliu Jacques Daniel Badarou genannt, Wally Badarou. Hier ein weniger bekanntes Album von ihm, was wir gehört haben, Words of a Mountain. Der Titel Words of Grace geht dann aber auch schon leicht ins Kitschige, vor allen Dingen, weil er wahnsinnig neugierig war auf die ganzen neuen Klänge, die die neuen 80er Jahre Synthesizer ihm gebracht haben, für die man dann auf Orchester verzichten konnte. Aber diese billige 80er-Jahres-Sound, der steht ihm nicht so gut, weil in den älteren Alben, da spielt er, ich sag mal, noch ordentliche Keyboards. Das klingt dann besser. Wie hier, obwohl das auch ganz neu ist, Strange Dream, das neue Album von A. Wales, hat auch einen Titeltrack, nämlich den hier, Strange Dream. Und danach immer nochmal die großartige Liv Alma aus ihrem Album Purple Wall, mit ebenfalls dem Titeltrack Purple Wall in der Radio 1 Late Night Lounge.

Johnny Nash ist so einer von diesen Künstlern, wo man sich fragt, na, ist das Porträtfoto echt? Weil er sieht eigentlich zu gut aus, Johnny Nash. Hier zu hören aus seinem 2014er Album Phantom Actors mit A Shallow Space. Und hier nochmal Liv Almar auf Radio 1 vom tollen Album Purple Wall hören wir Sparks.

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Ich habe nur zwei Alben gefunden von Gal Grayson, von dem ich gern mehr gehört hätte. Und das hier ist das erste auf Kassette erschienen, Blue Hearts in Exile. Gal Grayson, der Track daraus, Blue Hearts One. Wir hören das auf Radio 1, in der auch noch eine Kassette folgt, aber von sehr viel profilierteren Musikern, nämlich von Avitair und Geologist von Animal Collective, die sich als Duo Crossboys nennen. Ihr neues Album genauso, Crossboys. Aus dem hören wir hier auf Radio 1, What If Janice Just Stared?

Aus seinem Album Jardin au Fou Redelius, geboren 26. Oktober 1934 in Berlin, Hans-Joachim Redelius, hier mit Etoile. Ups, und was zirps und zirps hier nochmal? Das sind nochmal die Crossboys, das Spin-off von Animal Collective, Abitair und Geologist als Crossboys. Und der gleichnamigen Kassette, der Track Abundant Riversap.

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2: Um 3 Uhr mit Gabriela Kühne. Bei der Fußball-Weltmeisterschaft steht England im Halbfinale. Die Engländer gewannen ihr Viertelfinale gegen Norwegen mit 2:1 nach Verlängerung. Aus dem ARD-WM-Team Michael Küster.
3: Jude Bellingham ist der Matchwinner gewesen für die Engländer, die sich eigentlich in der gesamten ersten Halbzeit ziemlich schwer getan haben. Eigentlich fast logisch, die Führung für Norwegen durch Kjelderup in der 36. Minute. Wie aus dem Nichts hat England aber kurz vor der Pause ausgleichen können, eben durch Bellingham. Ja, und danach sind die Engländer immer besser geworden. Trotzdem ging es mit diesem 1:1 in die Verlängerung. Und da ist das am Ende auch entscheidende Tor ziemlich früh gefallen. Wieder war es Bellingham, der nach einem Torwartfehler per Abstauber das 2:1 erzielt hat.
2: Der Gegner für die Engländer wird heute früh bestimmt. Gerade eben hat das Viertelfinale zwischen Argentinien und der Schweiz begonnen. Das US-Militär greift wieder iranische Stellungen an. Laut US-Zentralkommando hat Präsident Trump dies angewiesen. Die neuen Angriffe sind demnach eine Reaktion, nachdem der Iran ein Containerschiff in der Straße von Hormus beschossen hat. An Bord soll ein Feuer ausgebrochen sein, ein Besatzungsmitglied wird vermisst. Schon vor Beginn der neuen US-Angriffe haben die iranischen Revolutionsgarden bekannt gegeben, dass die Straße von Hormus bis auf Weiteres geschlossen wird. Volkswagen-Chef Blume hat sich kritisch über Werksschließungen geäußert. Blume sagte der Bild am Sonntag, es gebe intelligentere Lösungen, als Werke dicht zu machen. Er deutete an, dass weitere Einsparungen an Standorten der bessere Weg sein könnten. Zuletzt war darüber spekuliert worden, dass der VW-Vorstand Werke in Hannover, Zwickau, Emden und Neckarsulm schließen könnte. Nach Medienberichten gab es aber Gegenwind im Aufsichtsrat, in dem auch das Land Niedersachsen sitzt. Hinter dem Ausfall der wichtigen Bahnstrecke Düsseldorf-Köln steckt vermutlich ein Brandanschlag. Auf einer linken Internetplattform hat sich die Gruppe Kommando Angry Birds dazu bekannt. Aus der Nachrichtenredaktion Viktor Kupka.
4: Die Staatsanwaltschaft und die Polizei Köln teilten mit, dass die Ermittler davon ausgehen, dass der Brand in einem Kabelschacht vorsätzlich gelegt wurde. Der Innenminister von Nordrhein-Westfalen Reuel erklärte, dass solche Taten kein Protest, sondern Sabotage seien. Diese Menschen wollten Chaos und Politik durch Gewalt ersetzen. In dem Bekennerschreiben hatte die Gruppe als Motiv für den Anschlag ein Massensterben durch die technologische Eskalation genannt, das aufgehalten werden müsse. Inzwischen ist die Strecke wieder freigegeben, die Polizei sucht nun Zeugen.
2: Das waren die Nachrichten. Das Wetter in Deutschland. Tagsüber sonnig und kaum Wolken, 27 bis 33 Grad an der Nordsee kühler. Am Montag viel Sonne, ganz im Norden sind kurze Schauer möglich, 27 bis 35 Grad. Und am Dienstag Sonne und ein paar Wolken, aber fast überall trocken, wieder 27 bis 35 Grad. Es ist 3.
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5: Guten Morgen.

Die Plattenfirma hat gesagt, liebe Velvet Underground, ist ja ganz schön, was ihr da macht und so Indie-Status ist ja großartig, aber jetzt macht mal bei eurem nächsten Album, das muss vollgepackt sein mit Hits, Loaded with Hits. Und das hat sich Lou Reed natürlich nicht zweimal sagen lassen, denn Loaded heißt ja auch voll breit. Loaded war dann auch der Titel dieses Albums, des letzten echten Velvet Underground Albums 1970. Und auf den ja super, mega, noch mehr Loaded-Alben, die danach erschienen sind, mit Outtakes aus der Studio-Session, findet sich auch Ocean, das wir hier hören, The Velvet Underground in der Radio 1 Late Night Lounge. Yeah. Und das Duo R aus Frankreich sagt, das ist einer der Songs, die unsere Musik beeinflusst hat. Auch dieser Musiker lebt in Paris, Asta Hiroki aus Japan. Aus seiner neuen Close EP dieser Track When Things Were Good auf Radio 1.

Ich weiß es natürlich nicht genau, aber es klingt wie komplett mit der Hand gespielt hier bei Soft Machine auf dem Album Six 1973, Canterbury Rock, Soft Machine, der Track The Soft Weed Factor. Passt ganz wunderbar rein in die Radio 1 Late Night Lounge, den haben wir gehört. Und es bleibt ein bisschen psychedelisch mit Penelope Trapps und Thou Art Mortal im Julia Holter Rework.

Stellen Sie sich mal vor, diese Musik im Walkman oder was auch immer Sie bevorzugen als Hörgerät, wenn Sie spazieren gehen, im Tegeler Vlies oder ähnlich schönen Landschaften, dann tauchen ein paar Wasserbüffel auf. Omni Gardens heißt, der Künstler nennt sich so Autumn Haze, der Track. Golden Pear, also goldene Birne, das Album von Omni Gardens. Das hier ist Here, aus seinem traurigen Album Acceptance from a Resting Place.

Das ist Mary Lattimore, die Großartige. Der Track She Remembers Sitka ist drauf auf einer Compilation mit dem Titel Breathing Instruments. Mary Lattimore hier in der Radio 1 Late Night Lounge. Und das nächste kommt von Liv Ulmer. Ganz genau. Und zwar, hier kommt erst nochmal Akira Film Script, so ist richtig. Und zwar mit diesem Track Old Alvarado, Akira Filmscript, aus dem Album Inevitable Tides, Eventual Tides.

Megapuss, Side-Project von Devendra Banhart. Surfing aus dem Jahr 2006, würde ich sagen, dürfte jetzt 20 Jahre alt sein. Surfing. Und das hier ist Liv Ullmann aus dem Album Purple Wall mit Fall.

Ja, da der Künstler angibt, seine Musik in Aix-en-Provence zu machen, in Frankreich, würde ich ihn mal Barry Meal aussprechen. Barry Meal aus dem neuen Album Therapy, das es auch als Limited Edition Kassette gibt bei Bandcamp. Barry Meal. Therapy, das Album, der Track, den wir daraus gehört haben. Look. Und das war sie dann auch, die Radio 1 Late Night Lounge. Here. Ich hoffe, Sie konnten gut hören. Mein Name ist Stefan Karkowski und wenn Sie mir schreiben wollen, dann geht das am schnellsten über latenightlounge@snafu.de. snafu.de.

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4: Um 4 Uhr mit Gabriela Kühne. Bei der Fußball-Weltmeisterschaft steht England im Halbfinale. Die Engländer gewannen ihr Viertelfinale gegen Norwegen mit 2:1 nach Verlängerung. Aus dem ARD-WM-Team Michael Küster.
5: Jude Bellingham ist der Matchwinner gewesen für die Engländer, die sich eigentlich in der gesamten ersten Halbzeit ziemlich schwer getan haben. Eigentlich fast logisch, die Führung für Norwegen durch Kjelderup in der 36. Minute. Wie aus dem Nichts hat England aber kurz vor der Pause ausgleichen können, eben durch Bellingham. Ja, und danach sind die Engländer immer besser geworden. Trotzdem ging es mit diesem 1:1 in die Verlängerung. Und da ist das am Ende auch entscheidende Tor ziemlich früh gefallen. Wieder war es Bellingham, der nach einem Torwartfehler per Abstauber das 2:1 erzielt hat.
4: Und der Gegner für England wird gerade bestimmt im Viertelfinale zwischen Argentinien und der Schweiz. Zur Halbzeit steht es 1:0 für Argentinien. Die Lage zwischen den USA und dem Iran hat sich noch einmal zugespitzt. Iran hat die wichtige Schifffahrtsstraße von Hormus für geschlossen erklärt. Die USA griffen erneut iranische Ziele an. Aus der Nachrichtenredaktion Johanna Schultheis.
6: Offenbar kam es zu der erneuten Eskalation in der Straße von Hormus, nachdem Iran ein Schiff mit Schüssen gestoppt hat. Die iranischen Revolutionsgarden hätten ein unter der Flagge Zyperns fahrendes Containerschiff in der Meerenge angegriffen, erklärte das US-Militär. An Bord sei daraufhin ein Feuer ausgebrochen, ein ziviles Besatzungsmitglied werde vermisst. Kurz nach dem Vorfall wurde dann die Schließung der Straße von Hormus gemeldet. In Staatsmedien hieß es, dies gelte bis auf Weiteres und, Zitat, bis zum Ende der amerikanischen Interventionen in der Region.
4: Volkswagen-Chef Blume hat sich kritisch über Werksschließungen geäußert. Blume sagte der Bild am Sonntag, es gebe intelligentere Lösungen, als Werke dicht zu machen. Er deutete an, dass weitere Einsparungen an Standorten der bessere Weg sein könnten. Zuletzt war darüber spekuliert worden, dass der VW-Vorstand Werke in Hannover, Zwickau, Emden und Neckarsulm schließen könnte. Nach Medienberichten gab es aber Gegenwind im Aufsichtsrat, in dem auch das Land Niedersachsen sitzt. Auch in Deutschland nimmt die Waldbrandgefahr zu. Der Deutsche Wetterdienst erwartet heute in mehreren Regionen die höchste Warnstufe. Betroffen sind vor allem größere Gebiete in Brandenburg und Baden-Württemberg. Auch in anderen Teilen Deutschlands steigt die Gefahr. So erwarten Fachleute in vielen Regionen in Niedersachsen und Nordrhein-Westfalen die zweithöchste Gefahrenstufe. Das waren die Nachrichten. Das Wetter in Deutschland. Tagsüber sonnig und kaum Wolken, 27 bis 33 Grad, an der Nordsee kühler. Am Montag viel Sonne, ganz im Norden sind kurze Schauer möglich, 27 bis 35 Grad. Und am Dienstag Sonne und ein paar Wolken, aber fast überall trocken, 27 bis 35 Grad.
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7: und den Rolling Stones. Schönen guten Abend. Mr. Charm ist wieder da mit seiner Bande. Im Greisenalter, aber die Stones klingen fresh as ever.

Wie haben sie das nun wieder gemacht? Die Rolling Stones. Ist es vielleicht der Produzent Andrew Watt, dem sich die Stars in den letzten Jahren anvertraut haben, dass dieses Album so frisch klingt? Foreign Tongues ist heute erschienen, das 25. Studioalbum der ewig währenden Rolling Stones. Ja, lange, lange schon im Rentenalter, jetzt jenseits der 80 fast schon greise und dann klingen sie so frisch. Natürlich kann man im Studio viel machen. Es gab viele Gäste auf diesem Album. Paul McCartney schon zum zweiten Mal dabei, war ja auch auf dem Vorgängeralbum. Hackney Diamonds am Bass. Bruno Mars soll sogar mitgemacht haben. Chad Smith von den Red Hot Chili Peppers und tatsächlich auch Robert Smith, der gerade an diesem Wochenende präsentiert von Radio 1 die Wuhlheide rockt. Er wurde laut eigenem Podcast von Mick Jagger überredet, denn eigentlich wollte er trinken an diesem Abend, hat aber dann Synthesizer gespielt und auch den Begleitgesang für Never Gonna Lose You gemacht. Den Track werden wir natürlich hören. Es ist ein überaus frisches Album, Jealous Lover. Mick Jagger versetzt sich in die Situation eines jugendlichen, eifersüchtigen Liebhabers. Ja, da kann er sich drauf schaffen. Davor Mr. Charm, das ist er ehedem auch jenseits der 80 und das ist schon wirklich erstaunlich, dieses Album. Man kann es nur loben. Natürlich, The Rolling Stones waren nie eine großartig innovative Band. Im Vergleich mit den Beatles zum Beispiel. Ja, Jealous Lover haben wir hier gerade gehört. Das erinnerte so ein bisschen an die Disco-Zeit der Rolling Stones oder auch in das Album Black and Blue. Und vielleicht war das die innovativste Phase dieser Band, die als Blues-Coverband gestartet ist und es ja eigentlich auch immer geblieben ist. Aber der Blues ist doch nur schwer zu finden auf dem neuen Album der Rolling Stones. Es ist eher ein klassisches Pop- und Rock-Album, sehr frisch produziert. Wie gesagt, mit einer Stimme von Mick Jagger, wo ich nicht weiß, wie man das macht. Aber die Stones wissen's. Und nächstes Jahr kommen sie dann tatsächlich auch nochmal auf Tour. Mehr weiß man noch nicht, aber sicherlich ist Berlin dabei. Ein Blues-Duell gibt es also von daher nicht mit Jack White, der ja Frozen Charlotte heute veröffentlicht hat. Und ich hätte gedacht, da könnte jetzt so ein Blues-Rock-Wettbewerb draus werden. Ja, der junge Jack White, der den Blues-Rock erneuert hat, ebenso wie den Garagen-Rock und The Rolling Stones, die den Blues in ihren Rock'n'Roll integriert haben und damit am Leben gehalten haben. Immerhin hat Jack White auf seinem ebenfalls heute erschienenen Soloalbum Frozen Charlotte den Neighbors Blues, also den Blues der Nachbarn, vertont und den hören wir hier.

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Jack White und Nobody Knows vom heute erschienenen Album Frozen Charlotte. Der Mann glänzt auch wieder auf diesem Album. Es ist noch zu frisch, als ob ich es jetzt schon in meine persönliche Top 10 einreihen würde, was eigentlich bei jedem Jack White Album der Fall ist. Ich glaube, auch dieses wird weiterhin wachsen. Hier kommt ein Track, der heißt She's in a Frenzy. Und da dachte ich, irgendwann wird sich Jack White ja auch nochmal zu den frühen Kiss bekennen müssen.

Jaguarit, Ladies and Gentlemen, You'll Never Fix Me von seinem 7. Studioalbum Frozen Charlotte heute erschienen und er glänzt mal wieder durchgängig. Jaguarit ist wahrscheinlich einer der wenigen Musiker, der mühelos 5 oder 6 Stücke, Ansätze, Riffs aus verschiedenen Genres in ein Stück packen kann. Das beweist er immer wieder. Dazu ist es immer gut überkandidelt, an der Grenze zur Hysterie, auch was seine Stimme betrifft. Das muss man natürlich lieben, genauso wie einen Gitarrenvirtuosen man zu schätzen wissen muss. Denn das ist Jaguarit, einer der besten Gitarristen seiner Generation und wahrscheinlich insgesamt der beste Musiker. So wie es ja Nick Cave auch ist, in dessen Generation. Diese beiden Konzerte, Nick Cave in der Waldbühne und Jaguarit in der Columbia-Halle, konkurrieren bei mir persönlich gerade um das Konzert des Jahres. Waren beide großartig. Nick ist ein absoluter Entertainer geworden, der bei jedem Song das Publikum mitnimmt. Jaguarit ist davon noch ein Stück weg. Er spielt natürlich aber auch Gitarre und kann nicht so mit dem Publikum interagieren, das aber voll dabei ist und sich freut auch über die Resonanz. Das hat man in der Columbia-Halle wieder gespürt. Und er hat den Fans ja dann auch einige White Stripes-Hits gegeben, nicht zuletzt Seven Nation Army. Die Stones geben den Fans auch das, was sie brauchen. Inhaltlich, wie gesagt, ist es ja auch nicht so schwer für eine Band, die sich als Rock'n'Roll-Band definiert mit Blues-Wurzeln. Da sind es natürlich dieselben Themen, aber es gibt auch Themen aus der Vergangenheit wie Side Effects, ja, die Nebenwirkungen von Was können wir uns denken? Der Track geht auf Keith Kappe.

auch richtig, richtig gut. Jack White vom neuen Album Frozen Charlotte, heute erschienen, das siebte seiner Art mit I Can't Believe What I'm Hearing. Und es könnte auch ein Kommentar von Jack White sein zu seinen Brüdern im Geiste, den Rolling Stones. Denn wir sind alle sehr überrascht. Hackney Diamonds war schon eine wirkliche Überraschung, vor 2 Jahren erst, glaube ich. Und jetzt legen die Stones nach und klingen ebenso frisch wie seit Jahren nicht mehr. Also man muss gucken, wie sich das überträgt auf die Live-Tour im nächsten Jahr. Aber im Studio sind sie auf jeden Fall noch Könige. Und jetzt wollen wir dann auch wirklich mal den Song hören. Also es gibt ja 2 Songs, bei denen Robert Smith mitgemacht hat. Und das hat mich wirklich am meisten interessiert. Divine Intervention habe ich schon erzählt. Da Synthi und Begleitgesang, wird auch spannend. Aber hier spielt er die Gitarre. The Rolling Stones featuring Robert Smith an der Gitarre mit Divine Intervention.

Wie bekommt er das hin, einen Sound, der einerseits so knochentrocken ist und andererseits so dermaßen grooved? Jack White mit There's Nobody There von seinem neuen Album Frozen Charlotte. Und das ist das 7. Soloalbum nach Blunderbuss, Lazaretto, Boarding House, Reach, Fear of the Dawn, Entering Heaven, Live und zuletzt No Name. Und es könnte sein Bestes sein. Der Mann hat sowieso schon 12 Grammys in 8 verschiedenen Kategorien gewonnen und hat insgesamt 36 Karrierenominierungen aufzuweisen. Kenne jetzt nicht die Statistiken bei den Rolling Stones, aber er dürfte an die in jungen Jahren schon ranreichen. Er ist einfach ein Erneuerer von ganz wichtigen Genres von Garagenrock und von Blues. Und das kann man ihm nicht hoch genug anrechnen, denn er hat dadurch auch Gitarrenmusik relevant gehalten bis zum heutigen Tag. Raising Against the Grain, Raising the Grain. Jack White vom neuen Album Frozen Charlotte. Das 7. Studioalbum des Mannes aus Detroit, dem jüngsten von 10 Geschwistern, heute erschienen.

Jeder Song ein Hit, Raising the Grain, Jack White vom neuen Studioalbum Frozen Charlotte, das siebte seiner Art. Da kann er mit den Stones nicht ganz mithalten. Die haben heute parallel ihr 26. Album veröffentlicht, das heißt Foreign Tongues, und ist auch sehr, sehr frisch und macht viel Spaß. Ich hoffe, Sie hatten an diesem kleinen Mix, es war ja dann doch ein bisschen musikalisches Duell in dieser ersten Stunde Sounds and Stories, Ihren Spaß. In der zweiten gibt es dann auch noch ein paar andere Bands mit neuen Songs, aber die beiden Alben werden uns schon begleiten. Und Jack White, muss man sagen, hatte natürlich neben seinen Soloalben auch noch zwei maßgebliche Bands, nämlich vor allem The White Stripes und auch The Raconteurs. Die Stones jetzt mit dem zweiten Track, wo Robert Smith mitgespielt hat. In dem Fall vielleicht hören wir es ja sogar, hat er mitgesungen und die Synthi-Tasten durchgedrückt. Never Wanna Lose You, The Rolling Stones featuring Robert Smith und bis zu den Nachrichten wahrscheinlich auch noch Some of Us vom neuen Album Foreign Tongues.

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2: Um 5 Uhr mit Gabriela Kühne. Bei der Fußball-Weltmeisterschaft steht England im Halbfinale. Die Engländer gewannen ihr Viertelfinale gegen Norwegen mit 2:1 nach Verlängerung. Aus dem ARD-WM-Team Michael Küster.
3: Jude Bellingham ist der Matchwinner gewesen für die Engländer, die sich eigentlich in der gesamten ersten Halbzeit ziemlich schwer getan haben. Eigentlich fast logisch die Führung für Norwegen durch Kjelderup in der 36. Minute. Wie aus dem Nichts hat England aber kurz vor der Pause ausgleichen können, eben durch Bellingham. Ja, und danach sind die Engländer immer besser geworden. Trotzdem ging es mit diesem 1:1 in die Verlängerung. Und da ist das am Ende auch entscheidende Tor ziemlich früh gefallen. Wieder war es Bellingham, der nach einem Torwartfehler per Abstauber das 2:1 erzielt hat.
2: Im letzten Viertelfinale zwischen Argentinien und der Schweiz steht es kurz vor Schluss 1:1. Die Lage zwischen den USA und dem Iran hat sich noch einmal zugespitzt. Iran hat die wichtige Schifffahrtsstraße von Hormus für geschlossen erklärt. Die USA griffen erneut iranische Ziele an. Aus der Nachrichtenredaktion Johanna Schultheis.
4: Offenbar kam es zu der erneuten Eskalation in der Straße von Hormus, nachdem Iran ein Schiff mit Schüssen gestoppt hat. Die iranischen Revolutionsgarden hätten ein unter der Flagge Zyperns fahrendes Containerschiff in der Meerenge angegriffen, erklärte das US-Militär. An Bord sei daraufhin ein Feuer ausgebrochen, ein ziviles Besatzungsmitglied werde vermisst. Kurz nach dem Vorfall wurde dann die Schließung der Straße von Hormus gemeldet. In Staatsmedien hieß es, dies gelte bis auf Weiteres und, Zitat, bis zum Ende der amerikanischen Interventionen in der Region.
2: Volkswagen-Chef Blume hat sich kritisch über Werksschließungen geäußert. Blume sagte der Bild am Sonntag, es gäbe intelligentere Lösungen, als Werke dicht zu machen. Er deutete an, dass weitere Einsparungen an Standorten der bessere Weg sein könnten. Zuletzt war darüber spekuliert worden, dass der VW-Vorstand Werke in Hannover, Zwickau, Emden und Neckarsulm schließen könnte. Nach Medienberichten gab es aber Gegenwind im Aufsichtsrat, in dem auch das Land Niedersachsen sitzt. Im vergangenen Juni mit der extremen Hitzewelle hat es bundesweit mindestens 99 Badetote gegeben. Damit sind so viele Menschen ertrunken wie in keinem anderen Juni seit 2003. Das hat die Deutsche Lebensrettungsgesellschaft mitgeteilt. DLRG-Präsidentin Vogt forderte, die eigenen Fähigkeiten realistisch einzuschätzen und auf riskante Aktionen zu verzichten. Dies betreffe vor allem Jungen und Männer. Über 90% der Todesopfer im Juni waren männlich. Das waren die Nachrichten. Das Wetter in Deutschland. Tagsüber sonnig und kaum Wolken, 27 bis 33 Grad, an der Nordsee kühler. Am Montag viel Sonne, ganz im Norden sind kurze Schauer möglich bei 27 bis 35 Grad. Und die Zeit, es ist 5.03 Uhr.
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5: Herzlich willkommen zurück

The Rush, die neue Single der Editors aus Birmingham. Das Album wird heißen Surface, Echo and Sound. Ein Veröffentlichungstermin gibt es auch, der 30. Oktober. Das wird dann das schon 8. Studioalbum von den Editors und es ist eine Rückkehr zu einem mehr organischen Sound. Sie erinnern sich vielleicht, EBM, das letzte Album der Editors vor 4 Jahren, war doch sehr elektronisch geraten. Überhaupt waren sie immer mehr auf dem Weg in die Elektronik und natürlich bei einer Neo-New-Wave-Band ist Elektronik mit dabei. Die erste Single, Call It In, ist zum Beispiel eine typische Editors-Single. Aber dieses hier, wo die Mandoline im Vordergrund steht, sehr organischer Ansatz bei The Rush, das gefällt mir ausgesprochen gut. Außerdem ist es ja wohl ein absoluter Ohrwurm. Und live gibt es die Editors zu erleben am 11. Februar 27 in der Berliner Columbia-Halle. Unverändert gut dagegen die Eels, Mark Everett, Cap in Hand heißt ihre neue Single.

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Redeemer, das sind Yard Act von ihrem neuen Album You're Gonna Need a Little Music. Das Album erscheint bereits nächsten Freitag, diesen Freitag, und wird dann auch Einzug halten in Sounds and Stories. Es wird nicht ein großer Schwerpunkt werden, all dieweil ich mich noch einmal auch hier in Sounds and Stories mit den Radio 1 Sommersonntagen beschäftigen möchte. Wenn ich Glück habe, gibt es sogar einen prominenten Paten für die diesjährigen Sommersonntage. Den muss ich erst am Wochenende rekrutieren, aber da bin ich guter Ding, und dann wird es noch einmal eine kleine Vorschau geben. Wir können ja dann auch schon zurückblicken auf den ersten Sommersonntag in diesem Jahr. Es geht ja morgen schon los, nur noch einmal schlafen, Sonntag 9 bis 19 Uhr, die Top 100 der besten deutschsprachigen Rap- und Hip-Hop-Tracks, und darüber kann man schon dann ein bisschen reden, weil man schon gehört hat, und dann gibt es ja immer noch 6 Sommersonntage, auf die man vorausschauen kann, aber auch Yard Act werden Bestandteil der nächsten Sendung sein. Sie spielen am 14. Oktober im Festsaal Kreuzberg, und ja, das dritte Album, diese Single hier, hört sich schon sehr gut an. Ja, ist so ein bisschen brachial, ist natürlich Post-Punk, ähnlich wie die Idols. Mal gucken, Yard Act scheint noch härter zu werden. Hart, aber immer gut ist natürlich auch Jack White, und Jack White ist mit den Rolling Stones gemeinsam. Was für ein Doppelpack, ja, was für ein Doppelschlag. Schwerpunkt der heutigen Ausgabe von Sounds and Stories mit seinem neuen Album Frozen Charlotte. Daraus hören wir All Alone Again. Jack White.

So Stones wie eine Nummer nur sein kann. Es gibt viele gute Tracks auf dem neuen Rolling Stones Album Foreign Tongues, gestern erschienen. Aber dieses Stück In the Stars hebt sich nochmal ein bisschen ab. Es ist, was das Riff betrifft, absolut Stones. Und die ganze Nummer, die wäre auch ein Hit gewesen zu jeder Zeit. Wahrscheinlich ist Produzent Andrew Watt für den mehrstimmigen Chorusgesang verantwortlich. Der trägt auch ein gutes Stück dazu bei, dass diese Nummer sofort ins Ohr geht. The Rolling Stones und In the Stars. Es gibt zwei Coverversionen, die ich nicht spielen werde. Ja, Amy Winehouse mit You Know I'm No Good kann man, glaube ich, nicht besser machen. Beautiful Delilah ist natürlich ein Klassiker von Chuck Berry. Aber das eigentliche Herzstück, oder wie soll ich mal sagen, da doch Herzstück für die Fans vor allem, ist der Beitrag von Charlie Watts, der möglicherweise letzte Gastbeitrag, wenn man so will, aus dem Jahr 2021, aus einer Session in Los Angeles, aus der die Stones ja schon Mess It Up rausgepickt haben für das Vorgängeralbum Hackney Diamonds. Ist übrigens vor 3 Jahren erschienen, nicht vor 2, klar. Und jetzt gibt's mit Hit Me in the Head einen dann wahrscheinlich wirklich letzten Song, auf dem Charlie Watts zu hören ist. Natürlich in der Demo-Version wurde bearbeitet, aber ist eben einfach mal der letzte Song mit Charlie Watts. Gehen wir mal davon aus. Hit Me in the Head, The Rolling Stones vom neuen Album Foreign Tongues.

0: Coming On Strong, so heißt die neue Single von Bloc Party, das erste Stück Musik nach 4 Jahren Pause und der Titel steht fürs Programm. Ich finde es eine starke Single. Coming On Strong ist der erste Vorbote. Das Album erscheint am 11. September. Anatomy of a Brief Romance wird es heißen. Ich hätte so nicht gedacht, dass Sänger Killer Orkireke mal Happy as a Pig singt, aber er hat es getan und gerade diese Zeile bleibt natürlich hängen. Bis zum 11. November, wenn Bloc Party gemeinsam mit Interpol, präsentiert von Radio 1, die Uber Arena rocken. Und hier ist die brandneue Single von Interpol, Iron City.
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Paul Banks, Frontmann und Sänger von Interpol. Eine Stimme, die ich liebe, seit ich sie zum ersten Mal gehört habe. Und deswegen bin ich auch immer noch Interpol-Fan, auch wenn die Band zwischenzeitlich geschwächelt hat. Sie hat vor einigen Jahren im Vorprogramm der Smashing Pumpkins gespielt in der Wuhlheide. Und da dachte ich, das ist schon schade, ja, für so eine Band wie Interpol, die ja wirklich auch große Säle und Hallen bespielt hat, jetzt so im Vorprogramm. Und sie wirkten auch nicht mehr so stark, anders als ihr neues Album This Mirror Weighs a Ton. Das gefällt mir, was die drei Singles betrifft, schon ausgezeichnet. Und Interpol gehen Ende des Monats auf ausgedehnte US-Tour, 3 Monate lang. Aber die ist im Oktober zu Ende, denn sie müssen ja dann am 11. November hier sein in Berlin, präsentiert von Radio 1, gemeinsam mit Block Party in der Uber Arena. Hier ist das Titelstück. This Mirror Weighs a Ton, Interpol.

Jungle Roo, das ist eine weitere Single von The Afghan Whigs. Das Album Soft Control erscheint erst am 21. August. Es gibt drei herausragende Singles. Ich habe das so im Gefühl, dass dieses Album bei mir ganz weit vorne landen könnte. Im ersten Halbjahr dachte ich, ist vielleicht nicht so ein ganz so ein tolles Musikjahr wie das letzte. Ich hatte mir Namen wie Kim Gordon oder Social Distortion vorsichtshalber mal notiert. Aber jetzt kommen natürlich neue Alben von Interpol, von Block Party, von den Afghan Whigs und wir hatten zwei großartige Alben hier heute als Schwerpunkt, nämlich Frozen Charlotte von Jack White und Foreign Tongues von den Rolling Stones. So frisch, wie man es nicht gedacht hätte, klingen die Altrocker und damit auch zum Schluss der heutigen Sendung geht's nochmal ein bisschen in die softere Ecke mit Ringing Hollow und Back in Your Life. Dieser Titel steht dann auch fürs Programm. Unfassbar, das 26. Studioalbum, die 80-plus-Jährigen sind zurück in unserer musikalischen Heimat und das ist natürlich im Herzen. Tschüss, sagt MC Lücke. Noch einmal mit den Rolling Stones. Ladies and Gentlemen. Bis nächste Woche. Tschüssi.

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2: Um 6 Uhr mit Jonas Ziegler. Das US-Militär hat neue Angriffe auf den Iran gestartet. Man reagiere damit auf den Beschuss eines Containerschiffs in der Straße von Hormuz, teilte das zuständige Regionalkommando mit. Martin Ganselmeier.
3: Nach Angaben des US-Regionalkommandos CENTCOM hatten iranische Revolutionswächter ein unter zypriotischer Flagge fahrendes Containerschiff beschossen. An Bord sei ein Feuer ausgebrochen und erheblicher Schaden im Maschinenraum entstanden. Ein Besatzungsmitglied werde vermisst. Iran habe eine weitere Gelegenheit verpasst, sich an das Mitte Juni vereinbarte Rahmenabkommen zu halten, kritisierte das US-Militär.
2: In der südspanischen Region Andalusien kämpfen 500 Einsatzkräfte weiter gegen einen großen Waldbrand. Nach Angaben der Feuerwehr haben höhere Luftfeuchtigkeit und schwächere Winde die Löscharbeiten inzwischen etwas erleichtert. Die Lage bleibe vielerorts weiter kritisch. Fast 7000 Hektar Wald wurden zerstört, mindestens 12 Menschen kamen ums Leben. Bundeskanzler Merz sprach dem spanischen Ministerpräsidenten Sanchez seine Anteilnahme aus. Volkswagen-Chef Blume will Werksschließungen vermeiden. Es gebe intelligentere Lösungen, sagte er der Bild am Sonntag. Stattdessen könnten weitere Einsparungen an den Standorten der bessere Weg sein, als Werke dicht zu machen. Zuletzt war darüber spekuliert worden, dass VW die Werke in Zwickau, Emden und Hannover sowie das Audi-Werk in Neckarsulm schließen könnte. Wegen des Eichenprozessionsspinners könnten im Spreewald mehrere Gewässer bis Ende Juli, Anfang August gesperrt bleiben. Das sagte Brandenburgs Infrastrukturminister Krumbach dem RBB. Solange geht nach Einschätzung des SPD-Politikers Gefahr von dem Schädling aus.
4: Jetzt fallen die Äste ab, die fallen auf die Fliese. Und die Haare des Eichenprozessionsspinners sind gefährlich. Menschen können nicht da rein, können die Äste nicht schneiden. Dadurch drohen wiederum Äste auf Personen, die dann sich auf den Wasserstraßen befinden oder auf Schiffe herunterzufallen. Die Gefahr für Leib und Leben der Menschen ist einfach zu groß.
2: Brandenburgs Infrastrukturminister Robert Krumbach. Im Halbfinale der Fußball-Weltmeisterschaft treffen Argentinien und England aufeinander. Beide Mannschaften haben das Viertelfinale gewonnen. Argentinien besiegte die Schweiz mit 3:1 nach Verlängerung. England bezwang Norwegen mit 2:1 ebenfalls nach Verlängerung. Das zweite Halbfinale bestreiten Frankreich und Spanien. Soweit die Nachrichten. 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Das Wetter. Heute viel Sonne und nur einige Quellwolken mit geringer Schauerneigung, maximal 29 bis 31 Grad. Zurzeit in Berlin Buch 14 und in Nauen 15 Grad. Auch morgen sonnig, zeitweise Wolkenzunahme und kurze Schauer bei 27 bis 31 Grad. Die Zeit, es ist 6.03 Uhr.
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6: Auf den Brandenburger Straßen kommen Sie gut voran. Es liegen uns da keine Meldungen über größere Störungen vor. Stadtverkehr Berlin. Die Ampeln sind ausgefallen in Friedrichshain auf der Karl-Marx-Allee in Höhe Andreasstraße. In Lichtenrade auf dem Lichtenrader Damm in Höhe Rabestraße. In Hellersdorf auf der Stendaler Straße in Höhe Zossener Straße. In Buko ist die Straße Alt-Buko bis heute Nacht in Höhe Bukoer Damm wegen einer Veranstaltung gesperrt. Weißensee und Prenzlauer Berg, der Bereich Berliner Allee, Greifswalder Straße ist zwischen Antonplatz und Ostseestraße wegen eines Wasserrohrbruchs voraussichtlich bis kommenden Freitag gesperrt und wegen Bauarbeiten bei der S-Bahn fahren bis Betriebsschluss Busse zwischen Halensee und Westend. Bei der S2 sind für 10 Tage zwischen Karow und Bernau Busse im Einsatz. Außerdem gibt es Einschränkungen bis Mitte August. Unter anderem fahren Busse zwischen Bornholm Olmer Straße und Schönholz. Dort können Sie die umgeleitete S1 über Blankenburg benutzen.
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6: Wenn Sie zu den Menschen gehören, die um 6 Uhr am Sonntag Radio hören, dann haben Sie sicherlich anderen Menschen Gutes getan, für deren Wohlbefinden gesorgt. Sie haben vielleicht eine Nacht hinter sich, bei der Sie zum Erhalt der Nachtkultur beigetragen haben. Vielleicht haben Sie auch eine schwere Nacht hinter sich oder Sie sind dabei, in den Urlaub aufzubrechen. Wie dem auch sei, für Sie alle scheint heute die Sonne besonders schön. Herzlich willkommen.

0: Get well soon waren das. Über den chilenischen Schriftsteller Pablo Neruda geht das Gerücht, dass er sehr besitzergreifend gewesen sein soll. Das äußerte sich zum Beispiel darin, dass wann immer er unterwegs war, und das war er viel als Diplomat, irgendwo was gesehen hat, dann ganz beiläufig zu seinen Gesprächspartnern sagte: Wussten Sie eigentlich, dass ich heute Geburtstag habe? Der Literaturnobelpreisträger Pablo Neruda von 1971 konnte natürlich auch ganz anders.
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0: Courtney Barnett, Wonder. Heute ist der erste Sonntag der Sommerferien. Wenn die vorbei sind, müsst ihr nicht traurig sein, denn dann gibt's das hier.
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0: Je älter man wird, desto öfter taucht das Wort früher in Gedanken und Sätzen auf, die man bildet. Mir kommt das Wort früher oft in den Sinn, wenn ich vor einer Eisdiele stehe und sehe, dass eine Kugel Eis mittlerweile 2,50 Euro kostet, wo die doch früher nur 10 Pfennig gekostet hat. Aber wirklich früher war das Eis für unser Eins unerschwinglich. Es kommt wohl aus China. In Europa im 11. Jahrhundert war der Genuss von eisgekühlten Speisen nur der Oberschicht vorbehalten. Da auf dem Speiseplan vieler Menschen heute sicherlich ein Eis steht, geben wir mal noch einen sachdienlichen Hinweis.
1: Stimmt's oder hat er recht? Christoph Drösser und die Geheimnisse des Alltags.
2: Frozen Joghurt ist vor allem in den USA verbreitet. In Deutschland gab es mal eine Modewelle. Jetzt sieht man es nur noch ab und zu. Aber trotzdem kann man die Frage stellen, ist das wirklich gesünder als normales Eis? In der Werbung wird das gerne suggeriert, aber wenn man genauer hinschaut, bleibt nicht zu viel übrig. Dieses Frozen Joghurt enthält meistens weniger Fett als Eis, vor allem als Eiscreme, die bei uns eine strenge Definition hat. Sie muss mindestens 10% Milchfett enthalten. Weil aber das Joghurt ein bisschen säuerlich schmeckt, wird das dann oft wettgemacht durch die Zugabe von mehr Zucker und das ist natürlich nicht so gesund. In Deutschland und Europa gibt es keine Normen für Frozen Joghurt. Die Hersteller können also alles Mögliche reinpacken. Es ist ein stark verarbeitetes Lebensmittel und die wollen wir ja eigentlich meiden. Die Joghurtkulturen da drin sind natürlich im Prinzip eine gute Sache, aber die bekommt man natürlich besser durch einfaches, ungesüßtes Joghurt. Dazu kommt dann noch, dass in diesen Trendläden sich die Leute dann alle möglichen Sachen obendrauf packen, etwa Schokostreusel oder Zuckerperlen, und dann kann man es beim besten Willen nicht mehr als gesundes Essen ansehen. Also, Frozen Joghurt und Eis sind beides mit Kalorien und Zucker vollgestopfte Süßspeisen, die man sich gerne ab und zu gönnen sollte. Von gesunder Ernährung kann man in beiden Fällen nicht reden.
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Das lief doch früher auch im Radio. Manfred Manns Earth Band Blinded by the Light. Und hier kommt Tyler Ballgame, I Believe in Love.

0: Sonntagmorgen, 6.30 Uhr.
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0: Heute neben reichlich Sonnenschein auch einige Quellwolken, nur geringe Schauerneigung. Die Temperaturen 29 bis 31 Grad. In Berlin um 30 Grad. Dazu weht ein schwacher bis mäßiger Nordwestwind. Morgen wieder Sonne, zeitweise mehr Wolken im Wechsel. Dabei ein kurzer Schauer oder Wärmegewitter möglich. Die weiteren Aussichten für die ganze erste Ferienwoche. Häufig Sonne bei weiterhin sommerlichen bis hochsommerlichen Temperaturen und recht angenehm temperierten Nächten.
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0: Auf den Brandenburger Straßen kommen Sie weiterhin gut voran. Uns liegen da keine Meldungen über größere Störungen vor. Stadtverkehr Berlin. Die Ampeln sind ausgefallen in Friedrichshain auf der Karl-Marx-Allee in Höhe Andreasstraße. In Lichtenrade auf dem Lichtenrader Damm in Höhe Rabestraße. In Hellersdorf auf der Stendaler Straße in Höhe Zossener Straße. In Bukow ist die Straße Alt-Bukow bis heute Nacht in Höhe Bukower Damm wegen einer Veranstaltung gesperrt. Weißensee und Prenzlauer Berg. Der Bereich Berliner Allee Greifswalder Straße ist zwischen Antonplatz und Ostseestraße wegen eines Wasserrohrbruchs voraussichtlich bis kommenden Freitag stadtauswärts gesperrt. Und wegen Bauarbeiten bei der S-Bahn fahren bis Betriebsschluss Busse zwischen Halensee und Westend, und bei der S2 sind bis 21. Juli zwischen Karow und Bernau Busse im Einsatz, und bis Mitte August fahren ebenfalls Busse zwischen Bornholmer Straße und Schönholz. Dort können Sie auch die umgeleitete S1 über Blankenburg nutzen.
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0: Einen wunderschönen guten Morgen. Huch, dann machen wir mal Musik. Agnes B. Anna B. Savage, Agnes.

0: Moby war das. Sunday, the day before my birthday.
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2: Die Kita meines Sohnes ruft an. Herr Lehmann, sagt die Erzieherin, Ihr Sohn liegt

0: seit 2 Stunden auf dem Fußboden und schmollt, weil ihm ein anderes Kind sein Spielzeugauto weggenommen hat.
1: Aha, war das wieder der fiese Finn?
0: Wie kommen Sie denn darauf? Fragt die Erzieherin.
1: Ich habe schon oft gesehen, wie der fiese Finn Autos meines Sohns aus der Kita geschmuggelt hat.
0: Finn ist 2. Der weiß noch gar nicht, was Privatbesitz ist. Finns Vater ist Bezirksvorsitzender der FDP. 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Trotzdem beschriften Sie jede einzelne UNO-Spielkarte Ihres Sohnes mit »Dies ist Eigentum der Familie Lehmann«.
1: Und was ist mit dem fadenscheinigen Fabian? Bei dem habe ich gestern bei einer kurzen Leibesvisitation 2 Spielzeugbagger und 15 Murmeln gefunden. Alle aus dem Besitz meines Sohnes.
0: Ja, aber was machen wir jetzt mit Ihrem Sohn? Er schmollt weiter, obwohl der listige Lukas ihm das Auto zurückgegeben hat.
1: Aha, Sie haben also auch Spitznamen für die Kinder.
0: Auch für die Eltern. Herr Lehmännchen.
1: Also wenn er aus einem Schmollanfall gar nicht mehr rauskommt, biete ich ihm nur 50 Euro Schadenersatz, sage ich.
0: Und woher bekomme ich jetzt die 50 Euro, fragt die Erzieherin.
1: Mein Sohn müsste noch ein paar Scheine in seinem Rucksack haben. Hat er gestern der Mutter der lieben Lara geklaut, sage ich und lege auf.
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Das war neue Musik auf Radio 1. Me and You von Bonobo klang so ein bisschen wie ein Track, den der DJ hätte auch auflegen können heute Nacht bei der Party der Engländer nach ihrem Sieg gegen Norwegen. Nun denn, ich würde es den Engländern ja sehr gönnen, wenn die endlich mal Weltmeister würden.

0: Birdie and Rhodes waren das. Let It All Go.
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0: So, das war das. Jetzt warte ich eigentlich auf die Nachrichten.
1: Ja,
0: Thomas. Guten Morgen.
1: Ja, guten Morgen.
0: Hallo, guten Morgen.
1: Du müsstest den Jingle abfahren, aber ich mach's auch ohne Jingle.
0: Ich mach's dir.
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1: Und hier ist Ina Dietz. Die US-Armee hat wieder den Iran angegriffen. Das zuständige Regionalkommando teilte mit, dass man damit auf den Beschuss eines Containerschiffs in der Straße von Hormuz reagiere. Zur aktuellen Lage Martin Ganselmeier. So, und an dieser Stelle sollte mein O-Ton kommen. Dann mache ich die Meldung einfach mal so weiter.
0: Bitte.
1: Die iranischen Revolutionsgarden hatten zuvor mitgeteilt, das Schiff habe eine unerlaubte Route befahren. Nach Angaben iranischer Staatsmedien wurde die Straße von Hormuz wieder gesperrt. Man werde keinem Schiff mehr die Durchfahrt gestatten, heißt es in der Erklärung der Revolutionsgarden. Die Landkreise in Deutschland halten wegen des Klimawandels Einschränkungen im Freizeitbereich für nötig. Der Präsident des Landkreistags Brötel sagte der neuen Osnabrücker Zeitung, Komfortverbräuche wie Wasser für Pools müssten hinterfragt werden. Er begründet das mit den stärkeren Hitze- und Trockenphasen. Es werde Empfehlungen der Wasserversorger geben. Zuerst setze man aber auf die Vernunft der Menschen, sagte Brötel. Volkswagen-Chef Blume will Werksschließungen doch vermeiden. Es gebe intelligentere Lösungen, sagte er der Bild am Sonntag. Stattdessen könnten weitere Einsparungen an den Standorten der bessere Weg sein, als Werke dicht zu machen. In den vergangenen Tagen war darüber spekuliert worden, dass VW die Werke in Zwickau, Emden und Hannover sowie das Audi-Werk in Neckarsulm schließen könnte. So, es geht gleich weiter. Die technischen Probleme halten hier noch ein bisschen an.
0: Das ist doch ganz unterhaltsam.
1: Ja,
0: oder?
1: Genau. Ja, du freust dich. Die Hörerinnen und Hörer freuen sich vielleicht auch.
0: Das ist doch Live-Radio.
1: So, jetzt haben wir noch eine traurige Meldung, denn die Deutsche Lebensrettungsgesellschaft mahnt mit Blick auf die steigenden Temperaturen zu besonderer Vorsicht beim Schwimmen in den Seen und Flüssen in der Region. Viele Menschen unterschätzen die Gefahren, vor allem durch Strömungen und Temperaturunterschiede, sagte ein DLRG-Sprecher. Viele unterschätzten auch ihre Fähigkeiten. Im vergangenen Monat sind nach Angaben der DLRG in Berlin 6 und in Brandenburg 3 Menschen ertrunken. Und damit sind wir beim Sport. Im Halbfinale der Fußball-Weltmeisterschaft treffen Argentinien und England aufeinander. Beide Mannschaften haben das Viertelfinale gewonnen. Argentinien besiegte die Schweiz mit 3:1 nach Verlängerung. England bezwang Norwegen mit 2:1, ebenfalls nach Verlängerung. Das zweite Halbfinale bestreiten Frankreich und Spanien. Und das waren unsere etwas ungewöhnlichen Radio 1 Nachrichten. 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
1: Im Moment ist es noch angenehm kühl bei 14 bis 19 Grad. Heute scheint meist die Sonne bei maximal 29 bis 31 Grad. Und auch morgen zum Wochenstart sonnig mit vereinzelten Wärmegewittern bei 25 bis 30 Grad.
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1: Auf Radio 1, Vorsicht auf der A9 Berlin Richtung Leipzig. Zwischen Belitz und Brück liegt Holz auf der Fahrbahn. A13 Berlin Richtung Dresden. Zwischen Starkow und Freiwalde gab es einen Unfall. Stadtverkehr Berlin, die Ampeln sind ausgefallen in Friedrichshain auf der Karl-Marx-Allee in Höhe Andreasstraße, in Lichtenrade auf dem Lichtenrader Damm in Höhe Rabestraße, in Hellersdorf auf der Stendaler Straße in Höhe Zossener Straße. Schauen wir nach Altbuckow. Die Straße Altbuckow ist bis heute Nacht in Höhe Buckower Damm wegen einer Veranstaltung gesperrt. Wegen Bauarbeiten bei der S-Bahn fahren bis Betriebsschluss Busse zwischen Halensee und Westend. Wir wünschen Ihnen eine gute Fahrt.
0: Danke, liebe Ina.
1: Sehr gerne. Bis gleich.
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0: Schönen guten Morgen und mein Blick fällt auf das nächste Lied, das hier angezeigt ist. Und das heißt Automatic Mercury.

0: Das waren die Cartoons, Labor of Love. 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

0: Lana Del Rey war das, Doing Time. Im Schatten der großen Fußball-Weltmeisterschaft läuft in Mexiko heute noch eine andere Weltmeisterschaft, die der Marching Show Bands, also Gruppen, die Fanfaren und Trommeln spielen und das während sie eine Choreografie aufführen. Und weil eine Brandenburger Delegation bei dieser Weltmeisterschaft mit dabei ist, haben wir vorab mit der Schülerin Lina aus Karlau gesprochen. Lina spielt Fanfare und dieses Instrument funktioniert so ähnlich wie eine Trompete, nur werden die Töne nicht mit Tasten, sondern ausschließlich mit den Lippen erzeugt. Wir wollten wissen, ob Fanfare spielen denn ähnlich sportlich sein kann wie ein Fußballspiel.
1: Also wir laufen auch einen Marschwettbewerb und das ist schon auch sehr anstrengend, konditionell da eben zu marschieren, verschiedene Choreografie-Elemente zu machen und gleichzeitig auch ein Instrument zu spielen, egal ob das jetzt Fanfare ist oder auch Trommel. Das ist schon auch sehr, sehr anstrengend.
0: Die Vorbereitung zu dieser Weltmeisterschaft hat ziemlich lange gedauert, sagte uns Lina, und zwar 2 Jahre. Am Anfang wurden nur alle 2 Monate jeweils am Wochenende trainiert, später jeden Monat ein ganzes Wochenende, denn um an einem so großen Wettbewerb teilzunehmen, ist das Team der Fanfarenzug Academy aus verschiedenen Vereinen aus ganz Deutschland zusammengestellt worden. Aus Karlau sind insgesamt 5 TeilnehmerInnen dabei. Von Lina wollten wir auch wissen, wie bei so einer Marching Band WM überhaupt gewertet wird.
1: Es wird halt bewertet einmal das Spielen, also die Musik. Darauf gibt es eine Punktzahl und dann gibt es eben eine Punktzahl auf den Marsch.
0: Seit Donnerstag läuft die Marching Show WM im mexikanischen Puebla. Das liegt übrigens auf über 2100 Meter. Da mussten sich die Musikerinnen und Musiker erstmal an die Höhe gewöhnen. Nach der Eröffnung mit einer bunten Straßenparade am Donnerstag und dem Vorwettbewerb ist dann heute das große Finale. Wir drücken die Daumen.

0: So, 7:30 Uhr, es wird Zeit für das hier.
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2: Im Moment ist es noch angenehm kühl bei 14 bis 19 Grad. Heute scheint meist die Sonne bei maximal 29 bis 31 Grad. Auch morgen zum Wochenstart sonnig mit vereinzelten Wärmegewittern bei 25 bis 30 Grad.
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2: Auf Radio 1 A13 Berlin Richtung Dresden. Zwischen Starkow und Freiwalde gab es einen Unfall. Schauen wir nach Berlin. Die Ampeln sind ausgefallen in Friedrichshain auf der Karl-Marx-Allee in Höhe Andreasstraße. Außerdem in Lichtenrade auf dem Lichtenrader Damm in Höhe Rabestraße und in Hellersdorf auf der Stendaler Straße in Höhe Zossener Straße. Tiergarten und Moabit. Der Tiergartentunnel ist zwischen Reichpietschufer und Heidestraße in beiden Richtungen bis ca. 13.30 Uhr gesperrt. Und wegen Bauarbeiten bei der S-Bahn fahren bis heute Nacht Busse zwischen Halensee und Westend. Wir wünschen Ihnen eine gute Fahrt.
0: Vielen Dank, Lina.
2: Gerne.
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3: Nach Angaben des

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1: Die hat ja letzten Sonntag stattgefunden bei den Literaturagenten. Und in den kommenden Tagen nehmen wir immer mal wieder die Buchtipps auf, die da gegeben worden sind. Und meine geschätzte Kollegin Karin Hingfort hat eine kurze kritische Ansprache an alle Soon-to-be-Urlauber formuliert, die ich an dieser Stelle genüsslich vortragen möchte. Wie kann es sein, dass jedes Jahr neue Sonnencreme gekauft wird, vielleicht auch eine neue Sonnenbrille oder ein neues Kleid, aber immer wieder derselbe Buchplunder mitgeschleppt wird oder das Notfallmängelexemplar am BER in die Tasche kommt? Die richtige Buchauswahl gehört übrigens auch in die Kategorie Selbstfürsorge. Wie hätte unsere Hörerin Birgit wohl reagiert, als sie bei den Literaturagenten nach einem tollen Buch für ihren zweimonatigen Wanderurlaub durch die Pyrenäen gefragt hat und der Buchhändler Kurt von Hammerstein hätte ihr Mumpitz empfohlen? Hat er natürlich nicht getan, sondern feinstes Blattwerk geboten, nämlich jenes.
2: Sie schrieben uns ja auch, dass Sie das Buch Offene See von Benjamin Myers so genossen haben. Ich finde das nach wie vor eines der schönsten Bücher überhaupt. Dahingehend wollte ich Ihnen empfehlen, und ich hoffe, dass Sie es noch nicht kennen, das Buch Ein Monat auf dem Land von J.L. Carr, wie das Auto nur mit Doppel-R. Das ist ein Buch aus den 80ern, und man muss eigentlich sagen, Benjamin Myers hat sein Buch einfach abgeschrieben von J.L. Carr. Es spielt nach dem Ersten Weltkrieg und nicht nach dem Zweiten Weltkrieg. Und wir haben einen Kriegsveteranen, ein junger Mann, der eigentlich gelernter Kunstrestaurator ist. Und der ist durch den Krieg natürlich zutiefst traumatisiert. Und der landet jetzt seinen ersten Job. Er soll nämlich eine Kirche mitten im Nichts auf dem Lande. Ein großes Wandgemälde ist dort und das soll er restaurieren. Und das tut er. Und während er dort ist, beginnt, wie auch bei Benjamin Myers, dieser englische Sommer, dieser Juni, alles grün, das ist wunderschönstes Nature Writing. Und durch die Beschäftigung mit der Natur, durch die Beschäftigung mit diesem Bild und der Kunst und insbesondere auch durch die Beschäftigung mit dem Leben der Leute im Dorf, heilt er langsam. Und das ist natürlich ein etwas naiver Glaube, dass die Beschäftigung mit Kunst und Natur einen vom Trauma heilen kann. Aber ehrlich gesagt, warum nicht? Es ist ja ein Roman. Und das ist zauberhaft und das ist genauso wie bei Myers, es ist einfach so positiv, ohne kitschig zu sein. Und wenn man dieses Buch liest, man hat das Gefühl, man ist wirklich mit ihm in diesem grünenden Sommer. Also eins der schönsten Sachen überhaupt.
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0: Papa Rod war das. I Wish.
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2: Songslam, Sommerspezial in der Uferfabrik. Seit 12 Jahren gibt's den Songslam Neukölln. Und heute gastiert er in der Freilichtbühne der Uferfabrik mit einem Sommerspezial. Das Ziel ist Outdoor, dasselbe wie Indoor. Handgemachte, nicht elektronische Musik zu präsentieren. Erlaubt sind ausschließlich eigene Songs. Das Genre ist egal. Von Chanson über Akustik-Punk bis zu Musikkabarett ist alles möglich. Die LiedermacherInnen bieten einen Querschnitt der Musikszene Berlins mit internationaler Besetzung. Sie wetteifern um die Gunst des Publikums in der Hoffnung, SiegerIn der Herzen zu werden. Das Songslam Sommerspezial um 19 Uhr in der Uferfabrik in Berlin-Tempelhof.

Emma Jane Thackeray war das. Save Me. Gleich gibt's die Nachrichten um 8. Danach sprechen wir unter anderem darüber, wie der Christopher Street Day gestern in Cottbus verlaufen ist. Und wir sprechen mit einem Mann, der ein Buch geschrieben hat über Hoffnung. Hoffnung, ein Phänomen, über das ein englisches Sprichwort sagt: Wer in Hoffnung lebt, tanzt ohne Musik. Wir tanzen noch ein bisschen mit Musik. Hier kommen die Arctic Monkeys Opening Night.

0: Es wird 8 Uhr.
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0: mit Ina Dietz.
2: Das US-Militär hat nach eigenen Angaben seine jüngste Angriffswelle gegen den Iran beendet. Insgesamt habe man 140 militärische Ziele angegriffen. Damit sei die Attacke auf ein weiteres Handelsschiff in der Straße von Hormuz vergolten. Zur aktuellen Lage Martin Ganselmeier.
3: Nach Angaben des US-Regionalkommandos CENTCOM hatten iranische Revolutionswächter ein unter zypriotischer Flagge fahrendes Containerschiff beschossen. An Bord sei ein Feuer ausgebrochen und erheblicher Schaden im Maschinenraum entstanden. Ein Besatzungsmitglied werde vermisst. Iran habe eine weitere Gelegenheit verpasst, sich an das Mitte Juni vereinbarte Rahmenabkommen zu halten, kritisierte das US-Militär.
2: Angesichts der Wärme appelliert die Deutsche Lebensrettungsgesellschaft an die Menschen, besonders vorsichtig beim Schwimmen in Seen und Flüssen zu sein. Denn es gab in diesem Sommer schon deutlich mehr Badeunfälle als sonst. Timo Maschewski berichtet.
4: Es gibt im Badesee keinen Preis zu gewinnen, aber das Leben zu verlieren, sagt DLRG-Präsidentin Vogt. Sie appelliert, auf riskante Aktionen zu verzichten und die eigenen Fähigkeiten nicht zu überschätzen. Bundesweit zählten die ehrenamtlichen Rettungsschwimmer im vergangenen Monat fast 100 Ertrunkene, so viele wie seit über 20 Jahren nicht mehr. Die meisten Todesopfer waren männlich, viele von ihnen jünger als 30 Jahre. In Berlin sind den Angaben zufolge 6 Menschen ertrunken, doppelt so viele wie ein Jahr zuvor. Für Brandenburg spricht die DLRG von 3 Ertrunkenen.
2: Die Landkreise in Deutschland halten wegen des Klimawandels Einschränkungen im Freizeitbereich für nötig. Der Präsident des Landkreistags Brötel sagte der neuen Osnabrücker Zeitung, Komfortverbräuche wie Wasser für Pools müssten hinterfragt werden. Er begründet das mit den stärkeren Hitze- und Trockenphasen. Es werde Empfehlungen der Wasserversorger geben. Erstmal setze man aber auf die Vernunft der Menschen, so Brötel. Volkswagen-Chef Blume will Werksschließungen vermeiden. Es gebe intelligentere Lösungen, sagte er der Bild am Sonntag. Stattdessen könnten weitere Einsparungen an den Standorten der bessere Weg sein, als Werke dicht zu machen. In den vergangenen Tagen war darüber spekuliert worden, dass VW die Werke in Zwickau, Emden, Hannover sowie das Audi-Werk in Neckarsulm schließen könnte. Im Halbfinale der Fußball-Weltmeisterschaft treffen Argentinien und England aufeinander. Beide Mannschaften haben das Viertelfinale gewonnen. Argentinien besiegte die Schweiz mit 3:1 nach Verlängerung. England bezwang Norwegen mit 2:1. Michael Küster fasst das Spiel zusammen.
5: Das Team von Trainer Thomas Tuchel kam beim 2:1 nach Verlängerung über Norwegen allerdings nur schwer in die Gänge. Zunächst gaben die Skandinavier den Ton an und gingen in der 36. Minute sehenswert durchs Kjelderup in Führung. Noch vor der Pause gelang England der überraschende Ausgleich. Danach übernahmen die Three Lions aber immer mehr die Kontrolle. Trotzdem ging es mit 1:1 in die Verlängerung. Dort hatte England dann das bessere Ende für sich.
2: Das zweite Halbfinale bestreiten Frankreich und Spanien. Und das waren unsere Radio 1 Nachrichten um 8.03 Uhr. 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
2: Im Moment noch angenehm kühl bei 14 bis 19 Grad. Heute scheint meist die Sonne bei maximal 29 bis 31 Grad. Auch morgen zum Wochenstart sonnig mit vereinzelten Wärmegewittern bei 25 bis 30 Grad.
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2: Auf Radio 1 in Brandenburg kommen Sie im Moment überall gut durch. Schauen wir gleich nach Berlin. Die Ampeln sind ausgefallen in Friedrichshain auf der Karl-Marx-Allee in Höhe Andreasstraße. Außerdem in Lichtenrade auf dem Lichtenrader Damm in Höhe Rabestraße. Und in Hellersdorf auf der Stendaler Straße in Höhe Zossener Straße. Tiergarten und Moabit. Der Tiergartentunnel ist zwischen Reichpietschufer und Heidestraße in beiden Richtungen bis ca. 13.30 Uhr gesperrt. Und wegen Bauarbeiten bei der S-Bahn fahren bis Betriebsschluss Busse zwischen Halensee und Westend. Bei der S2 sind bis 21. Juli zwischen Karow und Bernau Busse im Einsatz. Und bis Mitte August fahren ebenfalls Busse zwischen Bornholmer Straße und Schönholz. Dort können Sie die umgeleitete S1 über Blankenburg nutzen. Wir wünschen Ihnen eine gute Fahrt.
6: Dankeschön.
2: Gerne.
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6: Und er wünscht Ihnen einen strahlenden Sonntagmorgen.

0: gestern endete mit einem Umzug die CSD-Aktionswoche in Cottbus und in der Niederlausitz. Über 30 Veranstaltungen hat es gegeben. Mehr als 300 Regenbogenfahnen waren seit Ende Juni in der Region Cottbus, Spree-Neiße und Oberspreewald-Lausitz zu sehen. Das diesjährige Motto der Aktionswoche lautete: In Vielfalt verbunden, united in Pride. Und ich spreche jetzt mit Christian Möller vom Regenbogenkombinat. Das ist eine Begegnungs-, Beratungs- und Veranstaltungsstätte für queere Menschen und deren Angehörige in Südbrandenburg. Christian Möller ist außerdem Geschäftsführer des CSD Cottbus. Guten Morgen, Herr Müller.
1: Guten Morgen.
0: Die CSD Aftershow Party wurde in der Stadthalle Cottbus gefeiert. Es war eine wunderbare Sommernacht. Wann sind Sie ins Bett gegangen?
1: Na, im Bett war ich irgendwann um 3 Uhr irgendwas.
0: Und war es eine große Party?
1: Es war eine große Party. Die Leute hatten beste Stimmung, haben viel gefeiert, haben sich getroffen, verabredet, Pläne für nächstes Jahr auch schon gemacht. Das war absolut genial.
0: Erwartet wurden im Vorfeld 500 BesucherInnen. Gekommen sind wohl mehr als 1000. Wie erklären Sie sich diesen doppelten Zuspruch?
1: Ja, ich denke, viele Menschen haben mitgekriegt, dass wir Unterstützung brauchen. Gerade in den aktuellen Zeiten, wo auch der politische Diskurs sich verschiebt, Queerfeindlichkeit an der Tagesordnung ist, ist es umso wichtiger, dass Menschen sich solidarisch an unsere Seite stellen. Das hat wunderbar geklappt und viele haben auch Eigeninitiativ in ihren Strukturen Werbung gemacht, haben auf den CSD aufmerksam gemacht. Das war absolut hilfreich und das haben wir auch an den teilnehmenden Zahlen gesehen.
0: Herr Müller, das Regenbogenkombinat, bei dem Sie arbeiten, ist ja immer wieder Ziel von rechtsradikalen und queerfeindlichen Schmierereien und Angriffen gewesen. Im vergangenen Oktober gab es beispielsweise einen mutmaßlichen Brandanschlag auf das Regenbogenkombinat, zu dem jetzt auch der Staatsschutz ermittelt. Mit wie viel Sorge sind Sie in das CSD-Wochenende gegangen?
1: Ja, mit großer Sorge, weil wir eben nicht wissen, was passiert, wie der Abend verläuft und ob die Leute auch heil wieder nach Hause kommen. Wir haben auch innerhalb der, des Umzuges gemerkt, dass sich auch Antidemokraten mit ihren Handys und Videokameras unter die Leute gemischt haben, dass sie versucht haben, Interviews zu führen. Das hat auch zu großer Verunsicherung geführt. Das war ungünstig an vielen Stellen. Wir haben es aber gut regeln können.
0: Wie sind Sie dem begegnet?
1: Wie bitte?
0: Wie sind Sie dem begegnet? Also diesen Menschen, die da standen, gefilmt haben?
1: Ja, wir haben darauf aufmerksam gemacht, dass es diese Menschen unter uns sind. Wir haben Aufklärungsarbeit gemacht über die Moderation, dass auch diese Menschen in einer Demokratie leben, dass wir alle in einer Demokratie leben und insofern auch das Recht haben, zu filmen. Das heißt, auch wenn es vielen Menschen nicht gefallen hat, müssen wir das aushalten. Einige Menschen haben versucht, sich vor diese Personen zu stellen mit ihrem bunten Sonnenschirm, sodass die gar nicht so viele Chancen hatten zum Filmen. Und es gab natürlich auch hier und da Interviews, die sie geführt haben, mit mir auch. Dann habe ich meine Position und meinen Standpunkt dargestellt.
0: Wie wichtig ist es denn, dass in einem solchen Umfeld, dass in einer Stadt wie Cottbus der CSD stattfindet?
1: Das ist wahnsinnig wichtig, vor allen Dingen, weil Sichtbarkeit für uns ein großes Thema ist. Und wir an vielen Stellen merken, dass es auch eine ganze Menge Menschen gibt, auch politisch motiviert, die versuchen, uns unsichtbar zu machen. Das geht schon los, dass sich die Stadt beispielsweise eine Flaggenordnung gegeben hat, die uns, also 14 Tage lang soll ja eine Regenbogenfahne zum Beispiel an öffentlichen Gebäuden hängen. Das wurde damit unterbunden. Das heißt, nur an einem Tag durfte eine Regenbogenfahne aufgehängt werden. Es gibt großes Interesse bei Antidemokraten, dass die Fördermittel gestrichen werden für Vielfaltprojekte. Es wird ja, in der Stadt vor dem CSD und auch während des CSDs Unruhe gestiftet. Es sind ja auch vor unserem CSD, vor dem Umzug, ja auch Orte in Cottbus angegriffen worden. Es sind Regenbogenfahnen entwendet worden, Sachbeschädigung ist passiert. Ein Hakenkreuz wurde hinterlassen an der Zelle 79, ein Wohnprojekt. Das heißt, eine ganze Menge los, wo wir merken, wow, hier ist richtig was zu tun, das ist uns auch klar, es verwundert uns auch gar nicht und daher braucht es den CSD, daher braucht es die Öffentlichkeit, es braucht Engagierte aus Politik und Verwaltung, die sich auch hinstellen, es war auch die Bürgermeisterin da, es war ein Landrat aus OSL da, das ist alles wichtig, damit wir eben nicht verschwinden.
0: So ein Umzug durch die Stadt ist ja auch ein Rausch von Eindrücken, von Begegnungen. Gab es Momente, die Ihnen besonders wichtig waren, die Ihnen in Erinnerung bleiben von dem diesjährigen CSD?
1: Was mich total beeindruckt hat, sind die kleinen Gespräche am Rand. Also dass zum Beispiel eine Person zu mir kommt und sagt, hey, das ist der erste CSD, ich habe mich nie getraut, hierher zu kommen, aber jetzt ist es an der Zeit, jetzt hatte ich den Mut. Ich hatte Situationen, wo eine Oma gegen rechts zu mir gekommen ist und mir aus ihrem Leben erzählt hat, warum sie sich engagiert. Das sind die kleinen Momente, die mich total inspirieren und die zeigen, wie wichtig das ist, dass wir für die Menschen da sind, dass wir für die Region da sind und dass wir auch mit dem CSD einen Beitrag leisten, dass diese Region zukunftsfähig bleibt, freundlich bleibt und ja, dass Leute auch merken, ja, ich kann mich hier auch einbringen, ich kann mich engagieren und das ist total sinnvoll.
0: Sagt Christian Müller vom Regenbogenkombinat. Er ist auch Geschäftsführer des CSD in Cottbus, der gestern stattgefunden hat. Herzlichen Glückwunsch zum Erfolg. Genießen Sie noch die Erinnerung an diese schönen Momente. Vielen Dank, Herr Müller.
1: Dankeschön.

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1: Ein Song in deutscher Sprache feiert gerade internationale Erfolge. Gut genug. Von Kitschkrieg, featuring Blumgarten und Shirin David.
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1: Gut genug kam am 22. Mai heraus und besonders der Refrain kam bei einem deutschsprachigen Publikum sehr gut an. Dann entstanden rasch Internet-Memes mit witzigen Textabwandlungen und die halfen bei der Verbreitung des Songs.
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1: Was da hingegen nicht so gut ankam, waren die Sprechgesang-Passagen in dem Song von Shirin David.
3: 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Babsi vs. Shirin David, das nenn ich ein Titel.
1: Sie wirkten auf viele eher unauthentisch, gekünstelt. Das löste zahlreiche Kommentare aus. Die wiederum erhöhten die Reichweite des Songs. Ein Schelm, wer denkt, dass das von den Produzenten ein Stück weit beabsichtigt wurde. Das Gold des Songs liegt natürlich im Refrain. Mantraartig verbreitet er die Botschaft, du bist gut genug. Ein Gegenentwurf zum allgegenwärtigen Selbstoptimierungswahn. Der Refrain funktioniert aber auch international, ohne Textverständnis. Sänger wie Steve Lacy singen ihn auf TikTok nach.
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1: Und internationale Superstars wie Lizzo unterlegen Videopostings damit. Ich glaube, ein großer Teil des Erfolgs liegt an der Faszination für Falsettgesang. Wenn Männer gekonnt von der Brust in die Kopfstimme wechseln, hat das vielen Hits der Vergangenheit das gewisse Extra gegeben. Justin Timberlake mit Like I Love You vor 24 Jahren. Oder Bronski Beat mit Small Town Boy aus dem Jahr 1984. Und man denkt natürlich auch an die Bee Gees, an Michael Jackson und Prince. Und vielleicht ist gut genug für jüngere Generationen ein erster Zugang zum Thema Falsettgesang, bei dem aber auch ein bisschen mit Autotune nachgeholfen wurde.
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1: Man merkt es an dieser leicht unnatürlichen Phrasierung, da schlägt quasi der Computer zu. Das ist aber seit über 20 Jahren bei vielen ein festes Stilmittel. So klingt es, wenn der Sänger Ryan Gima ohne Autotune singt.

0: Kompositorisch laufen hier im Wesentlichen vier Akkorde im Kreis, C, D, E-Moll und G. Ausproduziert wurde das Ganze mit EDM-Elementen, wie diesem dezenten, aber schiebenden Synthesizer. Und dadurch entsteht eine tanzbare Ballade. Ganz interessant finde ich das Intro von dem Song.
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0: Hier werden die Akkorde leicht variiert.
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0: G-Dur.
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0: H-Moll. Und A-Moll. Solche Varianten waren früher eher in der Bridge im C-Teil eines Songs zu finden. Das wird hier gleich nach vorne gestellt, damit der Rest jetzt auch nicht komplett durchplätschert. Die acht Jungs und Mädels, die den Song geschrieben haben, wissen genau, was sie tun und waren aber hinterher von dem großen Erfolg selber sehr überrascht. Ob man den Song jetzt feiert oder nicht, man muss anerkennen, einen internationalen Hit zu landen in deutscher Sprache ist und bleibt etwas Besonderes.
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0: Michelle Gurwitch, First Six Months of Love. Und damit wird es 8:30 Uhr.
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0: Mit Ina Dietz.
2: Im Moment haben wir noch angenehme 19 Grad. Heute scheint meist die Sonne bei maximal 29 bis 31 Grad. Und auch morgen zum Wochenstart sonnig mit vereinzelten Wärmegewittern bei 25 bis 30 Grad.
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2: In Brandenburg kommen Sie im Moment überall noch gut durch. Schauen wir gleich nach Berlin. Da sind die Ampeln ausgefallen. In Friedrichshain auf der Karl-Marx-Allee in Höhe Andreasstraße. In Lichtenrade auf dem Lichtenrader Damm in Höhe Rabestraße. Außerdem in Hellersdorf auf der Stendaler Straße in Höhe Zossener Straße. Tiergarten und Moabit. Der Tiergartentunnel ist zwischen Reichpietschufer und Heidestraße in beiden Richtungen bis ca. 13.30 Uhr gesperrt. Und wegen Bauarbeiten bei der S-Bahn fahren bis heute Nacht Busse zwischen Halensee und Westend. Wir wünschen Ihnen eine gute Fahrt.
0: Danke.
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0: Heute ist Welttag der Hoffnung und die kleinste Hoffnung ist ja besser als die schlimmste Befürchtung. Woher die Hoffnung kommt, wie wir auf die Welt blicken, was Hoffnung bedeuten kann, darüber sprechen wir gleich. Erst

Die Hoffnung ist der Regenbogen über dem herabstürzenden Bach des Lebens, schrieb Friedrich Nietzsche. Und wenn der zitiert wird, schwant Ihnen wohlmöglich Arges. Leben wir doch in Zeiten, die man als herabstürzend empfinden kann. Aber nicht nur, weil Sonntagmorgen ist, sondern weil heute am 12. Juni der internationale Tag der

0: homerischen Epen. Interessanter ist aber vielleicht ein anderer frühgriechischer Dichter, nämlich Hesiod. Mhm. Der gibt uns eine Genealogie der Götter. Er erzählt uns, welcher Gott von wem abstammt. Und ganz am Anfang dieses Epos steht ein Bezug zur Hoffnung. Und dort sagt Hesiod, dass es nicht eine Elpis, eine Hoffnung gibt, sondern zwei. Es gibt eine gute und eine schlechte Hoffnung.
1: Naja, das ist ja, lässt sich ja sehr gut anwenden auf die Jetztzeit. Wir blicken in die Zukunft und die scheint doch meistens, erscheint uns düster. Früher im Mittelalter war es die Apokalypse, bei uns ist es der Klimawandel, der scheinbar zum Ende der Welt führt. Ist unser Blick auf die Welt eigentlich richtig?
0: Puh, das ist eine schwierige Frage. Man kann auf jeden Fall sagen, dass Krisenzeiten immer gute Zeiten für die Hoffnung sind. Mhm. Man hofft ja darauf, dass es besser wird. Und wenn die Dinge nicht so sind, wie man es gerne hat, dann entsteht natürlich ein großer Raum für die Hoffnung.
1: Kann man.
0: Von daher, glaube ich, Hoffnung.
1: Ja. Ja, bitte, Entschuldigung.
0: Von daher ist, glaube ich, die Gegenwart eine Zeit voller Hoffnung.
1: Kann man Hoffnung lernen?
0: Ich glaube, man muss Hoffnung gar nicht lernen, weil jeder Mensch hoffen kann. Ich glaube, Menschen haben immer gehofft in allen Kulturen, in allen Zeiten und sie tun es. Man kann sich eher Gedanken darüber machen, wie man hofft und worauf man seine Hoffnung richtet. Aber hoffen tun wir, glaube ich, alle.
1: Ja, dann machen wir uns doch mal die Gedanken. Wie kann man denn hoffen? Worauf kann man hoffen?
0: Naja, man kann beispielsweise ganz große Hoffnungen haben. Das wäre die traditionelle christliche Hoffnung auf Auferstehung und auf das ewige Leben. Das ist eine Hoffnung, die sich auf das Jenseits richtet. Man kann ganz kleine Hoffnungen haben. Man kann beispielsweise hoffen, dass es nicht regnet, wenn man eine Grillparty feiert oder so. Also da ist das Spektrum sehr weit.
1: Wie kann das eigentlich sein? Bei Umfragen kam heraus, dass 82% der Deutschen Sorge vor der Zukunft Deutschlands haben, aber gleichzeitig 3/4 optimistisch auf ihre persönliche Zukunft schauen. Wie passt das zusammen?
0: Das ist eine interessante Spannung und das zeigt gerade, dass sich Hoffnung auf Verschiedenes richten kann. Man kann Hoffnung haben, die sich auf das eigene, auf das individuelle Leben beziehen und man hat natürlich auch Erwartungen über das politische Geschehen, was sich da tut. Und wir sind natürlich in einer Krisenzeit, da gibt es viele Krisen, die Klimakrise, wir haben Kriege überall, die uns die Medien natürlich ins Wohnzimmer bringen und das lässt viele Menschen mit Sorge in die Zukunft blicken. Zugleich ist natürlich erfreulich, dass Menschen, wenn sie über ihr eigenes Leben nachdenken, dann doch eher hoffnungsvoll sind.
1: Ich habe Ihrem Buch entnommen, dass eine wichtige Fähigkeit, die man haben muss in Verbindung mit Hoffnung, die Geduld ist. Warum ist denn die Geduld eine Wunderwaffe, um Krisen und Veränderungen auszuhalten?
0: Naja, Geduld ist, glaube ich, ganz wichtig, weil man sich dadurch nicht sofort aus der Ruhe bringen lässt. Und Geduld und Hoffnung hängen ganz eng miteinander zusammen. Und das kann man schon beim Apostel Paulus im Neuen Testament lesen. Denn wenn man Hoffnung hat, wird man geduldiger. Man kann mit einer Krise umgehen, man kann schwierige Zustände ertragen, weil man darauf setzt, dass es sich ändert. Umgekehrt wird man auch geduldiger, wenn man Hoffnung hat.
1: Was wären wir denn eigentlich ohne Hoffnung?
0: Ja, das ist eine interessante Frage. Ich glaube, dann wären wir depressive Menschen. Ich finde interessant, dass Mediziner in den Katalog der Symptome bei einer Depression die Hoffnungslosigkeit aufgenommen haben. Also wer eine mittlere oder schwere Depression hat, hat oft keine Hoffnung mehr. Der kommt morgens nicht aus dem Bett, hat nicht einmal die Kraft, um sich die Zähne zu putzen. Und das zeigt, wie essentiell die Hoffnung für menschliches Leben ist.
1: Herr Gretler, wir haben ja unser Gespräch mit Homer, dem ersten großen schriftlich fixierten Geschichtenerzähler der europäischen Kultur begonnen. Enden wir doch mit einer Geschichte. Geschichten sind ja wichtig, um Hoffnung zu schüren, Hoffnung zu erhalten. Gibt es so eine inspirierende Geschichte für Sie, an die Sie gerne denken, wenn Sie dabei sind, die Hoffnung zu verlieren?
0: Das ist eine schwierige Frage. Also ein Klassiker, eine hoffnungsstiftende Geschichte wäre im Alten Testament die Geschichte von Abraham und Sarah. Die sind so alt, dass sie eigentlich keine Kinder mehr bekommen können, bekommen dann aber diese Kinder doch mit der Hoffnung wieder die Hoffnung. Eigentlich ist es nicht mehr möglich, aber es klappt trotzdem. Das wäre so eine hoffnungsvolle Geschichte am Sonntag.
1: Ich erzähle Ihnen eine von mir. Wann immer ich den Glauben an die Menschheit oder die Hoffnung verliere, da gehe ich hier in Berlin in die Amerika-Gedenkbibliothek. Allein schon die Tatsache, dass die Amerikaner den Berlinern nach dem Krieg eine Bibliothek

0: Bibliothek geschenkt haben. Ist ja wunderbar. Und da gibt es Menschen wirklich aus allen Ländern, allen Nationen, jeder Herkunft, die sitzen da, lesen in aller Stille, sind sozusagen im Lesen miteinander vereint. Und wenn ich da vorbeigehe und die sehe, dann denke ich immer, so kann das Leben, so kann die Welt auch sein.
1: Ja, das ist doch wunderbar. Ich finde, Hoffnungsmacher sind ja auch immer Kinder. Und nicht nur deswegen, weil die so viel Zeit vor sich haben, sondern weil die jeden Morgen wieder mit neuer Kraft und neuem Leben gefüllt aufwachen.
0: Dann danke ich Ihnen für diese hoffnungsvollen Gedanken, Jonas Gretlein. Und wenn Sie noch ein bisschen tiefer in der Hoffnung blättern wollen, die Geschichte, eine Geschichte der Zuversicht von Homer bis zum Klimawandel von Jonas Gretlein, ist im Verlag C.A. Beck erschienen. Haben Sie einen schönen Sonntag, lieber Gretlein.
1: Ihnen vielen Dank. Ade.

Das war Black Marble, Jim Carroll New Year. Und hier kommen die Primitive Radio Gods mit einem Song, der betitelt ist Standing Outside a Broken Phone Booth with Money in My Hand. Nachdem wir gerade über Hoffnung gesprochen haben, hoffen wir doch, dass der junge Mann um die Ecke eine funktionierende Telefonzelle findet.

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1: 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Wenn uns schon nichts vor dem Tod rettet, sollte uns Liebe wenigstens vor dem Leben retten.
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1: Im Fokus Liebermanns Pastelle, Ausstellung in der Liebermann-Villa. Mehr als 100 Pastelle schuf Max Liebermann über die Jahre hinweg. Diesen bislang weniger beachteten Teil seines Schaffens präsentiert jetzt die Sonderausstellung. Pastellkreiden bestehen vor allem aus Farbpigmenten und ermöglichen so eine besondere Leuchtkraft. Von entzückenden kleinen Pastellskizzen schrieb der Journalist und Kunstkritiker Harry David 1912 im Berliner Tageblatt. Und weiter: Geradezu überraschend ist es, dass Liebermann auf solchen Blättchen mit diesem trockenen Kreidestaub auch das helle Sonnenlicht zu geben weiß. Die Ausstellung Im Fokus Liebermanns Pastelle läuft bis zum 21. September in der Liebermann-Villa am Wannsee.
2: Und wenn Ihnen heute nicht nach trockener Pastellkreide der Sinn steht, sondern nach fetten Beats, hier beginnen gleich die Sommersonntage. Heute geht's um deutschen Hip-Hop. Sten Lorenzen steht schon bereit. Ich wünsche Ihnen einen schönen Tag, einen sonnigen Sommersonntag.

0: Das waren Angus and Julius Stone mit Karaoke Bar. Und jetzt haben wir es genau 9 Uhr. So, ja, das ist alles hier noch ein bisschen ungelenk. So, wo habe ich jetzt das richtige Audio? Dazu müsste ich mal dieses hier entfernen. Jetzt kann's losgehen mit den Nachrichten.
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2: Das US-Militär hat nach eigenen Angaben seine jüngste Angriffswelle gegen den Iran beendet. Insgesamt habe man 140 militärische Ziele angegriffen. Damit sei die Attacke auf ein weiteres Handelsschiff in der Straße von Hormus vergolten. Zur aktuellen Lage Martin Ganselmeier.
3: Nach Angaben des US-Regionalkommandos CENTCOM hatten iranische Revolutionswächter ein unter zypriotischer Flagge fahrendes Containerschiff beschossen. An Bord sei ein Feuer ausgebrochen und erheblicher Schaden im Maschinenraum entstanden. Ein Besatzungsmitglied werde vermisst. Iran habe eine weitere Gelegenheit verpasst, sich an das Mitte Juni vereinbarte Rahmenabkommen zu halten, kritisierte das US-Militär.
2: Angesichts der Wärme appelliert die Deutsche Lebensrettungsgesellschaft an die Menschen, besonders vorsichtig beim Schwimmen in Seen und Flüssen zu sein. Denn es gab in diesem Sommer schon deutlich mehr Badeunfälle als sonst. Timo Maszewski berichtet.
4: Es gibt im Badesee keinen Preis zu gewinnen, aber das Leben zu verlieren, sagt DLRG-Präsidentin Vogt. Sie appelliert, auf riskante Aktionen zu verzichten und die eigenen Fähigkeiten nicht zu überschätzen. Bundesweit zählten die ehrenamtlichen Rettungsschwimmer im vergangenen Monat fast 100 Ertrunkene, so viele wie seit über 20 Jahren nicht mehr. Die meisten Todesopfer waren männlich, viele von ihnen jünger als 30 Jahre. In Berlin sind den Angaben zufolge 6 Menschen ertrunken, doppelt so viele wie ein Jahr zuvor. Für Brandenburg spricht die DLRG von 3 Ertrunkenen.
2: Die Landkreise in Deutschland halten wegen des Klimawandels Einschränkungen im Freizeitbereich für nötig. Der Präsident des Landkreistags Brötel sagte der neuen Osnabrücker Zeitung, Komfortverbräuche wie Wasser für Pools müssten hinterfragt werden. Er begründet das mit den stärkeren Hitze- und Trockenphasen. Es werde Empfehlungen der Wasserversorger geben. Erstmal setze man aber auf die Vernunft der Menschen, so Brötel. Wie kann die Deutsche Bahn pünktlicher und zuverlässiger werden? Für Bundesverkehrsminister Schnieder ist das nicht nur eine Frage der Investitionen. Er fordert, dass die Bahn auch interne Abläufe überprüft und verbessert. Einzelheiten dazu von Dagmar Nuhn.
5: Schnieder sagt, jeder müsse seinen Teil leisten, der Bund, aber auch die Bahn selbst. Vom Bund fließen in den nächsten Jahren Milliardensummen in das teils marode Schienennetz. Der Spiegel hatte zuletzt berichtet, dass Bahnchefin Palla mehr Mittel fordert, um die Pünktlichkeitsziele zu erreichen. An die Fahrgäste gerichtet, sagte Schnieder, es sei illusorisch zu glauben, dass die Bahnwelt in 2 Jahren wieder in Ordnung sei. Fortschritte bei der Pünktlichkeit gebe es nur schrittweise. Über Jahrzehnte hinweg sei zu wenig investiert worden.
2: Heute entscheidet sich, wie es mit dem Geiselnehmer weitergeht, der am späten Freitagabend eine Frau in einem Berliner Supermarkt in seine Gewalt gebracht hatte. Der Mann wird im Laufe des Tages einem Haftrichter vorgeführt. Nach über 11 Stunden konnte der Mann gestern Vormittag mit einem Taser überwältigt werden. Seine Geisel erlitt einen Schock. Im Halbfinale der Fußball-Weltmeisterschaft treffen Argentinien und England aufeinander. Beide Mannschaften haben das Viertelfinale gewonnen. Argentinien besiegte die Schweiz mit 3:1 nach Verlängerung. England bezwang Norwegen mit 2:1. Michael Küster fasst das Spiel zusammen.
6: Das Team von Trainer Thomas Tuchel kam beim 2:1 nach Verlängerung über Norwegen allerdings nur schwer in die Gänge. Zunächst gaben die Skandinavier den Ton an und gingen in der 36. Minute sehenswert durchs Kelderüb in Führung. Noch vor der Pause gelang England der überraschende Ausgleich. Danach übernahmen die Three Lions aber immer mehr die Kontrolle. Trotzdem ging es mit 1:1 in die Verlängerung. Dort hatte England dann das bessere Ende für sich.
2: Das zweite Halbfinale bestreiten Frankreich und Spanien. Das waren unsere Radio 1 Nachrichten um 9.04 Uhr. 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
2: Im Moment haben wir noch angenehme 19 Grad. Heute scheint meist die Sonne bei maximal 29 bis 31 Grad. Auch morgen zum Wochenstart sonnig mit vereinzelten Wärmegewittern bei 25 bis 30 Grad.
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2: Auf Radio 1 Vorsicht auf der A2 Magdeburg Richtung Berlin. Zwischen Thesen und Rastplatz Wüstenforst liegt ein großes Metallteil auf der Fahrbahn. Schauen wir nach Berlin. Da gibt es einige Ampelausfälle in Friedrichshain auf der Karl-Marx-Allee in Höhe Andreasstraße. In Lichtenrade auf dem Lichtenrader Damm in Höhe Rabestraße und in Hellersdorf auf der Stendaler Straße in Höhe Zossener Straße. Tiergarten und Moabit, der Tiergartentunnel, ist zwischen Reichpietschufer und Heidestraße in beiden Richtungen noch bis ca. 13.30 Uhr gesperrt. Und wegen Bauarbeiten bei der S-Bahn fahren bis heute Nacht zwischen Halensee und Westend Busse. Wir wünschen Ihnen da, wo es geht, eine gute Fahrt.
0: Danke, Ina.
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0: Guten Morgen, jetzt habe ich auch alles im Griff und es kann losgehen. 70 Stunden Sommersonntage liegen vor uns, wenn ich richtig gerechnet habe. 7 Sonntage mit den besten Songs in den Kategorien Zeit, Schlager und Chanson, singende SchauspielerInnen, Glamrock, Melancholie und beste Songs ever. Und heute geht es los mit Deutschrap. Ein, wie ich finde, mutiger Auftakt in diese Sommersonntagssaison, denn ganz ehrlich, Radio 1 ist ja nicht gerade als Hip-Hop-Radio bekannt, aber unsere fantastische Jury, die mittlerweile 150 Mitglieder oder mehr hat, die hat sich der Herausforderung gestellt und die kann natürlich auch jedes Genre und deshalb packen wir jetzt die Koffer mit fetten Beats, Samples mit Spraydosen und dicken Hosen, mit einer Stoffgiraffe für meine Lieblings-Hip-Hop-Band und natürlich vor allem mit jeder Menge Reim auf Deutsch.
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0: Ja, damit geht es los und leider geil, das ist die Überschrift für diesen ersten Sommersonntag 2026 und auf Platz 100 liegt ein Song, der heißt Richtig Geil.
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1: 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Icke und er mit richtig geil. Die beiden bebilderten diesen Berliner Schnauze-Rap mit Do-It-Yourself-Videoaufnahmen vor Hochhausfassaden und Spielplätzen. Das Video wurde bei MySpace hochgeladen, gab es damals noch. Und das ging viral. Und natürlich nahmen Icke und er mit dem Song auch die sehr ernste und harte Hip-Hop-Szene im dicken B auf die Schippe, um mal im Spielplatzbild zu bleiben. Vermutlich haben Deichkind sich von diesem Song inspirieren lassen, als sie mit Leider geil an den Start gingen. Auf jeden Fall haben Deichkind Icke und er einen Ehrenplatz gegeben im Song selber machen lassen, der dann 2015 erschien. Und kurz danach kündigten Icke und er dann an, das letzte Jubiläumskonzert aller Zeiten zu spielen. Richtig geil ist auf Platz 100 natürlich ein richtig geiler Starting Point für diese Top 100 mit den besten Deutsch-Rap-Songs. Fair enough sind wir in Berlin gestartet, aber schon der nächste Song auf Platz 99 bringt uns in die andere Stadt mit den harten Reimen nach Frankfurt am Main und dahin bringt uns eine Journalistin, die nicht zuletzt auch eine Frankfurter Stimme in unserer Jury ist.
2: Hallo, Christina Mohr hier. Ich schreibe in verschiedenen Magazinen wie dem Musikexpress oder der Frankfurter Rundschau über Popmusik und freue mich sehr, wieder bei den Sommersonntagen dabei sein zu können. Gleich in der ersten Rubrik Deutschrap darf ich als Frankfurter Mädchen ein anderes Frankfurter Mädchen präsentieren und zwar Sabrina Settlur, a.k.a. Schwester S., die in den frühen 90er Jahren Thomas Hoffmann vom Label 3P aus Frankfurt-Rödelheim kennenlernte. Der andere Typ von 3P und dem Rödelheim-Hartreim-Projekt ist natürlich Moses Pelham. Die beiden tauchen heute bestimmt auch noch hier auf. Sabrina Settlur jedenfalls überzeugte Hoffmann mit einer spontanen Darbietung von Ain't Nothing But a G-Thing. Schwester S. war geboren und Sabrina Settlur hing ihr Wirtschaftsstudium an den Nagel, um mit 3P Platten aufzunehmen. Die Rödelheimer inszenierten Settlur als kleine Schwester mit großer Schnauze, Big Skills und Badass Lyrics. 1995 erschien die Debütsingle Hier kommt die Schwester, kurz darauf der Riesenhit Ja, klar, und ihr Debütalbum Es ist soweit. Schwester S. war unfassbar erfolgreich. Sie war die erste Rapperin mit einem Nummer-1-Hit in den deutschen Single-Charts, supportete Michael Jackson und die Fugees auf ihren Deutschland-Touren und trat bei Rock am Ring auf. Hier kommt die Schwester knallt auch heute noch sehr gut rein. Settlurs Raps sind messerscharf, der ganz leichte Frankfurter Slang bringt ein bisschen Lokalkolorit nei, aber auch nicht zu viel. Sabrina Settlur nahm bis in die frühen 2000er Jahre Platten auf und nachdem ihr bis dato letztes Album Rot nicht mehr an frühere Erfolge anknüpfen konnte, verlegte Settlur ihre Aktivitäten auf die Film- und Fernsehbranche. Aber hier kommt jetzt die Schwester.

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Sie hören den ersten Sommersonntag in diesem Jahr. Und der wird auf jeden Fall einen Rekord schlagen, behaupte ich. Hier kommt die Schwester. Denn noch nie wurde so viel Deutsch getextet in unserer Top 100-Reihe wie heute an diesem Sonntag mit den 100 besten Deutsch-Rap- und Hip-Hop-Songs. Gleichzeitig bewegen wir uns durch ein Genre, das maßgeblich geprägt ist von migrantischen Geschichten. Die Geschichte von Sabrina Setlur ist eine davon. Setlur wurde als Tochter indischer Einwanderer in Frankfurt am Main geboren. Und Moses Pelhams Vater war ein US-amerikanischer Bluesmusiker, der in Frankfurt am Main eine Versicherungskauffrau kennenlernte. Und so ist die Hip-Hop-Geschichte auch immer wieder verwoben mit solchen migrantischen Biografien. 1995 veröffentlichte Setlur jedenfalls ihre erste von Moses Pelham produzierte eigene Single unter ihrem Pseudonym Schwester S. Hier kommt die Schwester, haben wir ja gerade gehört. Platz 99 und kurioserweise folgt auf Platz 98 der Song, mit dem ihr dann der Durchbruch gelang. Hier ist sie also nochmal. Sabrina Setlur aka Schwester S mit Ja klar.

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1: Yo. Das Beste an diesem Song ist doch wohl, dass die beiden Sahnetorte-Jungs da abblitzen bei Schwester S. Die beiden Jungs, das sind die 3P-Chefs Thomas Hoffmann und Moses Pelham, hier mit ihrem Rödelheim-Hartreim-Projekt an der Seite von Schwester S beim Song Ja klar aus dem Jahr 95. Und das war das Jahr oder eines der Jahre, in dem die beiden, Thomas Hoffmann und Moses Pelham, an diesem Frankfurter Hartreim-Image schraubten. Und ja klar, war da so eher soundtechnisch die softe Ausnahme. Ansonsten ihr Sound sehr stark angelehnt an den US-Gangster-Rap, von druckvollen Bässen, Drums und Tupac-Zitaten umgeben. Dazu dann dieser Straßenrap mit Frankfurter Slang, straight out of Rödelheim oder zu Deutsch direkt aus Rödelheim, so hieß auch das Debüt vom Rödelheim-Hartreim-Projekt. 94 erschien das, immerhin Platz 31 der Charts, das hieß damals noch was. Obwohl es keine klassischen radiotauglichen Hitsingles enthielt, die folgten dann noch, zum Beispiel als dann aus Schwester S wieder Sabrina Settler wurde, die erste Deutsch-Rapperin mit einem Nummer-1-Hit in Deutschland und dann auch noch direkt aus dem 3P-Stall Xavier Naidoo als neue deutsche Soul-Stimme den Weg ganz nach oben in den Charts fand. Ja, dieser Xavier. Der taucht auch in einer Zeile des nächsten Songs auf. In dem Song heißt es, ich zitiere, die Pole schmelzen, die Regierung macht die Grenzen dicht. Xavier singt, in Europa wird nach rechts gerückt. Was es außerdem noch zu diesem Song auf Platz 97 zu sagen gibt, das erfahren wir jetzt von einem weiteren Jurymitglied.
2: Hi, hier ist Ina Simone Maus. Ich schreibe für den Rolling Stone und bin Inhaberin von Villa Hansa Schallplatten. 10 Millionen Menschen entscheiden sich jeden Tag in Deutschland dazu, Pizza zu essen. Vollkommen logisch also, dass der gleichnamige Song der Antilopengang aus dem Jahr 2017, erschienen auf dem Album Anarchie und Alltag, ihr mit Abstand beliebtester ist. Der vermeintlich fluffige Partytrack erzählt aber auch vom schwer verdaulichen Weltgeschehen, inklusive Tonsteine-Scherbenreferenz. In jeder Stadt und in jedem Land schreibt die Parole an jede Wand. Viva la Margherita, hoch die Calzone, Feuer und Flamme dem Holzkohleofen. Bei Pizza und Musik denke ich natürlich auch an das erste Album Jazz ist anders, das in einem Pizzakarton steckte. In der Bonusversion der Antilopengang-Pizza und im Videoclip dazu gibt's einen ganz besonderen Belag, nämlich Bela B. als Gastsänger, der eine Punk-Version von Pizza serviert. Buon Appetito!

Die Pizza als heilige Scheibe, gefeiert von der Antilopen Gang, ein Song, der millionenfach aufgerufen wurde auf YouTube. Und dass Bela B. auch bei der YouTube-Version zu sehen und zu hören ist, das hat dem Song sicherlich nicht geschadet. Das dazugehörende zweite Album der Antilopen Gang mit dem Titel Anarchie und Alltag stieg 2017 auf Platz 1 der deutschen Albumcharts ein. Ja, Conscious Rap Light würde ich mal sagen, aber Danger Dan, der konnte bei der Antilopen Gang da schon mal seine Federspitzen für spätere starke Solo-Momente. Ja, was kann politischer Deutsch-Rap? Manchmal führt er zu holprigen oder auch ziemlich platten Texten. Und gerade im Hip-Hop-Genre auch direkt zu der Frage, ist denn das authentisch? Wird das auch gelebt? Ist das mehr als eine Pose? Gerrit Fallius, a.k.a. Dieser Star, kann für sich zumindest in Anspruch nehmen, dass er sich in kommunistischen Basisgruppen engagiert hat und dass es auf seinen Konzerten extra Moshpits für Flinter gibt. Und er kann auch für sich in Anspruch nehmen, dass er in dem folgenden Song plakatreif getextet hat. Milliardäre enteignen, Rolex für alle, Platz 96 der besten Deutschrap-Songs.

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1: 2 Minuten und 30 Sekunden Klassenkampf mit einem Text, der von der Kunstfreiheit gedeckt ist. Disaster mit Rolex für alle aus dem gleichnamigen Album 2022 erschienen. Und in dieser Top 100 mit Deutschrap auf Platz 96. Und Sie hören den allerersten Sommersonntag 2026. Wie schön. Und es gibt zwar keine Rolex zu gewinnen, aber einen sehr feinen Technics-Plattenspieler. Denn wie in den Jahren davor gilt es natürlich auch heute wieder die Nummer 1 richtig zu tippen. Welcher Song liegt um kurz vor 19 Uhr auf Platz 1 dieser Deutschrap Top 100? Sie können Ihren Tipp auf unseren Social-Kanälen zum Beispiel abwerfen, also auf Insta oder Face. Sie können aber auch hier anrufen unter 0331 70 99 111. Da sitzt der Radio 1 Kollege Bent und nimmt Ihre Tipps entgegen. Mit etwas Glück können Sie an jedem Sommersonntag diesen Plattenspieler und ein Vinylpaket gewinnen. 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Und zu jedem Sommersonntag stellt Sebastian Hinze von HHV außerdem ein Vinylpaket zusammen, das natürlich auch thematisch zu dem jeweiligen Sommersonntag passt. Also unbedingt bis spätestens 18 Uhr noch einen Tipp abgeben, welcher Deutschrap-Song am Ende auf Platz 1 steht. Der nächste Rap-Künstler auf jeden Fall nicht, jedenfalls nicht mit seinem Song Poesie-Album. Ein Diss-Track, wie er im Hip-Hop-Buche steht, eine Abrechnung mit der deutschen Musiklandschaft und gleichzeitig eine Liebeserklärung an die Hip-Hop-Kultur von Samy Deluxe.

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Edition, den ersten Sommersonntag auf Radio 1, die Top 100 mit den besten Deutsch-Rap-Songs. Yo, und auf Platz 95 ist Samy Deluxe gelandet mit Poesiealbum Hohes Tempo beim Rappen, viel Ego im Raum, soweit so Hip-Hop. Das melodische Leitmotiv von der Gitarre gespielt und die soften Synthes auch schon so ein bisschen ungewöhnlich für Samy Deluxe und auch ein bisschen Richtung Pop arrangiert das Ganze. Das nächste Gespann und den nächsten Song, den stellt mein Kollege Ben vor. Den können Sie hier auch den ganzen Tag sprechen, wenn Sie unter 0331 70 99 111

Die Auseinandersetzungen, die das Fundament für Rap schaffen, sind hier schlichtweg andere. In seiner Frühphase war Deutschrap vor allem freundlich, funky, verspielt. Erst in den 2000ern entfachte auch deutscher Rap sein giftiges Potenzial, fand zunehmend zu inhaltlicher Härte, aber auch gesellschaftlicher Brisanz. Was in den USA Gangster-Rap und Conscious-Rap waren, wurden hier Straßen- und Studenten-Rap. Ersterer Milieustudie, letzterer bissiger Kommentar über die Zustände. Meister dieses Genres sind Audio 88 und Yesin, die seit über 2 Jahrzehnten die Fahne des Untergrunds hochhalten. Alben im Eigenvertrieb, kein Zugeständnis an die Industrie, Mut zur Dauerironie und zum eigenen Flavor. Der prägt sich durch wütende Delivery, Mut zum Zynismus, Augenzwinkern und natürlich gute Beats. Und was Produzent Dexter hier gezaubert hat, ist schlichtweg himmlisch. Halleluja!

Herrlich ironische Abrechnung mit den rücksichtslosen Zeitgenossinnen, die den öffentlichen Raum bevölkern und uns alle teilhaben lassen, zum Beispiel an ihren Smartphone-Gesprächen oder es nicht verstehen, die Rolltreppenspielregeln in Berlin einzuhalten. Halleluja aus dem gleichnamigen Album von

0: Radio 88 und Jessen, intelligenter, unangepasster Independent Rap aus dem Jahr 2016. Guten Morgen, Jule.
1: Ja, guten Morgen.
0: Julia, ne? Stimmt, glaube ich.
1: Jule ist auch okay.
0: Jule ist auch vielleicht ein Spitzname manchmal?
1: Ja, durchaus.
0: Okay. Naja, da habe ich einen Volltreffer gelandet. Wie ist der Morgen losgegangen, Julia? Wo hörst du heute die Sommersonntage?
1: Zu Hause mit meiner Familie, mit meinem Sohn, der mich überredet hat, hier anzurufen. Weil der gerne einen Plattenspieler gewinnen
0: möchte. Ja, Grüße an den Sohn. Wie alt ist er denn, wenn ich fragen darf?
1: 9.
0: Ja, das finde ich gut. Da sollte man schon seinen ersten Plattenspieler stehen haben und ein bisschen Scratchen üben können. Ich glaube, das geht mit dem Technics, wenn man da das richtige Equipment mit verbindet.
1: Ja.
0: Ja. Hört er denn auch, der Sohn, er denn auch Hip-Hop?
1: Der hört, ach so, nee, eigentlich nicht.
0: Nö. Aber du? Naja,
1: auch, aber eher weniger.
0: Ja.
1: Also, ja.
0: Mit welcher Epoche fühlst du dich denn am ehesten verbunden? Also so 90er Jahre oder dann eher jetzt so die aktuelleren Sachen?
1: Sowohl als auch, wie gesagt, nicht so vordergründig, aber was mir jetzt sehr gut gefiel in den letzten Jahren war Captain Peng.
0: Ja.
1: Da bin ich auf jeden Fall große Fanin und ich bin in 80ern geboren, also auf jeden Fall auch viel aus den 90ern. Vor allem Fettes Brot und Fanta 4.
0: Jo, also eher so der unterhaltsame, spaßige Hip-Hop in den 90ern.
1: Genau.
0: Und Captain Peng gehört ja zu wirklich dem intelligentesten und smartesten Rap, den wir haben. Finde ich auch ganz toll. Ja, aber was wird denn, Julia, ganz oben liegen heute kurz vor 19 Uhr? Hast du einen Tipp, den du abgeben möchtest? Oder dein Sohn kann auch gerne den Tipp abgeben. Der will ja schließlich den Plattenspieler gewinnen.
1: Das stimmt. Aber dafür ist er, glaube ich, zu jung, weil ich denke, es wird doch eher was Älteres gewinnen.
0: Ja.
1: Und ich tippe tatsächlich auf Fanta 4 mit Dida.
0: Fanta 4 mit Dida. Okay,
1: genau.
0: Ist notiert. Dann wünschen wir euch zusammen einen tollen Familiensommersonntag.
1: Ja, vielen Dank.
0: Na, bleibt dran und ich bin sehr gespannt, ob ihr recht habt am Ende. Danke, dass du angerufen hast und das Eis gebrochen hast hier, Julia. Schönen Sonntag.
1: Okay.
0: Ciao.
1: Ja, danke schön. Tschüss.
0: So, wir bleiben in der Stadt, in der auch die Wahlberliner Audio 88 und Jessen zu Hause sind. Wir wechseln allerdings die Perspektive, denn hier auf Platz 93 folgen jetzt Juju und Nura, die 5 Jahre lang als Sixten den Female Rap vorangebracht haben. Zum Beispiel mit ihrem Track Die Fotzen sind wieder da.

Ja, mega breitbeinig, der Sound und die Lyrics und überfällig, dass es auf all den toxischen und sexistischen Rap von Männern Antworten gab in den letzten 10, 15 Jahren von Female Rappern wie Juju und Nura. Hier zusammen als Sixten mit Die Fotzen sind wieder da auf Platz 93 dieser Deutsch-Rap-Charts. Und die ist auch nachhaltig geprägt von Female-Stimmen im Rap, gut so. Da hat sich ja endlich einiges getan. Aber lange war der Sexismus im Deutschrap ein Thema, bei dem die männlichen Kollegen sich auf Hip-Hop-Kultur beriefen und auf Vorbilder aus den USA. Und jetzt müssen sie sich halt anhören, wie das so klingt, wenn die Pfeife einen anderen Sound hat, wie man in Dänemark sagt. Und vor allem, wie dieser Perspektivwechsel auch mit großartigem Humor aufgeladen ist. Allein eine Zeile wie "Wir ficken deine Mama" rauszuhauen, hat einen so schönen queeren Spin bei Sixten und wird eigentlich nur noch kurze Zeit später im Song übertroffen von "Wir sind asozial und geil, ihr seid nur asozial". Dagegen wirkt die erfundene Story, die auf Platz 92 Clüso mit den Fanta 4 zusammenbringt, doch etwas, ich sag's mal so, lame. Es geht um das böse Management, das die Oldies des Genres zwingt, mit dem Youngster aus Erfurt gemeinsame Sache zu machen. Zusammen. Hier sind auf Platz 92 der Top 100 Deutsch-Rap-Songs oder Tracks die Fanta 4 und Clüso mit Zusammen.

0: Ja, da ist schon so ein bisschen bei Mark Forster, Revolverheld oder Max Giesinger abgekupfert worden. Bei dieser Produktion von Zusammen, bei der die Fanta 4 zusammen mit Clouseau performten, erreichte 2018 Platz 2 der deutschen Charts. War auch die offizielle oder der offizielle ARD-Song zur Fußball-WM, bei der das DFB-Team allerdings ja sang- und klanglos in der Hauptrunde ausschied, aber immerhin zusammen. Und damit geht auch diese erste Sommersonntagsstunde schon zu Ende, aber es liegen ja heute noch 9 und insgesamt noch 69 dann vor uns. 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Da werden wir die letzten 3 Stunden des Sommersonntags mit dem Thema Zeit live übertragen. Sie können einfach dorthin kommen, kostet keinen Eintritt. Und danach legen auch noch Musikchef Frank Menzel und Sommersonntagsmastermind MC Lücke im Waschhaus auf. Und damit feiern wir dann auch das Jubiläumsjahr 10 Jahre Sommersonntage. Alle Infos dazu natürlich auf radio1.de. Jetzt reisen wir 20 Jahre zurück zu einem legendären Diss-Track der deutschen Hip-Hop-Geschichte. Entstand als Antwort auf das Lied Die Abrechnung von Echo Fresh, der, wie das ja gerne so ist im Hip-Hop, einen Ziehvater hatte, nämlich Kool Savas. Kool Savas hatte Echo Fresh auf seinem Label Optic Records untergebracht, förderte ihn. Aber wie das so ist mit den Schützlingen, die wollen sich irgendwann emanzipieren. Und das funktioniert dann zum Beispiel so, dass man irgendwann dem Ziehvater vorwirft, der will immer alles kontrollieren. Das Patriarchat bitte zum Schlagabtausch zwischen den Generationen. Auf die Abrechnung von Echo Fresh folgte das Urteil von Kool Savas im Eminem-Style. Und das Urteil hören wir jetzt auf Platz 91 dieser Deutschrap Top 100.
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6: Und ich starte mit einer Verkehrsmeldung, denn es ist ein Falschfahrer unterwegs auf der A20 Rostock Richtung Kreuz Uckermark. Zwischen Prenzlau Ost und Kreuz Uckermark kommt Ihnen ein Falschfahrer entgegen. Fahren Sie äußerst rechts und überholen Sie nicht. Ein Update dazu gibt's auch gleich nach den Nachrichten in den Verkehrsmeldungen. Der Iran hat offenbar 2 Handelsschiffe in der Straße von Hormus angegriffen. Die iranischen Revolutionsgarden teilten mit, dass die Frachter auf nicht genehmigten Routen unterwegs waren. Die US-Armee startete daraufhin neue Angriffe auf den Iran und nahm dabei nach eigenen Angaben rund 140 militärische Ziele ins Visier. Der Iran wiederum attackierte mehrere Länder in der Region. Die Vereinigten Arabischen Emirate, Bahrain und Katar lösten Alarm aus. Angesichts der Wärme appelliert die Deutsche Lebensrettungsgesellschaft an die Menschen, besonders vorsichtig beim Schwimmen in Seen und Flüssen zu sein. Denn es gab in diesem Sommer schon deutlich mehr tödliche Badeunfälle als sonst. Timo Maschewski berichtet.
7: Es gibt im Badesee keinen Preis zu gewinnen, aber das Leben zu verlieren, sagt DLRG-Präsidentin Vogt. Sie appelliert, auf riskante Aktionen zu verzichten und die eigenen Fähigkeiten nicht zu überschätzen. Bundesweit zählten die ehrenamtlichen Rettungsschwimmer im vergangenen Monat fast 100 Ertrunkene, so viele wie seit über 20 Jahren nicht mehr. Die meisten Todesopfer waren männlich, viele von ihnen jünger als 30 Jahre. In Berlin sind den Angaben zufolge 6 Menschen ertrunken, doppelt so viele wie ein Jahr zuvor. Für Brandenburg spricht die DLRG von 3 Ertrunkenen.
6: Die Landkreise in Deutschland halten wegen des Klimawandels Einschränkungen im Freizeitbereich für nötig. Der Präsident des Landkreistags Brötel sagte der neuen Osnabrücker Zeitung, Komfortverbräuche wie Wasser für Pools müssten hinterfragt werden. Er begründet das mit den stärkeren Hitze- und Trockenphasen. Es werde Empfehlungen der Wasserversorger geben. Erstmal setze man aber auf die Vernunft der Menschen, so Brötel. Der Christopher Street Day ist gestern in Cottbus ohne Zwischenfälle durch die Stadt gezogen. Der Sprecher des Cottbuser CSD Müller sagte hier auf Radio 1, es seien viele Unterstützer aus anderen Städten gekommen, das sei sehr wichtig.
8: Gerade in den aktuellen Zeiten, wo auch der politische Diskurs sich verschiebt, Queerfeindlichkeit an der Tagesordnung ist, ist es umso wichtiger, dass Menschen sich solidarisch an unsere Seite stellen. Das hat wunderbar geklappt. Und viele haben auch Eigeninitiativ in ihren Strukturen Werbung gemacht, haben auf den CSD aufmerksam gemacht. Das war absolut hilfreich und das haben wir auch an den teilnehmenden Zahlen gesehen.
6: Christian Müller, der Geschäftsführer des Cottbuser CSD hier auf Radio 1. Das ganze Interview können Sie auf unserer Homepage und in der App nachhören. Die Waldbrandgefahr in Brandenburg ist seit gestern noch einmal deutlich gestiegen. In den Landkreisen Elbe-Elster, Märkisch-Oderland und Oder-Spree sowie in Frankfurt-Oder gilt jetzt die höchste Gefahrenstufe. Die meisten anderen Landkreise und kreisfreien Städte haben jetzt die zweithöchste Stufe. Der Brandenburger Waldbrandschutzbeauftragte Engel warnte im RBB auch vor Feldbränden.
9: Was natürlich bemerkbar ist, sind eine Reihe von Bränden, die als Feldbrände entstehen und dann doch auf den Wald übergreifen. Und insoweit muss man also auch schon das Augenmerk auf diese Feldbrände haben. Und jetzt gerade zur Erntezeit, wo die Getreidefelder abgeerntet werden, stellt das doch eine große Gefahr dar.
6: Der Waldbrandschutzbeauftragte Raimund Engel. Wie kann die Deutsche Bahn pünktlicher und zuverlässiger werden? Für Bundesverkehrsminister Schnieder ist das nicht nur eine Frage der Investitionen. Er fordert, dass die Bahn auch interne Abläufe überprüft und verbessert. Einzelheiten von Dagmar Nuhn.
3: Schnieder sagt, jeder müsse seinen Teil leisten, der Bund, aber auch die Bahn selbst. Vom Bund fließen in den nächsten Jahren Milliardensummen in das teils marode Schienennetz. Der Spiegel hatte zuletzt berichtet, dass Bahnchefin Paller mehr Mittel fordert, um die Pünktlichkeitsziele zu erreichen. An die Fahrgäste gerichtet, sagte Schnieder, es sei illusorisch zu glauben, dass die Bahnwelt in 2 Jahren wieder in Ordnung sei. Fortschritte bei der Pünktlichkeit gebe es nur schrittweise. Über Jahrzehnte hinweg sei zu wenig investiert worden.
6: Und das waren unsere Radio 1 Nachrichten um 10.05 Uhr. 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
6: Im Moment haben wir 21 bis 24 Grad. Heute scheint meist die Sonne bei maximal 29 bis 31 Grad. Und auch morgen zum Wochenstart sonnig mit vereinzelten Wärmegewittern bei 25 bis 30 Grad.
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6: 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Und nochmal die Falschfahrermeldung von der A20 Rostock Richtung Kreuz Uckermark. Zwischen Prenzlau Ost und Kreuz Uckermark kommt Ihnen der Falschfahrer entgegen. Fahren Sie äußerst rechts und überholen Sie nicht. Vorsicht in beiden Richtungen. Vorsicht auch auf der B158 Bad Freienwalde Richtung Berlin. Zwischen Tiefensee und Werneuchen gibt es Behinderungen durch eine ungesicherte Unfallstelle. Vorsicht auf der A24 Berlin Richtung Hamburg. Zwischen Kremmen und Fehr-Berlin ist ein Fahrzeug liegen geblieben. Schauen wir nach Berlin. A100 Stadtring Richtung Wedding. Zwischen Tempelhofer Damm und Kreuz Schöneberg gibt es Stau. Plus 20 Minuten an der Stelle. Und wegen Bauarbeiten bei der S-Bahn fahren bis Betriebsschluss Busse zwischen Halensee und Westend. Wir wünschen Ihnen da, wo es geht, eine gute Fahrt.
4: Dankeschön.
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4: So ist es. Ich sag nochmal guten Morgen und wir sind bei
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4: angekommen. Und jetzt geht es auf nach Hamburg. Da waren wir eigentlich noch gar nicht so richtig, obwohl Hamburg neben Berlin und Frankfurt am Main und Stuttgart natürlich am Anfang, also in den 90er Jahren, zu den Rap-Metropolen gehörte. Mit einer eher ja in Hamburg ausgelassenen, leichten, manchmal souligen Hip-Hop-Variante. So viel Ghetto gibt es halt in Hamburg auch nicht. Was die Hamburger gut konnten, die Brücke schlagen zur Indie-Rock-Musik, Stichwort Hamburger Schule, die von den Rappern lernte, man muss nicht immer auf deutsche Texte scheißen. Und sie konnten sehr gut die Crew zusammenbringen und sich dann alle feiern. Hier besteigen jetzt gleich Jan Delay, Daniel, DJ Mad, Sammy Deluxe, Das Bo, Dendemann und Ferris MC gemeinsam den K2, den zweithöchsten Berg der Erde.
10: Ja, hallo, hier ist Deutschland. Ich bin gerade schießen. Yeah. Komm erst morgen wieder. Tschüss.
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1: Yo, die absoluten Beginner featuring Dendemann, das Bo, Ferris MC, viele andere mit K2. Und mit K4L geht es weiter. Jedenfalls schreibt sich der nächste Rap-Track so, steht aber für Knack for Life. Ein, ja, schon ganz zentrales Werk für den deutschsprachigen Conscious Rap, und zwar von Ebbo, die sich das Schimpfwort Kanacke oder Kanacken mit ihren Songs angeeignet hat, positiv aufgeladen hat. Ebbo in München geboren, die Großeltern kurdische Aleviten, machten den Sprung aus der Türkei nach Deutschland, und diese Geschichte wird in Kanak for Life auch erzählt. Migrantenkind, in mir steckt der Zorn meiner Oma, meiner Mama, meiner Tanten drin, beschreibt Ebbo die Erfahrung, die generationenübergreifend von Frauen in ihrer Community gemacht worden sind. Sehr abgehangen, cool produziert, finde ich. Kanak for Life vom gleichnamigen Album, das 2019 erschien. Ebbo auf Platz 89.

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0: Da sind sie wieder, die Sommersonntage und damit auch unsere Anmoderationen. Mein Name ist Monika Golz und ich arbeite als Radiopromoterin. Nach dem Durchbruch für Nina Chuba mit dem Nummer 1 Hit Wildberry Lillet im August 22 erschien bereits im Oktober die Single Ich hasse dich zusammen mit Chapeau 102. Schaffte es auch in die Top 10 der Singlecharts und war auf Nina Chubas Debütalbum Glas enthalten, das im Februar 23 veröffentlicht wurde. Nina Chuba wurde bereits in sehr jungen Jahren als Schauspielerin bekannt und zählt zu den derzeit erfolgreichsten deutschen Musikerinnen, was sie diesen Sommer erneut mit ihren Live-Konzerten bestätigt. Denn Anfang Juli hat sie 3-mal die Münchner Olympiahalle ausverkauft und im September wird sie ebenfalls an 3 Tagen hintereinander in der Parkbühne Wuhlheide auftreten. Bei Ich hasse dich rappen die beiden Protagonisten über das Leben einer sehr privilegierten Person, thematisieren soziale Unterschiede und damit einhergehende mangelnde Chancengleichheit, weshalb man auf den Text achten sollte, um das hässliche Wort Hass hier in den richtigen Kontext zu setzen. Hier nun also der energetische Song Ich hasse dich von Nina Chuba und Chapeau 102.
1: Auf Platz 88.

Ein Song über die gläserne Decke, die fehlende Durchlässigkeit zwischen den Gesellschaftsschichten und wie aus Frustration darüber ein Moment wird, in dem man Hass empfindet. Ich hasse dich mit Chapeau 102 an Nina Tschubers Seite aus ihrem Debüt- und Nummer 1 Album Glas. Auch so eine Mischung aus Indie-Rock und Rap-Banger, und da sind ja auch im Laufe der letzten 10, 15 Jahre die Grenzen sehr fließend geworden. Das hat mit Sicherheit auch zum Mainstream-Erfolg von Deutsch-Rap beigetragen. Hip-Hop und Rap machen rund 20% des Branchenumsatzes in der deutschen Musikindustrie aus. Ein Großteil der Top-Positionen auf Streaming-Plattformen wie Spotify wird von deutschsprachigen Hip-Hop-Acts belegt. Nina Tschuba zum Beispiel, über 4 Millionen monatliche Zuhörer bei Spotify im Moment. Das so auf einem Level mit Shirin David oder Apache 207. Da kann Peter Fox aktuell nicht mithalten. Der liegt etwa bei 2 Millionen monatlichen Zuhörern, aber der ist ja im Moment auch nicht plattenaktuell oder wie Nina Tschuba auf Tour. Dafür ist er garantiert heute in dieser Deutschrap Top 100 einige Male vertreten. Ich glaube, das spoilere ich nichts, das überrascht niemanden. 2022, da gab Pierre Baigoury sein Comeback als Peter Fox, nachdem er viele Jahre die Rückkehr des Stadtaffen gescheut hatte. Kann man verstehen, der Erfolg des Debütalbums war ja so groß, da muss man erstmal aus dem Schatten des Debüts heraustreten. Aber mit der ersten Single aus dem Album Love Songs gelang Pierre Baigoury ein sehr gutes Update von seinem alter Ego. Das Video ein Fest, eine Utopie, in der es Liebe für alle gibt, ob schwarz, weiß, straight oder gay, und die Frauen rulen. In der Top 100 mit deutschen Rap- und Hip-Hop-Songs auf Platz 87.

0: Zukunft Bank, Peter Fox featuring Ines, die ja auch zusammen mit Dennis Kappenstein das Duo Aetna bildet. Ja, und das ist wirklich eine schöne Idee, wie dieser Song mit diesem erhebenden Chorgesang ausklingt. Gänsehautmomente auch beim Konzert von Peter Fox in der Waldbühne, bei dem er ja auch ganz viele Menschen aus dem Publikum auf so eine Balkonbühne holte. Das war für mich damals ja irgendwie die coolste Reaktion auf die ganze Row-Zero-Kultur. Statt Fans als Sexobjekte aus der ersten Reihe zu casten, holte Peter Fox sie als feiernde Community auf die Bühne. Ja, und damit kommt Zukunft Pink als Nummer 1 dieser Top 100 natürlich schon nicht mehr in Frage, weil liegt auf Platz 87. Wenn Sie jetzt also anrufen, um Ihren Tipp abzugeben, dann sollte es zumindest ein anderer Peter Fox oder Seed-Song zum Beispiel sein. Die Telefonnummer sage ich gerne nochmal 0331 70 99 111. Sie können aber auch Ihren Nummer 1 Tipp auf unseren Social-Kanälen abwerfen. Also, aber 0331 70 99 111, wenn Sie Ihren Tipp gleich im Radio abgeben möchten. Und damit ich rangehen kann, übergebe ich jetzt das Wort an das nächste Jurymitglied, denn wir sind bei Platz 86 angekommen.
1: Ja, Thorsten Groß hier, Musikjournalist, unter anderem Soundcheck-Moderator auf Radio 1. Und im Juni 2012 war ich mit der Reisegruppe um den Bielefelder Rapper Casper auf dem Hurricane Festival in Schesel. Im vorangegangenen Jahr war XOXO erschienen. Das zweite Casper-Album hatte einen Nerv getroffen damals, kam genau zur richtigen Zeit. Gegen jede Erwartung und Wahrscheinlichkeit wurde dieses Album aber witzig erfolgreich, wuchs immer weiter in die Unendlichkeit. Nun spielte Casper am fortgeschrittenen Nachmittag eben auf dem Hurricane Festival mit seiner Band. Und es gibt ja in jeder Karriere so definierende Momente, nach denen nichts mehr so ist wie zuvor. Und das war so ein Moment. Und diese Momente gab es dann in jedem verrückten Jahr aber immer wieder. Unfassbare Konzerte und Abende. Es ging immer weiter mit dieser wahnsinnigen Casper-Geschichte. Und der Song, der für mich auf ewig repräsentativ ist für dieses aberwitzige Jahr, der heißt nicht Mittelfinger hoch, So perfekt oder XOXO. Es ist eben keiner der großen Arena-Hits, die Casper damals bereits hatte, sondern ein Song über den Tod eines engen Jugendfreundes von Casper, über unerfüllte Träume und wehmütige Jugenderinnerungen. Es ist also eigentlich ein trauriges Lied, das nun aber Abend für Abend die Menschen vereinte in einer magischen Übereinkunft für eben jeden Song, der von vielen Wunderbaren auf dem Album XOXO, wie ich finde, der ergreifendste, irrwitzig, strahlend, größte ist. Und dieser Song heißt Michael X.

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0: Rap- und Popballade, Indie-Gitarren und Caspers krakeliger Hardcore-Gesang. All das kommt zusammen bei diesem Song. Über einen Freund, der sich das Leben nahm, Michael X, heißt er in diesem Song von Caspers Mega-Erfolgsalbum XOXO aus dem Jahr 2011. Schönes Video übrigens, das Casper mit Hilfe von Turbostart in Husum drehte. Genau die richtige Kulisse, um sich in melancholischen Gedanken treiben zu lassen. Guten Morgen, Erika.
1: Moin aus Hamburg.
0: Hallihallo. Moin aus Hamburg, also Richtung Husum quasi von hier aus gesehen.
1: Ja, ist noch eine Ecke weg, ja. Aber eigentlich ja.
0: Wie hat denn der Sommersonntag in Hamburg angefangen?
1: Sonnig, schön, nicht wie immer so wie vermutet, dass Hamburg ja immer Regen ist und kalt. Stimmt überhaupt nicht. Also wenn du das meinst.
0: Das meine ich.
1: Ja, genau.
0: Das Klischee.
1: Natürlich mit Radio 1.
0: Ja. Wie groß ist Casper für dich, den wir gerade gehört haben?
1: Ja, gut, schön, ist aber nicht so ganz mein Ding.
0: Was ist denn dein Ding?
1: Ja. Mein Ding, ja genau, jetzt fängt es an. Und zwar ist das Deichkind. Und das hat aber angefangen in Berlin, weil ich bin ursprünglich aus Berlin.
0: Hat man kurz gehört jetzt auch.
1: Ja, der Berliner bleibt, ist eben halt so. Und zwar mit dem ersten, mit dem sie wirklich richtig bekannt geworden sind, ist natürlich Bon Voyage. Mhm. Ne?

0: Riesen-Event und ist ein tierisches Happening und echt schön und überhaupt. Aber weder eben in Hamburg noch noch beim Deichbrand-Festival oder wie auch immer, da hat mir mal irgendwo die Zeit gefehlt, leider.
1: Okay, das ist auf jeden Fall noch auf der To-Do-Liste, würde ich dann mal sagen, oder auf der Bucket-Liste, heute sagt. Siehst du denn Deichkind vielleicht auch ganz oben oder was ist dein Tipp für die Nummer 1?
0: Eigentlich genau das, Bon Voyage von Deichkind.
1: Okay, notiert. Haben wir notiert, Erika. Vielen, vielen Dank, dass du aus Hamburg dich gemeldet hast. Ich wünsche dir einen richtig schönen Sommersonntag noch.
0: Ja, den wünsche ich euch auch, dem ganzen Team.
1: Jo, danke. Und wir kommen zu Platz 85 und da macht sich niemand Geringeres breit als der selbsternannte King of Rap.

aus dem Berliner Underground. Kool Savas zusammen mit Plattenpapst und der Führungsanspruch steckt schon im Titel, King of Rap. Im Jahr 2000 veröffentlicht, rhythmisch so ein bisschen vertrackt, schnell gerappt und natürlich voller Provokationen und wie vergleichen und vor allem auch garniert mit homophoben und sexistischen Punchlines, wie es

ich 2000 für ein King of Rap offenbar gehörte. Und ja, ist doch auch ein Meilenstein des Battle Raps. Aber ja, Kool Savas hatte immerhin vor ein paar Jahren die Reißleine gezogen, was homophobe und sexistische Texte anbelangt. Gehört zu den doch recht wenigen männlichen Rappern, die es geschafft haben, offen über ihr sexistisches Verhalten zu reden und auch das zu reflektieren. Und Sex mit Fans zum Beispiel als das zu beschreiben, was es ist, Machtmissbrauch. Lohnt sich das bemerkenswerte Interview mit Kool Savas, das er dem Spiegel im Dezember 2023 gab, zu lesen. Das Patriarchat hat jedenfalls bestimmt keinen Halt gemacht vor Deutschrap und Hip-Hop. Zeit für einen Song, mit dem man sich für einen Moment wegträumen kann. Hier sind Materia, Jascha und Miss Platinum. Und das ist natürlich der Song Lila Wolken, Platz 84 in den Top 100. Auf Radio 1 mit den besten deutschen Rap- und Hip-Hop-Tracks.

0: gehört zu den erfolgreichsten Song des deutschen Rap-Genres. Sehr gut produziert von den Krauts. Philipp Hoppen und Kid Simius war auch dabei, um auch mal Produzenten an dieser Stelle zu nennen. Denn was wären die tollsten Hip-Hop-Tracks ohne die Produzenten? Hier haben sie dem Song so ein Club-Beat gegeben, mit dem dann die drei Vokalisten auf diese große hymnische Stelle, diesen Refrain zu steuern. Lila Wolken von Materia, Yasha und Miss Platinum. Das Video zum Song spielt unter anderem auf dem Gasometer in Schöneberg. Und wer da oben mal in der Abendsonne gestanden hat, weiß, was es heißt, Lila Wolken zu besingen. Erschien 2012 und war auch ein Türöffner für die heutige Dominanz deutschsprachiger Rapmusik. Jetzt geht's back to the 90s und back to Hamburg City, wo mit Hip-Hop 1998 auch einfach mal eine humorvolle Coming-of-Age-Story erzählt wurde. Über, in diesem Fall, Corinna, die Steffi kennt, die Stefan kennt, der mit Markus befreundet ist. Und irgendwie sollen all die mittels Frauen und Männer dafür sorgen, dass Corinna und Markus sich kriegen. Mithilfe eines Otis Redding-Samples und sehr tanzbaren Beats wurden dafür auf jeden Fall gute Voraussetzungen geschaffen. Willst du mit mir gehen? Hier sind das Bo, Tobi Tobsen, zusammen auch das Tobi und das Bo plus Magnesium und DJ Coolman. 5 Sterne Deluxe auf Platz 83.
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0: Hallo, hier ist Christiane Falk. Ich moderiere von 10 bis 15 Uhr auf Radio 1 und montagabends auch die Gitarrenrock-Sendung Laut und Kantig. Mein Musikgeschmack ist aber breit aufgestellt. Ich habe auch viele Hip-Hop-Alben im Regal stehen und ich liebe gute Coming-of-Age-Geschichten. Das Heranwachsen ist ja so aufgeladen, was Emotionen angeht. Und da gibt es tolle Filme und Bücher, die genau das thematisieren. Zum Beispiel Pretty in Pink oder das Buch Vielleicht lieber morgen von Stephen Sporsky. Und auf Musik übertragen, da ist es für mich das Album XOXO von Casper. Da ist ein Song drauf, der heißt So perfekt. Ein Außenseiter findet seinen Weg, also raus aus der einsamen Nische. Casper hat sich für den Song damals Materia dazugeholt. Und die Beats, die treiben mich nach vorne, so wie das Leben den Jungen vorantreibt. Ein ganz, ganz starkes Lied, auch 15 Jahre nach Veröffentlichung brenne ich noch dafür, ist meine persönliche Nummer 1 an diesem Sommersonntag des deutschen Hip-Hops und ich freue mich, dass das in die Top 100 geschafft hat.
1: Und zwar auf Platz 82, Materia featuring Casper oder umgekehrt eher mit So perfekt.

Perfekt auch für diesen ersten Sommersonntag 2026. Mit den besten Deutsch-Rap- und Hip-Hop-Songs Casper und Materia hier mit So Perfekt aus Caspers Album XOXO. Und auch hier wieder Hip-Hop und Rock-Gitarren gut zusammengefügt, hat definitiv dem Rap-Genre geholfen, so massentauglich zu werden. Felix Kummer von Kraftklub macht seine Musik auch an der Schnittstelle zwischen Rock und Rap. Mit seiner Band spielt er hauptsächlich den Schwerpunkt Rock, aber als Solo-Artist hat er sich als Rapper verwirklicht und ein Album unter dem Alias Kummer herausgebracht. Kiox heißt das Album, das Felix Kummer in einem eigens dafür eröffneten Plattenladen in Chemnitz verkaufte. Und für den letzten Song auf diesem Album holte er sich Fred Raabe von den Giant Rooks ans Mikrofon. Und dieser Song heißt dann auch so, der letzte Song. Und der ist auch der letzte Song dieser zweiten Sommersonntagsstunde. Platz 81 für Kummer und Fred Raabe.

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1: 11 Uhr und gleich eine Minute.
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3: Die Bundesregierung will den Unterhaltsvorschuss einschränken und säumige Zahler härter bestrafen. Bundesfamilienministerin Priem begründet das damit, dass sich die Kosten für die Kommunen in den vergangenen Jahren vervierfacht hätten. Deshalb sollen Alleinerziehende nach Priems Plänen den Vorschuss nicht mehr bis zum 18. Geburtstag des Kindes bekommen, sondern nur noch bis zum 15. Einzelheiten von Jana Schwarzer.
4: Der Vorschuss wird gezahlt, wenn nach einer Trennung der andere Elternteil keinen Unterhalt zahlt. Die Leistung hat sich laut Priem zu einem der größten Kostenfaktoren für die Kommunen entwickelt. Deshalb sollen auch säumige Zahler strenger verfolgt und bestraft werden. Meistens handelt es sich dabei um die Väter. Es soll möglich werden, dass ihnen der Führerschein entzogen werden kann.
3: Der Iran hat am Morgen 5 arabische Staaten mit Raketen und Drohnen angegriffen. In Katar wurden dabei 3 Menschen verletzt. Die Einwohner sollen in ihren Häusern bleiben. Moritz Behrendt berichtet.
5: Angriffe wurden auch aus Jordanien, Bahrain, Kuwait und Oman gemeldet. Im Oman griff der Iran Ziele in der Exklave Musandam an, direkt an der Straße von Hormus. Die Führung in Teheran erklärte in der Nacht die Wasserstraße für geschlossen. Zuvor hatte die iranische Marine ein Schiff beschossen, das versucht hatte, in der Nähe der omanischen Küste durch die Straße von Hormus zu fahren. Darauf reagierte das US-Militär mit Angriffen. Nach Angaben des Regionalkommandos CENTCOM wurden 140 Ziele im Iran bombardiert. Dazu gehörten den Angaben zufolge Raketen- und Drohnenabschussbasen, Marineeinrichtungen, Munitionslager, Kommunikationsnetze und Küstenüberwachungsanlagen.
3: Bei der extremen Hitzewelle im Juni sind deutschlandweit mindestens 99 Menschen bei Badeunfällen gestorben. Das sind so viele wie seit mehr als 20 Jahren nicht mehr in einem Juni, teilte die Deutsche Lebensrettungsgesellschaft mit. In den Berliner Gewässern sind im vergangenen Monat 6 Menschen beim Baden ertrunken, in Brandenburg 3. Die LAG-Präsidentin Vogt fordert die Menschen deshalb auf, die eigenen Fähigkeiten realistisch einzuschätzen und auf riskante Aktionen zu verzichten. Die Waldbrandgefahr in Brandenburg ist seit gestern noch einmal deutlich gestiegen. In den Landkreisen Elbe-Elster, Märkisch-Oderland und Oder-Spree sowie in Frankfurt-Oder gilt jetzt die höchste Gefahrenstufe. Die meisten anderen Landkreise und kreisfreien Städte haben die zweithöchste Stufe. Der Brandenburger Waldbrandschutzbeauftragte Engel warnte im RBB auch vor Feldbränden.
6: Was natürlich bemerkbar ist, sind eine Reihe von Bränden, die als Feldbrände entstehen und dann doch auf den Wald übergreifen. Und insoweit muss man also auch schon das Augenmerk auf diese Feldbrände haben. Und jetzt gerade zur Erntezeit, wo die Getreidefelder abgeerntet werden, stellt das doch eine große Gefahr dar.
3: Der Waldbrandschutzbeauftragte Raimund Engel. Der Christopher Street Day ist in Cottbus ohne Zwischenfälle durch die Stadt gezogen. Der Sprecher des Cottbusser CSD Müller sagte hier auf Radio 1, es seien viele Unterstützer aus anderen Städten gekommen. Das sei sehr wichtig.
7: Gerade in den aktuellen Zeiten, wo auch der politische Diskurs sich verschiebt, Queerfeindlichkeit an der Tagesordnung ist, ist es umso wichtiger, dass Menschen sich solidarisch an unsere Seite stellen. Das hat wunderbar geklappt. Und viele haben auch Eigeninitiativ in ihren Strukturen Werbung gemacht, haben auf den CSD aufmerksam gemacht. Das war absolut hilfreich und das haben wir auch an den teilnehmenden Zahlen gesehen.
3: Christian Müller, der Geschäftsführer des Cottbusser CSD, hier auf Radio 1. Das ganze Interview können Sie auf unserer Homepage und in der App nachhören. Das waren unsere Radio 1 Nachrichten. 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
3: 24 bis 26 Grad haben wir im Moment. Die Sonne scheint den ganzen Tag und es wird noch heißer mit bis zu 31 Grad. Auch morgen zum Wochenstart sonnig, dann aber vereinzelt Wärmegewitter bei 25 bis 30 Grad.
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3: Auf Radio 1 Vorsicht auf der A20 Rostock Richtung Kreuz Uckermark. Zwischen Rastplatz Bromer Berge und Straßburg Uckermark liegt ein totes Tier auf der Fahrbahn. A10 westlicher Berliner Ring Richtung Dreieckwerder. Zwischen Potsdam Nord und Havelbrücke gibt es Stau an einer Baustelle. Sie brauchen 20 Minuten länger. Genauso lange dauert es in Richtung Dreieck-Havelland zwischen Glindow und Havelbrücke abschnittsweise Stau. Stadtverkehr Berlin, A100 Stadtring Richtung Wedding. Zwischen Tempelhofer Damm und Kreuz Schöneberg gibt es Stau plus 30 Minuten dort. Tiergarten und Moabit. Der Tiergartentunnel ist zwischen Reichpietschufer und Heidestraße in beiden Richtungen noch bis ca. 13.30 Uhr gesperrt. Wir wünschen eine gute Fahrt.
1: Danke, Ida.
3: Gerne.
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1: Und es geht weiter mit
2: Platz 80.
1: Ja, und mit dem zweiten Auftritt von Nura in dieser Top 100 mit deutschen Rap- und Hip-Hop-Tracks. Vorhin haben wir sie zusammen mit Juju und ihrem gemeinsamen Projekt Sixten gehört. Hier ist sie jetzt solo mit Niemals Stress mit Bullen.

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1: Technoider Beat und lauter mikroaggressive Fragen und Bemerkungen, aus denen Nura den Refrain da zusammengesetzt hat. Den Refrain von Niemals Stress mit Bullen. Nura, eritreische Staatsbürgerin in Kuwait geboren. Ihre Mutter wurde als 15-Jährige verheiratet. Als Dreijährige kam Nura dann mit ihrer Mutter und ihren drei Geschwistern als Geflüchtete nach Deutschland. Wuchs erstmal in Wuppertal auf, mit 18 dann ab nach Berlin. Und da sammelte sie dann erste Band- und Bühnenerfahrungen als Tänzerin bei den Toten Crackhuren im Kofferraum und war dann sehr erfolgreich zusammen mit Juju und dem Duo Sixten, das wir auch schon gehört haben, in diesen Top 100 mit den besten Deutschrap- und Hip-Hop-Songs. Die Sommersonntags-Erfahrenen unter Ihnen, die wissen, wie diese Top 100 zustande kommen. Es gibt eine Jury, ich glaube, es sind mittlerweile über 150 JournalistInnen, Menschen aus der Musikbranche, KünstlerInnen, natürlich auch viele Radio 1-KollegInnen, die geben dann jeweils ihre Top 10 ab und daraus errechnet sich dann die Top 100. Und wenn Sie das ganz genau wissen wollen, wie da die Punktevergabe stattfindet, dann schauen Sie einfach mal nach auf radio1.de. Es macht wie jedes Jahr immer viel Spaß, herumzustöbern, die Listen der einzelnen Jurymitglieder zu durchforsten. Mit dabei dieses Jahr auch wieder Campino zum Beispiel. Der hat nicht so überraschend die Antilopen-Gang ganz oben auf Platz 1 seiner Deutschrap-Liste. Mickey Beisenherz sieht da eher Sido. Die Greta Sisters sind dabei, auch zwei Listen, die ich dir mal sehr empfehle. Und wenn Sie auf die Liste gehen von Jan Klausen, der bei Factory 92 die Fäden in den Händen hält und der sich viel, viel besser auskennt mit Hip-Hop als ich, dann werden Sie dort ein ganz tolles Duo oben auf Platz 1 in seiner Top 10 finden. Das ist ein Duo, das hochgradig intelligenten Hip-Hop macht und das hat schon in den 90ern angefangen mit so jazzigen, unkonventionellen Collagen, sehr dichten, rasanten Texten. Hier sind Rapper, Textor und Produzent Quasimodo aus Ulm mit dem Track Das Gegenteil von gut ist gut gemeint aus dem Album Im Auftrag ewiger Jugend und Glückseligkeit. Platz 79. 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

Ich finde es sehr cool. Das Gegenteil von gut ist gut gemeint. In diesem Fall geht es um gute Tipps, wie man als Rapband an seinem Image arbeitet. Kinderzimmer Productions, ein Bandname angelehnt an das Hip-Hop-Duo Boogie Down Productions. Kinderzimmer Productions gaben 2007 ihre Auflösung bekannt. 2020 gab es dann aber nochmal ein neues Album und sie traten dann auch nochmal live auf, was für die Fans dieses ja doch ungewöhnlich swingenden Raps in der deutschen Hip-Hop-Geschichte großartig war. Textor brachte außerdem ein Soloalbum heraus, mit dem er beim Radio 1 Parkfest auftrat. Seitdem ist mein Sohn Textor und Kinderzimmer Productions Fan. Und weil es dieses Revival gab, wundert es mich auch gar nicht, dass Kinderzimmer Productions nicht nur einmal in dieser Top 100 auftauchen. Tatsächlich sind sie hier nämlich gleich nochmal mit einem weiteren Track. Und während wir uns diesen sehr lässigen Hip-Hop-Song Doobie anhören, können Sie anrufen. Und wir sprechen dann gleich über Ihren Sommersonntag. Und Ihre Nummer 1 natürlich, beziehungsweise Ihren Nummer 1-Tipp 0331 70 99 111.

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1: Könnte für mich auch noch ein bisschen weitergehen, aber jetzt ist der Song dann doch gleich zu Ende. Doobie von Kinderzimmer Productions auf Platz 78 dieser Liste. Mit dem Titel Leider geil, die Top 100 mit den besten Deutsch-Rap- und Hip-Hop-Songs.
0: Thank you.
1: Yes. Guten Tag, Rahila.
2: Hallo.
1: Hallo, hallo. So, wie geil ist denn die Liste bisher? Was würdest du sagen? Weil wir haben sie ja immerhin leider geil übertitelt.
2: Ja, ich habe leider erst relativ spät reingehört, aber bis jetzt war sie sehr gut.
1: Okay, gut, fein. Und wie verbringst du heute den Sommersonntag? Es wird ja noch richtig heiß, ne?
2: Ja, wir haben gerade ausgiebig gefrühstückt und ich wollte demnächst zum Sport. Und dann wahrscheinlich einfach entspannt auf der Couch.
1: Zum Sport, aber hoffentlich nichts, was so in der Sonne zu tough ist.
2: Nee.
1: Okay,
2: gut. Ganz entspannt.
1: Und nimmst du die Sommersonntage dann mit auf Kopfhörern oder bist du einfach für ein paar Plätze dann mal nicht dabei?
2: Das kann dann tatsächlich passieren, weil ich mag es eigentlich ganz gern immer so entweder beim Haushalt oder auf der Couch
1: dabei
2: zu sein.
1: Wie groß ist Hip-Hop denn in deinem Leben bisher gewesen oder vielleicht auch immer noch?
2: Es war mal sehr, sehr präsent, so in den 90er Jahren, in meiner Jugend und ist dann aber so, in den letzten Jahren so ein bisschen in Vergessenheit geraten, beziehungsweise habe ich das dann nicht mehr ganz so doll verfolgt, aber irgendwo ist da immer noch ein kleiner Platz in meinem Herzen.
1: Oh. Und dann, schätze ich mal, wirst du auch einen Song, einen Track aus den 90er Jahren ganz oben sehen, oder?
2: Würde ich gerne, aber ich habe einen anderen Favoriten und ich weiß gar nicht, ob der aus den 90ern ist.
1: Ja, schieß mal los.
2: Mit meinem Favoriten?
1: Ja.
2: Ich glaube ja Peter Fox, Schwarz zu Blau.
1: Ja, nee, das ist dann schon nicht mehr 90er, da hast du recht. Ja.
2: Genau.
1: Okay, ja, Peter Fox. Ja, der könnte natürlich da ganz weit oben liegen, aber wir verraten natürlich nichts erst einmal. Aber vielen, vielen Dank für deinen Tipp, Rahila. Dann wünsche ich ganz viel Spaß bei den vielen Songs, die du noch hörst und auch viel Spaß beim Sport heute.
2: Ja, danke.
1: Nicht zu toll, nicht zu doll machen.
2: Dir auch noch viel Spaß.
1: Ja, danke, ciao. So, ist also notiert, Peter Fox, Schwarz zu Blau. Und jetzt geht's aber wieder zurück nach Hamburg City und wir sind beim zweiten Auftritt von 5 Sterne Deluxe hier an diesem Sommersonntag. Wir reisen zurück zur Jahrtausendwende, da veröffentlichte das Bo die sehr erfolgreiche Single Türlich, Türlich. Kann man sofort mit singen, oder? Türlich, Türlich, sicher, dicker und so weiter. Und zusammen mit 5 Sterne Deluxe brachte er fast zeitgleich Die Leute raus. 2 Meilensteine des sehr breit gerappten, humorvollen Hamburger Hip-Hops. Und kurz davor gab es schon eine Single, die den Weg für diese Tonalität am Anfang des neuen Jahrtausends ebnete. Hier sind 5 Sterne Deluxe mit Ja, ja, deine Mutter.

noch tüchtig gescratcht wurde in den Rap-Tracks. Hip-Hop mit viel Wortwitz und nicht so viel Tiefgang aus den späten 90ern und frühen Nullerjahren auf Platz 77. Ja, ja, deine Mutter, 5-Sterne-Deluxe aus Hamburg. Aus der Türkei kamen die Großeltern von Ypsilon in den 70er Jahren nach Deutschland. Ich bin Deutscher und Türke, aber meistens bin ich dazwischen, hat Ypsilon mal in einem Interview zu Protokoll gegeben. Mit 14 hat er erste Texte geschrieben, ein Abi mit 1,2 gemacht und ein Studium der Medizin an der Charité begonnen. 2024 brachte er ein schönes, durchlässiges, ja, softes Rap-Album heraus, das Album Haut wie Pelz, das auch den Soundcheck Award von Radio 1 und Tagesspiegel gewann. Und auf diesem Album gibt es einen bemerkenswerten Song, in dem Ypsilon sich wünscht, dass Baba nicht nur seinen starken Rücken zeigt, sondern auch seine verletzliche Seite. Eine Liebeserklärung an Ypsilons Vater, der im Video zum Song nicht auftaucht, aber dafür der Großvater, der seinen rappenden Enkel liebevoll den Bart rasiert. Platz 76, Ypsilon mit Baba.

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0: Y mit Baba aus dem Album Haut aus Pelz. Und damit sind wir bei Platz 75 angekommen in dieser Top 100 mit den besten deutschsprachigen Hip-Hop-Titeln. Ich reiche das Mikrofon mal wieder weiter an ein Jurymitglied.
1: Liebe Radio 1-HörerInnen, hier ist Mrs. Pepstein aus Leipzig und gleich werden wir alle lesbisch aus Prinzip. Diese heiße generationsübergreifende Kollabo aus Hamburger Schulterblatt trifft Oldschool West-Berlin hat im Spätsommer 2024 nicht nur die queere Szene ins Schwitzen gebracht und hält Macker-Rappern im Hip-Hop-Game mal so richtig schön den Spiegel vor mit Zeilen wie: Falls du einen guten Text brauchst, leih ich dir gerne einen Stift aus. Die Berlinerin Lena Störfaktor ist seit über 20 Jahren im Rap unterwegs und veröffentlicht in diesem Jahr noch ein neues Album. Thematisch bewegt sie sich zwischen System- und Kapitalismuskritik und Antifaschismus, rappt aber auch über psychische Belastungen. Lila Sophia gehört zu einer neuen Generation von Flinter-Artists im Rap. Lila hat mit Spoken-Word-Kunst angefangen und hat im letzten Jahr die Szene aufgemischt, indem sie Flair zu einem Battle-Rap aufgefordert hat, da dieser Icky Mel beleidigt hat. Flair hat die misogynen Posts gelöscht, Lila Sophia hat an Bekanntheit gewonnen. Aber jetzt erstmal genug der Rap-Hör-Story. Hier sind Lila Sophia und Lena Störfaktor mit Lesbisch aus Prinzip.

0: Okay.
1: Ja, Lila, Sophia und Lena Störfaktor mit Lesbisch aus Prinzip. Klare Message an die Typen, die immer noch glauben, sie müssten sich aus ihrer patriarchalen Komfortzone nicht heraus bequemen. Führt dann dazu, dass die Female Rapper längst auf der Überholspur unterwegs sind. Und diese Top 100 sind auch ein Zeugnis davon. Jetzt aber kommen wir mal wieder zu den Boys. Und von West-Berlin geht's nach Frankfurt am Main zum Rap-Duo Celo und Abdi. Und die Story zu ihrem Song Besuchstag, die erzählt jetzt Bruno Tast aus der Radio 1 Musikredaktion.
2: Celo und Abdi lernen sich 2008 beim Jobben im Callcenter kennen und stellen schnell fest, dass sie beide eine große Leidenschaft fürs Rappen teilen. Und seitdem sind die beiden untrennbar. Ihren Durchbruch hatten sie mit dem Song Besuchstag, der schon einen Meilenstein in der Geschichte des deutschsprachigen Hip-Hop darstellt, gerade weil er so ungeschönt von der Realität des Inhaftiertseins erzählt. Der 2025 verstorbene Rapper Rata ist auch auf dem Track zu hören. Der hat nämlich heimlich den Part mit einem Diktiergerät in seiner Zelle aufgenommen. Grund für sein Einsitzen war damals der spektakuläre Überfall auf einen Goldtransporter.

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1: Tagebucheinträge hinter Gittern zu Morricone-Klängen, Cello und Abdi featuring Chardin mit Besuchstag aus dem Jahr 2012, Platz 74 in diesen Top 100 mit Deutschrap. Ja, die Knastbrüder, das ist auch so ein Topos für das Hip-Hop-Storytelling, für das Hip-Hop-Storytelling von Bedeutung in den USA, in das Genre Gangster-Rap gegossen und gehört natürlich auch so zum Image einiger Rapper. Das gilt auch für Haftbefehl, zu dem wir jetzt kommen, der seinen Künstlernamen wählte, weil im Jahr 2006 tatsächlich ein offizieller Haftbefehl gegen oder wegen Drogenhandels gegen ihn ausgestellt wurde. Und um einer drohenden Gefängnisstrafe zu entgehen, floh er zunächst in die Türkei, später nach Amsterdam, wo er begann, seine ersten Texte zu schreiben. Letztes Jahr erschien ja die Netflix Haftbefehl-Doku, die für einige Kontroversen sorgte, das Drogenelend, in dem Haftbefehl sein Leben aus dem Griff verliert, ja voll ausgeleuchtet in dieser Doku. Man kann auch sagen, gut in Szene gesetzt und mit dem entsprechenden Drama-Score versehen, auf jeden Fall gut ausgeschlachtet von Netflix. Jetzt hören wir Haftbefehl zusammen mit Materia auf Platz 73 mit Ich rolle mit meinem Besten. Und während wir rollen, können Sie gerne anrufen 0331 70 99 111 und Ihren Nummer 1 Tipp hier gleich im Radio abgeben. 0331 70 99 111.

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0: ich rolle mit meinem besten Haftbefehl mit Materia auf Platz 73. Aber die Frage ist ja, welcher Song, welcher Track liegt am Ende auf Platz 1 und nicht auf Platz 73? Wer mittippt, kann heute und auch an den anderen Sommersonntagen einen Technics-Plattenspieler gewinnen und auch noch ein Vinylpaket passend zum jeweiligen Thema des Sommersonntags. Guten Tag, Lukas. Hallo, hallo.
1: Tagchen.
0: Welche Hip-Hop-Platten stehen denn in deinem Plattenregal?
1: Also Deutschrap-mäßig steht T9 in meinem Plattenregal und sonst steht eine LL Cool J-Platte in meinem Plattenregal.
0: Yes.
1: Ja, sowas.
0: Da sind wir schon weg von Deutschrap mit LL Cool J.
1: Ja, da hat es auch schon aufgehört. Ja, ja. Bis jetzt.
0: Okay, wie verbringst du den Sommersonntag? Du klingst so, als wärst du draußen in der Sonne.
1: Das klingt tatsächlich nur so. Ich bin hier schön zu Hause mit ein paar Freunden und höre eure Sendung.
0: Super. Und wie ist die Liste bisher? Also fehlt schon was? Und du würdest sagen, das müsste auf jeden Fall noch in den nächsten Stunden dabei sein?
1: Also ist, glaube ich, noch ein bisschen zu früh, um das zu beurteilen. Aber es waren schon ein paar Sachen dabei, über die ich mich gefreut habe.
0: Zum Beispiel?
1: Und ja, ich bin gespannt, wie es weitergeht. Zum Beispiel, das Urteil von Kool Savas ist schon immer sehr mitreißend, zum Beispiel. Oder Icke und Er war auch ein guter Einstieg. Perfekt. Ich habe mich schon gefragt, was der erste Song sein wird. Perfekt.
0: Ja, aber reiner Zufall. Also, weil hat sich natürlich nur durch das Auszählen der Votings ergeben. Aber perfekt für den Start, richtig geil, war natürlich ein guter Anfang. Lukas, was ist denn am Ende dieses Tages, dieses Sommersonntages, was steht denn ganz oben? Was würdest du sagen?
1: Also, mein Tipp ist, dass es ein alter Klassiker ist. Und zwar von Advanced Chemistry, Fremd im eigenen Land. Weil, ja, könnte ich mir irgendwie vorstellen, so auch anhand der Songs, die bis jetzt so gespielt wurden, die alten und so, ja, dass der noch irgendwo ganz weit oben auf jeden Fall kommt, vielleicht auf dem ersten.
0: Das wäre auf jeden Fall ein Statement, oder? Den ganz oben zu haben.
1: Das wäre auch ein Statement.
0: Ja, auf jeden Fall. Ist notiert, also Advanced Chemistry mit Fremd im eigenen Land. Das ist der Tipp von Lukas. Und jetzt ist der Empfang auch nicht mehr so gut, Lukas, aber wir sind auch am Ende des Gesprächs. Ich wünsche dir noch einen schönen Sommersonntag. Viel Spaß wünsche ich euch.
1: Alles klar, wünsche ich euch auch. Danke.
0: Ciao, danke. So, und ich übergebe nochmal an ein Jurymitglied, an Kerstin Greta.
2: Hallo, hier spricht Kerstin Greta, die Autorin des Romans Bravo Bar und Betreiberin der Kaffeebar Sommerhaus sowie Sängerin von The Doctorella. Das Jahr 2017 stand im Deutschrap für die Umkehrung aller Geschlechterrollen. Und das mag natürlich bei diesem Genre etwas heißen. Und natürlich fällt da immer der Name der Band Sexton. Juju und Nora haben es mit ihrem Berliner Duo geschafft. Männer als Objekte. Frauen, denen man es einfach nie recht machen kann. Frauen, die einfach alles besser wissen. Und Männer, die immer nur ausgelacht werden. Tja, Jungs, das müsst ihr euch jetzt echt mal merken. Erwin Sex von Sexton war auch deshalb so stark, weil man ihm die unbändige Freude an der weiblichen Selbstbestimmung anhört. Wie ein Klingelstreich, der endlich mal alle Türen einrennt. Und er sagt, so, ab jetzt wird die Welt nie mehr dieselbe sein wie die, die sie vorher war. Und genau so war es dann auch. Ike Mel lässt grüßen. Hier sind die Pionierin des Fotzen-Rap. 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

Genau, Kerstin Greta hat es gerade beschrieben. 2017 erschien das Album Leben am Limit von Sixten, von Juju und Nura. Und danach war manches nicht mehr wie vorher. Das ganze sexistische Repertoire im Hip-Hop so einfach mal umgepolt. Und wenn er Sex will, dann ist sie einfach zu für ihn. Und er sieht dann insgesamt doch ziemlich nackig aus in diesem Song, der auch noch Beck's I'm a Loser Baby irgendwie zitiert. Sehr, sehr smart und sehr, sehr befreiend, finde ich. Damit gehen die ersten drei Stunden dieses ersten Sommersonntags schon zu Ende. 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Ich habe noch ein paar Treupunkte für die Fantastischen Vier hier zu vergeben. Die tauchen natürlich auch immer wieder mal auf in diesen Top 100. Viel Spaß gleich mit Milena Fessmann, die hier das Mikrofon übernimmt. Mein Name ist Tim Lorenzen. Machen Sie es gut.

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4: Die iranischen Revolutionsgarden haben erneut die Sperrung der Straße von Hormuz verkündet. Die Maßnahme sei eine Reaktion auf Angriffe der US-Streitkräfte. Diese haben nach eigenen Angaben in den vergangenen Stunden mehr als 140 iranische Ziele angegriffen. Mehrere Golfstaaten meldeten unterdessen den Beschuss durch den Iran. Moritz Behrendt.
5: Der Iran hat am Morgen 5 arabische Staaten mit Raketen und Drohnen beschossen. Die Iraner reagierten damit auf US-Angriffe in der Nacht. In Katar berichtete das Innenministerium, dass 3 Menschen durch herabfallende Trümmerteile verletzt worden seien, unter ihnen ein Kind. Die Einwohner wurden aufgerufen, in ihren Häusern zu bleiben. Angriffe wurden auch aus Jordanien, Bahrain, Kuwait und Oman gemeldet. Im Oman griff der Iran Ziele in der Exklave Musandam an, direkt an der Straße von Hormuz. Die Führung in Teheran erklärte in der Nacht die Wasserstraße für geschlossen. Zuvor hatte die iranische Marine ein Schiff beschossen, das versucht hatte, in der Nähe der omanischen Küste durch die Straße von Hormuz zu fahren.
4: Beim Unterhaltsvorschuss sind die Kosten für den Staat in den letzten Jahren deutlich gestiegen. Bundesfamilienministerin Prien plant deswegen Änderungen und will einen Gesetzentwurf dazu schnell vorlegen. Jana Schwarzer berichtet.
6: Alleinerziehende sollen den Unterhaltsvorschuss künftig nicht mehr bis zum 18. Geburtstag des Kindes bekommen, sondern nur noch bis zum 15. Geburtstag. Der Vorschuss wird gezahlt, wenn nach einer Trennung der andere Elternteil keinen Unterhalt zahlt. Die Leistung hat sich laut Prien zu einem der größten Kostenfaktoren für die Kommunen entwickelt. Deshalb sollen auch säumige Zahler strenger verfolgt und bestraft werden. Meistens handelt es sich dabei um die Väter. Es soll möglich werden, dass ihnen der Führerschein entzogen werden kann.
4: Die Deutsche Bahn muss auch die eigenen Betriebsabläufe verbessern, um pünktlicher zu werden. Bundesverkehrsminister Schnieder sagte der deutschen Presseagentur, mehr Pünktlichkeit sei nicht nur eine Frage verstärkter Investitionen. Dagmar Nuhn.
7: Schnieder sagt, jeder müsse seinen Teil leisten, der Bund, aber auch die Bahn selbst. Vom Bund fließen in den nächsten Jahren Milliardensummen in das teils marode Schienennetz. Der Spiegel hatte zuletzt berichtet, dass Bahnchefin Palla mehr Mittel fordert, um die Pünktlichkeitsziele zu erreichen. An die Fahrgäste gerichtet, sagte Schnieder, es sei illusorisch zu glauben, dass die Bahnwelt in 2 Jahren wieder in Ordnung sei. Fortschritte bei der Pünktlichkeit gäbe es nur schrittweise. Über Jahrzehnte hinweg sei zu wenig investiert worden.
4: Die Waldbrandgefahr in Brandenburg ist seit gestern noch einmal deutlich gestiegen. In den Landkreisen Elbe-Elster, Märkisch-Oderland und Oder-Spree sowie in Frankfurt-Oder gilt jetzt die höchste Gefahrenstufe 5. Nicola Graf.
8: Für fast alle anderen Landkreise und die kreisfreien Städte wurde die Stufe 4 ausgerufen. Nur in der Prignitz wird die Gefahr noch als mittel eingeschätzt. In Potsdam-Mittelmark und Teltow-Fläming hatte die Feuerwehr gestern mit 2 größeren Bränden auf Feldern zu kämpfen, die zum Teil schon abgeerntet waren. In der Nähe von Dahme standen 15 Hektar in Flammen, in der Nähe von Wiesenburg waren es 10 Hektar. Der Waldbrandschutzbeauftragte Engel sagte dem RBB, bei der Getreideernte jetzt könne es leicht zu Funkenflug und dadurch zu Bränden kommen.
4: Das waren die Radio 1 Nachrichten um 12:03. 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
3: Heute neben reichlich Sonnenschein auch einige Quellwolken, geringe Schauerneigung 29 bis 31 Grad. In der Nacht erst wolkenlos, dann aber in der Nordosthälfte Brandenburgs im Verlauf aufziehende kompakte Wolken, 17 bis 14 Grad. Und morgen Sonne, zeitweise mit Wolken und es kann vereinzelt Wärmegewitter geben, 25 bis 30 Grad.
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4: Auf Radio 1 Brandenburg A9 in Richtung Leipzig zwischen Niemeck und dem Rastplatz Hagen stockt der Verkehr. A10 westlicher Berliner Ring in Richtung Dreieck Werder. Zwischen Potsdam Nord und der Havelbrücke dauert es etwa 20 Minuten länger und in Richtung Dreieck Havelland sollten Sie zwischen Glindow und der Havelbrücke abschnittsweise etwa eine Dreiviertelstunde mehr einplanen. A20 Rostock in Richtung Kreuz Uckermark zwischen Pasewalk Süd und Prenzlau Ost liegt ein totes Tier auf der Fahrbahn. Stadtverkehr Berlin, jeweils 20 Minuten mehr brauchen Sie auf der A100 in Richtung Wedding zwischen Tempelhofer Damm und dem Kreuz Schöneberg und in Richtung Treptow zwischen dem Dreieck Charlottenburg und dem Dreieck Funkturm. Tiergarten und Moabit. Der Tiergartentunnel ist zwischen Reichpietschufer und Heidestraße in beiden Richtungen bis etwa 13.30 Uhr gesperrt. Und der Hinweis zur S-Bahn. Wegen der Reparatur an mehreren Signalen in Priesterweh kommt es auf den Linien S2 und S25 zu Verspätungen. Die Linie S26 fährt gar nicht. Und wegen Bauarbeiten fahren bis zum Betriebsschluss Busse zwischen Halensee und Westend. Wir wünschen Ihnen eine gute Fahrt.
3: Vielen Dank.
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3: Hallo und herzlich willkommen. Genau, deutscher Hip-Hop ist heute das Thema, noch bis 19 Uhr. Drei Stunden haben wir ja schon hinter uns. Jetzt gibt's die Plätze 70 bis 41 und damit nochmal willkommen zum ersten Sommersonntag in diesem Jahr.
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Unüberhörbar, keine Coverversion an Tagen wie diesen. Fettes Brot zusammen mit Pascal Finkenauer. Der ist ja auch Musiker, also eigenständiger Musiker und war bis 2010 Gitarrist von Fettes Brot, zumindest auf den Live-Bühnen am Wasser gebaut. So hieß das Album, das fünfte Album übrigens, und das erschien auch schon 2005. Darauf zu finden eben dieses Stück, und erschütternd eigentlich, wie aktuell es noch ist, handelt es doch von der Berichterstattung der Medien über Kriege und Leid auf der ganzen Welt und die Auswirkungen auf uns alle, die damit tagtäglich konfrontiert werden und damit dann auch emotional abstumpfen oder aufgrund der Grausamkeiten verzweifeln. Also ein höchst aktuelles Stück von Fettes Brot, von euch, von Ihnen auf Platz 70 gewählt. Und Sie wissen es ja, ne? Irgendwann kurz vor 19 Uhr wird es dann Platz 1 geben. Sie können sich daran beteiligen, Sie können mitraten und Ihren Tipp abgeben und dann natürlich auch ordentlich was gewinnen. Ich sag nur Turntable, doch dazu später mehr. 0331 70 99 111 ist die Nummer, wenn Sie Ihren Tipp abgeben wollen und wenn Sie dabei sein wollen. Ich weiß ja aus den letzten Jahren, das tun ja viele tatsächlich, den ganzen Sonntag zusammensitzen und mitraten. Platz 69 auf jeden Fall ist eine großartige Berlinerin. Suki, queere Tiere.

0: Reichlich Anspielungen aus dem Tierreich in Queere Tiere von Suki, 2017 erschienen aus dem Album Mortem und Make-up. Und das wusste ich tatsächlich nicht. Suki hat sich nach einem Charakter von Michelle Pfeiffer benannt, nämlich Suki natürlich aus Die Hexen von Eastwick. Ganz interessant. Sie können uns weiterhin anrufen, 0331 70 99 111. Falls Sie Ihren Tipp abgeben wollen für die Nummer 1, und Sie kennen es ja, 150 MusikjournalistInnen haben mitgemacht, oder nicht nur MusikjournalistInnen, sondern aus der Musikbranche, würde ich mal im weitesten Sinne sagen. Und wir haben sie gefragt zu bestimmten Songs. Sie haben ihre Votings abgegeben. Auf der Webseite kann man das schön nachlesen. Und jetzt kommt einer zu Platz 68.
1: Hallo, mein Name ist Nils Bokeberg, ich bin Autor und Moderator. Und Ist mir egal von der Tobi und das Bo ist vielleicht einer der besten Deutsch-Rap-Tracks aller Zeiten. Das ist so ein bisschen in Vergessenheit geraten, weil sich ja die Rap-Welt weiterentwickelt hat und weil es diesen 90er-Spaß-Rap in der Form eigentlich so gar nicht mehr gibt und alles ein bisschen ernster und ruppiger und vielleicht auch ein bisschen strenger geworden ist und ein bisschen härter geworden ist. Aber dieser Song funktioniert immer noch wie eine absolute Eins, weil er perfekte Lines hat, weil er saugeile Reime hat, weil er extrem gute Bilder aufmacht, weil er sehr clever ist, sehr schlau ist und trotzdem wahnsinnig witzig. Und weil der Refrain ist mir egal, mir ist wieder mal alles scheißegal, wunderbar beschreibt, wie einem manche Sachen heutzutage sein sollten, weiß nicht, ob das richtig ist, aber der Song ist auf jeden Fall richtig. Viel Spaß, immer noch ein Ultra-Banger, der Tobi und das Bo, ist mir egal.

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1: Platz 68, der Tobi und das Bo mit Ist mir egal. Und damit kommen wir natürlich zu Platz 67. Max Herre, Don Philippe und DJ Friction. Das war der Freundeskreis und das Album, das Debütalbum, die Quadratur des Kreises, ist dann doch auch schon fast 30 Jahre alt. Am 21. Februar 97 erschienen. Und jetzt kommt der Song, Sie wissen, welcher kommt. Ein Song, der alles das ausmacht, was diese Band tatsächlich immer ausgemacht hat. Nämlich nicht nur Deutschrap und Hip-Hop, sondern auch sehr weit offen, sowohl musikalisch als auch textlich und vor allem natürlich auch politisch. Hier kommt natürlich Leg dein Ohr auf die Schiene der Geschichte, der Freundeskreis.

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0: Der Freundeskreis auf Platz 67. Leg dein Ohr auf die Schiene der Geschichte, übrigens mit einem Sample, nämlich mit Lani Hall und Love Song aus dem Jahr 1974. Hallo Sascha.
1: Hallo. Hallo, grüße.
0: Hallo.
1: Seid alle lieb gegrüßt, ja.
0: Sehr schön. Du sitzt wahrscheinlich auch den ganzen Tag schon zu Hause, schreibst ordentlich mit und diskutierst mit all deinen Freunden und Freundinnen darüber, was auf Platz 1 sein könnte, oder?
1: Würde ich gerne machen. Ich bin aber ein bisschen unterwegs, habe noch was zu tun, kurz vorm Urlaubsstart und habe gerade im Autoradio gehört, habe mich gewundert, dass die Anna jetzt schon lief. Aber gut, dem ist so.
0: Das ist ja gar nicht Anna. Das war ja, leg dein Ohr auf die Schiene der Geschichte.
1: Ach, Entschuldigung. Sorry.
0: Schließe ich daraus, dass du Anna auf Platz 1 wählst oder was denkst du, wird auf Platz 1 sein heute?
1: Platz 1 wird es, glaube ich, nicht. Nee, ich hätte so viele gehabt auf Platz 1. Fischmob, Susanne zur Freiheit und die absoluten Beginner und Tobi und das Bo und hast du nicht gesehen. Ich glaube, es wird Advanced Chemistry.
0: Ah, mit welchem Stück?
1: Fremd im eigenen Land, denke ich doch.
0: Okay, also wir nehmen natürlich alle die Vermutungen auf, ne? Und wenn sie am Ende richtig liegen oder ihr am Ende richtig liegt, dann kommt ihr in den großen Lostopf und könnt einen Technics SL40 gewinnen und Platten dazu natürlich auch. Also wir nehmen den Tipp sozusagen und mal schauen. Ja. Jetzt haben wir aber erstmal Platz 66. Was denkst du, liegt auf Platz 66? Das ist natürlich jetzt sehr random. Das kannst 66. du ja gar nicht, kannst du gar nicht wissen natürlich.
1: Ich bin irgendwo in der Berliner Ecke, lande ich gerade bei Platz 66. Was genau, kann ich nicht sagen, aber es wird die Berliner Ecke werden.
0: Na, da kann ich jetzt sagen, dass es die Berliner Ecke nicht ist, aber ich wünsche dir, okay. Sascha, noch einen schönen Tag. Genieße es, arbeite noch ein bisschen vorm Urlaub und dann genieße den Urlaub. Und unser Platz 66 ist klar von Jan Delay. Hier kommt es. Tschüss und viel Spaß noch. Tschüss.
1: Ja, ciao.

0: Unser Platz 66, Jan Delay mit Klar. 2006 kam es raus, Mercedes Dance, das zweite Soloalbum von Jan Delay, der Mann, der zumindest ein Händchen hat für gute Albumtitel. Ich sag nur, wir Kinder vom Bahnhof Soul, auch das nicht schlecht. Geprägt wurde er, wie er mal in einem Interview gesagt hat, von Madonna, von Spliff, von Udo Lindenberg, aber vor allem natürlich auch von Public Enemy, nämlich von den Texas Nations of Millions to Hold Us Back aus dem Jahr 88. Ja, so ein Meilenstein des amerikanischen Hip-Hop. Das hat man nicht so richtig gehört auf dieser Platte, aber es groovt ganz gewaltig. Wie gesagt, das zweite Soloalbum, auch produziert von Matthias Arfmann. Den kennt man noch von den Kastrierten Philosophen in einer sehr schrägen, tollen deutschen Band. Und er ist auch immer noch Manager und produziert auch immer noch diverse Hip-Hop-Platten.
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0: Genau, bis 19 Uhr spielen wir ausschließlich deutschen Hip-Hop.
2: Hier ist Jacek Slaski, Musikredakteur beim TIP, dem Berliner Stadtmagazin. Für die Deutschrap-Liste habe ich einen Titel ausgesucht, der mehr ist als ein Song. Es ist das völlig absurde, lustige, geniale Sittenbild einer Generation. Kids in meinem Alter. Deichkind haben dieses Meisterwerk der Rapkunst 2023 veröffentlicht. Darin finden sich so schöne Zeilen wie: Denken Sie verstehen Kunst, wollen so bleiben, wie Sie sind, gefährliches Halbgoogeln, rest in fleece, fühlen sich real, Kids in meinem Alter haben Geld und schieben Frust, sie gucken nach atemberaubenden Gartenlauben, lieben Gluten, hassen Gluten, gehen skaten mit Helm, heulen rum, weil sie keinen Output haben. Jede Zeile könnte man in Stein meißeln. Amen. Und weil es so schön ist, gibt es noch Kids in meinem Alter Teil 2. Doch wo sind Teil 3 und Teil 4 und Teil 5? Es gäbe noch so viel zu sagen. Aber jetzt erst einmal Teil 1. Deichkind mit Kids in meinem Alter.

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1: Ich liebe Lieder, wo die Musiker wie in diesem Fall selber eindeutig laut lachen müssen. Deichkind, Kids in meinem Alter, Neues vom Dauerzustand. 2023 kam es raus, natürlich auch mit In der Natur, das kongeniale Stück. Aber die Band ist ja sowieso ganz und gar großartig. Und weil ich Jan Delay schon gelobt habe für seine Albumtitel, kann man das natürlich bei Deichkind auch noch sagen. Ich sag nur Niveau, weshalb, warum. Darauf muss man erstmal kommen. Kommen wir zu Platz 64 und zwar ist das Sixten. Die hatten wir ja schon, also Nura hatten wir schon, auf Platz 80, Sixten hatten wir schon auf Platz 72 und auf 3.

0: Auf Platz 64, Sixten mit Von Party zu Party. Viel zu wenig Frauen in der Top 100. Das ist wahrscheinlich auch ein Sinnbild für Hip-Hop im Allgemeinen und nicht nur Hip-Hop, sondern sowieso die Musikwelt. Oder Hallo Rosa.
1: Hallo Milena, hier ist Rosa.
0: Hallo Rosa. Macht gar nichts. Alles gut. Wir freuen uns ja sehr, dass du angerufen hast. Und hast du denn im Vorfeld dir Gedanken gemacht?
1: Ja, natürlich. Über mir immer Gedanken.
0: Okay, super. Klingt gut. Über was hast du dir Gedanken gemacht? Nämlich über unsere Platz an Nummer 1 wahrscheinlich, oder?
1: Ja, ich bin auch schon abgegeben, aber ich weiß nicht, eure Sendung heißt ja so. Da bin ich mir jetzt unsicher, ob ich sie trotzdem gewinnen kann, den Plattenspieler.
0: Ja, wie ist denn dein Tipp?
1: Na, leider geil, von Deichkind natürlich.
0: Ah, okay. Also das kann ich dir sagen, bist wahrscheinlich nicht die Einzige, die das getippt hat. Aber ob es auf 1 ist, da kann ich natürlich nicht zu sagen. Du musst einfach weiter dranbleiben bis 19 Uhr und dann wissen wir es alle zusammen. Hörst du denn viel Hip-Hop?
1: Natürlich, ich höre alle Musik.
0: Okay, und auch deutschen Hip-Hop?
1: Besser als Englisch, aber ich höre auch englische Musik, okay. Natürlich.
0: Okay, also und du sitzt jetzt weiterhin zu Hause, hoffentlich bin ich alleine und tippst mit Freunden mit und hörst sehr entspannt, was wir für entspannte Musik hier spielen heute, oder?
1: Mein Mitbewohner hat das Radio jetzt leiser gemacht, wegen der Kopplung. Ich sitze in der Sonne auf meiner Terrasse, die ist ein bisschen chaotisch, wie immer. Und ich bin jetzt eigentlich ruhig für unser Interview.
0: Okay, dann wünsche ich dir einen geruhsamen weiteren Nachmittag. Und wie gesagt, wenn du richtig liegst mit Leider geil von Deichkind auf Platz 1,

0: Dann kannst du einen Plattenspieler gewinnen. Also als kommst in den Lostopf, kannst den Plattenspieler gewinnen. Und ich kann ja noch mal ganz kurz sagen, was das für ein Plattenspieler ist, damit es auch alle wissen. Das ist ein Technics SL40CBT von Max Schlund Kulturtechnik. Und dazu gibt's auch noch von HHV ein handverlesenes Vinylpaket. Also das lohnt sich tatsächlich. Raten Sie mit. Und Rosa, ich wünsche einen schönen Nachmittag und ich wünsche viel Glück.
1: Und dir auch, Milena. Ja, dir
0: danke.
1: Auch.
0: Tschüss.
1: Ciao.
0: So, Rosa hat geraten, leider geil von Deichkind auf der 1. Ob das so ist, das müssen Sie leider erst noch ein bisschen später erfahren, nämlich erst kurz vor 19 Uhr. Jetzt sind wir aber bei Platz 63. Jetzt kann man sich natürlich ein bisschen streiten, ob das deutscher Hip-Hop ist oder nicht. Ich finde, wir sind mal großzügig und es muss da irgendwie auch reinkommen. Und zwar ist die Rede von Wildberry Lele von Nina Chuba. Das kam 22 raus und war eigentlich der Durchbruch für Nina Chuba tatsächlich. Die hat natürlich vorher schon Musik gemacht, auch in Englisch gesungen und weiß vielleicht der ein oder andere auch, hat nämlich bei den Pfefferkörnern mitgespielt und dann auch gerade für die noch mal eine Single gemacht. Hier ist auf jeden Fall Wildberry Lele auf Platz 63.
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1: Hallo, ich bin Juliane Streich, Kulturjournalistin und Herausgeberin der Buchreihe These Girls über Frauen in der Musikgeschichte. Jetzt darf ich aber zwei Typen ankündigen, die zugezogen maskulin heißen, was natürlich eine Anspielung auf die Webcoups West-Berlin maskulin und Süd-Berlin maskulin ist. Grimm 104 und Testo sind also zugezogene Berliner, kommen aus Friesland und Stralsund. Und über seine Jugend im Plattenbauviertel von Stralsund rappt Testo in dem Song Plattenbau UST, was man natürlich als Original Soundtrack verstehen könnte, was man aber auch einfach Plattenbau Ost lesen könnte. Denn ja, es geht hier um eine Jugend im Osten in der Nachwendezeit und den Nullerjahren. Die Kids exen Bier, rauchen Gras, es herrscht Tristesse, die aber keinesfalls harmlos ist. Man sieht Hakenkreuze, haut sich auf die Fresse, macht Sachen kaputt. Und sich selbst auch. Und dazu der schöne und irgendwie nach einem Ausweg klingende Refrain: Das Viertel, das ist klein, der Horizont ist weit. Verschwende deine Zeit. Ein Song, der viele abholt, die selbst in den Plattenbauvierteln der nicht mehr existierenden DDR aufgewachsen sind. Testo, der eigentlich Henrik Bolz heißt, inzwischen kaum noch rappt, sondern podcastet und Bücher schreibt, hat diese Erinnerung dann in seinem Roman Nuller Jahre weitererzählt. Auch das eine große Empfehlung, um zu verstehen, wieso junge Leute Scheiße bauen. Hier jetzt aber erstmal zugezogen maskulin mit Plattenbau OST.

0: Plattenbau OST oder Plattenbau Ost von Zugezogen Maskulin aus dem Jahr 2015. Und bevor wir jetzt zu Platz 61 kommen, also sozusagen die letzte Nummer in dieser Stunde, spreche ich mit Janek. Hallo Janek.
1: Hallo.
0: So, was machst du, nachdem ich alle anderen vorher auch schon gefragt habe, was machst du gerade?
1: Ich bin gerade beim Bouldern auf dem RAW-Gelände.
0: Ah, wie schön. Und kannst du dabei Radio 1 hören?
1: Nee, das geht jetzt leider gerade nicht, aber den ganzen Vormittag schon und dann auch, wenn ich danach wieder zu Hause bin, dann geht's weiter.
0: Bist du Fan vom deutschen Hip-Hop oder nicht so?
1: Ja, schon, würde ich sagen, ja.
0: Und von was besonders?
1: Ja, KIZ gefällt mir sehr gut, auch Peter Fox habe ich immer viel gehört. Genau, also vor allem auch modernere Lieder, glaube ich, in eine aggressivere Richtung manchmal.
0: Okay. Ja, so richtig modern, wenn ich mir sie die Top 100 angucke, dann sind wir, da ist schon ganz schön viel alter Hip-Hop auch dabei, also deutscher alter Hip-Hop. So richtig modern sind wir nur vereinzelt. Aber nun ist ja Radio 1 auch nicht wirklich ein Hip-Hop-Sender, kann man jetzt nicht so unbedingt sagen, ne? Das heißt, da packen schon viele Leute auch ihr Fantum aus. Apropos Fantum, was denkst du, wird auf Platz 1 sein?
1: Ich habe auf die 1 getippt, KIZ mit Henning Mai und Hurra, die Welt geht unter.
0: Ah, auch eine gute Idee, ja. Also ich bin sicher, das kommt heute noch, ob es auf der 1 ist, kann ich natürlich nicht sagen oder darf ich auch an dieser Stelle gar nicht sagen. Soll ja ein bisschen spannend bleiben. Weil du es gesagt hast, KZ, warst du bei den Konzerten in letzter Zeit oder warst du überhaupt bei Konzerten mal? Neulich, kürzlich, gerade eben, gestern?
1: Nee, war ich nicht.
0: Okay, also Hip-Hop-Fan ja, aber Konzerte von Hip-Hop dann nicht so?
1: Nee, allgemein war ich selten auf Konzerten oder eigentlich noch nie, genau.
0: Du warst noch nie auf einem Konzert?
1: Nee, es hat mich, bis jetzt habe ich es noch nie so geschafft. Muss ich aber mal noch ändern. Ich habe durchaus Lust, ja.
0: Ich glaube, ehrlich gesagt, das muss ich tatsächlich noch mal ändern. Also ich muss gestehen, ich bin auch nicht so ein Fan von so riesigen Konzerten, wie sie gerade von Radio 1 präsentiert ja an diesem Wochenende sind mit The Cure und den Pet Shop Boys und den Hosen gestern Abend im Olympiastadion. Aber so etwas kleinere, die sind doch eigentlich großartig. Das macht schon viel Spaß. Also ich wünsche dir für die Zukunft erstens, dass du recht behältst und dass KIZ mit Henning Mai auf Platz 1 landen. Und ich wünsche dir natürlich auch, dass du dann auch eine Chance hast, den Plattenspieler zu gewinnen und das Vinylpaket und dass du in Zukunft viel mehr auf Konzerte gehen kannst, als du es bisher getan hast. Und einen schönen Sonntag wünsche ich dir auch noch.
1: Vielen Dank, ebenso.
0: Viel Spaß noch. Tschüss.
1: Dankeschön. Tschüss. Tschüss.
0: Und das ist Dendemann auf 61.

0: Die Pfütze des Eisbergs, so hieß das Album 2006, worauf dieses Stück erschienen ist, auf Platz 61. Das heißt, wir haben auch schon fast 40 Stücke durch heute beim Hip-Hop-Sommersonntag, beim ersten Sommersonntag in diesem Jahr. Ganz großartig, Dendemann, endlich nicht Schwimmer. Da geht es um jemanden, der nicht mit dem Strom schwimmt, aber auch Wert darauf legt, nicht gegen den Strom zu schwimmen. Das, finde ich, passt auch ganz gut zu Dendemann, der ja, wie man immer so schön sagt, Hip-Hop mit Anspruch macht. Das machen andere natürlich auch, aber Dendemann macht es besonders gut. Den kennt man ja unter anderem auch von 1-2, das Projekt oder beziehungsweise das Duo, das er mit DJ Rabauke gegründet hat. Und da kann ich schon mal verraten, die werden wir heute auch noch mal hören. Also Hamburger Hip-Hop wird weiterhin präsent sein und Sie können natürlich auch weiterhin teilnehmen, indem Sie uns verraten, was Sie denken, was kurz vor 19 Uhr auf Platz 1 ist. Dann können Sie ein Plattenpaket gewinnen und einen Plattenspieler. Also lohnt sich alles. 0331 70 99 111 und jetzt kommt erstmal das Parkfest.
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5: Die iranischen Revolutionsgarden haben erneut die Sperrung der Straße von Hormuz verkündet. Die Maßnahme sei eine Reaktion auf Angriffe der US-Streitkräfte. Diese haben nach eigenen Angaben in den vergangenen Stunden mehr als 140 iranische Ziele angegriffen. Moritz Behrendt.
6: Der Iran hat am Morgen 5 arabische Staaten mit Raketen und Drohnen beschossen. Die Iraner reagierten damit auf US-Angriffe in der Nacht. In Katar berichtete das Innenministerium, dass 3 Menschen durch herabfallende Trümmerteile verletzt worden seien, unter ihnen ein Kind. Die Einwohner wurden aufgerufen, in ihren Häusern zu bleiben. Angriffe wurden auch aus Jordanien, Bahrain, Kuwait und Oman gemeldet. Im Oman griff der Iran Ziele in der Exklave Musandam an, direkt an der Straße von Hormuz. Die Führung in Teheran erklärte in der Nacht die Wasserstraße für geschlossen. Zuvor hatte die iranische Marine ein Schiff beschossen, das versucht hatte, in der Nähe der omanischen Küste durch die Straße von Hormuz zu fahren.
5: Beim Unterhaltsvorschuss sind die Kosten für den Staat in den letzten Jahren deutlich gestiegen. Bundesfamilienministerin Prien plant deswegen Änderungen und will einen Gesetzentwurf dazu schnell vorlegen. Das sagte sie der katholischen Nachrichtenagentur. Jana Schwarzer.
7: Alleinerziehende sollen den Unterhaltsvorschuss künftig nicht mehr bis zum 18. Geburtstag des Kindes bekommen, sondern nur noch bis zum 15. Geburtstag. Der Vorschuss wird gezahlt, wenn nach einer Trennung der andere Elternteil keinen Unterhalt zahlt. Die Leistung hat sich laut Prien zu einem der größten Kostenfaktoren für die Kommunen entwickelt. Deshalb sollen auch säumige Zahler strenger verfolgt und bestraft werden. Meistens handelt es sich dabei um die Väter. Es soll möglich werden, dass ihnen der Führerschein entzogen werden kann.
5: Die Deutsche Bahn muss auch die eigenen Betriebsabläufe verbessern, um pünktlicher zu werden. Bundesverkehrsminister Schnieder sagte der Deutschen Presseagentur, mehr Pünktlichkeit sei nicht nur eine Frage verstärkter Investitionen. Dagmar Nuhn.
8: Schnieder sagt, jeder müsse seinen Teil leisten, der Bund, aber auch die Bahn selbst. Vom Bund fließen in den nächsten Jahren Milliardensummen in das teils marode Schienennetz. Der Spiegel hatte zuletzt berichtet, dass Bahnchefin Palla mehr Mittel fordert, um die Pünktlichkeitsziele zu erreichen. An die Fahrgäste gerichtet, sagte Schnieder, es sei illusorisch zu glauben, dass die Bahnwelt in 2 Jahren wieder in Ordnung sei. Fortschritte bei der Pünktlichkeit gebe es nur schrittweise. Über Jahrzehnte hinweg sei zu wenig investiert worden.
5: Die Waldbrandgefahr in Brandenburg ist seit gestern noch einmal deutlich gestiegen. In den Landkreisen Elbe-Elster, Märkisch-Oderland und Oder-Spree sowie in Frankfurt-Oder gilt jetzt die höchste Gefahrenstufe 5. Nicola Graf.
9: Für fast alle anderen Landkreise und die kreisfreien Städte wurde die Stufe 4 ausgerufen. Nur in der Prignitz wird die Gefahr noch als mittel eingeschätzt. In Potsdam-Mittelmark und Teltow-Fläming hatte die Feuerwehr gestern mit 2 größeren Bränden auf Feldern zu kämpfen, die zum Teil schon abgeerntet waren. In der Nähe von Dahme standen 15 Hektar in Flammen, in der Nähe von Wiesenburg waren es 10 Hektar. Der Waldbrandschutzbeauftragte Engel sagte dem RBB, bei der Getreideernte jetzt könne es leicht zu Funkenflug und dadurch zu Bränden kommen.
5: Und soweit die Radio 1 Nachrichten, gleich 13:03. Weitere Meldungen aus der Region finden Sie auf rbb24.de.
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0: Heute Sonne und vereinzelt Quellwolken, geringe Schauerneigung, 29 bis 31 Grad in der Nacht, erst wolkenlos. Dann kann es im Verlauf kompaktere Wolken geben, 17 bis 14 Grad und morgen Sonne und ab und zu Wolken und ab vereinzelt auch kurze Schauer oder Wärmegewitter, 25 bis 30 Grad.
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5: Auf Radio 1, Brandenburger 10, westlicher Berliner Ring in Richtung Dreieck Werder. Zwischen Potsdam Nord und der Havelbrücke dauert es etwa eine halbe Stunde länger. Und in Richtung Dreieck Havelland sollten Sie zwischen Großkreuz und der Havelbrücke abschnittsweise etwa eine Dreiviertelstunde mehr einplanen. A24 in Richtung Hamburg zwischen Dreieck Havelland und der Raststätte Linumer Bruch dauert es etwa 20 Minuten länger. Stadtverkehr Berlin A100 in Richtung Treptow zwischen dem Dreieck Charlottenburg und dem Dreieck Funkturm stockt der Verkehr. Tiergarten und Moabit, der Tiergartentunnel ist zwischen Reichpietschufer und Heidestraße in beiden Richtungen bis etwa 13.30 Uhr gesperrt. Und der Hinweis zur S-Bahn, wegen der Reparatur an mehreren Signalen in Priesterweg kommt es auf den Linien S2 und 25 zu Verspätungen. Die Linie S26 fährt gar nicht und wegen Bauarbeiten fahren bis zum Betriebsschluss Busse zwischen Halensee und Westend. Ihnen eine gute Fahrt.
0: Vielen Dank.
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0: Hallo und herzlich willkommen. 6 Stunden haben wir noch, bis es kurz vor 19 Uhr wird dann verkündet, was auf Platz 1 gelandet ist am heutigen Tag. Sie können wie immer einen Plattenspieler und Vinyl gewinnen, wenn Sie dann mitmachen und mitraten unter 0331 70 99 111. Sehr spannend, was da so ist. Und ich will ja nicht zu viel verraten, aber in dieser ersten halben Stunde, würde ich mal sagen, haben wir eine leichte Hamburg-Lastigkeit und kommen gleich zu dem hier.
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10: Hallo, mein Name ist Herr Bottrop und ich spiele die dritte Geige bei den 8-Eimer Hühnerherzen und wurde gebeten, einen meiner Fave-Songs in der Kategorie deutschsprachiger Hip-Hop hier zu nennen. Und das ist Fischmob aus Hamburg, leider schon lange aufgelöst. Und Fischmob hier mit ihrer ersten LP und dem Song Ey Allah. Ey Allah ist ein Lied über eine unangenehme, äußerst unangenehme und irgendwie ausweglose Begegnung der dritten Art. Eine sehr chancenungleich verteilte Kneipenschlägerei, gerappt aus der Opferperspektive, aber trotzdem mit Humor. Quasi Kieferbruch mit Humor. Ich denke, so eine Situation hat wohl fast jeder schon mal miterlebt. Dazu musste nicht wie Fischmob in Hamburg wohnen, geht auch woanders. Die jeweils am Ende der beiden Strophen wiedergegebenen kurzen Dialoge sind auf jeden Fall so 1A authentisch debil, dass ich immer wieder laut lachen muss, wenn ich den Song mal irgendwo höre. Absoluter Klassiker.

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Gala von Fishmob aus dem Jahr 1994. Die Band bestand ja damals aus Stefan Kuzala, den kennt viele von uns natürlich schon lange, lange, lange als DJ Kotze, Cosmic DJ, der schreckliche Sven und Stachy. Das zweite Album 98, Power, wurde dann so richtig, richtig erfolgreich. Da ist dann auch zur Sonne, zur Freiheit drauf. Aber dieses Album, wie gesagt, war der Grundstein für diese Band und für Fishmob. Oh, jetzt knallen hier schon die Fenster. Wir machen weiter mit guter Musik und zwar mit Platz 59.

0: Die Leute von 5 Sterne Deluxe, von Ihnen und euch auf Platz 59 der besten Deutschrap-Songs aller Zeiten gewählt. Und ich finde, in dieser halben Stunde kann man schon wieder sehr deutlich sehen, wie dominiert die 90er Jahre vom Hamburger Hip-Hop waren. 5 Sterne Deluxe, das Buo, Tobi Tobsen, Magnesium, genau, und DJ Komen, genau, aus dem Album Neo Now aus dem Jahr 1999, genau, also auch das schon eine ganze Weile her. Hallo Marion und hallo Andreas.
1: Ja, hallo, grüß dich.
0: Hallo, wie ja, schön.
1: Unser Tipp wäre eigentlich von, wir schwanken eigentlich schwarz zu weiß von Peter Fox oder eben Schwarze Block Anna von Freundeskreis oder eben die Fantastischen Vier, ein Haus am Meer.
0: Okay, also das sind ja ganz schön viele Vorschläge. Ihr müsstet euch natürlich eigentlich dann irgendwann auf einen festlegen, ne? So, also wenn ihr euch festlegen müsst, welcher wäre es?
1: Naja, machen wir heute, weil so schönes Wetter ist, Haus am Fanta 4.
0: Okay.
1: Ein Tag am Meer.
0: Tag am Meer vom Fanta 4, das würden wir jetzt wahrscheinlich alle gerne sein, am Meer. Natürlich, ja. Seid ihr am Meer oder seid ihr eher zu Hause?
1: Wir sind zu Hause, sitzen auf der Terrasse und gucken in die Ferne.
0: Und hört den ganzen Tag deutschsprachigen Hip-Hop. Das ist doch lustig, oder? Ich merke so, dass man schon, also ich bin ganz schön damit sozialisiert worden. Das heißt, ich wippe hier so die ganze Zeit nicht ekstatisch, aber doch so ein bisschen lässig, hoffentlich lässig, vor mich hin. Wie geht's bei euch?
1: Ja, ziemlich lässig, ja, ziemlich ruhig, völlig entspannt, sitzen mit einem Schlüpper.
0: So genau wollten wir es jetzt, so genau wollten wir es jetzt tatsächlich gar nicht wissen. Aber
1: ganz in Ruhe.
0: Habt ihr denn viel deutschen Hip-Hop gehört oder hört auch immer noch und wenn ja, was?
1: Nein, wir sind eigentlich nicht so der deutsche Hip-Hop, also wir können da nicht mit anfangen, mit diesen, wie habt ihr euch da angemeldet, mit Fotzen-Rap und so, damit können wir eigentlich nichts anfangen, aber weil wir treue Radio 1-Hörer sind und wir manche Titel gerne hören von diesem Hip-Hop, ist eigentlich Peter Fox und so Fanta 4 die alten Titel, das sieht, genau, das ist eigentlich so unsere Welt.
0: Okay,
1: mit dem neuen Kram.
0: Mit so viel neuen Kram haben wir tatsächlich gar nicht auf der Playlist heute. Das habe ich ja schon mal gesagt. Also 5 Sterne Deluxe haben wir ja auch schon mal gehört auf Platz 83. Mit Willst du mit mir gehen? Also es bleibt auch weiterhin gute alter deutscher Hip-Hop vertreten bis 19 Uhr. Ich wünsche euch einen schönen Restsonntag und hört uns weiter zu. Vielen Dank.
1: Ja, danke schön euch auch. Danke.
0: Ja, tschüss.
1: Tschüss. Tschüss.
2: Ja, gut.

0: Ich sag's ja, der Hamburger Hip-Hop ist sehr präsent in dieser halben Stunde. Danke, gut, auf Platz 58 von 1-2 DJ Rabauke, alias Thomas Jensen, früherer Tour-DJ von Fettes Brot und Dendemann Daniel Ebel. Gefährliches Halbwissen, so hieß das Album, wurde 1999 veröffentlicht und ich habe gerade mal im Internet noch ein bisschen nachgeguckt, was damals geschrieben wurde. Unter anderem zum Beispiel vom Musikmagazin Debug, das gibt's ja auch lange nicht mehr. Allein die Arbeit, die es macht, gegen den sich langsam zur Seuche entwickelnden Mainstream so zu verhalten, dass keiner wirklich sauer ist, weil es sich so wenig lohnt wie Kriegsführen, ist beachtlich, aber 1-2 rockt einfach, dem ist nichts hinzuzufügen.
1: Ich bin Thomas Zimmermann und Schatzmeister des Indie-Verbandes VUT. 2004 läuft es gut für Fettes Brot. Der Vertrag der Hamburger Band beim Label Yo Mama ist ausgelaufen und sie entscheiden sich, ihr eigenes Independent-Label Fettes Brot Schallplatten zu gründen, auf denen sie im März 2005 ihr fünftes Studioalbum Am Wasser gebaut veröffentlichen. Einen Monat vorher erscheint mit Emanuela die erste Singleauskopplung aus dem Album und mit Hilfe ihres Vertriebs Indigo können sie sich sogar erlauben, für die Produktion des Musikvideos nach Kapstadt zu reisen und Samples von Public Enemy und Deichkind einzubauen. Vor Ort wird ein Spielmannszug gebucht und mit ihm marschieren Fettes Brot, uniformiert und angeführt von einer taffen jungen Frau, durch ganz Kapstadt. Alles endet in den Dünen und Fettes Brot werden von einem Meteorit erschlagen. Worum geht's in dem Song? Na, die alte Leier von dem Mädchen, in das alle verliebt sind, das aber keiner haben kann. Das ist hier die Geschichte von Emanuela

0: Schön, dass Thomas Zimmermann nochmal an das Video erinnert hat gerade. Das hatte ich tatsächlich vergessen, aber das mit dem Spielmannzug und den Meteoroiden. Lohnt sich wahrscheinlich, sich auch nochmal anzugucken. Fettes Brot mit Emanuela auf Platz 57. Sie können weiterhin mitmachen und anrufen unter 0331 70 99 111 und uns Ihre Tipps abgeben, was Sie denken, was auf 1 ist. Dann können Sie ein Technics SL40 CBT von Max Schlund Kulturtechnik gewinnen. Außerdem ein Vinylpaket von HHV, dem Plattenladen. Also das lohnt sich auf jeden Fall. Wir nehmen Ihre Wünsche entgegen, beziehungsweise nicht Ihre Wünsche, also Ihre Wünsche, dass Sie gewinnen wollen, natürlich auch. Aber Sie können teilnehmen und uns auch einfach nur erzählen, was Sie heute so machen, wo Sie die Top 100 hören, ob Sie alle 6 Wochen hören oder wie Sie sonst noch so draus sind an diesem heutigen warmen Sonntag. Und nachdem es jetzt so viel Hamburger Hip-Hop war, gibt es jetzt Hip-Hop aus Berlin. Ganz anders klingender Hip-Hop, das liegt nicht nur daran, dass er tatsächlich ein bisschen jünger ist. 2013 war es. Die Presse schrieb provokante Texte, tanzbare Hip-Hop-Beats und inszenierter Größenwahn. Tarek, Maxim und Nico ganz weit oben. Die Rede ist natürlich von KIZ. Und jetzt hören wir ein Stück, auch das verwurstet. Ein Song, ist ja ein Klassiker sozusagen im Hip-Hop, nämlich in diesem Falle tatsächlich Pippi Langstrumpf, das Titellied. Aber es geht hier nicht um eine Romanheldin, sondern um einen ziemlich kranken Typ, der Gewalt und Drogen grandios findet und von Frauen gar keinen Respekt hat. Das Stück heißt natürlich Ein Affe und ein Pferd. Hier sind KIZ.
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1: 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Ein Affe und ein Pferd von KIZ auf Platz 56, herrlich verbraten. Das Titellied von Pippi Langstrumpf, Herr, Pippi Langstrumpf. Jo Johansen übrigens, ein schwedischer Jazzkomponist, sehr früh schon gestorben, 68 nämlich, hat für dieses Lied zusammengearbeitet mit Georg Riedel. Auch das ein schwedischer Komponist, der hat allerdings bis vor 3 Jahren, glaube ich, oder so noch gelebt. Der hat dann die ganzen Titelmusiken für die Filme geschrieben oder beziehungsweise die Musiken für die herrlichen Pippi Langstrumpf-Filme, mit denen offensichtlich KIZ auch aufgewachsen sind. Und ja, von KIZ kann ich behaupten, hören wir sicherlich noch mehr.
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1: Hallo und willkommen. Und wir hören noch mehr von KIZ, nämlich jetzt direkt dahintereinander, sozusagen auf Platz 55. Komm noch mal KIZ.
3: Ich bin Steffi Groth, freie Journalistin. Und Görlitzer Park von KIZ ist für mich ein Song, der genau das macht, was Rapmusik wie kein anderes Genre kann. Nämlich den Mittelfinger direkt in die Wunde zu legen. Die Dinge beim Namen zu benennen, von denen wir eigentlich alle wissen, dass es so ist, wie es ist. Und doch so oft die Augen vor der unangenehmen und auch harten Realität verschließen. Ich habe selbst viele Jahre direkt am Girlie gelebt und ich habe es einerseits komplett geliebt und gefeiert und zugleich ist mir zunehmend unwohl geworden über die Jahre. Und warum das so ist, das bringt KIZ in diesem Song zum Ausdruck. Nämlich, dass Berlin-Kreuzberg schon lange nicht mehr dieser Sehnsuchtsort individueller Freiheit ist, wo jeder alles sein kann. Es lohnt sich, genauer und ehrlich hinzuschauen, auch ehrlich auf sich selbst. Und KIZ machen das. Kreuzberg und gerade der Kiez rund um den Girlie sind ziemlich kaputt und ein Ort krasser Ungleichheit. Wo du herkommst, welchen Pass du hast, welche Hautfarbe, welchen Nachnamen, welches Einkommen, entscheidet, wie frei du hier wirklich sein kannst. Und wer das nicht sehen mag und noch immer durch Kreuzberg schlendert, als sei es the place to be, dem sei dieser Song besonders ans Herz gelegt. Es ist ein Song, der von allen Menschen, die in diesem Kiez zu Hause oder gestrandet sind, erzählt. Egal, wer sie sind oder wo sie herkommen.
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Das siebte Studioalbum war das von KIZ, nämlich Görlitzer Park. Im Juni 24 erschien das Stück hier gerade auch, Görlitzer Park. Und vielleicht für KIZ-Fans nochmal angemerkt, die sind ja berühmt und ganz großartig unterwegs, unter anderem mit ihren Nur für Frauen-Konzerten. Und da wird es eines geben, und zwar am 8.3.27 in der Wiener Stadthalle, also am Weltfrauentag. Die Tickets gibt's dafür auch schon zu kaufen auf kidsshop.com. Wie gesagt, am 8.3.27 gibt es das nächste Nur für Frauen-Konzert. Und da haben sie auch eine Vorband, und zwar Ekimel. Ja, und dazu sicher später auch noch mal mehr. Jetzt kommen wir aber auf jeden Fall zu Platz 54. Nee.

0: Unser Platz 54 mit dir, Freundeskreis, zusammen mit Joy Denalani. 27 Jahre alt, dieses Stück, Esperanto, so hieß das Album von Freundeskreis, das ja sozusagen der Durchbruch war für diese Band, stieg auf Platz 3 der deutschen Albumcharts ein, hielt sich 31 Wochen in den Top 10, also sehr, sehr erfolgreich. Mit dabei Sammy Deluxe, Afrob und auch Gentleman und natürlich Joy Denalani, denn die beiden, also Max Herre und Joy Denalani, haben sich kennengelernt bei diesem Album, kennen und lieben gelernt. Und das tun sie ja auch immer noch. Das hört man, finde ich, auch sehr schön an diesem Stück. Damals hat die Band nach einer Sängerin gesucht und gecastet. Naja, und da sind die beiden sich dann begegnet. Und so begann eine musikalische, gemeinschaftliche Karriere und eine Liebesgeschichte, die wahrscheinlich so gar nicht so häufig vorkommt. Vor allem nicht im deutschen Hip-Hop. Also im Freundeskreis zusammen mit Joy Denalani und mit dir auf diesem Platz. Und jetzt spreche ich mit Anna. Hallo Anna.
1: Hallo, wunderschönen Sonntag euch.
0: Wunderschönen Sonntag dir. Welche von den Bands, die du bis jetzt alle gehört hast, findest du am besten?
1: Oh Gott, das ist total schwer, weil ich muss gestehen, ich bin die Einzige in unserer Familie, die wirklich nicht gerne Deutschrap hört, aber ansonsten, es wäre wahrscheinlich Freundeskreis.
0: Okay, also das heißt, das finde ich aber sehr beeindruckend, wenn du kein Deutschrap magst und trotzdem den ganzen Tag Radio 1 hörst. Das muss ja schon auch ein bisschen anstrengend sein, oder, für die Ohren? Wenn man das so gar nicht gewöhnt ist?
1: Ja, hin und wieder ja, aber ich bin es gewöhnt, weil meine gesamte Familie, also mein Mann ist ein großer Hip-Hop-Rap-Fan, meine Töchter sind große Fans und ich bin auch schon als Begleitperson bei Deutsch-Rap-Konzerten unterwegs, obwohl ich damit eigentlich selber gar nichts anfangen kann.
0: Du hältst ja dann die Ohren zu, das ganze Konzert über, oder nein, natürlich nicht?
1: Nein, natürlich nicht, nein. Und das sind ja auch mitunter echt tolle Shows, die da gemacht werden. Und dann kann man sich das der lieben Kinder zuliebe auch mal gönnen.
0: Absolut, da gebe ich dir vollkommen recht. Das muss man ab und zu der lieben Kinder zugute mal machen. Was würdest du

0: Du denn tippen ist auf Platz 1 heute von dem ganzen Deutschkram sozusagen, Deutschrap-Kram?
1: Von dem Deutschkram, glaube ich, wird es fettes Brot mit Jein.
0: Oh, das hatten wir schon länger nicht. Also wir hatten ja schon diverse mit Deichkind und Leider geil und andere Songs. Aber Jein ist natürlich auch ein echter Klassiker. Auch das natürlich totaler Ohrwurm. Wenn man das immer wieder hört, dann kriegt man es tagelang nicht aus dem Kopf. Wir nehmen den Tipp von dir auf wir haben ja deine Adresse. Wenn du richtig liegst, kommst du in den Pool und dann wird der Gewinner oder die Gewinnerin aus diesem Pool hinausgezogen und kann einen Plattenspieler und Vinylplatten gewinnen. Ich wünsche dir viel Glück dabei und wünsche noch einen schönen Sonntag und gut, dass du uns weiterhin zuhörst, auch wenn es nicht so richtig deine Musikrichtung ist.
1: Das mache ich und ich freue mich auch auf die nächsten Sommersonntage.
0: Das stimmt.
1: Ich mag sie immer sehr.
0: Das stimmt, das mögen wir auch. Ich bin nicht sicher, wie lange wir noch Themen haben, aber solange uns noch was einfällt, machen wir das natürlich auch weiter. Nächste Woche ist übrigens die Zeit dran als Thema am nächsten Sommersonntag. Aber jetzt hören wir erstmal Platz 53. Anna, dir noch einen schönen Sonntag und hier sind Fischmob. Tschüss.
1: Dankeschön, tschüss.
0: Tschüss. Und hier sind, wie gesagt, Fischmob.

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0: Sie covern Ricky Nelson Lonesome Town aus dem Jahr 1958. Hier auf dieser Platte 1998, nämlich Power, Fish'em Up waren das mit Du, ey, du auf dieser Platte auch zu finden, Susanne, zur Sonne, zur Freiheit. Das hören wir bestimmt noch in den nächsten Stunden. Ich will nicht zu viel verraten, aber vielleicht noch mal ganz kurz. DJ Kotze war ja auch mit dabei damals bei Fish'em Up. Natürlich nicht alleine, aber der macht ja weiterhin ganz großartige Platten, hat gerade eine EP rausgebracht. Spiralen heißt die, auch die wieder ganz prima. Und die Dame, die jetzt kommt, die habe ich vorhin auch schon mal erwähnt, auf Platz 52.
1: Hi, ich bin Luisa Kretz. Ich arbeite im Oranienburger Oranienwerk im Booking und bei RSK als Brandmanagerin. Ich darf heute Keta und Krawall von Icky Mel ankündigen. Alle haben eine Meinung zu Mama Icky. Das Feuilleton, die Musikpresse, die Kirche, Männer, fragile Egos. Wichtig ist aber vor allem, was ihre Fans und das Publikum sagen. Icky Mel empowert, gibt vor allem Frauen und Queers so viel Fläche wie wenig andere im Deutschrap und macht für viele KünstlerInnen desselben Genres, Fotzenrap, den Weg frei. Icky Mel ist Role Model, dreht die Rollen im Deutschrap um und hat mit Keta und Krawall ihrer Hedonismus-Hymne einen zeitlosen Deutschrap-Klassiker veröffentlicht, der viele offensichtliche Hits mit frauenfeindlichen Texten lange überdauern wird. Ganz viel Spaß!

0: Unser Platz 52, Kitter und Krawall von Icky Mel. Was war das für ein Skandal, als Icky Mel mit Fußballmänner auftrat, dem Song im Morgenmagazin mit einem entgeisterten Publikum. Aber ich muss ganz ehrlich sagen, ich fand es ja ziemlich großartig. Und die Idee von Popmusik ist doch, dass nicht alle immer alles davon verstehen können.
1: Liebe Hörer der Radio 1 Sommertage, hier ist der Andi von den Toten Hosen. Und mein Favorit bei Deutschrap-Hip-Hop ist natürlich ganz klar der wunderbare Materia. Nicht nur ein großartiger Musiker, sondern auch ein wahrhaft toller Mensch und guter Freund. Und deswegen ist das natürlich mein Favorit in der Kategorie, ist ja gar keine Frage. Wir kennen uns schon lange und es ist immer wieder einfach schön, ihn zu treffen und mit ihm Zeit zu verbringen. Und er hat mit dem folgenden Lied, das ihr gleich hören werdet, einen absoluten Knaller hingelegt mit einem unfassbaren Text. Eins meiner absoluten Lieblingslieder. Hier kommt's. Materia, Welt der Wunder. Viel Spaß damit.

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3: Die Lage in der Straße von Hormus hat sich erneut verschärft. Nach einer dritten Angriffswelle der USA auf iranische Militärstellungen hat Iran zahlreiche Ziele in mehreren Golfstaaten angegriffen. Uwe Lüb.
4: Zuvor war ein Handelsschiff durch iranischen Beschuss an der Durchfahrt der Straße von Hormus gehindert worden. Ein Besatzungsmitglied wird noch vermisst. Am Morgen ist nach iranischen Angaben ein weiteres Schiff vor Oman angegriffen worden. Auch sei ein US-Logistikzentrum in Oman beschossen worden. Die Angriffe der USA richteten sich angeblich nicht nur gegen iranische militärische Einrichtungen entlang der Straße von Hormus. Auch aus dem Binnenland werden Explosionen aufgrund von US-Beschuss gemeldet. Die USA verlangen von Iran, die Straße von Hormus freizugeben. Die Führung in Teheran beansprucht jedoch weiter die Kontrolle über die Meerenge. Parlamentssprecher Ghalibaf verschärft zudem den Ton. Auf X schreibt er, die Zeit einseitiger Abkommen sei vorbei.
3: Hat Berlins regierender Bürgermeister Wegner am Wochenende des Stromausfalls Anfang des Jahres mit Bundeskanzler Merz telefoniert oder nicht? Zu dieser Frage machen das Bundeskanzleramt und Wegner unterschiedliche Angaben. Tobias Schmutzler.
5: Die Senatssprecherin bekräftigte auf RBB-Anfrage noch einmal, am Sonntag, dem 4. Januar, habe abends ein 4-minütiges Telefonat zwischen Merz und Wegner stattgefunden. Merz selbst habe Wegner zurückgerufen. Das Bundeskanzleramt kann das allerdings auf Grundlage der verfügbaren Informationen nicht bestätigen, teilte ein Sprecher der Bundesregierung dem RBB mit. Zuerst hatte der Tagesspiegel berichtet. Auch der Bundeskanzler persönlich könne sich an ein solches Telefonat nicht mehr erinnern. Damit bleiben Fragen offen. Denn theoretisch könnte trotzdem ein Telefonat zwischen Merz und Wegner stattgefunden haben, dass aber die jetzt noch verfügbaren Daten im Kanzleramt nicht mehr nachweisen können.
3: Bundesfamilienministerin Prien hat Einschnitte beim sogenannten staatlichen Unterhaltsvorschuss angekündigt. Die Politikerin sagte der katholischen Nachrichtenagentur, künftig solle der Vorschuss nur noch für Kinder bis zum 15. Lebensjahr gewährt werden. Ihr Ministerium arbeite an einem entsprechenden Gesetzentwurf. Der Vorschuss wird vom Staat ausgelegt, wenn Partner nach einer Trennung keinen Unterhalt zahlen. Die CDU-Politikerin betonte, die Leistung habe sich zu einem der größten Kostenfaktoren für die Kommunen entwickelt. Geplant sei zugleich, säumige Zahler stärker zu sanktionieren. Wer etwa falsche Angaben mache, um Unterhaltszahlungen zu entgehen, dem könne künftig der Führerschein entzogen werden. Die hohen Zustimmungsraten für die AfD in Sachsen-Anhalt sind nach Angaben von Wissenschaftsminister Willingmann einen Standortnachteil. Das sei etwa bei den Hochschulen erkennbar, für die kaum Professorinnen und Professoren zu gewinnen seien, sagte Willingmann der Funke Mediengruppe. Derartige Erfahrungen machen demnach aber auch Unternehmen, die weniger Fachkräfte gewinnen könnten. Es seien aber nicht nur die Wirtschaftsverbände, die vor dieser Entwicklung in Sachsen-Anhalt warnten, so Willingmann. Am 6. September wählen die Menschen in Sachsen-Anhalt einen neuen Landtag. In den Umfragen liegt die in dem Bundesland als gesichert rechtsextrem eingestufte AfD weit vorne bei 41%. Die Radio 1 Nachrichten um 14:03. 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
6: Heute sonnig und nur vereinzelt Quellwolken, 29 bis 31 Grad in der Nacht, erst wolkenlos und gering bewölkt und mitunter dann stärkere Wolken bei 17 bis 14 Grad, morgen Sonne und vereinzelt Wolken, dabei kann es auch kurze Schauer oder Wärmegewitter geben, 25 bis 30 Grad.
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3: Auf Radio 1, Brandenburg A10, nördlicher Berliner Ring in Richtung Dreieck Haveland. Dort ist zwischen Mühlenbeck und Birkenwerder nach einem Unfall die A10 gesperrt. A10, südlicher Berliner Ring in Richtung Dreieck Werder. Zwischen dem Rastplatz Sietener, Elsbruch und Ferch stockt der Verkehr. A10, westlicher Berliner Ring in Richtung Dreieck Werder. Zwischen Potsdam Nord und der Havelbrücke dauert es etwa 20 Minuten länger. Und in Richtung Dreieck Haveland sollten Sie zwischen Großkreuz und der Havelbrücke abschnittsweise etwa eine halbe Stunde mehr einplanen. A11 Stettin in Richtung Berlin. Zwischen Bernau Nord und Bernau Süd gibt es eine ungesicherte Unfallstelle auf der linken Spur. A24 in Richtung Hamburg. Zwischen der Raststätte Linomarbruch Nord und Neuruppin Süd dauert es etwa eine halbe Stunde länger. Stadtverkehr Berlin A100 zwischen Detmolder Straße und dem Kreuz Schöneberg stockt der Verkehr in beiden Richtungen. Und der Hinweis zur S-Bahn wegen der Reparatur an mehreren Signalen. In Priesterweg kommt es auf den Linien S2 und 25 zu Verspätungen. Die Linie S26 fährt gar nicht und wegen Bauarbeiten fahren bis zum Betriebsschluss Busse zwischen Halensee und Westend. Eine gute Fahrt wünschen wir Ihnen.
6: Danke, das wünschen wir.
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6: Hallo und willkommen. Und ich kann nur sagen an dieser Stelle, wir sind schon bei der Hälfte.
1: Platz 50.
6: Nicht schlecht, oder? Also Platz 1 gibt es dann kurz vor 19 Uhr. Platz 50 ist eine Veröffentlichung aus dem Jahr 2012. Die Zähmung der Hydra, so heißt das Album. Die Hydra ist ja diese vielköpfige griechische Mythologiefigur, die immer dann, wenn man einen Kopf abschlägt, wachsen neue dazu. Captain Peng und Schaban haben die Platte damals veröffentlicht. Captain Peng, das sind ja Robert Gwisdek und Johannes Gwisdek, die Söhne von Michael Gwisdek und Corinna Hafuch. Die gibt es ja auch schon sehr lange. Captain Peng und die Tentakel von Delphi. Sehr schlauer, cooler und wortgewaltiger, philosophischer Hip-Hop, minimale Beats und großartige Musik. Jetzt ist das hier unser Platz 50, nämlich Sie mögen sich, Captain Peng und Schaban.

2012 war es. Die Zähmung der Hydra. Das Stück hier, Sie mögen sich, von Captain Peng und Schaban. Abstrus genial und total durchgeknallt und ziemlich super und lustig und schlau. Genau, Captain Peng. Falls Sie da noch nicht so viel von kennen, dann kann ich das an dieser Stelle nur Ihnen das nur empfehlen, denn alle Texte sind großartig und die Musik natürlich auch. Jetzt springen wir total. Also sowohl im Genre ja nicht so richtig, denn heute geht es ja um deutschen Rap, aber wir springen erstmal nach Österreich und wir springen im Jahrzehnt oder überhaupt fast schon im Jahrhundert, muss man fast sagen. Wir springen nämlich in das Jahr 1982 zu unserem Platz 49. Zu Falco.

Ich muss gestehen, ich hätte den Song etwas höher eingestuft und nicht auf Platz 49. Einzelhaft, so hieß das Album von Falco. 1982 kam es raus. Ich habe nicht ganz geguckt, aber ich glaube, der einzige österreichische Hip-Hop-Track heute an diesem Tag. Das Stück ist übrigens entstanden, weil Falco mitgespielt hat bei Kottern ermittelt, jener großartigen, total durchgeknallten und vollkommen bescheuerten, aber großartigen Serie mit unter anderem Lukas Resetarits als Kommissar, als Major Kottern nämlich. Und in der 11. Folge spielt Falco mit bei die Entführung und spielt einen Aushilfspianisten in der Polizeiband von Major Cotton. Major Cotton natürlich. Genau, und dann hat er rumexperimentiert und hatte ein Lied geschrieben von seinem Produzenten Robert Ponger und er hat den Text dazu geschrieben. Ja, und daraus entstand dann der Kommissar, was ja insofern auch lustig ist, weil es einen Kommissar im österreichischen Polizeidienst gar nicht gibt. Er heißt, wie gesagt, stattdessen Major. Und damit verbunden nochmal der Hinweis, schauen Sie sich Cotton ermittelt tatsächlich nochmal an. Es ist wirklich so bescheuert und großartig, dass man es gar nicht glauben kann. Meine Lieblingsszene ist die, wo der Polizeipräsident, gespielt von Kurt Weinzierl, in der Badewanne liegt und dann geht die Kamera auf und dann sieht man, es blubbert so um ihn herum und dann geht die Kamera auf und dann sieht man, dass 10 Polizisten da stehen und durch lange Rohre Wasserblasen blasen in das Becken, in die Badewanne von dem Polizeipräsidenten und ich sag nur Kaffeeautomat. Eine großartige Serie.

0: 13 Jahre haben Sie Pause gemacht zwischen 2003 und 2016. Die Beginner waren das hier auf Platz 48 mit Anmal, zusammen mit Gentleman und Xus von 187 Straßenbande. Und Blast Action Heroes hieß ja die Platte 2003. Und dann kam Advanced Chemistry raus im Jahr 2016. Da ist dieses Stück drauf zu finden. Und das ist natürlich eine Verbeugung vor der gleichnamigen Band. Fremd im eigenen Land, sage ich da nur, politischer Hip-Hop mit den zentralen Themen Identität, Identität als Deutscher mit Migrationshintergrund, großartige Band und damals so wichtig und auch immer noch so richtig wichtig.
1: Guten Tag, ihr hört hier Anita. Ich war bis Mitte 24, 25 Jahre lang die Konzertbookerin vom SO36. Von dieser Zeit habe ich natürlich sehr viele Bilder im Kopf, wie ihr euch denken könnt, von vielen tollen Konzerten und von meinen Kolleginnen in der Frauenkonzertcrew, die es damals gab. Bilder im Kopf ist der Titel des Songs von Sido, den ich euch ausgesucht habe. Er beschreibt seine Kindheit und seinen künstlerischen Werdegang, Erinnerungen an wichtige Menschen, Partys und vieles mehr. Also drückt jetzt wie Sido auch auf euren persönlichen Knopf und ruft eure Bilder im Kopf auf oder hört einfach einen coolen Song. Viel Spaß mit Sido. Tschüss.

Ich muss gestehen, ich mag das Stück ausgesprochen gerne und spiele es auch immer wieder sehr gerne, wenn ich dann mal ab und zu auflege. 2012 ist es rausgekommen auf seinem Best-of-Album. Mein Blog kam ja 2004 und dann hat er ja stramm Platte nach Platte gemacht, sodass es schon eben 2013 ein Best-of-Album von Sido gab. Darauf zu finden, Bilder im Kopf. Man kann Sido übrigens auch live erleben und zwar beim Klassentreffen-Festival am 29. und 30. auf dem zentralen Festplatz in Berlin. Zuletzt hat er ja ein bisschen Schlagzeilen gemacht, weil er behauptet hat oder gesagt hat, dass auf seinem neuen Album Frieden, das im Herbst erscheinen wird, er ein Stück mit Xavier Nadu drauf hat. Ich hoffe einfach mal an dieser Stelle, dass das nicht stimmt. Die Antilopen Gang. Oktober in Europa.

0: Oktober in Europa, die Antilopen-Gang auf dem Platz 46, berührende Momentaufnahme in Sachen Antisemitismus aus dem Album Alles muss repariert werden aus dem Jahr 2025 und natürlich ein Kommentar zum Massaker der Hamas am 7.10.23.
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0: Eine halbe Stunde noch.
2: Hallo, hier ist Jakob Lux, Quizmaster und Teil der Trailerfabrik von Fritz. Hip-Hop ist wie Pizza, auch schlecht noch recht beliebt. Diese Erkenntnis stammt natürlich nicht von mir, sondern von dem Künstler, den wir gleich hören werden. Und recht hat er. Gerade in den letzten Jahren waren die Charts voll mit Schlager-Rap. Eingängige, in Bars verpackte Wandtattoos, die dir Erfolg versprechen, wenn du dich nur mal richtig anstrengen würdest. Treadwife-Fantasien, bei denen der Mann beim Feiern nebenbei Geld macht, während die Frau zu Hause sitzt und ihm nachweint. Alles knackig in 2,30 verpackt und mit Streaming-Bots an die Spitze der Charts befördert. Fertig ist der Hit. Natürlich gab es und gibt es auch heute noch richtig, richtig guten Rap. Der ist nur leider viel zu selten kommerziell erfolgreich. Denn der Mann ist richtig guter Rap. Musik von Denne ist wie ein gutes Buch, das man schon 3-4 Mal gelesen hat und trotzdem immer wieder was Neues entdeckt. So geht's mir bis heute mit dem Song Ich so, er so. Die Nummer, die zusammen mit DJ Rabauke als Projekt 1-2 aufgenommen wurde, erzählt die skurrile Begegnung von Dennemann und seinem Pizzaboten. Auf den ersten Blick scheinen die beiden so viel gemeinsam zu haben, denn beide machen Hip-Hop. Aber schnell stellt sich raus, dass Hip-Hop allein noch gar nichts aussagt. Wenn die beiden etwas verbindet, dann eher der ausbleibende Erfolg. Also, nix so ungut, liebe Schlager-Rap-Fans, alle sollen hören, was sie wollen. Ich liebe diese Art von deutschem Hip-Hop, wünsche mir, dass er noch viel mehr Aufmerksamkeit bekommt und jetzt viel Spaß mit Ich so, er so.

Endemann und DJ Rabauke alias 1-2 mit Ich so eher so aus dem Jahr 98 und ein Jahr später erscheint das zweite Studioalbum von Freundeskreis. Genau, die hatten wir ja heute auch schon mal und vielleicht wird es auch nicht das letzte Mal so sein.

0: Unser Platz 44 oder besser gesagt auch Ihr Platz 44, Esperanto von Freundeskreis auf der Top 100 der besten Deutschrap- und Hip-Hop-Songs. Sie können natürlich weiterhin mitwählen und tippen, was heute kurz vor 19 Uhr auf Platz 1 stehen wird und dann natürlich auch was gewinnen. Also geben Sie uns unseren Tipp, Ihren Tipp natürlich, unter 0331 70 99 111 zu gewinnen. Gibt es, Sie wissen es, ein Technics SL40. Plattenspieler, sehr schickes Teil, Max Schlund, Kulturtechnik, haben ihn zur Verfügung gestellt und dann passenderweise gibt es natürlich auch noch Vinylplatten, ein sehr schönes Paket von HHV, dem Plattenladen, gibt es auch noch zu gewinnen, so sie dann richtig liegen und dann kommen sie in einen Topf und aus dem wird dann der Gewinner oder die Gewinnerin ausgelost. Jetzt kommen wir zu Platz 43.
1: Hallo, ich bin Björn Kulp und mir gehört der Plattenladen Rocksteady Records in Charlottenburg. Ich gehöre zu denen, die Ende der 90er Jahre mit deutschem Hip-Hop gar nichts anfangen konnten. Bis mir ein Freund eine CD brannte und sagte, hör dir das doch mal an. Das machte man so damals. Und diese CD belehrte mich eines Besseren. Torch gehört zu der Heidelberger Formation Advanced Chemistry, die eindeutig zu den bedeutendsten deutschen Hip-Hop-Pionieren gehörte. Frederik Hahn, wie er im normalen Leben heißt, ist

einer der Kenner der Hip-Hop-Kultur, nicht nur in Deutschland. Er ist einer der Köpfe, der sich im Hip-Hop dafür einsetzt, dass Realness wichtiger ist als Kommerz. Wir waren mal Stars blickt durchaus selbstdarstellend, aber auch ironisch auf die Advanced Chemistry Zeit und die Entstehung der deutschen Hip-Hop-Szene in westdeutschen Jugendzentren zurück. Toller Beat, tolle Reime, meine Nummer 1. Viel Spaß mit Torch. Wir waren mal Stars, wünscht Björn von Rocksteady Records.

0: 2000 erschien es. Blauer Samt, das bislang einzige Soloalbum von Torch. Wir haben das Stück gehört, wir waren mal Stars. Selbstironischer und ironischer Blick auf die Zeit, als er bei Advanced Chemistry war. Zu Recht ja einer der wichtigsten deutschen Hip-Hop-Bands. 92 kam Fremd im eigenen Land raus. Übrigens, und das hatte ich fast ein bisschen vergessen, natürlich eine Reaktion auf die Ausschreitungen in Rostock-Lichtenhagen. Damals immer noch ein großes Stück Musik. Und das gilt auch für die Künstlerin, die jetzt kommt. Viel zu wenig Frauen haben wir natürlich dabei heute. Das liegt ein bisschen an der aktuellen Situation. Ist aber natürlich trotzdem eigentlich nicht richtig. Gut, dass die Dame, die jetzt kommt, mehrfach vertreten ist. Und ich gebe ab an Nadine Lange.
1: Nadine Lange hier, Redakteurin beim Tagesspiegel, zuständig für Popmusikthemen und auch für queere Themen. Weshalb es mich gleich doppelt gefreut hat, als vor 2 Jahren der Song Lesbisch von Ebbo rauskam. Denn die Berliner Rapperin verwendet diesen Begriff, den ja sogar manche lesbische Frauen gar nicht mal so gerne benutzen, mit einem unglaublichen Selbstbewusstsein und ohne irgendwelche Scham. Das Lied, für mich ein Sommerhit, startet gleich mit der gesungenen Hook, ist sehr geschmeidig produziert und hat einen witzigen Text aus der Sicht einer coolen Lesbe. Und das Ganze in einem Genre, dessen Tradition doch recht viel Queerfeindlichkeit aufweist. Ebbo fährt da ein starkes, sehr erfrischendes Gegenprogramm, übrigens mit dem gesamten Album FC Chaya, auf dem der Song Lesbisch ja zu finden war. Ich hoffe sehr, dass dieses Lied einige Leute empowert hat, die das Wort lesbisch noch als Schimpfwort vom Schulhof kennen. Und noch eine gute Nachricht zum Schluss. Ebbo hat gerade eine neue Single rausgebracht, die das Butschsein feiert. Und in diesem Sinne, Happy Pride!

0: Lesbisch.
1: Auf Platz 42 Ebbo mit Lesbisch. Und das heißt, es gibt jetzt noch einen Song in dieser Stunde und dann geht's ab 15 Uhr weiter für die letzten 4 Stunden. Also sozusagen für den letzten Run mit Hendrik Schröder. Ich sag tschüss. Wir hören uns nächste Woche wieder, wenn es den zweiten Sommersonntag gibt, mit Zeit nämlich. Und wir hören natürlich jetzt noch ein Stück Musik, nämlich Platz Nummer 41. Ein Stück aus dem Jahr 2001. Max Gold hören wir in diesem Stück als Sprecher. Deine Reime sind Schweine, regelrechte Schweine. Eine Abrechnung oder besser gesagt vielleicht eine Satire auf den Battle-Rap im deutschen Hip-Hop. Natürlich von DJ Kotze. Und ganz in diesem Sinne, bye-bye.
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1: Von den anderen seine Reime, das sind Schweine, und ihn seine Reime sind wie Zitterrochen. So gehen mal hin und her. Wie kann man 5 Minuten 40 Sekunden so geil über Reime sind Schweine rappen wie DJ Kotze auf Platz 41?
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1: Jetzt ist es 3:1.
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1: Thorsten Altdöner ist im Studio.
5: Die Lage in der Straße von Hormuz hat sich erneut verschärft. Nach einer dritten Angriffswelle der USA auf iranische Militärstellungen hat Iran zahlreiche Ziele in mehreren Golfstaaten angegriffen. Uwe Lüb berichtet.
6: Zuvor war ein Handelsschiff durch iranischen Beschuss an der Durchfahrt der Straße von Hormuz gehindert worden. Ein Besatzungsmitglied wird noch vermisst. Am Morgen ist nach iranischen Angaben ein weiteres Schiff vor Oman angegriffen worden. Auch sei ein US-Logistikzentrum in Oman beschossen worden. Die Angriffe der USA richteten sich angeblich nicht nur gegen iranische militärische Einrichtungen entlang der Straße von Hormuz. Auch aus dem Binnenland werden Explosionen aufgrund von US-Beschuss gemeldet. Die USA verlangen von Iran, die Straße von Hormuz freizugeben. Die Führung in Teheran beansprucht jedoch weiter die Kontrolle über die Meerenge. Parlamentssprecher Ghalibaf verschärft zudem den Ton. Auf X schreibt er, die Zeit einseitiger Abkommen sei vorbei.
5: Bundesfamilienministerin Prien hat Einschnitte beim sogenannten staatlichen Unterhaltsvorschuss angekündigt. Die Politikerin sagte der katholischen Nachrichtenagentur, künftig solle der Vorschuss nur noch für Kinder bis zum 15. Lebensjahr gewährt werden. Ihr Ministerium arbeite an einem entsprechenden Gesetzentwurf. Der Vorschuss wird vom Staat ausgelegt, wenn Partner nach einer Trennung keinen Unterhalt zahlen. Die CDU-Politikerin betonte, die Leistung habe sich zu einem der größten Kostenfaktoren für die Kommunen entwickelt. Geplant sei zugleich, säumige Zahler stärker zu sanktionieren. Wer etwa falsche Angaben mache, um Unterhaltszahlungen zu entgehen, dem könne künftig der Führerschein entzogen werden. Hat Berlins regierender Bürgermeister Wegner am Wochenende des Stromausfalls Anfang des Jahres mit Bundeskanzler Merz telefoniert oder nicht? Zu dieser Frage machen das Bundeskanzleramt und Wegner unterschiedliche Angaben. Tobias Schmutzler.
7: Die Senatssprecherin bekräftigte auf RBB-Anfrage noch einmal, am Sonntag, dem 4. Januar, habe abends ein 4-minütiges Telefonat zwischen Merz und Wegner stattgefunden. Merz selbst habe Wegner zurückgerufen. Das Bundeskanzleramt kann das allerdings auf Grundlage der verfügbaren Informationen nicht bestätigen, teilte ein Sprecher der Bundesregierung dem RBB mit. Zuerst hatte der Tagesspiegel berichtet. Auch der Bundeskanzler persönlich könne sich an ein solches Telefonat nicht mehr erinnern. Damit bleiben Fragen offen. Denn theoretisch könnte trotzdem ein Telefonat zwischen Merz und Wegner stattgefunden haben, dass aber die jetzt noch verfügbaren Daten im Kanzleramt nicht mehr nachweisen können.
5: Die hohen Zustimmungsraten für die AfD in Sachsen-Anhalt sind nach Angaben von Wissenschaftsminister Willingmann ein Standortnachteil. Dies sei etwa bei den Hochschulen erkennbar, für die kaum Professorinnen und Professoren zu gewinnen seien, sagte Willingmann der Funke Mediengruppe. Derartige Erfahrungen machen demnach aber auch Unternehmen, die weniger Fachkräfte gewinnen könnten. Es seien aber nicht nur die Wirtschaftsverbände, die vor dieser Entwicklung in Sachsen-Anhalt warnten, so Willingmann. Am 6. September wählen die Menschen in Sachsen-Anhalt einen neuen Landtag. In den Umfragen liegt die in dem Bundesland als gesichert rechtsextrem eingestufte AfD weit vorne bei 41%. Die Radio 1 Nachrichten um 15 Uhr und gleich 5 Minuten. 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
1: Sommerlich ist es bis zum Abend, reichlich Sonnenschein, daneben allerdings auch einige Quellwolken, aber nur eine geringe Schauerneigung, 28 bis 31 Grad maximal und dazu ein schwaches bis mäßiges Lüftchen.
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5: Auf Radio 1, Brandenburg A9 in Richtung Leipzig zwischen Niemeck und Kleinmarzehns dauert es etwa 20 Minuten länger. Die A10, der nördliche Berliner Ring, ist in Richtung Dreieck Havelland zwischen Mühlenbeck und Birkenwerder nach einem Unfall gesperrt. A10, der westliche Berliner Ring, in Richtung Dreieck Werder zwischen Potsdam Nord und Vöben stockt der Verkehr, und in Richtung Dreieck Havelland sollten Sie zwischen Großkreuz und der Havelbrücke abschnittsweise etwa eine halbe Stunde mehr einplanen. A11 Stettin in Richtung Berlin zwischen Bernau Nord und Bernau Süd staut sich der Verkehr nach einem Unfall auf der linken Spur. A24 in Richtung Hamburg zwischen der Raststätte Linumerbruch Nord und Neuruppin Süd dauert es etwa eine halbe Stunde länger. Stadtverkehr Berlin A100 zwischen Detmolder Straße und dem Kreuz Schöneberg stockt der Verkehr in beiden Richtungen. Schließlich der Hinweis zur S-Bahn: wegen Signalstörungen kommt es auf den Linien S2 und 25 zu Verspätungen. Die Linie S26 fährt gar nicht und die S7 fährt zwischen Grunewald und Potsdam nur im 20-Minuten-Takt. Wo immer Sie unterwegs sind, wir wünschen eine gute Fahrt.
1: Vielen Dank.
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1: Einen schönen guten Sonntag wünsche ich Ihnen. Platz 40 bis Platz 1 erwarten Sie in den kommenden 4 Stunden die 100 besten deutschen Rap, 100 besten deutschen Hip-Hop-Songs, gewählt von unserer 180-köpfigen Jury. Und ja, wir machen weiter mit Platz 40. Tanzen, Breakdance mit dem Wankelmut und fragen, wie geht's den Gedanken gut?
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1: Dendemann ist das. Mit Gedankengut nimmt er natürlich Referenz an Danke gut vom Ende der 90er von seiner damaligen Combo 1-2. Das Stück von Dendemeyer, wie er sich ja auch nennt, ist aber aus dem letzten Jahr. Und er hat da Casper und Henning Mai von Anmai Kantereit gesampelt, die vorher Danke gut gesampelt hatten oder sich zumindest darauf bezogen haben. Das dachte ich, wäre es lustig, wenn die jetzt wieder das samplen, dann hat man einmal so ein Ding und das sampelt sich dann immer weiter. Platz 40, Dendemann, Gedankengut.

0: Dendemann, Gedankengut, unser Platz 39 der besten deutschsprachigen Rap-Tracks. Frage ist natürlich, wie an jedem dieser Sommersonntage, welcher Song wird denn Platz 1? Und wir laden Sie herzlich ein, mitzutippen, mitzuraten, mitzuspielen, damit auch um einen Plattenspieler, aber einen Technics SL40 CBT, kann man zwar nicht mit zum Mond fliegen, auch wenn das so klingt, aber man kann wunderbar Platten damit hören und ein Plattenpaket von HHV, ein Handverlesen. Ein exklusives Vinylpaket, auch das gibt es zu gewinnen. Wenn Sie Lust haben mitzutippen, wer unsere Nummer 1 wird, dann kommentieren Sie gerne bei Insta, bei Facebook oder rufen Sie uns doch sehr, sehr gerne an unter 0331 70 99 111 Ihre Tipps und vielleicht kommen wir dann ja auch ein bisschen ins Gespräch und können uns ein bisschen über Rap und Hip-Hop deutschsprachig unterhalten hier im Radio. Wir sind bei Nummer 39.
1: Ich bin Charlotte Drewes, ich bin studentische Hilfskraft in der Musikredaktion von Radio 1. Und ich möchte zunächst einmal eine Bestandsaufnahme machen. Deutschland 2026. Die AfD ist die zweitstärkste Partei im Bundestag. Laut aktuellen Umfragen steht sie in den Landtagswahlen in Sachsen-Anhalt kurz vor einer absoluten Mehrheit. Remigrationsdiskurse sind bürgerlicher Mainstream. Das Asylrecht wird systematisch demontiert. Absilons Track Koffer erschien vor 2 Jahren. Aber die Frage, die er stellt, scheint heute brennender denn je. Sollen wir gehen? Absilon erzählt in dem Track von der postmigrantischen Erfahrung, die eigene Zugehörigkeit immer wieder aufs Neue verhandeln zu müssen und zeigt, wie absurd das Konzept von Nationalstaaten ist, das Menschen in Pässe unterteilt. Er erzählt von der Erschöpfung, von gemeinschaftlicher Trauer und vom Empowerment rassifizierter Personen. Ich höre das und bin bewegt. Aber meine Bewegtheit ist nicht Absilons. Ich kann diesen Song ein- und ausschalten. Wenn ich weiß, akademisch, Absilon höre, dann bin ich zu Gast. Aber trotzdem bleibe ich die Person, die Koffer in die Top 100 eines öffentlich-rechtlichen Senders eingeladen hat.

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Epsilon und Koffer auf der 39 und auf der 38, ein Track von 1999, Afrop featuring Ferris MC, Reime Monster, war drauf auf dem Album Rolle mit Hip-Hop von Afrop und ist damals, also der Song Reime Monster, auf 42 gegangen in die deutschen Single-Charts. So erfolgreich war das gar nicht damals, oder? Also da war ja schon deutschsprachiger Hip-Hop und so deutschsprachiger Rap kommerziell relativ groß und so, und dafür, dass dieser Song so derartig halt war und ist und quasi ein Klassiker im deutschen Hip-Hop geworden ist, habe ich gedacht, okay, damals war das anscheinend nur ein so ein Song unter ganz schön vielen, weil es war ja damals so, Ende der 90er gab es ja so Hamburg und Stuttgart sozusagen, also Berlin gab es auch schon ein bisschen und noch andere Orte, aber das waren auch so ein bisschen die beiden Hochburgen von deutschem Rap, und dann kamen da Afrop featuring MC auf einmal ein Stuttgarter und ein Hamburger und rappten zusammen, wir rocken jetzt die Stadt. Also ich glaube, das war damals durchaus nicht so super gewöhnlich, dass es da solche Koops gab. Reime Monster, unser Platz 38.

0: Afrop und Ferris MC mit Reimemonster bin ich natürlich sofort korrigiert worden. Die Sendung keine 20 Minuten alt, schon der Aushilfsmann hier Quatsch erzählt. Ferris MC, Bremer und nicht Hamburger. Aber als dieses Lied rauskam 1999, war Ferris MC schon von Bremen nach Hamburg gezogen, galt als Teil der Hamburger Szene damals und dann der Schulterschluss eben mit Afrop aus dem Süden des Landes. So war das. Wenn wir von Hamburger Rap sprechen, der ja sehr, sehr präsent ist in diesen Top 100, was vielleicht dem geschuldet ist, dass er ja damals in einer Zeit, in der nicht weniger aus der Jury musikalisch sozialisiert wurden, eben auch sehr, sehr big war im damals noch ganz wichtigen Musikfernsehen und so. Also wenn wir da jetzt weiter nach Hamburg schauen, dann kommen wir jetzt zu einer Band, die, ich habe es jetzt nicht nachgeguckt, ob die alle in Hamburg auch zum Kindergarten gegangen sind, aber die zumindest mit Hamburg so assoziiert werden wie kaum eine andere Band und die es tatsächlich geschafft haben, einen Rap-Song zu schreiben übers Fahrradfahren.
1: Hallo, hier ist Norm vom Plattenladen bis aufs Messer in Friedrichshain und ich freue mich wieder bei den Radio 1 Sommersonntagen dabei zu sein. Deutscher Hip-Hop ist ja so eine Sache, denn qualitativ ist da relativ viel Spielraum. Und da wir uns heute über die 100 besten Deutschrap-Songs austauschen wollen, erzähle ich euch etwas von meiner Nummer 1. Bonanza Rad von Fischmob erschien 1994, als sich deutscher Hip-Hop noch ganz stark an den Fantastischen Vieren orientierte. Fischmob klangen aber anders und sahen auch anders aus, vielmehr nach alternativem Jugendzentrum als nach Ghetto oder Vorstadt-Idylle. Und da hat mich als kleiner Punker das Flensburger Quartett auch abgeholt. Denn Bonanza war das eher ein Crossover-Song mit viel Gitarren und noch mehr anarchistischer Attitüde. Das war genau mein Humor und selbst heute noch, nach über 30 Jahren, singe ich das Lied, wenn ich mit dem Rad durch die Stadt fahre. Für Fischmob war es leider nach zwei fantastischen Alben Ende der 90er vorbei und ich weiß nur, dass DJ Kotze der Musik treu geblieben ist. Jetzt aber viel Spaß mit Fischmob und immer daran denken, Männer können seine Gefühle nicht zeigen.
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1: 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Oder ich glaube, diese Zeile kriege ich, seitdem es diesen Song überhaupt gibt, gar nicht mehr aus dem Kopf. Fischmob und Bonanza Rad, unser Platz 37. Der besten Rap-Tracks aller Zeiten, beziehungsweise der 100 besten deutschsprachigen Rap-Tracks. Hallo Alfred, ich grüße.
2: Hallo.
1: Alfred, was schätzen Sie, was unsere Nummer 1 wird heute? Bonanza Rad wird es ja jetzt schon mal nicht mehr. Ich glaube, den Tipp gab es auch schon heute.
2: Ich schätze, und den Tipp gab es eben schon, Fettes Brot, Jein, einfach weil es ein sehr populärer Song damals war und ja, da kommen dann Massen irgendwie zusammen und deswegen tippe ich, dass das die Nummer 1 wird.
1: Okay, also nicht, weil es unbedingt auch in Ihren Augen und in Ihren Ohren so der absolut allerbeste Song war, sondern weil sich möglicherweise die meisten darauf einigen können.
2: Ja, denke ich. Ich finde es ein super Song, vor allem eben sehr populär, aber trotzdem auch heute noch gute Produktion und klingt immer noch fresh, meiner Meinung nach. Ich würde mir einen anderen Song auf die Nummer 1 wünschen.
1: Welchen denn? Das würde mich interessieren.
2: Ach, ich finde ja immer gut, die Menschen zu unbekannteren Sachen zu bringen. Ich finde einen super Song. Ich glaube, der wird definitiv nicht laufen, aber ist auch so ein Mid-90er von Fast Forward. Mir fällt der Name gar nicht ein. Nur das Album.
1: Okay.
2: Ich und MC Bieber Butz ist auf jeden Fall ein sehr cooler Albumtitel. Und ich glaube, da dann direkt der erste Song ist ein Knaller.
1: Okay, den würden Sie sich auf die 1 wünschen. Aber der Tipp, der offizielle, ist Fettes Brot mit Jein.
2: Genau.
1: Und das heißt also, Alfred, ich höre durchaus ein bisschen Deutschrap sozialisiert hier und da.
2: Auf jeden Fall, ja.
1: Und heute immer noch dabei, auch bei den neuen Sachen?
2: Zum Teil. Also klar, viel alter Kram, aber ich versuche mich ja auch immer noch musikalisch so weiterzubilden. So Ebbo habt ihr ja schon gespielt. Das ist jetzt so ein aktuellen Sachen, was ich...
1: Wollte ich nachfragen, denn Ebbo ist auch die nächste Nummer. Auch Platz 36 ist Ebbo. Ich wollte Sie fragen, was Sie von der halten.
2: Ja, finde ich super. Meine Partnerin ist Feministin, ich bin Feminist. Das wäre der perfekte Soundtrack.
1: Okay. Ich danke für den Anruf und drücke die Daumen, dass die fetten Brote mit Jein die Nummer 1 werden, auch wenn natürlich die Liste längst feststeht und ich da überhaupt gar keinen Einfluss drauf habe.
2: Ja, vielen lieben Dank. Und ich würde noch gerne meinen Flohmarkt-Kumpel Sven grüßen, der sollte jetzt zuhören. Und meine Partnerin Yvonne Maestre-Schmidt, ich liebe dich.
1: Jawohl, so wollen wir es doch hören. Okay, vielen Dank für diese Liebeserklärung live im Radio Grimme-Preis dann in 2 Monaten. Bis dann, Alfred.
2: Gerne. Bis dann.
1: Tschüss. Ebro Düzgün und Free, unsere Nummer 36, eine kurdische Alevitin aus München, FC Trier, das dazugehörige Album von vor 2 Jahren. Und ja, also ganz fantastische Künstlerin, die politisch ist und deep, aber auch verletzlich, kämpferisch, wütend, zweifelnd, alles zugleich, so Sound sehr viel amerikanischer, finde ich, also von den Hip-Hop-Boys aus den 90ern, die wir hier bisher viel gehört haben. Also moderner Sound, gute, wichtige Themen, super Künstlerin Ebbo und Free, Platz 36.
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1: Na gut, alle Politiker als Lauchs zu bezeichnen, die ihren Job nicht machen, ist natürlich auch ein bisschen arg vereinfacht. Aber es ist ja auch ein Rap-Song und kein Pro-Seminar. Ebbo und Free, unser Platz 36.
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1: Unsere Jury hat gewählt, jeweils ihre Top 10 sollten sie abgeben und daraus wurde dann gebastelt. Die Top 100 der besten deutschen Rap-Songs, der besten deutschen Hip-Hop-Songs. Und wir sind mittlerweile angelandet bei Platz 35 bei einer Band, die, bevor sie Beginner waren, absolute Beginner waren. Und als das Lied rauskam, hießen sie auch so 1998 das Album Bambule, die absoluten Beginner, Liebeslied. Und ja, die Legende sagt ja, also so hat die Band das zumindest in so einer alten Doku mal erzählt, dass sie damals von der Plattenfirma aufgefordert wurden, auch mal ein kommerzielleres Lied zu machen, ja, oder ein bisschen was ein bisschen mehr charttauglicher ist, ein bisschen mehr abgeht und so zum Beispiel ein Liebeslied. So haben die sich wohl ausgedrückt und daraufhin haben sie dann dieses Lied geschrieben, was ja auch nicht Liebeslied geschrieben wird, sondern Liebeslied in zwei Worten. Also wie gesagt, quälst ihn mit Simple Minds, bis er weint, legendäre Zeile aus diesem Song und das die Legende also zu der Entstehung. Die absoluten Beginner und Liebeslied, unser Platz 35.

5 nach halb 4, Sie hören Radio 1, die 100 besten deutschen Rap-Tracks hier beim Sommersonntag Hip-Hop, die absoluten Beginner mit Liebeslied von 1998, also unser Platz 35 und wir bleiben mal wieder in Hamburg, Deichkind auf Platz 34, eine Band, die ja, wenn man ganz streng ist, eigentlich nur auf dem ersten Album irgendwie Rap gemacht hat und danach was anderes wurde, was viel, viel Größeres wurde und so vielmehr auch so rumgespielt hat mit den Genres und so, aber natürlich immer am Ende beim Rap eingeordnet wurden und das wahrscheinlich dann auch zu Recht in der Natur. Der Song hat es auf Platz 34 geschafft, kommt vom Album Neues vom Dauerzustand. Also geniale Titelgeber, diese Band von 2023. Und also als ich persönlich das Lied das erste Mal gehört habe, bin ich vor Lachen zusammengebrochen. Weil am Anfang wird ja erstmal gejodelt in so einer Mischung aus Jodeldiplom von Loriot und Honeyline von Happe Kerkeling. Und dann geht's los mit so einem Rant auf die Natur, bei dem man dann die ganze Zeit schwankt und denkt, okay, ist das jetzt eine ganz groß launige, nicht verpackte Kritik an unserer allgemeinen Entfremdung von der Natur oder ist das einfach nur so Deichkind-typischer Ballaballa und Quatsch? Ich habe da mal nachgeguckt und sie haben im Interview tatsächlich mal gesagt, ja, also da geht es ihnen schon so um die Verlorenheit, die man als Großstadtmensch fühlt, wenn alle Apps in der Natur plötzlich nicht mehr funktionieren und nichts mehr wert sind und so. Also durchaus ein paar deepere Gedanken dahinter, hinter Deichkind in der Natur, unser Platz 34. Leute.

Das war gar nicht Honeyline für Hafe Kerkeling, sondern das war dieses Hurz, woran das erinnert, zusammen mit dem Jodeldiplom von Loriot, Deichkind in der Natur. Also ein Stück, was die Entfremdung des Menschen zur Natur thematisiert und dabei trotzdem so geil Baller ist, dass man aus dem Lachen kaum noch rauskommt. Das war unser Platz 34 der 100 besten Deutsch-Rap-Songs. Wenn Sie mitraten wollen und ein Plattenspieler und ein Plattenpaket gewinnen wollen, was denn wohl unsere Nummer 1 wird, beziehungsweise die Nummer 1 der 180-köpfigen Jury am Ende, nachher um kurz vor 18 Uhr, dann rufen Sie uns doch gerne an 0331 70 99 111 mit Ihrem Tipp. Kids, zwei Finger an den Kopf wird es schon mal nicht, denn das ist unsere Nummer 33. Wir gehen also nach Rostock zur Materia von 2013. Das Stückchen auf seinem zweiten Album drauf gewesen, damals zum Glück in die Zukunft 2, wo ich mal nachgeguckt habe, wie damals dieser Song angekommen ist. Mittlerweile ja ein Klassiker geworden sozusagen. Damals schrieb Juice zum Beispiel, also das Hip-Hop-Fachmagazin Juice schrieb zu dem Song, das ist ein Welthit. Und ich glaube, die meinten das ernst.

Track für alle die gerne noch ein bisschen länger jung und wild und unberechenbar und planlos geblieben wären und dann ja zugucken müssen, wie alle um einen rum vernünftig werden und man will nicht und man wehrt sich und alle stehen auf der Liste, aber keiner geht mehr hin, womit vermutlich die Gästeliste natürlich gemeint ist, wo man es dann geschafft hat, sich so zu etablieren, dass man auf der Gästeliste steht hier und da, aber man geht nicht mehr hin, weil es zu spät und zu laut und zu wild und überhaupt, man hat eigentlich auch gar keine Lust mehr. Platz 33, Materia, Kids, zwei Finger an den Kopf. 32, Casper im Ascheregen.

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1: Tja, die Stadt muss brennen. Ein Drittel Heizöl, zwei Drittel Benzin von Slimes Song Bullenschweine zitiert Casper ja auch in diesem Song Ascheregen, unser Platz 32. Bisschen Ketka wird auch noch zitiert. Also auch Ketka kam ja ursprünglich genau wie Slime aus der Punk-Szene, konnte Casper oder kann er bis heute, glaube ich, einiges mit anfangen. Der Song wurde damals allerdings nicht nur gefeiert, weil er auch so ein bisschen allgemein gehalten war. War ja der Titelsong vom Hinterland-Album 2013. Kam das raus, ja, so ein 5-Minuten-Werk. Man wusste nicht so recht, sollte das jetzt der erneute Aufruf zur Revolte sein oder war das doch nur so ein Zaudern und Hadern mit den Verhältnissen und war Casper jetzt doch auch ein bisschen böse und aggressiv oder war der eher der Rock-Rapper mit den guten Manieren? Also es war so ein bisschen, klar, legendärer Song geworden und so, gehört zum Oeuvre von Casper, aber wenn ich das richtig gesehen habe, wie das damals wahrgenommen wurde, das Abgleichen mit meiner eigenen Wahrnehmung, wusste man nicht so ganz, wo will er hin damit? Mit im Ascheregen. Nichtsdestotrotz natürlich ein super Track auf unserem Platz 32. David ist in der Leitung. Hallo David.
2: Moin, hi, grüßt euch.
1: David, was sagst du zu Casper im Ascheregen? Hopp oder top?
2: Schönes Lied, auf jeden Fall. Es gibt bessere Lieder, finde ich, von ihm, aber das war auch ein guter Song.
1: Okay, guter Song. Hat dich nicht irritiert, dass du dachtest, was ist jetzt seine Haltung oder nicht?
2: Nein, war ein gutes Lied.
1: Okay, ich fand's irgendwie ganz interessant. Dass er ist ja so gefühlig und er ist dann aber schon auch irgendwie politisch. Also sind ja nicht alle gleichzeitig.
2: Er mag das gut, genau, finde ich schon, auf jeden Fall.
1: Was ist dein Tipp für Platz 1?
2: Mein Tipp für Platz 1 ist überraschenderweise oder fast schon irritierend, wenn ich mir das Lied angehört habe aus 2001 von Samy Deluxe, Weck mich auf, dass das Lied heutzutage immer noch so viel Sinn macht.
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2: Ich habe es mir ganz heimlich kurz angehört, weil eben Hip-Hop heute genau das Thema war. Und habe es mir während der Nachrichten angehört und habe gedacht, wow, das macht ja heutzutage immer noch leider so viel Sinn.
1: Ja, es ist echt immer noch ein sinnvolles Stückchen. Tipp. Und es war auch, wenn ich mich richtig erinnere, damals so eins der ersten Dinger, die sowohl echt politisch nach vorne waren, als auch kommerziell erfolgreich. Also davor gab es irgendwie entweder oder.
2: Genau, und ich fand das, wenn man das jetzt so im Zuge des heutigen Daseins bewerten müsste, würde ich sagen, das wäre sozusagen, also politisch gesehen auch mit, wäre es sinnvoll, das als Nummer 1 zu nehmen, sozusagen.
1: Okay, David's Tipps,
2: also nicht nur qualitativ, also auch qualitativ sehr gut, aber natürlich auch, was die ganze Message dahinter ist.
1: Nehmen wir so auf. Nächster Platz, auf jeden Fall nicht Samy Deluxe, sondern KIZ aus Berlin mit Frieden. Was sagst du zu KIZ? Wie findest du die?
2: Sehr gut. Ich chill gerade hier im Prenzlauer Berg, beziehungsweise fahre gleich noch rüber. Also das kommt mir nur zugute.
1: Okay, gut. Ich danke, David. Alles Gute, schönen Sonntag,
2: dir.
1: Gute Fahrt.
2: Ja, danke dir.
1: Bis dann.
2: Ciao.
1: Tschüss. Wenn Sie auch anrufen wollen, mitraten, gerne 0331 70 99 111. Wir sind angelangt bei Platz 31, KIZ und Frieden.

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0: 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Ein Song, mit dem KIZ vor 2 Jahren wahrscheinlich relativ vielen Leuten aus der Seele gesprochen haben, die sich gefragt haben, warum eigentlich plötzlich über Nacht alle immer nur von Krieg und Aufrüstung reden und Frieden plötzlich so alternativlos ist. Hat's geschafft auf Platz 31 unserer besten deutschen Rap-Songs.
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0: 16 Uhr.
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0: Thorsten Altnöhner.
3: Bundespräsident Steinmeier hat das Reformpaket der schwarz-roten Koalition gelobt. Im ZDF-Sommerinterview sagte Steinmeier, es könne sein, dass wir gerade eine neue Phase in der Politik der Koalition erleben. Chris Berderow berichtet.
4: Die Regierung hatte in den vergangenen Wochen konkrete Pläne für mehrere Reformvorhaben vorgestellt. Sie will Vorschläge einer Rentenkommission bis zum Jahresende vollständig umsetzen. Auch bei der Steuer- und dem Arbeitsrecht soll es Änderungen geben. Am letzten Sitzungstag vor der Sommerpause des Bundestags hatten Parlament und Bundesrat am Freitag ein Sparpaket verabschiedet, das die Finanzen der gesetzlichen Krankenversicherung stabilisieren soll. Die Vorhaben sind auch mit Belastungen für die Bürger verbunden. Dazu sagte Steinmeier, Strukturreformen hätten nicht in erster Linie zum Ziel, den Menschen mehr Geld in die Tasche zu geben, sondern zunächst mal das Ziel, Leistungssysteme zu stabilisieren.
3: Der Konflikt um die Straße von Hormuz spitzt sich nach gegenseitigen Angriffen der USA und des Iran erneut zu. Bereits zum 3. Mal innerhalb einer Woche bombardierte das US-Militär Ziele entlang der iranischen Südküste. Irans Streitkräfte griffen wiederum US-Ziele in Jordanien und den Golfstaaten an und erklärten die Meerenge erneut für gesperrt. Martin Seiler.
5: Mehr als 140 iranische Ziele hat das US-Militär nach eigenen Angaben in den vergangenen Stunden attackiert. Inzwischen sei die Angriffswelle beendet, hieß es. Mehrere Golfstaaten meldeten Beschuss durch den Iran. Unter anderem in den Vereinigten Arabischen Emiraten, Bahrain und Katar gab es Luftalarm. Die Menschen wurden vielerorts aufgefordert, ihre Häuser nicht zu verlassen. Die Revolutionsgarden erklärten, man habe US-Stützpunkte angegriffen. Beide Seiten werfen sich vor, sich nicht an das Rahmenabkommen zu halten, das Mitte Juni geschlossen worden war und den Weg zu einem dauerhaften Frieden ebnen sollte.
3: Der ukrainische Präsident Selenskyj hat eine Kabinettsumbildung angekündigt. Er begründete dies unter anderem mit einem außenpolitischen Strategiewechsel, um Beziehungen zu Schlüsselpartnern zu stärken. Er habe darüber auch mit Regierungschefin Sviridenko gesprochen. Er dankte ihr für ihren Einsatz und kündigte an, ihr die Leitung der Diplomatie mit den wichtigsten Partnern der Ukraine anzubieten. Selenskyj nannte keinen Kandidaten für die Nachfolge Sviridenkos. Die 40-Jährige war erst seit einem Jahr im Amt der Ministerpräsidentin. Der verheerende Brand im spanischen Andalusien breitet sich nicht weiter aus. 12 Menschen waren dabei ums Leben gekommen. Anna Mund.
6: Die Löscharbeiten würden begünstigt durch deutlich schwächere Winde und eine höhere Luftfeuchtigkeit. Bislang sind etwa 7000 Hektar Wald und Buschland verbrannt. Weiterhin sind rund 500 Feuerwehrleute, Soldaten und andere Helfer im Einsatz. Dank der positiven Entwicklung können Anwohner schrittweise in ihre Häuser zurückkehren. In der Nacht zum Freitag waren bei dem Brand mindestens 12 Menschen ums Leben gekommen. Sie wurden bei der Flucht vor dem Feuer von den Flammen eingeschlossen. Die Behörden gehen davon aus, dass unter den Toten mehrere Ausländer sind, darunter Briten und Belgier. Eine Identifizierung steht noch aus. Derweil geht die Suche nach möglichen weiteren Opfern weiter.
3: Das waren die Radio 1 Nachrichten, gleich 16 Uhr und 4 Minuten. 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
0: Reichlich Sonnenschein noch bis zum Abend, nur einige Quellwolken und eine geringe Schauerneigung. Sonnig, sommerliche Temperaturen, 28 bis 31 Grad. In Berlin werden um die 30 Grad erreicht.
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3: Auf Radio 1, Brandenburg A9 in Richtung Leipzig. Zwischen Niemeck und Kleinmarzehns dauert es etwa 20 Minuten länger. A10, westlicher Berliner Ring in Richtung Dreieck-Werder. Zwischen Potsdam-Nord und Föben stockt der Verkehr ebenso wie in Richtung Dreieck-Havelland zwischen Großkreuz und der Havelbrücke. Die A24 in Richtung Hamburg ist zwischen Fehr-Berlin und Neuruppin Süd gesperrt. In Richtung Berlin dauert es zwischen Herzsprung und Neuruppin etwa eine Dreiviertelstunde länger. Die B96 im Landkreis Oberhavel ist zwischen Dannenwalde und Gramzow wegen Bergungsarbeiten gesperrt. Stadtverkehr Berlin. A100 in Richtung Treptow zwischen Detmolder Straße und dem Kreuz Schöneberg dauert es etwa 20 Minuten länger. Der Hinweis zur S-Bahn: wegen Signalstörungen kommt es auf den Linien S2 und 25 zu Verspätungen. Die Linie S26 fährt gar nicht. Und die S7 fährt zwischen Grunewald und Potsdam nur im 20-Minuten-Takt. Ihnen eine gute Fahrt.
0: Danke.
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0: Pfeffi030. Schreibt uns auf Insta. Hach, Radio 1. Gotta love the Sommersonntage. Vor allem, wenn man es mit Harald Juntke hält. Kein Rapper. Keine Termine und leicht einen sitzen. Sitze seit 10 vorm Radio und bin hart am Glücklichsein. Hab ungefähr 20 CDs in der Bib bestellt. Thanks for the inspiration. Geil, dass es noch Leute gibt, die CDs in der Bib bestellen. Vielen Dank, Pfeffi030. Können wir sagen, von übermäßigem Alkoholkonsum würden wir auch bei dieser Sendung abraten. Ansonsten schönen Sonntag noch und gerne weiterhören mit unserem Platz Nummer 30.
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0: Passenderweise gehen wir auf für 30 Jahre zurück, 1995, Naughty by Nature. Waren im US-Rap damals schon eine große Nummer. Und in Deutschland hat sich natürlich so langsam und dann immer schneller dieser Mittelschichts-Rap so entwickelt. Aber natürlich haben auch die realen Ami-Vorbilder gehört. Und Fettes Brot aus Hamburg, ja, gehörten von Anfang an zu diesen neuen deutschen Rap-Bands und mit Sicherheit zu den lustigsten, weil die haben dann aus Naughty by Nature, Sie werden es alle wissen, Nordisch by Nature gemacht. Das Album dazu hieß Auf einem Auge blöd und Nordisch by Nature wahrscheinlich der erste Hip-Hop-Track damals gewesen mit teils plattdeutschen Lyrics. Muss man sich auch erstmal ausdenken. Unser Platz 30, Nordisch by Nature, Fettes Brot.

0: Disc-Jockey. Wir haben soeben die 3 Minuten 30 Schallgrenze erreicht. An dieser Stelle blenden wir den Titel für Sie aus.
1: Na gut, dann folgen wir dieser Empfehlung. Damals wahrscheinlich auch super witzig und jeder Radiomoderator hat seinen eigenen Gag dazu gemacht. Fettes Brot und Nordisch by Nature bei uns auf der 30. Und damit kommen wir zur 29 und bleiben gleich in Hamburg. Natürlich, wie könnte es denn anders sein? Zahlreiche Hamburger Kombos auch hier vertreten in den letzten Top 30, die uns jetzt geblieben sind. Deichkind, Platz 29 mit Remi Demi. Kindergeburtstag für Erwachsene, so werden Deichkind-Konzerte in der Regel beschrieben. Hatten wir vorhin schon mit in der Natur, ja, da steckt ja noch ein bisschen mehr drin. Krawall und Remi Demi, ja, hat dann hauptsächlich Remi Demi, würde ich sagen. War 2006 vom dritten Album von Deichkind Aufstand im Schlaraffenland und ich habe es mal nachgeguckt, es bekam damals nicht mal so wahnsinnig gute Kritiken und man hätte damals, glaube ich, nicht gedacht, dass Deichkind auch 20 Jahre später noch ja zu den erfolgreichsten und auch launigsten deutschsprachigen Bands zählen, was natürlich, wie beschrieben, vor allem an diesen bis heute ja völlig eskalierenden Live-Shows liegt. Also man kann sagen, hat man eine Deichkind-Show gesehen, muss man die nicht unbedingt im nächsten oder übernächsten Jahr nochmal sehen, weil es ist dann doch immer mehr oder weniger das Gleiche, aber so alle paar Jahre kann man sich das antun. Man denkt immer wieder, wow, wo nehmen die das her? Und dann kommt noch was und rollt das Fass rein und noch was und so. Also Deichkind auf jeden Fall im Vergleich zu vielen anderen Rap-Kombos, muss man ja mal sagen, wenn man Deichkind so überhaupt noch als klassischen Rap einordnen will, auch live ein Spektakel, dann bei manchen hapert es ja auch daran, bei denen auf jeden Fall nicht. Deichkind, Platz 29, Remi Demi, Yippie Yippie, yeah.

0: taugt auch als Motto zur ganzen Existenz dieser Band. Remi Demi, Yippie Yippie Yeah, Deichkind, unser Platz 29. Über den Platz 28 hat die Hochkultur geschrieben damals. Die ehrwürdige FAZ im Feuilleton schrieb: Der vielleicht hellsichtigste Popsong zur Jahrtausendwende. Eine Bestandsaufnahme des mentalen Haushalts einer Generation an der Schwelle. Echte Hochkultur, das kommende Stückchen, unser Platz 28.
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0: Hochkultur geadelt von der FAZ damals, Fanta 4 natürlich. Mit freundlichen Grüßen auf Platz 28, kam 99 raus, war von ihrem Album 499. Ganz genialer Albumtitel eigentlich, gerade damals. Ja, ich persönlich dachte immer, smart gedacht, diese vielen Abkürzungen, so teils Gaga und teils Sinn zusammenhängt hintereinander. Hat auch Drive und Mega-Chorus und so, aber dass da so viel drinsteckt, wie die FAZ da rein interpretieren konnte, hätte ich damals nicht gedacht. Die Fanta 4 mit freundlichen Grüßen. Gesine, hi.
1: Hallo.
0: Fanta 4, ihr Ding oder nicht so?
1: Ja, bin ich durch meine Mutter auf jeden Fall mit aufgewachsen. Tag okay. Am Meer lief immer.
0: Wie alt sind Sie, wenn ich fragen darf?
1: 31.
0: 31. Und die Mutter ist dann Mitte 50 oder
1: meine,
0: so, Ende 50?
1: Na, 60.
0: Hm? 60, okay. Und die war Fanta 4-Fan und dann, ja. wenn man heute zu Konzerten geht von dem Fanta 4, ich habe die, glaube ich, ich weiß gar nicht, ob das die letzte oder die vorletzte Tour war, in der Uber-Arena gesehen. Da sind ja mittlerweile auch schon, so wie bei den Toten Hosen und Ärzten, so 2, 3, 4 Generationen mittlerweile versammelt. Genau. Da sitzen auch die Kleinen schon. Also sie können ja ihre Kinder auch schon wieder mitnehmen mit Kopfhörer auf.
1: Meine Kinder haben gerade getanzt dazu, ja.
0: So geht das dann weiter. Aber die Fanta 4 hören ja auf, ne? Also zumindest so im großen Stil. Ist der richtige Zeitpunkt oder traurig?
1: Ich glaube, wenn es für sie der richtige Zeitpunkt ist, sonst würden sie ja nicht aufhören, dann ist das ganz richtig so. Und man soll ja auch aufhören, wenn es am schönsten ist.
0: Hat Campino ja auch gesagt, dass er das so sieht, dass er gerne aufhören würde, wenn es immer noch richtig geil ist und nicht, wenn man merkt, dass es bergab geht.
1: Ja.
0: Gesine, was ist Ihr Tipp für die Nummer 1? Kennen Sie sich ein bisschen aus mit dem deutschen Rap?
1: Ich habe ganz viel Hip-Hop und Rap gehört in meiner Jugend und ich konnte mich gar nicht entscheiden. Ich habe mich total gefreut über die Rubrik diesen Sonntag und ich habe mich jetzt aber entschieden für Sido, mein Block.
0: Okay, und das ist ein Tipp, weil Sie gerne den Plattenspieler und das Plattenpaket gewinnen möchten und davon ausgehen, dass das die Nummer 1 sein könnte oder weil Sie das auch toll finden, wenn das die Nummer 1 wäre?
1: Also grundsätzlich finde ich Sido nicht verkehrt, aber es ist jetzt nicht, also ich hätte mir auch Advanced Chemistry gewünscht oder auch Upsilon oder so, ein paar modernere Sachen, aber wenn ich jetzt danach gehe, dass ich schon auch gerne gewinnen würde, dann glaube ich, dass Sido mein Blog auch ein ganz guter Guess ist.
0: Waren Sie da mal bei den Weihnachtskonzerten?
1: Nee, war ich nicht.
0: Das werden ja gefühlt jedes Jahr 2, 3 mehr. Irgendwann spielt er nur noch den kompletten Dezember Columbia-Halle jeden Abend ausverkauft mit dem Weihnachtsmarkt noch nebenan. Also sei ihm alles gegönnt und auch den Sido-Fans. Aber wenn ich da manchmal vorbeifahre und dann die Schlange sehe, denke ich, okay, und sowas war irgendwie mal gefährlich. Oder so ein bisschen Sido. Mittlerweile ist das ganz normale Musik.
1: Kommerz.
0: Naja, Kommerz.
1: Das stimmt.
0: Aber es ist halt einfach, es hat so nichts Gefährliches mehr. Es ist einfach so eine Art Familientreffen. Man kommt so zusammen und hat's nett. Ne?
1: Ja, das stimmt. Ja, ich war eher bei Antilopengang und so früher.
0: Okay, die haben das jetzt noch vor sich. Die werden jetzt auch nett. Und haben sich dann auch etabliert, nachdem sie eine Zeit lang mal böse und gefährlich waren.
1: Genau.
0: Und haben Sie Karten für das Antilopen Open Air auf der Zitadelle?
1: Nee. Ich war letztens in der Zitadelle, aber jetzt erstmal nicht mehr.
0: Okay. Ist, wenn es ausverkauft ist, ein bisschen unkomfortable Location, ne?
1: Ja, das kann sein, obwohl ich die Zitadelle total schön finde, muss ich sagen.
0: Ja, das stimmt.
1: Also wir waren bei den Pixies und das war super.
0: Okay, ja, Pixies, klar, dann auf der Zitadelle. Ja. Also wie gesagt, super. Also wahrscheinlich die schönste Konzertlocation in Berlin. Aber wenn das ganz ausverkauft ist, dann wird es manchmal ein bisschen, also ich habe schon mit vielen Leuten da gesprochen, die nicht gerade 1,90 sind und die sagten, ja, viel gesehen habe ich nicht, aber klang gut.
1: Ja, das stimmt. Wir mussten auch immer wieder den Standort wechseln.
0: Na gut, immerhin, so flexibel bei den Pixies. Gut, weg vom Indie.
1: Genau, weg. Ja, genau.
0: Hin zum Hip-Hop wieder. Sie tippen also Sido und mein Blog auf unsere Nummer 1 und ich bedanke mich für diesen Anruf.
1: Ja, vielen Dank auch.
0: Schönen Sonntag. Tschüss.
1: Ja, gleichfalls. Ciao.
0: Wenn Sie auch mittippen wollen und einen Plattenspieler und ein Vinylpaket gewinnen wollen, 0331 70 97 110 die Nummer oder Sie knobeln mit auf Insta oder bei Facebook. Auch da geht das. Können Sie Ihren Tipp gerne posten. Wo sind wir angelandet? Bei Platz 27. KIZ zusammen mit Henning Mai. Hurra, die Welt geht unter.

0: was für eine Utopie. Und wenn dann das erste Mal diese unglaublich mächtige Stimme von Henning Mai von Anmai Kantereiter aus den Beats von KIZ hervorkommt. Hurra, diese Welt geht unter. Und dann auch noch diese kleine Kinderstimme, die ganz naiv fragt, wieso soll ich dir was wegnehmen, wenn wir doch alles teilen? Und man denkt sich diese 5 Minuten lang, die der Song geht, Mann, wie könnte diese Welt doch sein, wenn sie so wäre wie von KIZ und Henning Mai beschrieben. Hurra, die Welt geht unter. Platz 27 unserer 100 besten deutschen Rap-Tracks beim Sommersonntag auf Radio 1. Haben wir jetzt auf Platz 26 ein Stück, was sozusagen ein kleiner lustiger Mittelfinger ist gegen all die Agro-Rapper mit ihrem sexistischen, homophoben, ultra-proto-männlichen Quark, haben sich Fettes Brot damals gedacht, 2021, und sich selbst als schwule Mädchen bezeichnet.
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0: Die fetten Brote, schwule Mädchen, Platz 26, kam vom vierten Album von Fettes Brot. Damals Demo-Tape haben sie das genannt, ihr viertes Album. Finde ich persönlich auch schon wieder sehr lustig. 2001 kam das raus. Ja, und ich glaube, man kann das schon als Statement verstehen, ne? Als Abgrenzung zu all den Agro-Rappern. Also, womit ich jetzt nicht nur Agro-Berlin meine, das Label oder die Posse oder so, sondern alle, die damals so aufploppend und irgendwie hart waren und sexistisch waren und homophob waren und so. Und dann klingt das erstmal gaga, schwule Mädchen, was soll das? Man denkt erstmal, haben die sich da im Ton vergriffen oder so? Aber als Selbstbezeichnung dann in so einer Rap-Welt, in der schwul und Mädchen damals und ich fürchte teilweise auch heute noch als Beleidigung benutzt wurde und das dann sich selber so anzueignen und zu sagen, hier schwule Mädchen, Kampfeinsatz und so. Also sehr, sehr cleverer Text, auch rhythmisch ganz interessant gemacht, auf Platz 26 gelandet. Fettes Brot und schwule Mädchen.
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0: Schönen guten Tag. 16.34 Uhr ist es gleich. Wir haben noch bis 19 Uhr miteinander das Vergnügen. Dann kurz vor 19 Uhr haben wir die Nummer 1. Und jetzt sind wir bei der Nummer 25 gelandet, der 100 besten deutschen Rap-Tracks. 180 Menschen haben wir in der Jury und die gebeten, zu unseren Sommersonntagen jeweils eine Top 10 abzugeben. Und daraus entsteht dann eben diese Top 100 unserer Jury. Und Sie können mitraten, wer denn die 1 wird und ein Plattenspieler und ein Plattenpaket, Vinylpaket gewinnen, 0331 70 99 111 oder auch bei Instagram oder bei Facebook, wenn Sie nicht telefonieren mögen, da geht das auch. Unsere Nummer 25 bläst dicken Smoke durchs Brandenburger Tor. Na klar.

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Dickes B, Seat Platz 25 war, ja, kann man sagen, 20 Jahre lang die inoffizielle Berlin-Hymne, oder würde ich sagen, läuft heute noch bei den Eisbären am Anfang von fast jedem Spiel, bis Peter Fox selbst dann mit Schwarz zu Blau quasi den Nachfolger geschrieben hat, der das Dicke B mittlerweile, glaube ich, sogar überholt hat, also so in der Wahrnehmung, was ist eine Berlin-Hymne. Damals 2001, als das rauskam mit Seat, war ja jetzt nicht ihr erstes Lebenszeichen und so, aber damit sind sie dann ja durchgebrochen. Also das war damals unglaublich fresh. Das hatte in dieser Form einfach noch niemand gemacht. Also diesen Ragger, Dancehall und dann aber mit Rap auf Deutsch, aber teilweise auch gemischt mit anderen Sprachen, mit Englisch. Drei so Typen vorne. Damals waren es ja noch drei, mittlerweile leider nur noch zwei Frontrapper sozusagen. Und das Ganze ja so tanzbar, mitsingbar, massenkompatibel und trotzdem aber auch irgendwie ganz eigen, dass man merkte, das sind Leute, die haben sich das nicht in 20 Minuten ausgedacht, sondern die kommen wirklich irgendwo her, wo sie diesen Sound verinnerlicht haben und eingeatmet haben. Und das ist dann eben aus diesem Konglomerat von so vielen Leuten, das war ja eine ganze Fußballmannschaft oder ist immer noch Seat, dann dabei rausgekommen ist. Das Einzige, was ich gedacht habe, ist diese Zeile, ne? Die Massen sind jetzt da, es hat sie niemand drum gebeten. Also so ein bisschen dieser Berlin-Chauvinismus, es passt eigentlich gar nicht zu so einer diversen Truppe wie Seat. Ich habe die mal live erlebt und da hat mich das auch wirklich, muss ich ganz ehrlich sagen, gestört. Da haben sie Schüttel deinen Speck gespielt. Der ist, glaube ich, im Original von Peter Fox und gar nicht von Seat. Spielen die aber mittlerweile, also Schüttel deinen Speck, und haben dazu junge Frauen auf die Bühne geholt zum Tanzwettbewerb und haben die dann gefragt, wo kommst du denn her? Und das Mikro dann so an den Mund gehalten, so, und wo kommst du her und so. Und einer hat, ich weiß nicht mehr was gesagt, irgendwas im Westen, weit weg, Ingolstadt oder Bielefeld oder so. Und die ganze Halle hat die ausgebuht. Und Seat haben überhaupt nichts dazu gesagt, sondern haben so die Stirn

Der Campino von den Toten Hosen, Deutschrap, da gibt es so viele tolle Musik, aber ganz besonders hervorheben möchte ich die Antilopen Gang, Beate Zschäpe, U2, das ist outstanding gewesen, wie viele Lieder von denen. Und das finde ich, ist auch irgendwie alles ganz nah dran an der Punkbewegung und dem Spirit von Punk. Und die Antilopen sind einfach ein gutes Element der Schnittmenge Hip-Hop, Statements zur Lage der Nation und Punk.

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1: Platz 24, die Antilopengang, bissig und kämpferisch, wie man sie so kennt bei diesem Stückchen Beate Zschäpe hört U2. Kann man als erstes denken, wenn man nur so oberflächlich das mit dem halben Ohr hört, was haben die denn gegen U2? Das sind, die haben doch, machen doch auch irgendwie vielleicht schlimme Musik, aber doch auch gute Sachen, also so vom Engagement her. Aber es geht natürlich um was ganz anderes und wo sich sozusagen moderne Neonazis verstecken in der Gesellschaft. Und die gar nicht mehr so leicht zu erkennen sind, wie das vielleicht irgendwann mal war. Anmoderiert das Ganze von Campino. Und auch für die 23 haben wir jemanden, der sich mit diesem Song auskennt.
2: Hallo, mein Name ist Christian Seidel. Ich bin Musikjournalist und Textchef bei Bild. Und es geht um einen Track, der nicht nur in den Charts und Playlisten seine Spuren hinterlassen hat, sondern in der Alltagskultur generell, im Wortschatz, in der Art, wie wir reden und ein bisschen auch, wie wir denken. Chabos wissen, wer der Babbo ist, von Haftbefehl.

bürgerlich Aykut Anhan, Sohn kurdisch-türkischer Einwanderer, aufgewachsen in einer Trabantenstadt im Großraum Frankfurt. Im Januar 2013 veröffentlicht ein Straßenrap von kaum 2 Minuten. Schon 4 Wochen später war die Single in den Top 10 und der Babbo in aller Munde. Das Wort wanderte aus dem mehrsprachigen Kosmos Frankfurts in Schulhöfe, Talkshows und Feuilletons. 2013 wurde Babbo das Jugendwort des Jahres. Aber nicht nur der Babbo und der Chabo, auch Begriffe wie Tockert und Rackets fanden Eingang in die Jugendkultur. Haftbefehl mischte Deutsch mit Türkisch, Kurdisch, Arabisch und Rottwelsch. Die Stuttgarter Zeitung nannte Chabos, wissen wir, der Babbo ist, einen, Zitat, wichtigen Diskursbeitrag zur Wandlungsfähigkeit der deutschen Sprache. Zitat Ende. Nach diesem Song jedenfalls war Deutschrap nicht mehr das Gleiche und das Deutsche selbst auch nicht. Bishi Bishi Kurdistan, hier ist Haftbefehl.

0: Also man kann ja von dem Typen halten, was man will, und auch gerade nach der Doku, die rauf und runter besprochen wurde von Haftbefehl oder über Haftbefehl, werden viele von Ihnen wahrscheinlich gesehen haben. Er hat jetzt auch schon wieder reihenweise Konzerte abgesagt, also es scheint ihm auch nach der Doku, mit der Doku dann auch nicht wirklich besser gegangen zu gehen, und ja, also auch was unglaublich viel Quatsch der da erzählt hat und so, aber dieses Chabos wissen, wer der Babo ist, also dieser Sound, diese 2 Minuten 19 Sekunden oder so und wirklich genau ins Gesicht mit dieser Bassdrum, so dat, dat, dat, dat, dat, dat, wie ein Maschinengewehr, Wahnsinn. Also es gibt eine ganze Armee von Klonen, die gerne so klingen würden wie Haftbefehl und die das nicht geschafft haben. Also ein ganz, ganz großer Hip-Hop-Künstler, das mit Sicherheit. Auf der 23 gelandet, Haftbefehl, mit Chabos wissen, wer der Babo ist. Angela, wissen Sie auch, wer der Babo ist?
1: Nee, eigentlich nicht. Sozialisiert sind wir eher mit Soul-Musik.
0: Eher mit Soul-Musik, okay. Aber trotzdem am Radio bei den 100 besten Deutschrap-Songs, ja?
1: Ja, wir sind jetzt über um die 70 und verfolgen diese Sendung mit einem riesigen Vergnügen und stellen fest, dass wir endlich auch Hip-Hop-Fans sind.
0: Okay, also quasi jetzt geworden. Also jetzt den Spiegel von Radio 1.
1: Nein, wir haben schon festgestellt, dass wir schon eine ganze Menge davon mitgekriegt haben, so nebenbei. Unsere Kinder werden sich jetzt gerade fürchterlich schämen.
0: Schämen? Okay. Also wenn meine Mutter hier anrufen würde und würde sagen, sie ist ein riesen Hip-Hop-Fan, dann wäre ich wahnsinnig stolz auf sie, muss ich sagen. Gibt's nichts zu schämen.
1: Nein, aber es macht eigentlich viel Spaß. Die Texte sind super. Wir haben jetzt wirklich mal richtig zugehört. Und bei KIZ bin ich völlig raus. Also super. Mhm. Tolle Band.
0: Jetzt gerade das letzte Stückchen, was von denen lief, zusammen mit Henning Mai, Hurra, die Welt genommen.
1: Da wäre ich kein Fan.
0: Nee, ich meinte, das letzte KIZ-Stück, was jetzt lief in der Sendung, es liefen ja schon einige, aber das war das ja mit Henning Mai zusammen, mit dem Sänger von
1: Anne Mai Kantereit. Das geht doch wirklich unter die Haut.
0: Ja, absolut. Was ist denn Ihr Tipp, Angela, wenn Sie sagen, Sie sind Soul-sozialisiert, über 70, aber mittlerweile dann doch Hip-Hop-Fan, was wird denn die Nummer 1?
1: Ich habe jetzt ganz blöd Peter Fox genommen, von Schwarz zu Blau.
0: Mhm. Okay, ist glaube ich auch nicht das erste Mal genannt worden. Es ist ja, ich meine, es ist ja auch gerade in Berlin und im Berliner Raum, habe ich ja vorhin, als das dicke B lief, auch schon so gesagt, also es ist natürlich eine riesen Berlin-Hymne und es ist natürlich nicht völlig abwegig, das auf die Nummer 1 zu tippen, selbstverständlich.
1: Ich denke immer, wenn es nicht Lou Reed ist oder wenn es nicht, wie heißt der andere?
0: Iggy Pop.
1: Ich komme jetzt nicht drauf. Iggy Pop oder sowas hier und David Bowie. Dann dürfte es Peter Fox sein.
0: Okay. Ja, Lou Reed, David Bowie und Iggy Pop haben in dieser Sendung keine Chance. Ich hatte heute Morgen auch schon gedacht, als ich die Kolleginnen und Kollegen hörte und dachte, so zuhörte nebenbei und dachte, Mensch, da kommen ja nur deutsche Lieder, und mich dann irgendwann, ach ja, klar, sind ja auch die 100 besten Deutsch-Rap-Tracks, natürlich.
1: Aber ist alles okay.
0: Juti.
1: Macht jedenfalls riesen Spaß.
0: Angela, dann jo. Peter Fox, Schwarz zu Blau, haben wir notiert. Ich drücke die Daumen und wie schön, dass Sie bei uns sind und zuhören und Freude haben. Und schönen Gruß an Ihre Kinder. Die sollen mal stolz sein auf die Mauer.
1: Also, bis demnächst
0: in diesem Theater. Wunderbar. Schön gesagt, wenn ich das überhaupt richtig verstanden habe. Wir gehen nochmal nach Rostock. Materia ist der Endboss und springt von Level zu Level zu Level zu Level. Sein Leben als Computerspiel quasi. Computerspielanmutung musikalisch, Computerspielreferenzen im Text vom Album Zum Glück in die Zukunft veröffentlicht 2010. Materias Durchbruch bei uns auf die 22 geschafft.
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Materia und sein Endboss auf der 22. Die 21 noch vor den Nachrichten kommt ein Song, den die meisten Menschen in Deutschland überhaupt mit deutschsprachigem Sprechgesang als allererstes verbinden. Also Leute älteren Semesters, sagen wir mal, Leute von so einem durchschnittlichen Radio 1 hörenden Semester, überhaupt das erste Mal mit Sprechgesang in Berührung gekommen. Sehr viele von Ihnen, von uns wahrscheinlich mit diesem Song. 1992 kannte jeder auswendig, der in den 90ern irgendwie Musikfernsehen geguckt hat. Und es war natürlich der Grundstein für die bis heute extrem erfolgreiche Karriere der Fantastischen Vier. Haben sie lange nicht live gespielt, dann irgendwann wieder doch. Jedes Mal ein Höhepunkt bei den Konzerten. Fanta 4 und Dida 21.

0: Sie ist wunderschön. Die Fantastischen Vier und Dida, unsere 21 geworden.
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0: 1 nach 5.
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0: Thomas D. Altenhöhner im Studio.
6: So ähnlich. Bundespräsident Steinmeier hat das Reformpaket der schwarz-roten Koalition gelobt. Im ZDF-Sommerinterview sagte Steinmeier, es könne sein, dass wir gerade eine neue Phase in der Politik der Koalition erleben. Chris Berdrow.
7: Die Regierung hatte in den vergangenen Wochen konkrete Pläne für mehrere Reformvorhaben vorgestellt. Sie will Vorschläge einer Rentenkommission bis zum Jahresende vollständig umsetzen. Auch bei der Steuer- und dem Arbeitsrecht soll es Änderungen geben. Am letzten Sitzungstag vor der Sommerpause des Bundestags hatten Parlament und Bundesrat am Freitag ein Sparpaket verabschiedet, das die Finanzen der gesetzlichen Krankenversicherung stabilisieren soll. Die Vorhaben sind auch mit Belastungen für die Bürger verbunden. Dazu sagte Steinmeier, Strukturreformen hätten nicht in erster Linie zum Ziel, den Menschen mehr Geld in die Tasche zu geben, sondern zunächst mal das Ziel, Leistungssysteme zu stabilisieren.
6: Der Konflikt um die Straße von Hormuz spitzt sich nach gegenseitigen Angriffen der USA und des Iran erneut zu. Bereits zum dritten Mal innerhalb einer Woche bombardierte das US-Militär Ziele entlang der iranischen Südküste. Irans Streitkräfte griffen wiederum US-Ziele in Jordanien und den Golfstaaten an und erklärten die Meerenge erneut für gesperrt. Martin Seiler.
8: Mehr als 140 iranische Ziele hat das US-Militär nach eigenen Angaben in den vergangenen Stunden attackiert. Inzwischen sei die Angriffswelle beendet, hieß es. Mehrere Golfstaaten meldeten Beschuss durch den Iran. Unter anderem in den Vereinigten Arabischen Emiraten, Bahrain und Katar gab es Luftalarm. Die Menschen wurden vielerorts aufgefordert, ihre Häuser nicht zu verlassen. Die Revolutionsgarden erklärten, man habe US-Stützpunkte angegriffen. Beide Seiten werfen sich vor, sich nicht an das Rahmenabkommen zu halten, das Mitte Juni geschlossen worden war und den Weg zu einem dauerhaften Frieden ebnen sollte.
6: Der ukrainische Präsident Selenskyj hat eine Kabinettsumbildung angekündigt. Er begründete dies unter anderem mit einem außenpolitischen Strategiewechsel, um Beziehungen zu Schlüsselpartnern zu stärken. Er habe darüber auch mit Regierungschefin Spiridenko gesprochen. Er dankte ihr für ihren Einsatz und kündigte an, ihr die Leitung der Diplomatie mit den wichtigsten Partnern der Ukraine anzubieten. Selenskyj nannte keinen Kandidaten für die Nachfolge Spiridenkos. Die 40-Jährige war erst seit einem Jahr im Amt der Ministerpräsidentin. Der verheerende Brand im spanischen Andalusien breitet sich nicht weiter aus. 12 Menschen waren dabei mindestens ums Leben gekommen. Anna Mund.
9: Die Löscharbeiten würden begünstigt durch deutlich schwächere Winde und eine höhere Luftfeuchtigkeit. Bislang sind etwa 7000 Hektar Wald und Buschland verbrannt. Weiterhin sind rund 500 Feuerwehrleute, Soldaten und andere Helfer im Einsatz. Dank der positiven Entwicklung können Anwohner schrittweise in ihre Häuser zurückkehren. In der Nacht zum Freitag waren bei dem Brand mindestens 12 Menschen ums Leben gekommen. Sie wurden bei der Flucht vor dem Feuer von den Flammen eingeschlossen. Die Behörden gehen davon aus, dass unter den Toten mehrere Ausländer sind, darunter Briten und Belgier. Eine Identifizierung steht noch aus. Derweil geht die Suche nach möglichen weiteren Opfern weiter.
6: Die Radio 1 Nachrichten, 17 Uhr und 4 Minuten. 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
0: Ein paar Quellwolken mischen sich über den vielen Sonnenschein. Die Schauerneigung bleibt aber gering. 28 bis 31 haben wir aktuell. Zum Abend hin und zur Nacht gehen die Temperaturen dann ganz angenehm runter. 17 bis 14 Grad dann.
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6: Auf Radio 1 Brandenburger 9 in Richtung Leipzig zwischen Niemeck und Kleinmarzehns stockt der Verkehr. Jeweils etwa eine Dreiviertelstunde länger dauert es auf der A24 in Richtung Hamburg zwischen Fehrbellin und Neuruppin Süd und in Richtung Berlin zwischen Herzsprung und Neuruppin. Die B96 im Landkreis Oberhavel ist zwischen Dannenwalde und Gramzow wegen Bergungsarbeiten gesperrt. Stadtverkehr Berlin A100 in Richtung Treptow zwischen Detmolder Straße und dem Kreuz Schöneberg stockt der Verkehr. Der Hinweis zur S-Bahn: wegen Signalstörungen kommt es auf den Linien S2 und 25 zu Verspätungen. Die Linie S26 fährt gar nicht und die S7 fährt zwischen Grunewald und Potsdam nur im 20-Minuten-Takt. Eine gute Fahrt wünschen wir Ihnen.
0: Vielen Dank.
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0: Guten Tag Hip-Hop und Rap-Freaks.
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0: Sind wir angelangt. Wenn Sie sich geärgert haben vor den Nachrichten und dachten, na, da fehlte doch noch ein Stückchen von Dida, da hat er doch früher weggedreht. Ja, das stimmt, wir wollten einigermaßen pünktlich in die Nachrichten gehen, da habe ich da hinten ein bisschen ausgefadet. Aber macht nichts, denn die Fanta 4 auch in den Top 20 prominent vertreten. Wir gehen 3 Jahre nach Dida in die Zeit, 1995, die Fantastischen Vier spürbar gereift, kann man sagen. Die Beats deutlich interessanter, die Musik dichter, es geht schon viel mehr Richtung Pop und Sie ist weg wurde gewählt von unserer Jury auf Platz 20. Der einzige Nummer 1 Song von Fanta 4 jemals, habe ich gelesen.

0: Platz 20, die Fantastischen Vier, sie ist weg. Text auch ein bisschen komisch gealtert, finde ich. Also vielleicht finden sie mich ein bisschen streng oder so, aber ich habe die Songs natürlich mir alle vorher schon einmal angehört und gedacht, na, was kann man da so zu erzählen? Und ich dachte dann, naja, wenn man so mal heutige Maßstäbe nimmt, ne, so Awareness, Empathie und was alles so wichtig ist, in dem Song kommuniziert eigentlich ein Typ seinem Freund, wie traurig er ist, dass seine Freundin ihn verlassen hat. Und der andere nimmt ihn nicht in den Arm und gibt ihm so Verständnis dafür, Empathie dafür, dass er traurig ist, sondern versucht ihn mit diversen Argumenten zu überreden, dass er doch gar nicht traurig sein muss, was ja eigentlich das Gegenteil von Empathie ist. Also Männer und ihr Umgang mit Gefühlen gepresst in einen super Pop-Rap-Song von den Fanta 4. Sie ist weg, Platz 20. Kommen wir zu Platz 19.
1: Hallo, hier ist Sebastian Vogt aus der Radio 1 Musikredaktion und bei der persönlichen Top 10 tue ich mich immer sehr schwer. Nur mein Platz 1, den habe ich meistens sofort, wie auch in diesem Fall. Es muss nur dieses Sample starten, diese barocke Orgel, ausgeborgt aus einem sehr fragwürdigen französischen Softporno, nämlich Die Geschichte der O. Das Ganze etwas hochgepitcht, dazu der Beat und die Ankündigung, ihr seid Zeuge, wie Daniel einen neuen Hit schreibt. Und recht hatte Eisfeld, hammerhart. Die absoluten Beginner, ein Klassiker der goldenen Ära des deutschen Hip-Hops und meine persönliche Nummer 1 an diesem Sonntag.

0: Der Sommersonntag auf Radio 1, der erste in diesem Jahr, Thema die 100 besten deutschen Hip-Hop-Songs. Und wir sind bei der Nummer 19 angelandet. Das waren die absoluten Beginner mit Hammerhart. Und wir laden Sie weiterhin ein, bis 18 Uhr noch allerdings nur mitzutippen. Es wird ja quasi immer leichter, weil es sind ja immer weniger Songs übrig, immer mehr sind schon gelaufen. Und da ist klar, es ist nicht die Nummer 1. Wir laden Sie ein, mitzutippen, was denn am Ende unsere 180-köpfige Jury auf die Nummer 1 gewählt hat. Können Sie über verschiedene Weisen tun, mittippen und mitraten, über Insta, über Facebook oder auch sehr, sehr gerne mich anrufen unter 0331 70 99 111. Und wenn Sie richtig tippen, dann kommen Sie in den Lostopf und wenn Sie dann gezogen werden, gewinnen Sie einen Technics CBT, nicht CPT, sondern CBT für all die Vinyl-Freaks. Und dazu ein Plattenpaket vom Plattenladen HHV, ein exklusives handverlesenes Vinyl-Paket. Also kann Ihr Gewinn sein, wenn Sie Lust haben, mitzutippen und mitzuraten, was denn bei uns am Ende auf der 1 landet. Jetzt sind wir bei der 18 gelandet.
1: Mein Name ist Ingo Schiel. Als freier Journalist bin ich für Visions und Mint im Einsatz, für den Stern und NTV. Zudem habe ich mit Flashback auf Byte FM eine monatliche Radiosendung. Dass Dendemann in der heutigen Rubrik mit den besten deutschen Hip-Hop-Songs bei mir gleich dreimal vertreten ist. Einmal solo, zweimal mit 1-2. Das ist natürlich kein Zufall. Ich bin ein riesiger Fan des Mannes, der das Rauchige in den Rap gebracht hat. Vom Album Gefährliches Halbwissen stammt meine Nummer 1 im deutschen Hip-Hop. Hand aufs Herz. Die Beats und Samples von DJ Rabauke sind die Macht. Nico Suave ist mit an Bord, mit Captain Dendemann am Steuer. Ein unglaublicher Track, zudem der Beleg dafür, dass man auch im Hip-Hop freundlich sein kann. In diesem Sinne bitten DJ Volker Racho auf Antenne irgendwas Komma Null und meine Wenigkeit auf Radio 1 darum, alles zu schütteln, was ihr habt. Hier sind 1-2 mit Hand aufs Herz.
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Darf ich höflich darum bitten, alles zu schütteln, was Sie haben? Die höfliche Aufforderung zum Dancen, 1, 2, Hand aufs Herz, ist geworden der Platz 18 und damit das nächste Stückchen auf Platz 17. Also das war klar, dass diese Band, dass diese Combo, dass diese vier relativ prominent vertreten sein werden. Auch wenn ja viele sagen, die Fantastischen Vier sind jetzt auch nicht die aufregendste und spannendste Gruppe im Hip-Hop. Heute vielleicht nicht mehr, aber wenn man das Gesamtkunstwerk sieht sozusagen, all die Jahre, die sie aktiv waren, all die, wie sie sich weiterentwickelt haben, wie sie irgendwann auch einfach angefangen haben mit dem Quatsch und was gemacht haben, was noch nicht so viele vorher gemacht haben und so, haben die Fanta 4 natürlich ganz klar ihren Platz in der deutschen Rap-Geschichte und deswegen sind sie auch auf Platz 17 nochmal zu finden in unseren Charts. Tag am Meer vom dritten Album 1993, die vierte Dimension. Ja, also da waren sie mit Dida big geworden. Dann kam der nächste Kracher, vielleicht ein Song, der ein, zwei Durchläufe mehr braucht, weil er so eine Kiffer-Anmutung hat, dachte ich immer, hab dann aber nochmal nachgelesen. Nein, es soll ein LSD-Trip illustrieren, hat Thomas D. wohl mal gesagt. Auch das passt zu diesem Sound. Die Fantastischen Vier und Tag am Meer auf Platz 17.

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Och ja, so ein Tag am Meer, ob jetzt mit LSD oder ohne. Die Fanta 4 auf Platz 17 mit Tag am Meer und radikaler Szenenwechsel, zumindest was so die Verortung, das Sujet angeht, des Songs. Grauer Beton, rauer Jargon, Freiheit gewonnen, wieder zerronnen. Gibt es bei Trettmann-Konzerten keinen, der das nicht mitsingen kann? Als das rauskam, das Stückchen Grauer Beton, unsere Nummer 16, hat er damals noch mit Kitschkrieg zusammengearbeitet, mit dem Produzententeam. Hat er dann irgendwann nicht mehr gemacht, obwohl er von Anfang an mit denen zusammen ja seine Rap-Sachen gemacht hatte, nachdem er vorher so eine ganz andere musikalische Karriere hatte und so. Damals schon noch, von 2017, ist das Ding ja so Klavier zusammen mit diesem Trettmann-üblichen, so super übertriebenen, stilisierten Autotune oder was das da für ein Effekt ist oder so, gibt ihm einen sehr, sehr eigenen Sound, muss man sagen, kann man sagen. Lied über seine Kindheit im sächsischen Plattenbau, damals noch Karl-Marx-Stadt, hieß die Stadt, also so das zweitgrößte Neubaugebiet der DDR, war das, wo Trettmann herkam und da eben diesen Song drüber geschrieben hat, wo ich persönlich immer nicht weiß, bei dem guckt er jetzt gerne zurück auf seine Kindheit da im Wohngebiet Fritz Heckert oder ist das eigentlich voller Bitterkeit? Vielleicht ist es beides. Vielleicht ist das Große von diesem Song, dass es eben so ambivalent ist. Die Nummer 16, Trettmann, Grauer Beton. Kitschkrieg, Kitschkrieg, Kitschkrieg, Kitschkrieg.

0: grauer Beton, rauer Jargon, Zeilen für die Ewigkeit. Trettmann, grauer Beton, Platz 16. 17.31 Uhr ist es.
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0: So ist es. Schönen guten Tag. 15 Plätze haben wir noch vor uns. Bis 19 Uhr geht diese Veranstaltung hier. Und Sie können noch mitraten und mittippen bis 18 Uhr. Danach schließen wir gewissermaßen die Wettlokale und wer dann in der Verlosung ist und die richtige Nummer 1 tippt, gewinnt mit etwas Glück einen hochwertigen Plattenspieler und das dazugehörige Vinylpaket, damit da auch gleich am Anfang was drauf liegt. Also wie gesagt, bis 18 Uhr noch können Sie anrufen 0331 70 99 111 oder bei Insta kommentieren oder bei Facebook. Like, wer das soziale Netzwerk noch kennt, auch da geht das mit abzustimmen. Wer wird unsere Nummer 1. 5 Sterne Lux werden es nicht. Die sind auf der 15 mit Dein Herz schlägt schneller. Tobi und das Bo erweitert um 2 Leute mehr. Erstes Album unter diesem Namen 1998. Gibt es immer noch die Band. Haben gerade vor 10 Tagen in Hamburg im Mojo Club gespielt. Hier sind sie auf Platz 15. 5 Sterne Lux, Dein Herz schlägt schneller.

0: glaube, den Song habe ich nicht mehr gehört, seitdem der rauskam, 1998. Fünf Sterne Deluxe, dein Herz schlägt schneller, ihr habt geile Skier, kein Wunder, dass ihr auf uns abfahrt oder so ähnlich ging der Reim. Super, Platz 15, Fünf Sterne Deluxe. Der kommende Song ist ein bisschen neuer, aber nicht viel. Wir gehen ins Jahr 2004. Der Typ, der den kommenden Track rappt, noch mit Maske. Noch ein geheimnisvoller Mann, wo nur Insider wussten, wer sich dahinter versteckt, wo nicht jede Trennung, jede Drogensucht, jede Entgleisung auf der Bühne am nächsten Tag in der Bild-Zeitung stand, wo es noch keine Weihnachtskonzerte gab, die mehr Volksfest als Rap-Show waren. So klar, Sido, mein Blog, davon ist die Rede, der Soundtrack über das Märkische Viertel in Berlin. Im Internet kann man lesen, das war der erste deutsche Straßenrap. Chart-Hit. Was auch immer das ist, ich habe das jetzt nicht bis in alle Tiefe nachrecherchiert, ob das wirklich stimmt, aber es war auf jeden Fall was Neues, was Besonderes und was sehr, sehr viel Aufmerksamkeit auf Sido gelenkt hat und damit auch auf Agro Berlin, also fetter Schub für das, was in den nächsten Jahren das wahrscheinlich der wahrscheinlich wichtigste Sammelpunkt für eher aggressiven Rap werden sollte. Was Sido heute ist, da kann man lange drüber diskutieren. Damals war er mein Block. Platz 14.
1: Yeah, ich hab mir die letzten zwei Juice geklaut. Und auf den CDs waren so Tracks drauf, die hießen Mein Block, Blumentopf und Heckler und Koch.

0: Sido, mein Blog, die Nummer 14 unserer Jury, wenn es um die 100 besten Deutschrap-Songs geht. Hallo Hans.
1: Ja, hallo.
0: Hans, können Sie Deutschrap noch hören oder sehen Sie sich schon nach einer Portion Slayer?
1: Slayer habe ich früher gern gehört, aber im Laufe der Sendung macht es mir immer noch mehr Spaß.
0: Super, das freut mich, das freut uns. Was ist Ihr Tipp für die 1?
1: Peter Fox mit Mach Neu.
0: Okay, weil auch das muss ich Sie auch fragen, habe ich die anderen AnruferInnen auch gefragt, weil Sie das gerne hätten oder weil Sie glauben, dass es das wird?
1: Nachdem ich jetzt mitgekriegt habe, dass es möglicherweise nach dem Seed gespielt wurde, dachte ich mir, okay, es könnte auch Peter Fox mit dabei sein. Und Peter Fox mit Mach Neu hat mich damals elektrisiert und finde ich nach wie vor einen hervorragenden Tipp. Und ich denke, es ist die Nummer 1.
0: Okay. Das zweite Album hätte er sich irgendwie sparen können, oder? Ich persönlich hätte es total cool gefunden, wenn er einfach nur dieses eine, aber wirklich überragende Album gemacht hätte, aber er musste dann ja doch noch eins hinterher schieben.
1: Ja, das ist nicht schlecht und das steht ihm zu. Das erste, die Stadtaffen sind großartig. Das ist, ja.
0: Bleibt unbenommen. Ja, klar. Okay.
1: Absolut.
0: Hans, Sie hören uns in Bayern oder haben den bayerischen Dialekt mit nach Berlin-Brandenburg genommen?
1: Den habe ich mit nach Berlin genommen. Seit 1993 bin ich hier.
0: Super.
1: Und habe hier auch Peter Fox mit meinen beiden Söhnen schon viel genossen. Und deswegen mein absoluter Tipp und Hoffnung auf Nummer 1. Und Plattenspieler brauche ich auch seit langem wieder.
0: Plattenspieler braucht eigentlich jeder seit langem wieder, ob da jetzt was drauf liegt oder nicht. Sieht immer gut aus. Wir schmeißen Sie in die Verlosung, Hans, mit Peter Fox und Super. Alles neu. Und ich danke herzlich für den Anruf.
1: Sehr gerne.
0: Bis dann. Ciao, ciao.
1: Viel Spaß noch.
0: Tschüss. Tschüss. Christian, hi.
2: Ja, hi.
0: Welchen Dialekt haben Sie mitgenommen nach Berlin?
2: Ja, wenn du auf die Karte guckst, links neben Bayern.
0: Links neben Bayern?
2: Na?
0: Okay. Also,
2: Baden-Württemberg, nicht schwäbisch, sondern badisch.
0: Also westlich.
2: Richtig.
0: Okay. Nicht schwäbisch, sondern badisch. Das sind natürlich Sachen, die man sich im eher nördlich verankernden Raum, die man für Spitzfindigkeiten hält, aber bei euch wahrscheinlich ganz wichtig.
2: Ja, genau.
0: Mit welchem Rap sind Sie sozialisiert worden, Christian?
2: Ach, ich sag mal, Fanta 4 war immer gut. Ne? Aber was ich als Nummer 1 tippe, das ist Samy Deluxe mit Weck mich auf. Natürlich.
0: Oh, okay. Das ist der Tipp für die Nummer 1. Das ist interessant. Ja. Der Song wurde heute auch schon mal genannt als als auch ein sehr besonderer Song, weil heute auch immer noch aktuell.
2: Absolut.
0: Gefällt Ihnen der Song auch oder ist das jetzt ein strategischer Tipp, um den Plattenspieler zu gewinnen?
2: Absolut gefällt mir der. Also wäre auch noch gut, der Dendemann mit seinem Nichtschwimmer, aber ich glaube, Samy Deluxe, das ist, den müssen wir mal ins Englische übersetzen, damit ihr den mal hören könnt.
0: Ja, wake me up.
2: Genau, wake me up.
0: Ich habe eine gute und eine schlechte Nachricht, Christian.
2: Erzähl.
0: Die schlechte Nachricht ist, ich kann jetzt an dieser Stelle verraten, dass Samy Deluxe nicht die 1 wird, weil die gute Nachricht ist, er ist die 13 und liegt bei mir als nächstes auf.
2: Nein, als wenn ich es gerochen hätte.
0: Aber hören wir zusammen Samy Deluxe und Weck mich auf und Sie ärgern sich nicht, dass es nicht die 1 ist.
2: Ich drehe den Radio auf.
0: Okay, ich
2: das
0: auch.
2: Heißt, gemeinsam. Badischer Dialekt. Ja, genau.
0: Ab geht's.
2: Danke. Tschö. Ciao.

0: haben nicht so wenige von Ihnen und von euch auf die Eins getippt und ein Stück, was es mit Sicherheit auch verdient hätte. Also was für ein Brett, was für eine Abrechnung, wie gekonnt, wie aus dem Herzen, wie aus dem Bauch, so Samy Deluxe mit Weck mich auf der 13. Hat er dazu gesagt, vor ein paar Jahren, dass er glaubt, dass es nie wieder ein Track dieser Art ein derartiger Hit werden kann. Also er meinte, dass so ein politisches Lied, also wirklich ein Hardcore-politisches Lied, so viel gehört wird, weil damals in den Top 10 in den Charts hat 250.000 Tonträger verkauft, kann man natürlich mit heute nicht mehr vergleichen. Heute ist völlig egal, wie viele Tonträger verkauft werden, das ist ja nur noch marginal, dass das überhaupt gemessen wird. So, ich weiß nicht, ich dachte, dann kam Danger Dan. Dieses Interview mit Samy Deluxe war von 2023. Alles von der Kunstwelt gedeckt. Aber weiß ich nicht, das ist vielleicht dann auch kein Rap mehr und kann man nicht mehr so vergleichen und so. Also Samy Deluxe 2001 auf jeden Fall, ja, den deutschen Rap politisch sehr, sehr sichtbar gemacht mit seinem Stückchen Weck mich auf der 13. Die 12 wird uns erklärt von Knorkator.
1: Hallo mein lieber Milan, sag mal, hast du zufällig einen Moment Zeit für mich?
2: Hallo mein lieber Gero. Klar, hab ich Zeit für dich. Von mir aus auch zufällig. Worum geht's denn?
1: Was haben Deichkind, Icke und er und Knorkator gemein?
2: Die machen Musik.
1: Genau. Aber was noch?
2: Die machen alle drei Musik mit deutschsprachigen Texten. Wobei der Wortwitz und die sprachliche Kreativität zentrale Bestandteile ihrer Musik sind.
1: Richtig.
2: Alle drei Acts arbeiten stark mit Satire. Die übertreiben, die machen Nonsens und haben einfach einen tollen Humor.
1: Sehr gut.
2: Naja, und dann sind sie alle für ihre auffälligen Live-Auftritte bekannt, wa? Wenn auch auf unterschiedliche Weise. Ich weiß. Und nu?
1: Ja, wie und nu?
2: Was hat denn das bitte mit dem heutigen Thema Hip-Hop zu tun?
1: Du meinst Deutschrap. Also, der ein oder andere kann sich vielleicht noch daran erinnern, dass sich Deutschlands meiste Band der Welt Knorkator Ende 2008 aus dem Business zurückgezogen hat, um 3 Jahre später dann mit Aufhören wieder aufzuhören. Und zu jenem allerletzten Konzert in der Berliner Columbia-Halle waren Icke und er die Vorband und die hippten und hoppten die Halle richtig heiß. Ja, und 10 Jahre später waren Icke und er dann Support von Deichkind in der Parkbühne Wohlheide.
2: Leider geil.
1: Ob richtig geil von Icke und er nur die Inspiration für Deichkind war mit Leider geil, ist zwar nicht belegt, aber eben diese beiden Hip-Hop-Projekte sind meine beiden Deutsch-Rap-Favoriten.
2: Schön, aber du darfst ja nur einen aussuchen.
1: Ich weiß. Na, dann machen wir eben Schnick, Schnack, Schnuck.
2: Gut. Machen wir. Wenn ich gewinne, Deichkind. Wenn du gewinnst, Icke und er.
1: Schnick, Schnack, Schnuck.
2: Papier.
1: Ich hab Schere.
2: Ich hab gewonnen. Leider geil.
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1: Schlecht für die Quinte fand ich auch gut. Deichkind mit Leider geil, unser Platz 12. Und bevor es jetzt zum Platz 11 geht und dann in die 18 Uhr Nachrichten, der Hinweis, bis 18 Uhr können Sie noch abstimmen, wenn Sie mitraten wollen, mitschätzen, mitüberlegen. Es wird ja nicht gerade schwerer, je mehr Songs gelaufen sind, sage ich mal, was unsere Nummer 1 wird heute. Machen Sie das gerne 0331 70 99 111 die Nummer oder auf Insta oder bei Facebook einfach mal Ihren Tipp reinhauen und vielleicht haben Sie den richtigen und kommen dann in den Lostopf für den Plattenspieler und das Vinylpaket, was sie dann gewinnen können. Platz 11 also, Hans, der vorhin angerufen hat, wird sich, ich weiß es nicht, vielleicht ärgern, dass es nicht die 1 geworden ist, vielleicht aber auch freuen, dass der jetzt läuft. Peter Fox und Alles Neu, 2008, Stadtaffe, Soloalbum von Peter Fox. Klar, Seed war echt eine große Nummer, waren gerade in Berlin die Lokalmatadore, vielleicht mit Beatsteaks zusammen. So. Aber wer hätte gedacht, dass einer der damals noch 3 Seed-Sänger solo noch viel, viel größer werden würde als seine Band. Jedenfalls mein Eindruck bis heute, also jetzt haben Seed seit einer Weile nicht mehr gespielt, aber sagen wir mal, als sie noch gespielt haben, eigentlich die Peter Fox Sachen, die sie dann irgendwann doch ins Programm genommen haben, fast die größeren Hits als die eigentlichen Seed Songs. Aber das war jetzt eine sehr subjektive Empfindung. Peter Fox damals gesagt, er macht kein zweites Album, hat er dann 15 Jahre später doch eins gemacht. Peter Fox Fan hat gesagt, ist okay, findet er, steht ihm zu, ein zweites zu machen, aber die legendären Songs waren auf dem ersten drauf. Peter Fox, Alles Neu, der Platz 11.

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1: 1 nach 6.
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1: Studio ist Thorsten Altnöner.
3: Bundespräsident Steinmeier hat das Reformpaket der Koalition begrüßt. Entscheidend sei nun, dass daraus wirtschaftliches Wachstum entstehe, sagte Steinmeier im ZDF-Sommerinterview. Ohne neues Wachstum zu erreichen, werde die Politik keinen Respekt und kein neues Vertrauen gewinnen können. Nun sei zunächst Geduld und Ausdauer bei der Umsetzung der Beschlüsse gefragt. Steinmeier sprach aber von einem ansehnlichen Paket der Koalition. Er rief zugleich die Sozialpartner auf, sie sollten in diesen Reformzug einsteigen und da, wo Dinge optimierbar sein, versuchen, Einflüsse geltend zu machen. Der ukrainische Präsident Selenskyj hat eine Kabinettsumbildung angekündigt. Er begründete dies unter anderem mit einem außenpolitischen Strategiewechsel, um Beziehungen zu Schlüsselpartnern zu stärken. Er habe darüber auch mit Regierungschefin Svyriadenko gesprochen. Rebecca Barth.
4: Nach einem Jahr im Amt wird Ministerpräsidentin Julia Svyriadenko abgesetzt. Die Entlassung muss formal noch vom Parlament bestätigt werden. Als möglicher Nachfolger wird laut ukrainischen Medienberichten Serhiy Kuretskyj gehandelt, Chef des Energiekonzerns Naftohas. Es wird erwartet, dass weitere personelle Veränderungen in der ukrainischen Regierung folgen werden. Die Ukraine ändert ihre politische Strategie, schreibt der ukrainische Präsident in den sozialen Medien. Demnach solle in Zukunft eine konkrete Person für priorisierte Bereiche der Außen- und Innenpolitik verantwortlich sein, betont Selenskyj.
3: Die Lage in der Straße von Hormus hat sich erneut verschärft. Nach einer dritten Angriffswelle der USA auf iranische Militärstellungen hat Iran zahlreiche Ziele in mehreren Golfstaaten angegriffen. Uwe Lüb berichtet.
5: Zuvor war ein Handelsschiff durch iranischen Beschuss an der Durchfahrt der Straße von Hormus gehindert worden. Ein Besatzungsmitglied wird noch vermisst. Am Morgen ist nach iranischen Angaben ein weiteres Schiff vor Oman angegriffen worden. Auch sei ein US-Logistikzentrum in Oman beschossen worden. Die Angriffe der USA richteten sich angeblich nicht nur gegen iranische militärische Einrichtungen entlang der Straße von Hormus. Auch aus dem Binnenland werden Explosionen aufgrund von US-Beschuss gemeldet. Die USA verlangen von Iran, die Straße von Hormus freizugeben. Die Führung in Teheran beansprucht jedoch weiter die Kontrolle über die Meerenge. Parlamentssprecher Ghalibaf verschärft zudem den Ton. Auf X schreibt er, die Zeit einseitiger Abkommen sei vorbei.
3: Das syrische Übergangsparlament ist zu seiner ersten Sitzung zusammengetreten. Das Übergangsparlament soll Syriens neue Verfassung entwerfen und die Grundlagen für eine Demokratie in dem Land legen. Moritz Behrendt.
6: Repräsentativ für die gesamte syrische Bevölkerung sind die 210 Abgeordneten jedoch nicht. So liegt die Frauenquote nur bei 10%. Angehörige der ethnischen und religiösen Minderheiten, Kurden, Alawiten, Christen und Drusen, sind im Parlament zwar vertreten, aber nicht durch Kräfte, die der islamistisch dominierten Übergangsregierung besonders kritisch gegenüberstehen. Bei der Parlamentseröffnung betonte Übergangspräsident al-Sharaa, dass es wichtig sei, unterschiedliche Meinungen auszutauschen. Er sagte auch, bereits im Koran sei vom hohen Stellenwert von Konsultationen die Rede. Die Abgeordneten wurden nicht direkt von der syrischen Bevölkerung gewählt. Und 6.000 Wahlmänner und Frauen stimmten über 2/3 der Parlamentarier ab. Weitere 70 Abgeordnete hat al-Sharaa persönlich ernannt.
3: Die Radio 1 Nachrichten gleich 18 Uhr und 5 Minuten. 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
7: Reichlich Sonnenschein immer noch, einige Quellwolken nur dazwischen. Schauer erwarten uns wahrscheinlich nicht mehr. 28 bis 21 Grad haben wir aktuell. Nachts und abends gehen die Temperaturen dann recht angenehm runter auf 17 bis 14 Grad.
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3: Auf Radio 1, Brandenburg A10 westlicher Berliner Ring in Richtung Dreieck Werder zwischen Potsdam Nord und Vöben stockt der Verkehr. A11 in Richtung Berlin zwischen Bernau Nord und Bernau Süd gibt es Behinderungen an einer ungesicherten Unfallstelle. A24 in Richtung Hamburg zwischen Kremmen und Neuruppin Süd stockt der Verkehr und in Richtung Berlin dauert es zwischen Herzsprung und Neuruppin Süd etwa eine halbe Stunde länger. Die B96 im Landkreis Oberhavel ist zwischen Dannenwalde und Gramzow wegen Bergungsarbeiten gesperrt. Stadtverkehr Berlin A100 in Richtung Treptow zwischen Detmolder Straße und dem Kreuz Schöneberg stockt der Verkehr. Buch und Karo, die Karower Chaussee, ist in Höhe der Autobahn nach einem Unfall in beiden Richtungen gesperrt. Der Hinweis zur S-Bahn: wegen Signalstörungen kommt es auf den Linien S2 und 25 zu Verspätungen. Die Linie S26 fährt gar nicht und die S7 fährt zwischen Grunewald und Potsdam nur im 20-Minuten-Takt. Radio 1 wünscht Ihnen eine gute Fahrt.
1: Ab geht's.
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1: So, jetzt wird das aber langsam spannend. 90 Songs haben wir hinter uns, der Top 100, logisch. Und jetzt in der letzten Stunde, 18 bis 19 Uhr, also die letzten, beziehungsweise die ersten, die besten 10. Wir sind gelandet bei Das Bo.
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1: Mirko Alexander Bogojevic aus Hamburg, Kind bosnischer Einwanderer, in zahlreichen Projekten gespielt, bei 5 Sterne Lux und so weiter, haben wir auch schon gehört und auch Solo-Sachen gemacht. Die erste Solo-Single von Das Bo kam im Juli 2000 und ich meine mich zu erinnern, dass im Nachgang dieser Single so die Floskel türlich sicher dicker, zumindest im norddeutschen Raum, so eine, sage ich mal, so ein gängiges Wording der Zustimmung geworden ist. Jetzt weiß ich aber nicht, ob Das Bo das einfach aufgegriffen hat und es gab diesen Slogan schon oder ob er sich den ausgedacht hat. Auf jeden Fall hier in Song gegossen, Platz 10, Das Bo und türlich sicher dicker.

0: sich eigentlich mal wieder angewöhnen. Tölig, tölig, sicher, Digga, als Antwort. Das Bo mit gleichnamigem Song auf der 10.
1: Platz 9.
2: Hey, mein Name ist André Bosse. Ich bin Journalist aus Köln, im 6. Jahr in der Jury bei den Sommersonntagen dabei und regelmäßig im Soundcheck bei Radio 1 zu Gast. Für die allermeisten ist deutschsprachiger Hip-Hop vor allen Dingen Partymusik. Schaue ich mir meine Top 10 im Genre Deutschrap an, ist die Stimmung eher melancholisch und schwermütig, was sicherlich mit meinem Gefühlshaushalt in dieser großen Deutschrap-Zeit Ende der 90er Jahre zu tun haben wird. Jetzt hören wir ein Stück, das ich als besonders traurig und melancholisch empfinde, nämlich ein Stück über ein Mädchen namens ANNA, also Anna von hinten wie von vorne, vom Freundeskreis, inspiriert von einem Gedicht des Dadaisten Kurt Schwitters aus dem Jahr 1919, der diese rhetorische Figur ebenfalls genutzt hat, wobei die entscheidende Zeile in diesem Song meiner Meinung nach ist natürlich immer, wenn es regnet. Freundeskreis mit ANNA.
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2: Das Stückchen heißt ja tatsächlich Anna in Klammern A-N-N-A, um es nochmal ganz deutlich zu machen. Freundskreis, und der Kollege André Bosse meinte anfangs in seinem kleinen Einspieler, ja, also für ihn ist die entscheidende Zeile bei diesem Lied, immer wenn es regnet, geht mir persönlich genauso, ist jetzt ein Lied, ich weiß, solche Lieder werden Sie auch haben, man kennt das auswendig, obwohl man sich das noch nie oder 20 Jahre lang nicht mehr bewusst angehört hat, und trotzdem kennt man es auswendig und mein Gehirn vervollständigt immer noch, wenn irgendjemand sagt, immer wenn es regnet, Autovervollständigung im Gehirn, muss ich an dich denken. Nico ist am Telefon. Nico, geht Ihnen das auch so?
3: Ja, absolut. Ich bin Freundeskreis-Fan seit der ersten Stunde.
2: Und aber das ist doch tatsächlich so, oder? Dass so manche Zeilen, die man in einer bestimmten Zeit dann so, die sich so ins Gehirn gebrannt haben, dass die dann immer das Gehirn von alleine die wieder hervorholt, oder?
3: Also immer wenn es regnet, macht das einfach so. Das passiert automatisch. Autovervollständigung im Kopf fand ich super.
2: Sie hatten ja Freundeskreis und Anna ANNA auch die 1 getippt.
3: Ja,
2: jetzt ist es die 9 geworden, wahrscheinlich auch nicht so schlimm. Aber weil Sie sagten, großer Freundeskreis-Fan, was macht denn die Band für Sie aus? Weil die war ja immer so ein bisschen gefühliger, so ein bisschen weicher, so ein bisschen, ja weiß ich nicht, klüger vielleicht auch oder akademischer zumindest als andere Rap-Bands. Was würden Sie sagen?
3: Also ich kann dir sagen, meine erste Begegnung war damit, ein Kumpel sagte, hey, du musst dir das Lied unbedingt anhören. Dann haben wir die Antenne von dem Radio ausgerichtet, irgendwie Radio Fritz bekommen. Wir kommen aus der Nähe von Dresden.
2: Okay.
3: Und dann habe ich mit einem wirklich schlechten Sound das erste Mal Anna Freundeskreis gehört. Und wenn dein das nicht packt.
2: Ja. Wow, das sind so Geschichten, wo ich die jüngere Generation, auch wenn ich die um vieles beneide, sie darum nicht beneide, dass denen sowas nicht mehr passieren wird. Man fummelt an der Antenne und hofft, man kriegt es noch und so.
3: Doch, man nimmt das Lied noch auf, hofft, dass der Moderator nicht reinquatscht und solche Sachen.
2: Ja, auch immer was man als Moderator auch früher viel mehr als heute so vor Augen hatte, dass man dachte, okay, quatscht man jetzt auf die sogenannte Ramp, so nennen wir das auf Radiodeutsch, also da, wo noch nicht gesungen wird, oder macht man es nicht? Heute denke ich, naja, ich quatsch da drauf, wenn Leute das nochmal hören wollen, können sie ja bei den üblichen Streaming-Anbietern wissen sie, wo sie es finden.
3: Das stimmt.
2: Nico, der Tag bisher, ich weiß nicht, wie lange Sie schon zuhören oder zugehört haben, eher enttäuschend, eher überraschend?
3: Absolut, super cool. Ich bin heute früh aufs Fahrrad gestiegen, bin dann 80 Kilometer in die eine Richtung gefahren, habe euch die ganze Zeit gehört, habe laut mitgesungen, bin durch sächsische Bergland hier gefahren, mit rappen. Also ich habe das nach draußen gebracht.
2: Super.
3: Und nachher ich habe mit meiner Familie den Tag verbracht und bin dann zurückgefahren mit dem Fahrrad ab und euch weitergehört.
2: Wow, das heißt 160 Kilometer auf der Uhr heute.
3: Ja, so ungefähr.
2: Mit dem normalen Rad oder mit dem E-Bike?
3: Ich sag nichts dazu.
2: Okay, also ich hätte gerade gesagt,
3: mit dem Rennrad.
2: 160 Kilometer mit dem Rennrad ohne E, das ist schon echt eine schöne Tagesstrecke. Nicht schlecht.
3: Ja.
2: Respekt, lieber Nico. Und
3: Danke.
2: Einen schönen Tag noch, bis 19 Uhr auf jeden Fall hier Top 10. Wir widmen uns jetzt Platz 8.
3: Super Sommertag, danke euch.
2: Danke Ihnen.
3: Tschüss.
2: Gute Fahrt. Tschüss.
4: Platz 8.
2: Wir gehen nach Frankfurt-Main. Schon eine Idee? Sabrina Settler hat damals ihr Studium abgebrochen, um Rapperin zu werden. Mit 19 quasi fing ihre Karriere schon an. Und man kann sagen, sie gehörte ja wirklich zu den ersten Frauen am deutschen Rap-Mikrofon, die, sage ich mal, in einem größeren Kontext überhaupt wahrgenommen wurden. Also klar gab es auch andere, die schon gerappt haben. Und man kann auch sagen, auch Tic-Tac-Toe wurden natürlich wahrgenommen, haben Rap gemacht, aber vielleicht eher so als popkulturelles Phänomen, als jetzt wirklich als Rapperin. Bei Sabrina Settler ganz anders. Die stand für ihre Lyrics, für ihre Stimme, kam ja aus diesem Moses Pelham, Rödelheim, Hartreim Umfeld und so, die sie teilweise schon in der Schule kennengelernt hatte, und dann eben das erste Album, da hieß sie noch Schwester S, und dann das zweite Album, die neue S-Klasse, und auf dem ist auch unser Platz 8 drauf, Du liebst mich nicht und Sabrina Settler.

0: Vor allen Dingen auch, welche Länge die Songs damals hatten, was für Werke das waren, wo wirklich Platz war, das auszubreiten und man mit heutigen Hörgewohnheiten fast denkt, ja, was kommt als nächstes, was kommt als nächstes? Sabrina Setlur, Du liebst mich nicht. Platz 8 für unsere Jury der 100 besten Deutsch-Rap-Songs.
1: Platz 7.
0: Auf Platz 7. Treiben wir die Beats wie die Cowboys ihre Rinder in Texas, falls Sie wissen, wovon ich rede. Das erste richtige, erfolgreiche Lied von Deichkind. Bon Voyage vom Album Bitte ziehen Sie durch, kommt aus dem Jahr 2000. Und Deichkind hier, man wird das hören, wenn man das mit neueren Sachen vergleicht und so, noch viel mehr im klassischen Rap verhaftet als später, als sie so richtig aufgemacht haben, ja, für allen möglichen Quatsch, also im positiven Sinne. Hier mit Unterstützung von Rapperin Nina, Platz 7, Deichkind featuring Nina, Bon Voyage.

0: Bon Voyage. Deichkind zusammen mit der Rapperin Nina Tenge, Bon Voyage, der Platz 7.
1: Platz 6.
0: Bleiben wir in Hamburg, kommen wir zu einer Band, von denen wir auch schon das ein oder andere Stückchen gehört haben. Heute in diesen Top 100 der besten deutschen Rap-Songs von dem Album Außen-Top-Hits. Innengeschmack. Bezog sich 1996 auf eine Gefrierbeutelwerbung, die es ein paar Jahre vorher gab und die sehr, sehr prominent war. Außen-Top-Hits, Innengeschmack, haben dann fettes Brot daraus gemacht und darauf ein Stückchen für Menschen, die nicht so genau wissen, wie man sich entscheiden soll und immer bei der Antwort Jein landen.

0: Auf der 6, fettes Brot und Jein.
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0: So langsam wird es ein bisschen aufregend, auch wenn man es meiner Stimme vielleicht nicht anhört. 5 Songs haben wir noch, 5 Tracks, 5 aus den Top 100, die Top 5 bilden. Wir machen weiter.
1: Platz 5.
0: Machen wir es kurz. Es gab in den letzten 25 Jahren 2 inoffizielle Berlin-Hymnen, die geschrieben wurden, die alle mitsingen konnten, die immer überall liefen, wo es irgendwie um Berlin ging. Und Peter Fox ist an beiden maßgeblich beteiligt. Auf Platz 5 die zweite dieser Hymnen, sozusagen Schwarz zu Blau.

0: Zeilen für die Ewigkeit. Jeder hat einen Hund, aber keinen zum Reden. Denken bestimmt auch heute noch viele Leute, wenn sie durch Berlin, durch Kreuzberg laufen. Platz 5, Peter Fox, Schwarz zu Blau.
1: Platz 4.
2: Hier ist Judith Engelhardt und ich arbeite für das Marketingteam vom Velodrom und der Max-Schmeling-Halle und bin auch für Nachhaltigkeitsthemen der Arenen zuständig. Die 90er Jahre waren für mich ein extrem wichtiges Jahrzehnt für deutschen Rap und deshalb habe ich meine Liste darauf beschränkt. Ich habe rückblickend wahrscheinlich alles von extrem uncool bis auch ein bisschen cool gehört und natürlich darf eine ganz bestimmte Combo auf dieser Liste nicht fehlen und zwar absolut nicht. Diese Combo ist aus Hamburg und heißt Die absoluten Beginner. Mit ihrem Album Bambule haben sie 1998 die Charts und auch unser aller Leben gecrashed. Und wir reisen jetzt mit dem Song Füchse von den absoluten Beginnern zurück in ein Jahrzehnt voller Unbeschwertheit und Freiheit. Viel Spaß mit Füchse!

0: Eins haben wir gelernt mit diesem Song: Füchse sind gar keine Rudeltiere. Absolute Beginner natürlich zusammen mit Samy Deluxe und Füchse, der Platz 4.
1: Platz 3.
2: Liebe Radio 1 Sommersonntage, mein Name ist Thies Uhlmann und ich habe mir einen meiner Lieblingsrapper ausgesucht. Das ist Cora E. aus Kiel, die rappende Krankenschwester mit ihrem Song Schlüsselkind. Der Song bedeutet mir eine ganze Menge, weil ich das einfach ein wahnsinnig gutes westdeutsches Wort finde. Schlüsselkind, da wusste ein jeder sofort, was damit gemeint ist. Ich bin Schlüsselkind. Ich weiß noch, dass ich ein Lederband um meinen Schlüssel hatte, wenn meine Eltern nicht rechtzeitig nach Hause geschafft haben vom Job. Das ist natürlich ein super Song zum Größerwerden, wenn man mit seinem Haustürschlüssel am Lederband durch die Gegend latscht und weiß, dass man gleich alleine zu Hause ist. Und dann natürlich noch wahnsinnig wichtig bei diesem Song der Satz: Es wäre nicht so, wie es ist, wäre es nicht gewesen, wie es war. Meiner Meinung nach Lyrik auf absolutem Heinrich-Heine-Niveau. Ich hoffe, der Song gefällt euch. Weiterhin einen schönen Sonntag.

0: Cora E. Schlüsselkind. Auf der 3. Und ich kann sagen, lieber Kollege Thies Uhlmann, auch in Ostdeutschland gab es den Begriff Schlüsselkind und er meinte genau dasselbe. Cora E. also auf Platz 3 mit einem Song über ihre Jugend und ja, so langsam geht es ja nach dem Ausschlusskriterium. Was kann das jetzt noch sein? Die 2, die 1.
1: Platz 2.
0: Ich sag mal so, wir fahren mit Neckermann am Neckar lang und holen uns ein paar belegte Brote ohne Tierleichen und dergleichen. Sie wissen Bescheid, oder? Die Fischmob Allstars, mit dabei nicht nur Fischmob, sondern auch Dendemann, die Stieber-Twins, Smudo, Michi Beck und sie alle auf dem Weg zur Freiheit. Susanne, zur Freiheit von ihrem zweiten Album Power, was dann auch leider ihr letztes bleiben sollte. Der Platz 2.
2: Wir begrüßen die Passagiere des Fluges Fischmob FM.

0: Fishmob All-Stars. Susanne zur Freiheit, die Nummer 2. Und damit ist sie fast zu Ende. Die heutige Sendung, der heutige Sommersonntag auf Radio 1. Unsere 180-köpfige Jury hat die 100 besten deutschen Rap-Songs geratet, gelistet und prämiert. Und wir haben sie gebeten und gefragt, mitzuraten, was denn wohl die Nummer 1 wird. Und gewonnen hat Nadine. Mehr kann ich jetzt an dieser Stelle nicht sagen. Also, Nachname so. Also alle Nadines, die mitgemacht haben, jetzt yay! Yeah! Und ihr oder sie, die eine, wird dann von uns hören, Plattenspieler gewonnen und dazu das Vinylpaket. Sind wir bei der Nummer 1, oder?
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0: Haben gar nicht so wenige von Ihnen auf die 1 getippt. Und ich glaube nicht deswegen, weil man sagt, diese 4 oder 3 Rapper dann später, nur noch später, waren jetzt die mit den allerbesten Rap-Skills oder das waren die mit den allerbesten Beats. Nein, im Gegenteil, die waren so früh dran, 1987 schon gegründet, dass sie ja noch so ein bisschen holprig waren. Das war alles auch von der Produktionstechnik her noch nicht so. Aber was die hatten, war wirklich was, was später inflationär gebraucht wurde. So, die waren einfach real. Und die haben mit Fremd im eigenen Land einen super Track veröffentlicht. Unsere Nummer 1, Advanced Chemistry. Henrik Schröder wünscht einen schönen Abend und bis zum nächsten Sommersonntag.
2: Die Polizei mit weiteren rechtsradikalen Ausschreitungen in Rostock. Die Stadt sei inzwischen ein Sammelplatz für Rechtsradikale aus dem ganzen Bundesgebiet geworden, sagte ein Polizeisprecher. In der Nacht war es wieder zu schweren Krawallen vor dem inzwischen geräumten Asylbewerberheim in Rostock-Lichtenhagen gekommen.
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2: Das Wetter heiter bis wolkig, Temperaturen morgen bis 34 Grad.
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5: Mit Thorsten Altenhöhner. Bundespräsident Steinmeier hat das Reformpaket der Koalition für die der Koalition begrüßt. Entscheidend sei nun, dass daraus wirtschaftliches Wachstum entstehe, sagte Steinmeier im ZDF-Sommerinterview. Ohne neues Wachstum zu erreichen, werde die Politik keinen Respekt und kein neues Vertrauen gewinnen können. Nun sei zunächst Geduld und Ausdauer bei der Umsetzung der Beschlüsse gefragt. Steinmeier sprach aber von einem ansehnlichen Paket der Koalition. Er rief zugleich die Sozialpartner auf, sie sollten in diesen Reformzug einsteigen und da, wo Dinge optimierbar seien, versuchen, Einflüsse geltend zu machen. Der ukrainische Präsident Selenskyj hat eine Kabinettsumbildung angekündigt. Er begründete dies unter anderem mit einem außenpolitischen Strategiewechsel, um Beziehungen zu Schlüsselpartnern zu stärken. Rebecca Barth.
6: Nach einem Jahr im Amt wird Ministerpräsidentin Julia Sviridenko abgesetzt. Die Entlassung muss formal noch vom Parlament bestätigt werden. Als möglicher Nachfolger wird laut ukrainischen Medienberichten Serhii Kuretsky gehandelt, Chef des Energiekonzerns Naftohas. Es wird erwartet, dass weitere personelle Veränderungen in der ukrainischen Regierung folgen werden. Die Ukraine ändert ihre politische Strategie, schreibt der ukrainische Präsident in den sozialen Medien. Demnach solle in Zukunft eine konkrete Person für priorisierte Bereiche der Außen- und Innenpolitik verantwortlich sein, betont Selenskyj.
5: Die USA haben die Darstellung der iranischen Revolutionsgarde zurückgewiesen, dass die Straße von Hormuz gesperrt ist. Das zuständige amerikanische Regionalkommando teilte mit, Schiffe würden weiterhin durch die Meerenge fahren. Nach einer dritten Angriffswelle der USA auf iranische Militärstellungen hat Iran zahlreiche Ziele in mehreren Golfstaaten angegriffen. Uwe Lüb.
7: Zuvor war ein Handelsschiff durch iranischen Beschuss an der Durchfahrt der Straße von Hormuz gehindert worden. Ein Besatzungsmitglied wird noch vermisst. Am Morgen ist nach iranischen Angaben ein weiteres Schiff vor Oman angegriffen worden. Auch sei ein US-Logistikzentrum in Oman beschossen worden. Die Angriffe der USA richteten sich angeblich nicht nur gegen iranische militärische Einrichtungen entlang der Straße von Hormuz. Auch aus dem Binnenland werden Explosionen aufgrund von US-Beschuss gemeldet. Die USA verlangen von Iran, die Straße von Hormuz freizugeben. Die Führung in Teheran beansprucht jedoch weiter die Kontrolle über die Meerenge. Parlamentssprecher Ghalibaf verschärft zudem den Ton. Auf X schreibt er, die Zeit einseitiger Abkommen sei vorbei.
5: Das syrische Übergangsparlament ist zu seiner ersten Sitzung zusammengetreten. Das Übergangsparlament soll Syriens neue Verfassung entwerfen und die Grundlagen für eine Demokratie in dem Land legen. Moritz Behrendt.
8: Repräsentativ für die gesamte syrische Bevölkerung sind die 210 Abgeordneten jedoch nicht. So liegt die Frauenquote nur bei 10%. Angehörige der ethnischen und religiösen Minderheiten, Kurden, Alawiten, Christen und Drusen, sind im Parlament zwar vertreten, aber nicht durch Kräfte, die der islamistisch dominierten Übergangsregierung besonders kritisch gegenüberstehen. Bei der Parlamentseröffnung betonte Übergangspräsident al-Sharra, dass es wichtig sei, unterschiedliche Meinungen auszutauschen. Er sagte auch, bereits im Koran sei vom hohen Stellenwert von Konsultationen die Rede. Die Abgeordneten wurden nicht direkt von der syrischen Bevölkerung gewählt. Rund 6.000 Wahlmänner und Frauen stimmten über 2/3 der Parlamentarier ab. Weitere 70 Abgeordnete hat al-Sharra persönlich ernannt.
5: Soweit die Radio 1 Nachrichten um 19:04. Weitere Meldungen aus der Region finden Sie auf rbb24.de.
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5: Es ist ein erst gering bewölkter Himmel, der uns in der kommenden Nacht erwartet. Vor allem in der Nordosthälfte gibt es später aber kompaktere Wolken bei 17 bis 14 Grad. Morgen dann wieder sonnig, teils auch etwas wolkiger mit kurzen Schauern oder Wärmegewittern bei 25 bis 30 Grad.
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5: Auf Radio 1 Brandenburg A9 in Richtung Berlin zwischen Kleinmarzehns und Niemeck brennt in der Zufahrt zum Rastplatz Rabenstein ein LKW. A10 westlicher Berliner Ring in Richtung Dreieck Werder zwischen Potsdam Nord und Vöben stockt der Verkehr. A24 in Richtung Hamburg zwischen Kremmen und Neuruppin Süd stockt ebenfalls der Verkehr. Die B96 im Landkreis Oberhavel ist zwischen Dannenwalde und Gramzow wegen Bergungsarbeiten gesperrt. Stadtverkehr Berlin-Weißensee und Prenzlauer Berg, der Bereich Berliner Allee-Greifswalder Straße, ist zwischen Antonplatz und Ostseestraße stadteinwärts wegen eines Wasserrohrbruches voraussichtlich bis Freitag gesperrt. Der Hinweis der S-Bahn: wegen Signalstörungen kommt es auf den Linien S2 und 25 zu Verspätungen. Die Linie S26 fährt gar nicht und die S7 fährt zwischen Grunewald und Potsdam nur im 20-Minuten-Takt. Ihnen eine gute Fahrt.
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9: Ja, besser als mit Advanced Chemistry hätte man die Charts an diesem ersten Sommersonntag auf Radio 1 heute wohl nicht abschließen können. Ich bin Laurina Schräder und freue mich, dass Sie jetzt noch wie gewohnt im Sommer die Zugabe hören mit den Sommernachtskonzerten, die heute gleich mehrere Artists zusammenführen. Und zwar die, die unter anderem im Laufe der letzten 12 Monate bei Radio 1 im Studio 1 aufgetaucht sind und da ihre Rap-Skills präsentiert haben und die mitunter auch an die politischen Botschaften von Advanced Chemistry anknüpfen. Dabei aber auch leider sehr aktuell sind, wie dieser Track von Fat Tony, Nachos, der nun auch auf dem neuen Album Drama endet nie von Fat Tony drauf ist. Präsentiert hat Fat Tony den Song Mitte März im Studio 1, neben weiteren Tracks wie Alles zieht vorbei und zwei weiteren vom Soundtrack der Serie Kacken an der Havel. Viel Spaß dabei.
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1: Toll, vielen Dank. Das fühlt sich an wie damals 2006, als ich in einem Jugendzentrum stand. Ich alleine auf der Bühne und vor mir Menschen, die mich irritiert angucken, aber es macht sehr viel Spaß. Danke, dass Sie mir zuhören. Vielen Dank auch an die Menschen zu Hause an den Endgeräten und alle Menschen auf der Autobahn gerade, auf der Stadtautobahn, die wieder mal im Stau stehen. Das war ein ganz neuer Song, das hier ist ein ganz alter Song aus dem Jahr 2019.

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0: über Nacht sind wir dann wieder gleich.
1: Dankeschön. Hallo. Ich spiele jetzt den geheimen Hit von diesem Soundtrack. Der ist übrigens jetzt draußen, den kann man überall hören bei den ganzen Streaming-Diensten, die es so gibt. Genau, und jetzt spiele ich den geheimen Hit von diesem Soundtrack, den habe ich für eine andere Figur geschrieben. Pipo, das ist ein Pizzabudenbetreiber und ein Pizzabote, und er landet aus Versehen einen Hit, und dieser Song heißt Pizza Boy, und den spiele ich jetzt aber. Der wurde noch nie gespielt.

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Kacken an der Havel Soundtrack. Überall zu hören. Dankeschön. Dankeschön, Berlin. Was für eine Stimmung. Wow. Das war der geheime Hit. Pizza Boy, jetzt spiele ich den nicht geheimen Hit, den bekannten Hit. Das ist der offizielle Hit aus dieser Serie. Und es ist, ich würde sogar sagen, noch ein hittigerer Hit. Vom selben Menschen produziert. Dieser Mensch heißt Dexter. Er ist ein Hit-Produzent und er hat zum Glück alle Hits für diese Serie auch produziert. Die Beats gemacht, könnte man auch sagen. Und er hat auch diesen Song produziert. Und dieser Song heißt Bussard. Geht alle auf Netflix. Guckt Kacken an der Havel.

0: 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Dankeschön.
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0: Vielen herzlichen Dank. Tja, so ist es manchmal. Die Ohren können nicht sprechen und ich dachte, ich mache mal einen Song darüber, wie die Ohren auf mich reagieren würden, wenn sie könnten. Radio 1, ich freue mich, wie gesagt, hier zu sein mit dem Anton zusammen. Vor 3 Jahren waren wir hier beim letzten Album Vulcano Romano und jetzt geht's um den Körper. Ihr seht ja, es gibt einiges zu besprechen und ich finde, Ohren und Arsch, das passt irgendwie richtig wie Kochtopf und Deckel. Genau, jetzt geht's weiter mit Arsch. Viel Spaß und ihr könnt ordentlich mitmachen, okay?

0: jetzt setzt. Das war's, Dankeschön.
1: Zusammen war er mit Fettoni in der Serie Kacken an der Havel zu sehen. Im April war Romano im Studio 1 und hat nochmal sein aktuelles Album Körper vorgestellt, wie hier gerade gehört im Mitschnitt aus diesem Auftritt. Bereits im vergangenen Jahr war die Musikerin Spilliff dort auch zu Besuch, Rapperin aus Innsbruck, die eigentlich Bettina Phillips heißt und die für ihr 2023 erschienenes Solo-Debütalbum Irgendetwas, das du liebst, bereits Nominierungen für renommierte Preise wie den Amadeus Austrian Music Award oder den Preis der deutschen Schallplattenkritik bekommen hat. Im Oktober hatte sie ihr zweites Album Eloise rausgebracht und auch darauf bleibt Spilliff nicht nur bei einem Genre. Ihre Band sind, wie sie selbst sagt, alles studierte Jazzer. Und Spilliff, das ist übrigens ihr Nachname von hinten buchstabiert, rappt auf ihrem aktuellen Album vor allem über den gegenwärtigen Moment. Ist dabei ziemlich funky unterwegs und hat auch die ZuschauerInnen des Studio 1 entsprechend begeistert. Bei ihrem Auftritt im November vergangenen Jahres hat sie uns zwei Songs aus eben diesem Album Eloise präsentiert, Schnee auf der Nordkette und Genauso.
2: Hallo, lieben Dank fürs Vorbeikommen, sehr schön. Die erste Nummer, die wir spielen, heißt Schnee auf der Nordkette. Und ich weiß nicht, ob von euch jemand schon mal in Innsbruck gewesen ist. Da gibt es die Nordkette, die überragt unsere Stadt. Und wo wir losgefahren sind, war Schnee. Und das tragen wir jetzt noch im Herzen mit zu euch ins Flachland.

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Vielen lieben Dank. Das nächste Lied, das wir spielen, heißt Genauso. Und es ist ein Johnny Rakete-Feature. Ich feiere den Part sehr und wir sind alle sehr glücklich, denn er ist heute mit dabei. 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

0: Vielen lieben Dank.
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Kabouché hören Sie hier auf Radio 1 in den Sommernachtskonzerten. Eine Aufnahme von seinem Besuch im Studio 1 war das aus dem Februar. Und dessen Musik lässt sich am ehesten als Popcollage beschreiben, da hier wirklich Diverses zusammenkommt. Neben Hip-Hop französische Barockmusik, dann wieder große szenische Soundflächen. Ja, und von dieser Melange gibt es nun in dieser ersten Sommernachtskonzerte-Ausgabe nun noch einen ganz besonderen Mitschnitt einer Künstlerin, die sich ebenfalls zwischen den Genregrenzen bewegt, Sorvina. Sorvina ist in New York geboren und dort auch eng in der Hip-Hop-Szene verwurzelt. Eigentlich hat sie als Folksängerin begonnen und genau diese Qualitäten des Geschichtenerzählens liebt sie eben auch am Rap. Mittlerweile lebt Sorvina in Berlin und verbindet alle ihre Leidenschaften in ihrer Musik. Im vergangenen Jahr war sie erst zu Gast auf der Fusion und dann auch auf dem Rudolstadt-Festival. Und ein Ausschnitt dieses Auftritts beginnt mit ihrem Track Mama Say, gibt es hier nun zu hören, zum Ausklang des ersten Sommersonntags auf Radio 1 zum Thema Hip-Hop. Viel Spaß mit Sorvina. 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

Sovina live vom Rudolstadt-Festival 2025 hören Sie auf Radio 1. Ich bin Laurina Schräder und verabschiede mich für heute am Sommersonntag Hip-Hop, der nächste dann zum Thema Zeit und an dem es an dieser Stelle dann nochmal den Auftritt von The No Twist, die im März hier zu Gast bei Radio 1 waren, zu hören gibt. Hier aber nun noch ein Song aus dem Set von Sovina, Heaven Come to Earth.

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4: Um 20 Uhr mit Miriam Berger. Die Bauarbeiten an der Ringbahnbrücke sind heute in Stocken geraten. Wind verhinderte das Einsetzen eines tonnenschweren Bauteils. Der Leiter der Taskforce A100, Bernd Rothe, zeigte sich in der rbb24 Abendschau zuversichtlich, dass die Arbeiten am Abend fortgesetzt werden können.
5: Also wir gehen ganz fest davon aus, dass wir ab 21 Uhr diesen Einhub, den wir eigentlich ab 12 Uhr vorhatten heute Mittag, dass wir den dann starten können, denn der Wetterbericht sagt, dass der Wind abflauen soll. Und es gibt da ein Kriterium, nämlich 36 Kilometer pro Stunde darf der Wind nur eine Windgeschwindigkeit haben. Darüber hinaus gibt es dann Sicherheitsbedenken seitens der Kranfirma, weil so ein großes Stahlteil hat eben auch eine große Angriffsfläche für den Wind.
4: In Brandenburg hat es am Wochenende zahlreiche Brände gegeben. Fast alle Regionalleitstellen der Feuerwehr meldeten Einsätze. Meist ging es dabei um Böschungs- oder Feldbrände. Bei den hohen Temperaturen und der Trockenheit bleibt die Waldbrandgefahr auch weiterhin hoch. Der Konflikt um die Straße von Hormus spitzt sich nach gegenseitigen Angriffen der USA und des Iran erneut zu. Bereits zum dritten Mal innerhalb einer Woche hat das US-Militär Ziele entlang der iranischen Südküste bombardiert. Als Reaktion attackierten Irans Streitkräfte US-Ziele in Jordanien und den Golfstaaten und erklärten die Meerenge erneut für gesperrt. US-Präsident Trump behauptet dagegen, die Straße sei wieder für den Schiffsverkehr offen. Bundespräsident Steinmeier hat das Reformpaket der schwarz-roten Koalition gelobt. Endlich passiere etwas Wichtiges, sagte Steinmeier im ZDF-Sommerinterview.
6: Es könnte sein, dass wir gerade eine neue Phase in der Politik der Koalition erleben, will sagen, dass man die Selbstblockade innerhalb der Koalition aufgehoben hat.
4: In der vergangenen Woche hatten Bundestag und Bundesrat die Krankenkassenreform beschlossen. Reformen bei Rente, Steuern und Arbeitsrecht sollen folgen. Der Geiselnehmer von Berlin-Marienfelde bleibt in Untersuchungshaft. Das hat ein Haftrichter am Abend entschieden. Der Vorwurf lautet erpresserischer Menschenraub, räuberische Erpressung und gefährliche Körperverletzung. Der 29-Jährige hatte am Freitagabend einen Supermarkt überfallen und eine Mitarbeiterin als Geisel genommen. Erst nach fast 12 Stunden konnten Spezialkräfte der Polizei den Mann mit einem Taser überwältigen. Soweit die Nachrichten. 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Das Wetter nachts zunächst klar oder gering bewölkt, später in Ostbrandenburg kompakte Wolken, Tiefstwerte zwischen 18 und 13 Grad. Zurzeit in Berlin Tempelhof 31 und in Pritzwalk 29 Grad. Morgen viel Sonne und ein paar Quellwolken, vereinzelt Wärmegewitter bei maximal 27
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4: Zum Verkehr. Stadtverkehr Berlin. Halsee-Paulsborner Straße in Höhe Hochmeisterplatz. Behinderung nach einem Unfall. Buko. Die Straße Alt Buko ist in Höhe Bukow-Damm wegen einer Veranstaltung noch bis ca. Mitternacht gesperrt. Weißensee und Prenzlauer Berg. Der Bereich Berliner Allee, Greifswalder Straße ist zwischen Antonplatz und Ostseestraße stadteinwärts wegen eines Wasserrohrbruchs voraussichtlich bis Freitag gesperrt. Aktuelles zur S-Bahn. Wegen einer Signalstörung fährt die S7 zwischen Grunewald und Potsdam nur im 20-Minuten-Takt. Und wegen einer Weichenstörung entfallen die S8 und 85 zwischen Greifswalder Straße und Pankow. Sie können die Umfahrung über Gesundbrunnen nehmen. Wir wünschen weiterhin gute Fahrt.
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7: Guten Abend, schön, dass Sie wieder da sind. Vielleicht sind Sie ja da wegen eines neuen Abenteuers unseres irrtümlichen Helden Godot. Das ist Ihr gutes Recht, aber ich muss Sie leider enttäuschen, denn Godot braucht eine Pause, hat er gesagt. Eine Pause wovon, habe ich ihn auch gefragt und er hat gesagt, ja, er wisse jetzt auch nicht, er müsste die ganze Zeit rumstehen, das sei auch anstrengend und er müsste jetzt mal Pause machen. Okay, dagegen kann man eigentlich nichts sagen, außer gönnen wir ihm diese kleine Auszeit, schließlich ist Sommer und das gibt uns die Gelegenheit, mal was anderes zu machen. Wie wäre es zum Beispiel mit einer Stunde am Meer? Schön so ein Meer, oder? So schön, dass es auch immer wieder beschrieben und besungen wird in seiner Weite und Unergründlichkeit, wie hier von Mod Sheba.

Motschiba waren das, The Sea. Und schon sind wir ziemlich weit draußen auf dem Meer, das ja immer eine fantastische Projektionsfläche und Metapher ist für alles Mögliche. Ruhe und Sturm, Sehnsucht und Gefahr, Klarheit und Unergründlichkeit oder auch Liebe oder Verlassenwerden. So wie bei Barzin, Cruel Sea.

Song to the Sea. Lisa Hennigan war das. Sie hat diesen Song für einen Animationsfilm mit einem poetischen Märchen über keltische Wasserwesen geschrieben. Und dazu passt auch ein Song von Ena See, die wiederum davon träumt, auch ein Wasserwesen zu sein, um bestimmte Leute nach Lust und Laune in die Tiefe ziehen zu dürfen. Hier ist sie also, die Meerjungfrau der 90er, Ena See und Dive.

Ja, dieser Song darf natürlich nicht fehlen in einem Songbook über das Meer. Smoke City, Underwater Love. Und auch nicht fehlen darf natürlich Peter Gabriel und sein fantastischer Song The Flood. Zudem hat er mal erzählt, dass er eine Zeit lang vom Kurzwellenradio besessen gewesen sei und immer wieder erstaunt war, wie die Radiosignale stärker wurden, wenn das Tageslicht schwand. Und er hat diesen Fakt in Poesie verwandelt und auf die Nacht übertragen, in der unsere Psyche mitunter ja von großen Wellen dunkler Gefühle überflutet wird. Here comes the flood, Peter Gabriel.

Hier comes the flood. Peter Gabriel, der das Meer und seine Gezeiten auf die menschliche Psyche übertragen hat, während bei Cat Frankie wiederum die See eine dunkle Metapher für den Zustand einer Welt ist, in der Demagogen immer mehr an Macht gewinnen. The Sea, Cat Frankie.

Waiting in a Waist High Water, die Fleet Foxes, die uns wieder in die Nähe der Küste gebracht haben. Doch auch da können ja mitunter Gefahren lauern, die wackere Seeleute in Bedrängnis bringen können. Wie zum Beispiel hier die Sirene bei Tim Buckley.

Swim. Peter Blackwood war das und der nutzte das Meer, um einfach nur baden zu gehen, was ja mitunter auch eine gute Idee ist. Und damit endet dieses Songbook mit ein paar Songs über das gute alte Meer. Und so Sie gerade eins in der Nähe haben, haben Sie es gut. Einen schönen Sonntagabend mit der großen Sehnsucht von Pankow wünscht Ihnen Marion Brasch. Wiederhören.

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5: Um 21 Uhr mit Miriam Berger. Wegen Windes sind die Bauarbeiten an der Ringbahnbrücke heute Mittag in Stocken geraten. Der Leiter der Task Force A100, Rothe, zeigte sich in der RBB24 Abendschau aber zuversichtlich, dass die Arbeiten am Abend fortgesetzt werden können, weil der Wind nachlassen soll. Dann könnten die S-Bahnen zwischen den Bahnhöfen Halensee und Westend wie geplant ab morgen früh wieder fahren. In Brandenburg hat es am Wochenende zahlreiche Brände gegeben. Fast alle Regionalleitstellen der Feuerwehr meldeten Einsätze. Meist ging es dabei um Böschungs- oder Feldbrände. Axel Hofmann, RBB 24.
6: Die meisten Brände habe man schnell in den Griff bekommen, sagte ein Feuerwehrsprecher. Wegen der hohen Temperaturen und der anhaltenden Trockenheit bleibt die Waldbrandgefahr allerdings hoch. In den Landkreisen Elbe-Elster, Oder-Spree und Märkisch-Oderland sowie in Frankfurt-Oder wurde die höchste Gefahrenstufe ausgerufen. In den meisten anderen Brandenburger Landkreisen gilt die zweithöchste Warnstufe.
5: Der Geiselnehmer von Berlin, Marienfelde, bleibt in Untersuchungshaft. Das hat ein Haftrichter am Abend entschieden. Der 29-Jährige hatte am Freitagabend einen Supermarkt überfallen und eine Mitarbeiterin als Geisel genommen. Erst nach fast 12 Stunden konnten Spezialkräfte der Polizei den Mann mit einem Taser überwältigen. Bundespräsident Steinmeier hat das Reformpaket der schwarz-roten Koalition gelobt. Endlich passiere etwas Wichtiges, sagte Steinmeier im ZDF-Sommerinterview.
7: Es könnte sein, dass wir gerade eine neue Phase in der Politik der Koalition erleben. Ich will sagen, dass man die Selbstblockade innerhalb der Koalition aufgehoben hat.
5: Bundespräsident Frank-Walter Steinmeier. In der vergangenen Woche hatten Bundestag und Bundesrat die Krankenkassenreform beschlossen. Reformen bei Rente, Steuern und Arbeitsrecht sollen folgen. Der Konflikt um die Straße von Hormus spitzt sich nach gegenseitigen Angriffen der USA und des Iran erneut zu. Bereits zum 3. Mal innerhalb einer Woche hat das US-Militär Ziele entlang der iranischen Südküste bombardiert. Als Reaktion attackierten Iran-Streitkräfte US-Ziele in Jordanien und den Golfstaaten und erklärten die Meerenge erneut für gesperrt. US-Präsident Trump behauptet dagegen, die Straße sei wieder für den Schiffsverkehr offen. Der deutsche Tennisprofi Alexander Zverev hat das Finale von Wimbledon verloren. Der Hamburger unterlag dem Italiener Jannik Sinner in 4 Sätzen mit 7:6, 6:7, 3:6 und 4:6. Soweit die Nachrichten. 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Das Wetter nachts zunächst klar oder gering bewölkt. Später in Ostbrandenburg kompakte Wolken, Tiefstwerte zwischen 18 und 13 Grad. Morgen viel Sonne und ein paar Wolken, vereinzelt Wärmegewitter bei maximal 30 Grad. 21.
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Kommende Woche veröffentlicht Nia Archives ihr neues Album Emotional Junglist. Und mit dem Track Danger startet diese Ausgabe Electricity. Schön, dass Sie zuhören. Ja, in dieser Ausgabe geht es vorrangig heute vor allem um ein neues Album, was am Donnerstag gedroppt wurde. New Life heißt die neue LP von Alan Alien. Im Interview, was wir im Vorfeld dieser Sendung schon aufgezeichnet haben, da Alan Alien gestern noch in Barcelona war, kommenden Freitag ist sie schon wieder in Rom, deswegen die Aufzeichnung. Und da haben wir gesprochen über unter anderem die politischen Aspekte dieses Albums, die sie aber nicht als ja direkten Fingerzeig auf New Life formuliert, sondern sie mit diesen Tracks die Communities und Menschen vorrangig aufbauen will, weiterzumachen, mutig zu sein und vor allem selbst aktiv zu werden. Dabei blickt Alan Alien auch zurück auf Ereignisse wie die Love Parade, also in dem Interview, jetzt nicht direkt auf dem Album, die eben auch mal den Menschen außerhalb von Deutschland gezeigt hätten, wie viel Spaß eigentlich auch die Deutschen so haben könnten und wie locker die eigentlich sind. Naja, bevor es dazu gleich in die Tiefe geht, hier noch Musik von Kelela, deren Album New Avatar am Freitag rausgekommen ist und auf dem sie eher düster in die Welt schaut, Abhängigkeitsverhältnisse und Hierarchien schildert und für ihre Verhältnisse auch in einen ja neuen alten Shoegaze-Sound driftet, aber natürlich auch nach wie vor den R&B feiert. Das hier ist der Track Out of Time, den sie gemeinsam mit AK Paul gemacht hat.

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1: Ja, Freundschaft und Community, darum geht's im Groben, würde ich sagen, auf dem neuen Album von Ellen Alien. New Life heißt das. 10 neue Tracks hat sie am Donnerstag released. Und um darüber was zu erzählen, ist Ellen Alien großartigerweise hier nach Babelsberg zu Radio 1 gekommen. Hallo Ellen.
2: Hallöchen. Ein schöner Tag heute, Sonne, nachmittags, ich bin in Potsdam.
1: Ja, ist auch schön, mal hier rauszufahren, ne, mit der S-Bahn, erstmal diesen Weg oder wie auch immer man hierher kommt. Aber man ist ja erstmal eine Weile unterwegs.
2: Das stimmt.
1: Aber dafür ist es ja auch schön grün, muss man sagen.
2: Ja, und ich mag auch, wenn man so mal aus dem Stadtbezirk rauskommt, wo ich wohne, ist es immer ganz spannend irgendwie, ja.
1: Sich nochmal was anderes anzugucken.
2: Ja, und auch die Leute in der S-Bahn zu beobachten, so den Vibe der Stadt zu genießen.
1: Vibe kann man vielleicht direkt gut mit zu deinem neuen Album einsteigen. New Life heißt das. Und ich habe gelesen ursprünglich, oder hast du schon verraten, sollte das Album eigentlich Nobody Needs Any Leaders heißen. Und ja, vielleicht kannst du das so ein bisschen erklären, weil wir uns eigentlich mit den richtigen Communities auch ganz gut selbst verwalten können? Oder wo kommt die Aussage her?
2: Während der Produktion ist mir aufgefallen, oder kam mir das im Kopf, dass eigentlich gar keiner irgendein Leader braucht. Also, oder be your own Leader. Mhm. So. Und ja, ich habe das dann nicht so genannt, weil man, wenn man an Leadership denkt, denkt man gleich wieder an diese bösen Menschen. Das wollte ich eigentlich nicht aussagen mit meiner Musik. Dann habe ich es halt so New Life genannt, weil ich denke, wenn wir alle selbstständig sind, independent, mehr independent, können wir eigentlich so ein neues Leben starten oder uns selbst verwalten sozusagen, was manchmal ganz, ganz hilfreich ist, um vielleicht verschiedene Sachen machen zu können und nicht so eine Abhängigkeit zu haben, weil viele nach Corona haben ihre Jobs verloren, wurden nicht so legal gekündigt, im Medienbereich zum Beispiel, mhm, oder Marketingbereich, Filmbereich.
1: Ah, okay.
2: Gar nicht in der Clubszene, also da gibt es Jobs. Und dann habe ich gemerkt, wie viele darunter so leiden. Und ich habe gesagt, mach dich selbstständig und guck mal, irgendwie so be your own leader. Einfach versuch einfach aufzustehen, weiterzumachen, nicht warten so lange. Und Leadership momentan ist ja eher menschliche Ausbeutung. Und momentan finde ich, dass diese Communities, die wir jetzt haben in der Musikindustrie oder in der Musikwelt oder Clubszene, oder in Deutschland, die ist so stark, die Community, und so prägnant und groß, dass unsere Community eigentlich auf die Straße gehen kann, für bestimmte Sachen stehen können und auch mitkriegen sollten, was da gerade passiert. Viele Gesetze werden verändert und wir müssen kämpfen für uns, ja, für unsere Welt, für das, was wir, wo wir unsere Taxes für zahlen. Und die Taxes sind dafür da, dass die Gesellschaft verpflegt wird, also Health Insurance und so weiter, dass die Stadt sauber gehalten wird, Krankenversorgung und so weiter und so weiter. Und das wird ja gerade alles
1: unterlaufen,
2: beschränkt.
1: So ein bisschen, ne? Beschränkt auf jeden Fall auch. Aber war das sozusagen auch dann deine, ich weiß auch gar nicht, ob das Wort Inspiration dann in dem Kontext so das Richtige ist, aber der Anlass jetzt wieder ein Album rauszubringen oder auch genau dieses Album zu machen, hat sich das für dich dann sozusagen jetzt in den Tracks manifestiert?
2: Also Steh auf zum Beispiel, da geht es eigentlich darauf, wenn ich jeden Morgen aufstehe und Mut habe eigentlich zu leben. Und das war eigentlich so ein Lied für Leute, die krank sind oder denen es halt nicht so geht wie mir zum Beispiel. Ja, ich habe einen Beruf, den ich liebe. Das ist mein Hobby, ist zum Beruf geworden. Und ich muss sagen, es ist sehr mutig, dann das Leben zu bejahen noch. Ja. Und das war eigentlich ein Song oder ein Lied für die Leute, bei denen es halt nicht so einfach ist. Und einfach mutig durch Leben zu schreiten und wenn dir was nicht passt, aktiv zu bleiben. Ja, und auf die Straße zu gehen und deine Stimme wieder zu benutzen, um ein besseres Leben zu bekommen oder dass wir uns halt einfach schützen.
1: Ist das dann auch die Intention hinter Move It? Weil das ist ja dieser Alarmsound noch, der dann so durchdringt eigentlich, oder für mich, ich interpretiere das als Alarmsound natürlich.
2: Ja, das ist natürlich so, wie ich lebe. Move It ist halt so ein Track, den ich auch im Club spiele dann, auch eigentlich alle, die da drauf sind. Ja, Move It ist halt einfach Move On und lass dich nicht verschrecken von diesen ganzen Schlagzeilen, von diesem ganzen Drama. In dem Moment, wenn mich irgendwas erschreckt, wenn ich in dem Moment was bewege, dann geht es mir ja gleich besser. Also wenn ich jetzt zum Beispiel Palestine auf eine Demo gehe und da stehe selber, dann habe ich ja was getan. Ja? Oder meine Freunde schicken PayPal-Link rum, weil sie irgendwie ihre Miete nicht zahlen können und ich gebe was dazu. Dann fühlt man sich gut, aber in dem Moment, wenn du was tust, hat es mehr Wert, als wenn ich einen Instagram-Post mache, eine Story teile, oh, guck mal hier und so, bringt vielleicht auch was. Aber eigentlich finde ich, Action ist nicht das Instagram oder Social Media, sondern Aktion ist, wenn ich selber auf die Straße gehe, selber was tue Oder wenn ich jetzt Tierschutz-Feelings habe, dann mache ich auch Tierschutz. Dann gehe ich mal ins Tier, nehme mal einen Hund und gehe mit dem Gassi. Oder sowas. Oder spende. Oder wenn ich nicht spenden kann, bringe ich selber eine Aktion. Oder alte Menschen. Da sind so viele alte Menschen in Altersheimen, die sind einsam. Oder es gibt so viele Sachen, die man tun kann. Aber wie gesagt, so Storys teilen und dann immer darüber diskutieren und sagst, sag mal, du redest immer den ganzen Tag darüber, aber machst du eigentlich was?
1: Das Weil ist total man geht essen, spannend, ja.
2: Man geht essen und man trifft Freunde und wird darüber, ja, und der hat das gemacht und der Präsident und das und das und das und so. Und ihr so gestresst von den Schlagzeilen, dann sag ich mal, weißt du, beweg dich so ein bisschen, mach vielleicht was Kleines, kleine Schritte. Dann fühlst du dich gleich besser, weil du bist aktiv. Und
1: dieses physisch Erlebbare, was damit eigentlich zusammenhängt, ne, anstatt es nur sozusagen auf so einer ja verbalen oder... Das ist ja schon auch eine aktive Ebene, aber trotzdem ist Kommunikation ja nicht das Gleiche, als wenn ich mich in so eine Aktion mit dem ganzen Körper einbringe, ne?
2: Na, wenn ich auf eine Demo komme und da sind einfach, da sind für was demonstriere, da sind entweder 5 Leute oder 100.000, ist ein großer Unterschied. Und wenn wir 100.000 werden, dann müssen die auch was ändern und dann, oder mehr Aktionen bringen. Das ist halt wichtig momentan und das war mir natürlich auch, hatte ich halt die ganze Zeit auch natürlich während der Produktion im Kopf und das kann man ein bisschen hören, wahrscheinlich die Titel.
1: Ja, jetzt könnte man das ja auch tatsächlich verbinden und sagen, dass du das ja auch ohnehin machst und dass natürlich das eher so eine Zweitverwertung ist, der Instagram-Post zum Beispiel, weil das neue Album ist ja auch so eine Form von aktiver Veränderungsprozess, wenn man das jetzt so auslegen wollen würde. Ich weiß nicht, ob du das so auslegst, aber...
2: Es ist für mich auf jeden Fall eine sehr wichtige Situation gerade oder für alle jetzt auf dieser Welt, wo wir jetzt gerade stehen. Kriege und so weiter, Arbeitslosigkeit, Kürzungen hier und da, ja. Also unmenschlich wird es hier gerade sehr. Deswegen, unsere Communities sind so stark, dass wir auch beschnitten werden auf eine Art und Weise. Also auf Instagram, wenn wir sowas posten, oder zum Beispiel an den Universitäten, da wird geschnitten, an Bildung, weil die wissen, die gebildeten Leute, die haben eine Stimme, die bilden auch Communities und die Communities werden immer größer und auch stark. Und das ist unsere Kraft. Und die muss auch größer werden und die muss noch kräftiger werden, um eigentlich auch noch was zu retten hier. Bei den nächsten Wahlen, bitte.

0: Move It von Ellen Alien, die Sie hier im Interview of Electricity hören, zu ihrem neuen Album New Life.
1: Vielleicht kann man aber trotzdem das nochmal so ein bisschen auf das Musikalische bringen, weil wir sind ja jetzt schon super im Politischen, ne? Und bei der eigentlichen auch ja eingestiegen, was jetzt über die Titelbenennung deines Albums kam. Aber was ich auch darin in dem Zusammenhang ganz interessant finde, dass du, als wir uns das letzte Mal gesehen haben, auch gesagt hast, dass du natürlich jetzt nicht in deinen Lyrics oder so ganz explizite, breite politische Messages natürlich unterbringst, weil das sollen eher so Blinks sein oder sowas zum Nachregen, so ein Aufflackern eigentlich sein von sowas. Und der Rest, oder was heißt der Rest, aber dass deine Musik ja auch sowas ist, was jeder für sich interpretieren kann, aber auch erstmal was Positives einem mitgibt. Würdest du sagen, da hat sich deine Meinung vielleicht geändert, dass es vielleicht doch expliziter politisch werden muss in der Musik? Oder ist das wirklich noch losgelöst und das andere ist dann eben sowas wie, ich gehe auf eine Demo und die Musik ist trotzdem die Musik, die kann man kontextfrei erstmal genießen?
2: Vor dem Album war meine Musik, würde ich sagen, so melancholisch-romantisch. Mhm. Ja, immer so ein bisschen verträumter. Jetzt sind das schon eher so Aufrufe, aber auch ganz klein, das kannst du auch in deine, das sind ja auch wieder Wörter oder kurze Zeilen. Das ist ja so meine Handschrift, mhm, wie ich meine Vocals benutze. Da ist es auch so, aber das hat dann schon eine Dynamik, so eine Stehauf-Dynamik, weil das war mir einfach wichtig auszudrücken in dem Moment, in diesem Album, ja.
1: Ja.
2: Und das ist ja auch der Aufschrei der momentanen Situation hier auf der Welt. Also, jetzt reicht's mal, oder?
1: Ja, eigentlich schon.
2: Also.
1: Es ist auch wirklich schwierig, eigentlich das, was du eben schon beschrieben hast, ne? Nicht eher sich so, weil das Gegenmodell ist ja, dass man sich eigentlich, oder was ja auch beobachtet wird, eher in das Private zurückgezogen wird, ne? Und so in seine kleine Nukleus sich immer weiter zurückzieht, ne?
2: Statt mit Social Media, genau. Aber das ist Quatsch. Auf die Straße gehen, rausgehen, sich verbinden. Ich meine, wie gesagt, unsere Szene ist eine sehr große Community. Mhm. Da wird auch viel gemacht untereinander, also sich geholfen. Es ist sehr sozial. Aber wir müssen jetzt hier auch noch ein bisschen unsere Stimme doch noch mal ein bisschen erheben hier.
1: Weil wir da gerade so schon mitten im Thema sind, ist ja auch eine Frage tatsächlich, weil Techno kommt ja auch eben aus dieser Protestbewegung, aus diesem Underground, wo du auch angefangen hast, ne, natürlich in Berlin, also bei diesen ganzen kleinen Clubpartys. Und mittlerweile hat man halt eben riesige Festivals, die natürlich genau eigentlich ein Gegenentwurf dazu sind. Also sowas wie Tomorrowland oder Perucaville könnte man da nennen, die natürlich irgendwie für was sehr, also ein sehr kommerzielles Event stehen. Wie blickst du darauf? Kann sich das trotzdem parallel irgendwie ergänzen? Kann das alles zusammen, sind wir in so einem Stadium, dass das alles zusammen funktioniert? Oder meinst du, man muss jetzt auch da tatsächlich nochmal zum Beispiel für die Community, die Szene, die wir in Berlin haben, nochmal stärker eben Stimmung machen, damit das nicht auch noch vereinnahmt wird oder so?
2: Die Clubszene in Berlin ist sehr stark. Wir haben gute Ticketsverkäufe, weil das ist einfach ein Ort, wo sich die Jugendkultur trifft. Die Stadt ist voll mit Jugendlichen. Natürlich, der Tourismus ist etwas zurückgegangen natürlich. Flugpreise, Inflation, ne? Alles teuer. Natürlich muss das geschützt sein. Dafür gibt's Club-Community und so weiter, ne? Gibt's ja Ortschaften, Vereine und so weiter, die darauf achten, die an Türen klopfen, um Dinge zu verändern. Die sind sehr stark. Mhm. Da wird dran gearbeitet und da werden wir auch weiter dran arbeiten. Was ich momentan bewundere und endlich, was jetzt gelebt wird, wo ich das Gefühl habe, Techno ist jetzt Musikkultur endlich. Also wir werden am Hamburger Bahnhof eingeladen, vom Museum zu spielen. Ich werde vom Hamburger Bahnhof eingeladen zur 30-jährigen Gala. Nee, 20-jährigen Gala.
1: Du hast ja auch für dein Set letztes Jahr den Polyton-Preis gewonnen.
2: Und hab da, genau, Hamburger Bahnhof erstmal, hab da dann gespielt mit der Philharmonie und dem Ensemble von Berlin. Mhm. Haben wir zusammen gespielt zu dieser Gala. Das heißt, es wird mal wahrgenommen. Also es ist ein Teil der Musikkultur endlich in Berlin. Und dann habe ich diesen Polyton-Preis gewonnen für die Performance in Front of Hamburg. Nicht für mein Lebenswerk, sondern für diese Performance auch. Dankeschön. War auch das erste Mal da drin sozusagen, dieser Part elektronische Musik. Es hat 30 Jahre gedauert,
1: das
2: sorry.
1: Ist einfach.
2: Ich habe aus Frankreich schon Urkunden von der Kulturministerin bekommen und von anderen Ländern, aber noch nicht von Deutschland. als es bei mir dann zu Hause ankam, diese Urkunde aus Frankreich, fast geweint. Mhm. Und danke, da stand wirklich drin, welche Alben, dass es ein wichtiger Part ist für Frankreich gewesen, ist diese Musik. Und dachte ich mir, hallo Deutschland, danke.
1: aufgewacht.
2: Ja, da fehlt auf jeden Fall noch mehr Unterstützung. Weil ich meine, wer hat denn Berlin groß gemacht? Das war die Love Parade. Die Love Parade hat damals Berlin durch die ganze Welt gesendet, dass endlich der Deutsche nicht langweilig ist, sondern dass Deutsche lächeln und Spaß haben zusammen und tanzen. Und sich nackig ausziehen, sich verkleiden und Spaß haben einfach, ja. Mhm. Dass die Deutschen auch witzig sind, ja, und Lust haben, in einer großen Gesellschaft beisammen zu sein und sich zu erfreuen, ja. Früher war das ja immer so, die Deutschen sind langweilig, die sind nicht witzig. Die ganze Welt hat es gesehen, oh, jetzt muss ich auch nochmal Berlin. Auf einmal waren alle Hotels ausgebucht. Ja, es wurden Hotels gebaut. Auf einmal gab es auch andere Strecken, die man befliegen konnte. Also es hat so viel Touristen nach Berlin gebracht. Eigentlich ist es unbezahlbar, was die Love Parade damals geschaffen hat für Berlin. Und dann mussten die ja am Ende noch diskutieren, wer den Tiergarten sauber macht. Das hätten die einfach mal machen müssen, ja. Jetzt haben wir wieder Rave Planet und das findet ja wieder statt. Das hat natürlich damals natürlich auch Techno sehr ausverkauft, wurde sehr kommerzialisiert, was der Clubszene natürlich auch ein bisschen Schaden gebracht hat, so. Aber es hat sich dann wieder erholt und ist eigentlich momentan hier in Berlin sehr, sehr dynamisch.
1: Inwiefern würdest du sagen, das hat dem Schaden gebracht? Weil erstmal könnte man sich ja freuen, wenn je mehr Leute reinkommen, aber...
2: Ja, weil das dann so, Techno wurde dann so verkauft, das war ja gar kein Techno, das war ja Popmusik, die da stattfand teilweise, Marusha und so weiter. Und die Clubs, da hatten dann die Underground-Leute keine Lust mehr drauf, die Clubs wurden leerer. Mhm. Weil das war dann kein Underground, das war dann uncool.
1: Das heißt, die eigentliche Szene, die das gegründet hat, für die war da gar nicht mehr der Ort oder der Platz.
2: Der Ort war da, aber die Leute hatten keine Lust mehr drauf, weil es dann so ein Ausverkauf stattfand. Dann war das nicht mehr cool oder es war dann nichts mehr Individuelles. Dann sind die eher so auf Konzerte gegangen oder so.
1: Ja, klar.
2: Dann musste sich das sozusagen erstmal wiederholen. Dann haben ja ein paar Clubs auch mussten schließen, weil sie verdrängt worden sind. Potsdamer Platz, Tresor, E-Werk und so weiter. Mhm. Die Stadt muss einfach dann die Ortschaften freigeben. Aber es gibt ja noch einige Orte, die belebt werden müssen, die werden dann belebt und dann müssen die auch wieder raus. Dann werden die Gelände verkauft und dann muss der Club da raus.
1: So ein bisschen so ein vorhersehbarer Zyklus, ne, in dem man sich da immer befindet.
2: Es ist ja überall so. Also irgendjemand belebt die bestimmte Region in der Stadt, bestimmte Areas. Dann werden die belebt und dann werden die verdrängt. Ja. Weil dann die Ortschaften, wenn die belebt sind, natürlich wertvoller sind und dann werden die verkauft. Der Property-Markt in Berlin ist der absolute Horror. Da müssen eigentlich auch neue Gesetze her. Ja, das ist halt ein totaler Abzockerverein.
1: Bevor wir jetzt einsteigen in das Immobilienthema von Berlin, bleiben wir vielleicht doch lieber bei der Musik.
2: Ja.
1: Da gibt es nämlich ja auch tatsächlich sehr viel zu sagen.
0: Das hier ist der Track Lights Off.

0: Und Lieder, der Song, den wir schon gehört haben und über den wir schon gesprochen haben, da hört man ja diese Flöten und sowas, was für mich total nach so Möwen oder so klingt. Vielleicht kannst du da so ein bisschen was über die Produktionsgenese sagen, also wie eigentlich da die Sounds vielleicht so zusammengekommen sind für dich.
1: Die Flöte ist eine türkische Flöte, die mag ich sehr gerne. Und ja, da gibt es halt was Rohes und das ist natürlich auch in der Stadt, in der ich aufgewachsen bin, du hörst diesen Berlin-Sound, die was Rohes, Melancholisches hat. Und natürlich klingt das auch nach diesen Orten, wo ich mich am liebsten aufhalte. Das sind auch industrielle Orte, also Orte, die geschaffen werden in Areas, an Orten, die mal leer standen und dann da einfach Boxen reingestellt werden, das umgebaut wird zu so einem Club sozusagen, ja. Da halte ich mich am liebsten auf, um verlassene Orte eigentlich auch wieder zu beleben. Das hört man und dann hört man, glaube ich, auch, dass ich so eine kleine Leidenschaft habe zum Meer. Man hört was Fließendes, vielleicht auch Vögel, ja.
0: Ja.
1: Die hört man da wirklich,
0: aber
1: ja.
0: Es sind jetzt keine Field Recordings, die du darauf gepackt hast wahrscheinlich, oder?
1: Es gibt ein paar Vögel in diesem, ja, da gibt es okay. Schon ein paar Vögel. Die klingen dann aber vielleicht auch anders wie ein Synthesizer oder so. Gibt es schon ein paar Vögel, ein paar Tiere auch. Und ich würde sagen, es hat was sehr Weibliches. Ich mache weiblichen Techno. Was ist denn weiblicher Techno?
0: Genau, ich würde sagen, direkt dir die eigene Frage gestellt.
1: Genau, es ist, ich glaube, es hat was, es ist melodischer, es hat was Warmes, aber bei mir natürlich was Rohes durch diese Stadt, in der ich aufgewachsen bin, mit der Straßenbahn, die man hört, die Nebengeräusche der Stadt, die Müllabfuhr, das Krachen von Gebäuden, die gebaut werden ständig, Umbauten.
0: Überall Baustellen.
1: Vielleicht wie die Stimme abgemischt ist bei Your Own Lieder, vielleicht wie die Straßenbahn, die Stimme, die Ansagen sind.
0: Okay.
1: Oder so in der U-Bahn, weißt du, so ein bisschen verzerrter. Oder am Flughafen, so Stimmen vielleicht.
0: Ja.
1: Also diese ganzen City-Elemente, die hört man halt schon sehr stark in meiner Musik von Anfang an.
0: Definitiv. Also auch vor allem in Lights Off und Bella, würde ich sagen, hört man ja auch vor allem dieses, was du gerade beschrieben hast, oder ich höre das daraus, diese Orte, von denen du gerade gesprochen hast, die man wiederbelebt, ne? Dieses bassig-klubbige vielleicht, aber auch dieser, trotzdem hat das sowas Rohes, also das war bei Riot, hatte ich mir das aufgeschrieben, warte, da muss ich spicken. Bei Riot, wo es dann wirklich sowas sehr Industrielles an einer Stelle hat, wie schwingendes Metall, was man eben in diesem Industrial Sound ja auch immer wieder findet.
1: Ja, es hat schon, also das Album hat schon, denke ich, mehr einen Flow als sonst. Mhm. Also ich lasse ja die Sachen einfach länger laufen und dann kommt ein neues Element dazu. Davor habe ich Breaks gebaut, spezielle Breaks, weil ich die einfach anders gestalten wollte. Das war so ein Experiment. Diesmal haben die so ein bisschen mehr Fluss vielleicht, die Tracks.
0: Mhm.
1: In dem Album.
0: Verbringst du dann sehr viel Zeit damit, auch wie du die Reihenfolge festlegst? Also ist das für dich das Album sozusagen eigentlich eher ein Set, ein Track oder betrachtest du die schon als einzelne Tracks, die du dann am Ende nochmal zusammenfügst?
1: Ich starte mein Album eigentlich mit so einem Notebook. Ich schreibe Notes auf, wie die klingen sollen, so, was die für eine Atmosphäre haben könnten, die Tracks. Und dann schreibe ich Lyrics und dann gehe ich ins Studio. Also ich habe genau 10 Tracks festgelegt, wie die so, was die für einen Spannungsbogen haben sollen.
0: Titel. Das steht vor der Aufnahme alles schon fest.
1: Ja. Und dann schreibe ich die Lyrics. Ich habe vor 2 Jahren ungefähr 10 Tracks aufgezeichnet bei mir zu Hause mit Pablo Mateo, mit einem ganz kleinen Synthesizer und Vocals einfach aufgenommen. Dann habe ich das 1,5 Jahre oder ein Jahr liegen lassen, also ein Dreivierteljahr, weil ich wieder auf Tour war. Und dann habe ich einige Sachen verloren. Es gab Crashs, nicht bei mir. Da wurden dann Lyrics verloren und bin dann nach Ibiza gegangen oder nach Spanien, hatte eigentlich Urlaub. Während meines Urlaubs hatte ich Lust, Musik zu machen und habe dann die Sachen wieder rausgeholt und habe daran gearbeitet und neue Tracks dazu gemacht. Ich habe auch in Miami was aufgenommen bei einem Fantasy, die Vocals beim Freund. Dann entstanden halt auch noch neue Tracks bei den Aufnahmen dann. Aber eigentlich erstmal in Berlin alles aufgenommen.
0: Ah, okay. Aber das heißt, du hast jetzt ist sogar wirklich zu der Zeit, wo du die ersten Skizzen von diesen Tracks hattest, zu jetzt dieser Albumproduktion, ist wirklich lag einiges an Zeit dazwischen.
1: Genau, da lag Zeit dazwischen.
0: Ja.
1: Weil für mich ist Musik machen, ich brauche auch Muse und ich kann, wenn ich dann Gigs habe, hin und her reise. Aber will ich nicht dann gleich wieder ins Studio rennen, das finde ich super anstrengend. Ich versuche so eine Balance zu finden im Leben.
0: Mhm.
1: dass ich die Sachen entspannt machen kann und vor allem mich auf die DJ-Sets richtig fokussieren kann. Da mache ich ja richtig Research, was spiele ich, wen

0: jedes Festival die gleiche Musik.
1: Aber das ist, erklärt natürlich auch, weswegen du überhaupt jetzt in dieser, weil du bist ja gerade wirklich sehr viel unterwegs, und das erklärt natürlich auch, warum du jetzt zu dieser Zeit überhaupt dieses Album rausbringen kannst, weil das habe ich mich gefragt, als die Ankündigung kam, wie passt das alles zusammen und wann findest du die Zeit überhaupt dafür, noch dieses Album zwischendrin so rauszuhauen? Aber wenn der Aufnahmeprozess natürlich oder das alles ein sehr längerer Prozess ist und du das zwischendurch immer wieder aufgreifen kannst, ist das natürlich schön.
0: Ja, das war auch voll schön, die Produktion. Den letzten Start, den habe ich in Spanien in so einer Finca gemacht. Canjay heißt die Finca. So ein Studio, da gehen viele Künstler auch rein und produzieren im Sommer zum Beispiel. Ich mache das da im Winter, weil ich im Winter da wohne oder mich ausruhe dort. Da ist die Insel sehr leer. Und da waren Hunde drumherum. Matcha heißt der Hund. Katzen, Olivenbäume. Wir haben gekocht dazwischen. Also es hat wirklich sehr viel Spaß gemacht.
1: Mhm. Und hast du deine, weil du es eben meintest, dass du ja alle Tracks auch in deine Live-Sets einbaust, hat das dann einen besonderen, denkst du beim Schreiben und beim Albumproduzieren schon darüber nach, wie du die am besten in deine Live-Sets auch einbauen kannst?
0: Ich habe während der Produktion immer so ein Bild vor Augen und stell mir vor, wie ich dann in diesem Moment dort und dort an diesem Ort die Musik höre.
1: Ah ja.
0: Also während der Produktion ist das so.
1: Cool, welche Orte hast du dir da vorgestellt?
0: RSO natürlich. Also da, wo wir in Berlin Via Nottolon veranstalten, da halte ich mich am meisten auf. Ich habe lustigerweise, habe ich die dann da getestet und dann fand ich das ganz schrecklich, wie das klang. Dann bin ich nochmal ins Studio und musste dann Sachen ändern. Weil im Club klingt das natürlich ganz anders als natürlich im Studio.
1: Kannst du das beschreiben, was sozusagen da kollidiert ist?
0: Ich habe mir das Sounddesign ganz anders vorgestellt, wie das klingen würde im Club. Also vom Bass her, von der Bassdynamik oder Lautstärkenpegels zum Beispiel, und war dann gar nicht zufrieden, hab dann nochmal das neu gemixt.
1: Mhm.
0: Das passiert halt auch.
1: Ne? Ja. Das wäre ja auch sonst zu einfach, oder?
0: Ja, man denkt immer, es ist alles so einfach. Aber ich mag diesen Prozess, auch produzieren ist für mich eigentlich auch Luxus. Ne?
1: Mhm.
0: Also es ist ja so meine Auszeit eigentlich, auch währenddessen ich auch arbeite eigentlich. Aber es macht halt Spaß.

Aliens neuem Album New Life. Gleich gibt's da noch mehr dazu, aber vorher nochmal andere neue Musik. In diesem Fall von Fortet, der ja heimlich unter seinem Wingdings Alias ein neues Album rausgebracht hat. Zunächst nur als Vinyl Anfang Juli, dann auch digital. Unmöglich aber an dieser Stelle natürlich den Namen vorzulesen, also wie auch das Album heißt oder wie sein Wingdings Alias eigentlich ausgesprochen wird. Ja, und vor allem auch wie dieser Track heißt. Das hier ist aber auf jeden Fall der vorletzte Track dieses neuen Albums von Kieran Hebden aka Fortet.

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2: Um 22 Uhr mit Thomas Haag. Guten Abend. Wegen Windes sind die Bauarbeiten an der Ringbahnbrücke heute Mittag ins Stocken geraten. Der Leiter der Taskforce A100 Rothe zeigte sich in der RBB 24 Abendschau zuversichtlich, dass die Arbeiten am Abend fortgesetzt werden können. Dann könnten die S-Bahnen zwischen den Bahnhöfen Halensee und Westend wie geplant ab morgen früh wieder fahren. Inzwischen sind die Arbeiten auch wieder aufgenommen worden. In Brandenburg hat es am Wochenende zahlreiche Brände gegeben. Fast alle Regionalleitstellen der Feuerwehr meldeten Einsätze. Meist ging es dabei um Böschungs- oder Feldbrände. Axel Hofmann, RBB 24.
3: Die meisten Brände habe man schnell in den Griff bekommen, sagte ein Feuerwehrsprecher. Wegen der hohen Temperaturen und der anhaltenden Trockenheit bleibt die Waldbrandgefahr allerdings hoch. In den Landkreisen Elbe-Elster, Oder-Spree und Märkisch-Oderland sowie in Frankfurt-Oder wurde die höchste Gefahrenstufe ausgerufen. In den meisten anderen Brandenburger Landkreisen gilt die zweithöchste Warnstufe.
2: Bundespräsident Steinmeier hat das Reformpaket der schwarz-roten Koalition gelobt. Endlich passiere etwas Wichtiges, sagte Steinmeier im ZDF-Sommerinterview.
4: Es könnte sein, dass wir gerade eine neue Phase in der Politik der Koalition erleben. Will sagen, dass man die Selbstblockade innerhalb der Koalition aufgehoben hat.
2: Bundespräsident Frank-Walter Steinmeier. In der vergangenen Woche hatten Bundestag und Bundesrat die Krankenkassenreform beschlossen. Der Geiselnehmer von Berlin-Marienfelde bleibt in Untersuchungshaft. Das hat ein Haftrichter am Abend entschieden. Der Vorwurf lautet erpresserischer Menschenraub, räuberische Erpressung und gefährliche Körperverletzung. Der 29-Jährige hatte am Freitagabend einen Supermarkt überfallen und eine Mitarbeiterin als Geisel genommen. Erst nach 12 Stunden konnte die Polizei den Mann überwältigen. Der Konflikt um die Straße von Hormus spitzt sich nach gegenseitigen Angriffen der USA und des Iran erneut zu. Bereits zum dritten Mal innerhalb einer Woche hat das US-Militär Ziele entlang der iranischen Südküste bombardiert. Als Reaktion attackierten Irans Streitkräfte US-Ziele in Jordanien und den Golfstaaten und erklärten die Meerenge erneut für gesperrt. US-Präsident Trump behauptete dagegen, die Straße sei für den Schiffsverkehr offen. Der deutsche Tennisprofi Alexander Zverev hat das Finale von Wimbledon verloren. Der Hamburger unterlag dem Italiener Jannik Sinner in 4 Sätzen mit 7:6, 6:7, 3:6 und 4:6. Soweit die Nachrichten. 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Das Wetter nachts, anfangs klar oder gering bewölkt, später in Ostbrandenburg kompakte Wolken, die Tiefstwerte dazu liegen bei 18 bis 13 Grad. Morgen haben wir viel Sonne und nur ein paar Wolken, vereinzelt sind auch Wärmegewitter möglich, bei Maximalwerten zwischen 27 und 30 Grad.
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5: Hallo zur zweiten Hälfte, wo es direkt weitergeht mit dem neuen Album New Life von An Alien, Wonderful Moment.

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0: An Alien hat auch in diesem Jahr wieder am Hamburger Bahnhof in der Berlin Beats Reihe aufgelegt. Und in dem Zusammenhang haben wir nochmal über die Vorbereitung für ihre Auftritte gesprochen. Als wir unser Interview aufgezeichnet haben, standen direkt zu dem Set noch am Hamburger Bahnhof auch weitere an in Paris und auch in Italien auf Sizilien in einem Tempel.
1: Open Air, also Wahnsinn. Da überlege ich mir auch noch, das heißt, ich baue mir jetzt 3 Sets zusammen. Also was heißt, die baue ich ja nicht komplett jetzt, also nicht wie ich jetzt das ganze Set abspiele, aber so, dass ich so einen Ordner habe mit einer bestimmten Energie, eine energetische Idee. Das sind dann so 30 Tracks in einem Ordner. Wie ich die dann hintereinander zusammenspiele, werde ich dann sehen. Aber
2: hängt von der Energie des Ortes hier.
1: Ja, genau. Ja. Aber so ist das jetzt dieses Wochenende. Und das kann halt passieren, ne? Dass ich dann wirklich eine Woche lang researche für 3 verschiedene Events. Mhm. Also normalerweise, das ist ja nicht komplett andere Musik, aber ich will halt einfach was Schönes machen.
2: Ja. Wie ist das eigentlich? Also dickst du so ganz klassisch bei Bandcamp und suchst dich dann da irgendwie, ich meine, das ist ja wie so ein Rabbit Hole, man fängt irgendwie an einer Stelle an zu graben und auf einmal eröffnet sich immer mehr und das Feld spannt sich immer weiter, aber jetzt würde ich davon ausgehen, dass du, die schon selbst so viel veröffentlicht hat, so lange dabei ist, eigentlich kaum, wie viel entdeckst du wirklich komplett Neues noch?
1: Also die ganze Zeit. Also ich mache ja auch dann so von Bands Edits spiele ich in meinen DJ-Sets. Mhm. Ist auch eine Vorbereitung, ne? Und dann teste ich natürlich auch viele Musik, die mir andere Künstler zuschicken. Demos, die teste ich in meinen Sets, bei längeren Sets. Mhm. Und dann jetzt auch habe ich auf dem Hive Festival Sonntagmorgen gespielt. Da habe ich auch vorher Research gemacht, was ich spielen will. Wollte ich auch irgendwie was anderes spielen als die letzten Wochen sozusagen. Habe ich auch getan. Es hat dann auch Research von 4 Stunden oder so. Und ich glaube, die Woche werden es wahrscheinlich 20 Stunden werden. Ja.
2: Das ist einfach richtig, also auch sehr viel Musik.
1: Also Research betreibe ich meistens erstmal auf meiner eigenen Harddrive. Dann vielleicht welche Edits ich gerne machen würde von irgendwelchen Bands, die mir gefallen. Und dann Bandcamp, ja.
2: Weil wir eben schon, also jetzt mehrfach über den Hamburger Bahnhof gesprochen haben und jetzt auch diese Locations wie eben Festivals, aber dann auch sowas eben wie das RSO. Hast du so eine Präferenz? Also machst du lieber schon im Sommer Festivals oder gehst du da genauso gerne in einen Club? Oder gibt es so da gar keine Konkurrenz eigentlich zwischen diesen Orten? Oder dann gibt es ja eben solche Sachen wie die Philharmonie, ne, wo du ja auch auf dem Stromfestival gespielt hast. Oder eben genau den Hamburger Bahnhof, was ja eigentlich eher so Kulturorte sind, wo man dann vielleicht ja ganz aus einer ganz anderen Motivation hingeht. Denkst du da viel drüber nach, welche Orte jetzt für dich auch irgendwie passen oder ist das eher so, ja, hat das gar nicht so eine Hierarchie, sondern es kommt, wie es kommt?
1: Also erstmal kommen die Anfragen zu meinen Agenten, zu den Booking-Agenturen, die filtern aus, wo ich dann auch reinpasse musikalisch. Oder wird gefragt, ob ich dort und dort spielen will. Dann gibt es halt zum Beispiel in Köln, gibt es dann vielleicht 3 oder 4 Clubs, wo ich spielen könnte. Die fragen dann alle an. Dann müssen wir uns halt entscheiden, wo passt das besser rein. Mhm. Und im Sommer sind das oft Festivals gemischt mit, also Open Airs. Und dann im Winter wird es dann wieder ein bisschen dunkler, dann geht es wieder zurück in die Clubs. Oder man vielleicht spielen halt außerhalb, über See irgendwo, an Orten, wo denn da Sommer ist. Mhm. Ich mag eigentlich die Mischung. Oft kenne ich ja, es gibt ja auch ganz viele neue Sachen, die kenne ich dann noch gar nicht, weiß gar nicht, was ja auf mich zukommt circa. Dann steht halt auf meinem Rider, ja, Floor so und so groß. Dann gucke ich auf Instagram oder mache Research, wie sind die Räumlichkeiten oder frage meinen Booker, könntest du mir mal Bilder schicken von dem Club? Wie sieht das aus, damit ich die Atmosphäre wahrnehmen kann oder die Booking-Rotation des Clubs oder des Festivals? Wer spielt vor mir, nach mir? Das ist alles schon eine ziemlich komplexe Sache.
2: Ja, auf jeden Fall.
1: Deswegen. Weil wenn es ein guter Artist Buyer ist, also ein guter Booker von den Clubs oder Festivals, dann bucht der auch die Floors so, dass es gut zusammenpasst. Oder die buchen es so auf Festivals, dass sie ihre T-Shirts und ihr Merch verkaufen können, dass es ständig anders ist und dass die Leute immer hin und her rennen müssen. Weil ich habe mich gefragt, warum machen die so eine Bookings? Dann habe ich gedacht, ja, die wollen Alkohol verkaufen und die wollen Merch verkaufen. Deswegen sollen die Leute immer hin und her rennen. Falls da die Wege so gesetzt sind, dass die Leute das auch können. Mhm. Also da gibt es wirklich
2: unterschiedliche Strategien, ne, die man erstmal durchdringen muss, die dahinter stecken. stecken?
1: Unterschiedliche Strategien. Also wenn ich kuratiere für We Are Not Alone.
2: Achtest du darauf, dass alle die ganze Zeit hin und her rennen müssen?
1: Dass gar keiner kommt, so kuratiert.
2: Na, das ist ja schon das Gegenteil ist ja schon bewiesen. Das ist leider nicht aufgegangen, dann dein Konzept.
1: Ja, das ist schon sehr komplex. Also ich mag halt einfach die Überraschung.

0: Bella und Fantasy heißen die gerade gehörten Tracks von Ellen Alien und die ist zu Gast bei Radio 1 gewesen und spricht in dieser Ausgabe Electricity über ihr neues Album New Life.
1: Es gibt auch Zeiten, wo ich einfach das genieße, so, das kennt ihr da draußen auch, ne? Wenn man einfach eine Routine ist und gar nicht irgendwie was Neues schaffen muss oder so.
0: Ja. Das ist manchmal befreiend, ne?
1: Ja, wenn es so gemütlich wird, dann denke ich mir, ja, es ist auch in Ordnung, wenn es gemütlich ist, dann genieße ich das so. Und dann aber automatisiert irgendwann geht das dann, oh, ist langweilig gerade. Und dann geht der Research wieder los und dann wird neue Musik produziert und dann wieder neue Edits und dann das. Und nee, oh, ich will da nicht schon wieder spielen, sage ich dann auch gleich meinem Booker oder so. Und dann wird alles umgekrempelt oder so wieder so eine Motivation der Kreativität. Aber das ist bei meinen DJ-Sets ja auch, da mache ich mir zum Beispiel eine Playlist. Das spiele ich jetzt alles ordentlich hintereinander, damit das Set auch richtig ordentlich und schön ist. Dann freuen sich alle. Und dann während des Spielens, nee, mache ich auf keinen Fall. Und dann laufen drei Tracks, die ich noch nie zusammengespielt habe, um einfach auszuprobieren, wie es klingt.
0: Ja.
1: Und dann kann auch mal sein, dass kurz was springt oder so, weil das ein kreativer Prozess ist. Das ist mir total wichtig, ja. Und da kommt oft so was Tolles raus, dass ich so, und auch die Leute so geflasht und ich auch so geflasht bin, dass es einfach so ist, was ist das jetzt? Was passiert ja gerade? Und darum geht's.
0: Das heißt aber ja auch, das wird eben nicht langweilig, ne? Das ist ja das Schöne, dass genau durch solche Momente du dich eben selber überraschen kannst überhaupt, ne? Es geht ja auch immer nicht überall.
1: Ja.
0: Ich habe einen Großteil meiner Fragen tatsächlich schon abgehandelt, aber was mich nochmal interessiert ist, ich weiß, es ist immer so eine zweischneidige Frage und man muss sich immer irgendwie gut überlegen, ob man sie auch stellen will. Aber hast du sowas wie so Lieblingstracks dann jetzt von deinem neuen Album oder ist es Quatsch?
1: Nö, das ist auf jeden Fall Steh auf, Beer on Leader. Den finde ich sehr schön. Der ist sehr besonders. Move It auch. Ist auch sehr, es sind halt einige, die sind jetzt nicht hittig oder so, ne? Die sind so wie Skizzen. Und das mag ich sehr an dem Album. Und ich mag auch mein Herz, weil das wie so ein Mantra ist. Das habe ich extra so minimal gehalten. Wie gesagt, das Album ist auch ein offenes Album. Es kommen noch mehr Tracks dazu. Und ich mache momentan zum Beispiel jetzt nach diesem Gespräch, gehe ich auch noch mal ins Studio und werde noch was anderes mixen.
0: Ein Track von diesem Album aber.
1: Ja, ich remixe mich selbst sozusagen.
0: Ah, cool.
1: Also ist das, und das wird auch noch neue Tracks dazu geben. Ich halte es so lange offen, wie ich möchte. Das ist so ein neues Projekt von mir. New Life bleibt am Leben und ich adde einfach dazu Musik. Ich will einfach diese normalen Mechanismen, was jetzt irgendwie jemand sagt, wie man releasen will, brechen und lass das einfach offen.
0: Das ist auch schon der Grund, warum das Album an einem Donnerstag erscheint und nicht an einem Freitag, weil das ist ja so der traditionelle große Albumsveröffentlichungstag.
1: Das macht immer der Sinn.
0: Wer auch immer das so vorgegeben hat.
1: Ja, genau. Aber wie gesagt, das bleibt offen, das Album. Und da gibt es noch über das ganze Jahr verteilt noch neue Tracks, die dazukommen. Ich habe noch mehr Material rumfliegen und möchte die Sachen noch machen. Ja, da wird noch einiges passieren. Für mich waren die Tracks jetzt erstmal so komplett zusammenhängend schön, weil das meine Arbeit so widerspiegelt, meine musikalische. Und dann kommt noch mehr dazu.
0: Und ist das dann für dich aber auch irgendwann abgeschlossen als Projekt, denkst du? Oder geht das jetzt wirklich, ist es so ein Fass ohne Boden, also was ich wirklich unendlich weiterziehen kann?
1: Es könnte unendlich weitergezogen werden. Also das ist eigentlich der Plan gerade, dass das einfach offen steht als Konzept.
0: War es dann nicht sogar noch schwieriger, diese ersten 10 Tracks festzulegen?
1: Ist immer schwierig. Also es ist wirklich immer schwierig. Auch welcher Track wird jetzt wirklich zu Ende bearbeitet. Ja, aber irgendwann gibt es dann halt die Entscheidung. Dann habe ich es halt oft gehört und dann war klar, das ist eigentlich so gut. Aber es geht sowieso weiter.
0: Das ist doch ein schönes Stichwort.
1: Deswegen war es dann einfacher für mich.
0: Und tatsächlich freuen wir uns da sehr drauf. Also erstmal schön, dass du hier warst bei Radio 1, Ellen Alien, mit deinem neuen Album New Life, was jetzt veröffentlicht ist und was aber lange noch nicht fertig ist, so kann man es vielleicht zusammenfassen, wo jetzt noch ganz viel eben dazu kommt und wo wir uns jetzt eben noch auf viel, viel mehr freuen können.
1: Dankeschön. Tschüss.
0: Und das hier eben noch zwei dieser Lieblingstracks des Albums von Ellen Alien, Steh auf und Mein Herz.

0: Ende Juni haben der britische Musiker Batu und der italienische Techno-Produzent Donato Dozzi ein Album rausgebracht, Exhale. Das hier der Titeltrack von diesem wirklich tollen Gemeinschaftsprodukt, das bei K7 erschienen ist. Im Radialsystem hat die letzten Tage das Heroines of Sound Festival stattgefunden. Toll kuratiert wieder mal von Bettina Wackernagel mit Performances von Radio Hito, Anouk Kellner, Lea Muir. Ich kann sie jetzt nicht alle aufzählen, aber alle Teilnehmerinnen lohnt es sich auszuchecken, sowie auch die Panels, auf denen die Musikerinnen dann zu unterschiedlichen Themen ja sprechen. Wenn Sie es diesmal verpasst haben, dann vielleicht direkt für das kommende Jahr vormerken. Zudem gibt es einige Uraufführungen auf dem Heroines of Sound Festival zu sehen. In diesem Jahr unter anderem von der französischen Musikerin Marie Delprat, die seit einigen Jahren in Basel lebt und unter dem Titel What Remains After Desire eine Performance ihrer neuen EP gestern Abend gemacht hat. Die Herausforderung dabei war, wie sie auch gleich auf Englisch erzählt, die drei Songs, die sie dabei bereits eben von dieser EP hatte, für das Set im Radialsystem neu zu gestalten und eben entsprechende Übergänge hinzuzufügen, damit das Ganze auch auf eine ordentliche Setlänge kommt. Vor ihrer Aufführung habe ich kurz mit ihr auf der Terrasse des Radialsystems zusammensitzen dürfen und ja, mich mit Marie Delprat über Festival und eben ihre Performance unterhalten können.
1: Schön, Marie, dass du Zeit hast, hier auf der Terrasse vom Radialsystem, wo die Sonne scheint, mit mir zu sprechen. Du bist angereist aus Basel und hast heute Abend deine Uraufführung hier. Aber bist jetzt die ganzen letzten Tage hier schon rumgelaufen auf dem Festival, hast dir einiges angeschaut. Vielleicht kannst du so ein bisschen erzählen, was das Besondere vielleicht für dich an diesem Festival ist. You may answer in English.
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1: 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Is it like really a big show performance? 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
2: 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It arrived to a friend.
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2: okay.
1: So we have a live unboxing here. Well, you unboxed it already, but
2: I did already really quickly because I was so curious to see it.
1: Okay, man kann es vielleicht so beschreiben, während hier ein Boot an uns vorbeifährt, dass es eher eine Haube ist. Es sieht, hat ein bisschen Ähnlichkeit mit einer Badekappe, die aber aus Spitze designt ist, mit ganz vielen Pailletten drauf, dann langen, feinen Ketten und Strasssteinchen, die an den Seiten runterhängen und Rüschen oben noch drauf genäht. Hast du das selber so designt oder hast du das so fertig gekauft?
2: Er hat das gemacht. Oh mein Gott. He did it. So Martin Van Mulken is a costume designer with whom I also collaborated with my previously solo show. 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
1: Also die Maske symbolisiert eigentlich ja die Softness, die auch eher in deiner Musik steckt, ne? Aber trotzdem auch irgendwie so eine gewisse Stärke hat. Und da sind wir auch schon bei dem Thema von deiner EP eigentlich. Mir fällt gerade auf, was ja das Schöne ist, weil du lebst in Basel, du verstehst gut Deutsch, du sprichst eigentlich auch Deutsch, fühlst dich aber nicht so wohl. Aber wenn du auf Englisch antwortest, kann ich aber meine Fragen auf Deutsch stellen. Zurück zur Maske und zu deiner EP, die ja genau diese beiden Sachen verbindet, eigentlich beschrieben wird dadurch, dass man einen ersehnten Moment, ich muss mich korrigieren, wenn ich es falsch wiedergebe, aber so einen sehr ersehnten Moment, wo man eigentlich seine Sehnsucht auslebt, wenn der zu Ende ist und danach erstmal so eine gewisse Ruhe einsetzt.
2: Yes, it's this moment of a lake of desire, because you just got what you wanted to have and what's happening after. This moment of total release of the tension that you had before, something you really wanted or you wanted to achieve. Because I feel also in our society we always want to have things. 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Mm-hmm. 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We are always having a drive to do something or to get something. 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

0: Track Dust in My Veins ist auf dieser neuen EP What Remains After Desire von Marie Del Pra, was sie heute uraufführt auf dem Heroines of Sound Festival hier im Radialsystem, wo wir uns auf der Terrasse befinden gerade und genau über diese Uraufführung sprechen. Und zum einen hat sie gerade so ein bisschen geschildert, was die Herausforderung ist, weil diese EP, die sie released am 21. August, besteht eigentlich nur aus 3 Songs, die relativ kurz sind. Also es sind so um die 7 Minuten, die darauf zu finden sind. Aber heute Abend, das Set ist natürlich länger und das heißt, man musste erstmal sich was überlegen, wie man diese ganze Zeit natürlich auffüllt. Und da kommen wir jetzt nochmal vielleicht direkt zu deiner Musik, weil du hast eigentlich eine sehr klassische Ausbildung, auch in Barockmusik, hast Blockflöte gelernt oder bist professionelle Blockflötenspielerin, was ich auch schon mal sehr interessant finde. Das heißt, inwiefern ist heute Abend ein rein zum Beispiel digitales Setup, weil es gibt ja auch öfter mal Auftritte, wo du deine Flöte dann für die Live Performances hinzuziehst, wie wird das dann aussehen?
1: Ja, ich bin Blockflötistin and proud to be. These poor instruments have been so misunderstood for so many years, but it's coming back. Recorder is attractive, sexy instrument. No, I'm joking. So tonight you will see I play tenor, the flute, the tenor. 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I really have to accept it because I'm playing this instrument since I'm 5 years old. 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So it starts with the construction of the harmony with a looper, with a loop station, and I play the harmony with the flute. 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
0: Und das Digitale, was ich ganz schön finde an Haboob, also Marie hat gerade über ja das Auffüllen eben dieses Live-Sets gesprochen, was sie eben dann mit ihrer Flöte macht. Und was ich ganz interessant finde an dem Song Haboob und wie der sich aufbaut, dass der ja auch diese ja eigentlich arabisch-traditionellen Elemente in der elektronischen Musik so ein bisschen wieder reinbringt, weil inspiriert von der Wüste und der amerikanischen Dichterin Ariana Reines und ihrer Beziehung eben zur Wüste und was Wüste eigentlich zum Teil an, ja, vielleicht als ruhiger Ort, aber dann auch wieder natürlich als bedrohlicher Ort. Vielleicht kannst du so ein bisschen noch was dazu sagen, wie dieser Track entstanden ist.
1: Yeah, it's, I love this concept of Haboob. It's a storm stand. And it's a full idea of what's happening after a storm stand, what is your state, mental state, and they take it as a renewing. Mm-hmm. So you went through, it's a metaphor of you went through something super emotionally draining, and then now it's nothing else is left because the sand is, erasing all the traces. So it's fresh, it's new. It's like a new page, new chapter. And I like this idea of cycle. And I think it's actually what remains after desire. It's a metaphor of our life. We are always having cycles. So you always start new things after reaching something.
0: Ja, total. Also den in den Sandsturm hören wir jetzt dann auch am besten noch mal rein, den du performen wirst oder jetzt zu diesem Zeitpunkt natürlich schon performt hast im Radialsystem beim Heroines of Sound Festival. Marie Del Pra, danke erstmal.
1: Danke sehr.

Dust in My Veins von der EP von Marie Delprat, die da heißt What Remains After Desire und die sie gestern in Live-Form beim Heroines of Sound Festival uraufgeführt hat. Die entsprechende EP wird dann erst Ende August veröffentlicht, daher auch hier in Electricity eine Premiere des einen Songs, den wir nämlich davor gehört haben, Haboob, der anders eben als Dust in My Veins auch dann erst offiziell draußen ist. Das war eine neue Ausgabe Electricity und vor allem mit dem neuen Album von Alien und mit mir, Laurina Schräder, zum Ausklang nun noch ein Track eines Albums, das auch am Donnerstag, wie das von Alien, released wurde, von gleich vier Artists gemeinsam. Lauren Duffus, Rainy Miller, Bianca Scout und 2K88, wohinter Przemyslaw Jankowiak steckt und ihr gemeinsames Album heißt Everything Always Changes for We Are Truly Here und das hier ist der Track Poetic Fallacy daraus.

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1: 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Atomkraft. Erst haben die Menschen das Atom gespalten, jetzt spaltet das Atom die Menschen.
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3: Um 23 Uhr mit Thomas Haag. Guten Abend. Nach stundenlanger Verzögerung wegen zu starken Windes sind die Arbeiten an der Baustelle der Berliner Ringbahnbrücke am Abend wieder aufgenommen worden. Zuvor hatte sich der Leiter der Taskforce A100 Rothe in der RBB 24 Abendschau zuversichtlich gezeigt, dass die Arbeiten bis Montagmorgen abgeschlossen werden können. Dann können die S-Bahnen zwischen den Bahnhöfen Halensee und Westend wie geplant ab morgen früh wieder fahren. In Brandenburg hat es am Wochenende zahlreiche Brände gegeben. Fast alle Regionalleitstellen der Feuerwehr meldeten Einsätze. Meist ging es dabei um Böschungs- oder Feldbrände. Axel Hofmann, RBB 24.
4: Die meisten Brände habe man schnell in den Griff bekommen, sagte ein Feuerwehrsprecher. Wegen der hohen Temperaturen und der anhaltenden Trockenheit bleibt die Waldbrandgefahr allerdings hoch. In den Landkreisen Elbe-Elster, Oder-Spree und Märkisch-Oderland sowie in Frankfurt-Oder wurde die höchste Gefahrenstufe ausgerufen. In den meisten anderen Brandenburger Landkreisen gilt die zweithöchste Warnstufe.
3: Der staatliche Unterhaltsvorschuss soll künftig nur noch bis zum 16. Geburtstag eines Kindes statt bis zum 18. gezahlt werden. Bundesfamilienministerin Prien von der CDU wolle einen entsprechenden Gesetzesentwurf vorlegen, meldete die katholische Nachrichtenagentur. Kritik kommt vom Koalitionspartner. Der Kinderbeauftragte der SPD-Fraktion Reichert sagte, die Pläne würden Familien treffen, denen es finanziell besonders schlecht geht. Gut 1,5 Jahre nach dem Sturz der Assad-Diktatur in Syrien hat sich das neue Parlament konstituiert. Die mehr als 200 Parlamentsmitglieder sollen eine neue demokratische Verfassung entwerfen. Nahost-Korrespondent Moritz Behrendt.
5: In der Volksversammlung sitzen Vertreter aus allen Landesteilen, Stammesführer sind dabei, Menschenrechtsaktivisten und auch eine in Syrien bekannte Schauspielerin. Repräsentativ für die gesamte syrische Bevölkerung sind die 210 Abgeordneten jedoch nicht. So liegt die Frauenquote nur bei 10%. Angehörige der ethnischen und religiösen Minderheiten, Kurden, Alawiten, Christen und Drusen, sind im Parlament zwar vertreten, aber nicht durch Kräfte, die der islamistisch dominierten Übergangsregierung besonders kritisch gegenüberstehen.
3: Der deutsche Tennisprofi Alexander Zverev hat das Finale von Wimbledon verloren. Der Hamburger unterlag bei dem prestigeträchtigen Tennisturnier in London dem Italiener Jannik Sinner in 4 Sätzen mit 7:6, 6:7, 3:6 und 4:6. Für Zverev ist es in seinem 5. Major-Finale die 4. Niederlage. Soweit die Nachrichten. 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Das Wetter nachts anfangs klar oder gering bewölkt, später in Ostbrandenburg kompakte Wolken, Tiefstwerte 18 bis 13 Grad. Morgen viel Sonne, nur ein paar Wolken, vereinzelt Wärmegewitter bei maximal 27 bis 30 Grad.
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0: Feinster Motown Sound aus dem Jahr 1967 von The Marvelettes Barefootin. Und damit herzlich willkommen hier am Sonntagabend zu Elevation auf Radio 1. Mein Name ist DJ XDelicious. Und in den nächsten zwei Stunden, da haben wir Soul und Funk dabei. Die sorgen für den Hüftschwung und wir haben Musik aus Sambia. Sie hören einen neuen Disco-Tune von Nugenea aus Italien. 70er-Gitarren kommen auch nicht zu kurz. Von Uriah Heep und Queen habe ich Songs dabei. Ich habe einen grungigen Buchtipp außerdem und ein paar lange psychedelische Rillen. Heute war außerdem der allererste Sommersonntag, ja, der famose Radio 1 Sommersonntag, diesmal mit 100 Songs zum Thema deutschen Hip-Hop. Ja, da habe ich auch noch einen beizusteuern, kommt von 1-2, das ist die Omi aus dem ersten Stock und für mich einfach der King, also Dende, der reimt Sachen wie Zeta und Mordio auf Akkordeon. Herzlich willkommen zu Elevation.
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Props gehen raus an die Omi aus dem ersten Stock. Und das wäre ein Traum, wenn diese Platte Gefährliches Halbwissen von 1-2 aus dem Jahr 1999 doch endlich mal auf Vinyl nochmal neu aufgelegt werden würde. Mensch, das wäre was. Apropos Hip-Hop, das Drum-Intro vom nächsten Song, das wurde gesampelt von allen, von A Tribe Called Quest bis Prince. Und der Song, der kommt von der Jimi Hendrix Experience, und gespielt werden die Drums natürlich von Mitch Mitchell. Und Mitch Mitchell, legendärer Drummer der Jimi Hendrix Experience, der wäre diese Woche 80 Jahre alt geworden. Also Happy Birthday und Rest in Peace, Mitch Mitchell. Der Song heißt Little Miss Lover, kommt hier schön von Schallplatte.

John Hartman and Circles kommt hier schon von Schallplatte Talking About My Baby. Nugenea ist ein Disco-Ensemble aus Neapel, was 2022 ziemliche Wellen geschlagen hat mit einer tollen funky Platte Bar Mediterraneo. Und jetzt sind sie zurück mit einer neuen Platte. Von Nugenea hören sie die erste Single Accelera zusammen mit der Sängerin Maria José Yergo.

Neue Platte von New Guinea ist draußen. People of the Moon heißt sie. Jetzt geht's nach Sambia 1978. Psychedelic Rock von The Oscillations. Ist eher Lo-Fi nach modernen Wohlklangsstandards gesehen, aber ist wirklich eine sehr charmante, sehr spezielle Platte. I Can See It Coming von The Oscillations und von dieser Sambia-Platte, von dieser Zamrock-Platte hören Sie Tisinsile Mwana.

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Hier bei Elevation auf Radio 1 haben Sie Will Malone gehört, ein Künstler, der mit dutzenden Bands zusammengearbeitet hat und die Streicher für sie arrangiert hat. Von Massive Attack bis Black Sabbath, wirklich alles dabei. Da passt ja der Songtitel I Could Write a Book von Will Malone. Ja, einer hat's wirklich getan, hat ein Buch geschrieben und das ist Kim Thayil von Soundgarden. Und das ist auf jeden Fall meine Lektüre für den anstehenden Sommerurlaub. Im Buch Screaming Life Into the Super Unknown with Soundgarden and Beyond. Da schreibt der legendäre Soundgarden-Gitarrist Kim Thayil über die Ursprünge der Band. Soundgarden war in den 80ern anfangs ein Trio. Chris Cornell, der war tatsächlich ein singender Schlagzeuger ganz zu Anfang. Er dann zu dem Frontmann wurde, den man so kennt und liebt. Und die Band war mit Hiro Yamamoto und eben Kim Thayil zu zwei Dritteln mit Musikern mit asiatischem Background besetzt. Also hatte ich so auch nicht auf dem Schirm und das wurde in den 80ern noch als recht exotisch gesehen, dieses Soundgarden-Lineup. Ja, und dann geht er natürlich auf den großen Grunge-Boom in den 90ern ein, die große Erfolgswelle und auch das Soundgarden-Comeback im Jahr 2010. Vieles mehr in diesem Buch A Screaming Life. Liegt, soweit ich weiß, bis jetzt nur auf Englisch vor. Mal schauen, ob es noch auf Deutsch kommt. Und Sie hören jetzt Soundgarden natürlich schön von Schallplatte, der Titeltrack von ihrem Meilenstein Super Unknown.

Ein episches Stück schallt durch die Juli-Nacht und das ist July Morning von Uriah Heep aus dem Jahr 1971. Jetzt hören Sie die große Sharon Jones. Dieses Jahr im November wird sich ihr Tod leider schon zum 10. Mal jähren. Sie hören schön von Schallplatte Sharon Jones and the Dap Kings mit einem tollen Liebes-Hin- und Her-Song, nämlich Making Up and Breaking Up.

Pedro Fonte aus Brasilien mit dem Song Klischee. Jetzt gibt's noch einen Disco-Tune bis zu den Nachrichten, kommt von Magique, Inch by Inch heißt er. Und dann gibt's noch eine zweite Stunde von Elevation hier auf Radio 1.

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2: Um 0 Uhr mit Thomas Haag. Guten Morgen. Die Grünen und das Kinderhilfswerk kritisieren Pläne von Bundesfamilienministerin Prien, beim Unterhaltsvorschuss für Alleinerziehende zu kürzen. Der Staat trifft damit aus ihrer Sicht Menschen, die ohnehin schon wenig haben. Aus dem Hauptstadtstudio Chris Berndrow.
3: Das Geld können Alleinerziehende beantragen, wenn der getrennt lebende Elternteil keinen oder zu wenig Unterhalt für die Kinder zahlt. Meistens sind das Väter. Der Staat springt dann mit dem Vorschuss ein. Die Höhe variiert je nach Alter des Kindes. Ein Sprecher des Familienministeriums bestätigte Pläne, dass das Geld nur noch bis zum 16. und nicht mehr wie jetzt bis zum 18. Geburtstag eines Kindes gewährt werden soll. Hintergrund seien die Sparvorgaben für den Bundeshaushalt.
2: Nach stundenlanger Verzögerung wegen zu starken Windes sind die Arbeiten an der Baustelle der Berliner Ringbahnbrücke am Abend wieder aufgenommen worden. Zuvor hatte sich der Leiter der Taskforce A100 Rothe in der RBB 24 Abendschau zuversichtlich gezeigt, dass die Arbeiten bis zum Morgen abgeschlossen sein werden. Dann können die S-Bahnen zwischen den Bahnhöfen Halensee und Westend wie geplant wieder fahren. Der Konflikt um die Straße von Hormus spitzt sich nach gegenseitigen Angriffen der USA und des Iran erneut zu. Bereits zum dritten Mal innerhalb einer Woche hat das US-Militär Ziele entlang der iranischen Südküste bombardiert. Als Reaktion attackierten Irans Streitkräfte US-Ziele in Jordanien und den Golfstaaten und erklärten die Meerenge erneut für gesperrt. US-Präsident Trump behauptete dagegen, die Straße sei für den Schiffsverkehr offen. Gut 1,5 Jahre nach dem Sturz der Assad-Diktatur in Syrien hat sich das neue Parlament konstituiert. Die mehr als 200 Parlamentsmitglieder sollen eine neue demokratische Verfassung entwerfen. Nahost-Korrespondent Moritz Behrendt.
4: In der Volksversammlung sitzen Vertreter aus allen Landesteilen, Stammesführer sind dabei, Menschenrechtsaktivisten und auch eine in Syrien bekannte Schauspielerin. Repräsentativ für die gesamte syrische Bevölkerung sind die 210 Abgeordneten jedoch nicht. So liegt die Frauenquote nur bei 10%. Angehörige der ethnischen und religiösen Minderheiten, Kurden, Alawiten, Christen und Drusen, sind im Parlament zwar vertreten, aber nicht durch Kräfte, die der islamistisch dominierten Übergangsregierung besonders kritisch gegenüberstehen.
2: Der deutsche Tennisprofi Alexander Zverev hat das Finale vom Wimbledon verloren. Der Hamburger unterlag in London dem Italiener Jannik Sinner in 4 Sätzen mit 7:6, 6:7, 3:6 und 4:6. Soweit die Nachrichten. Weitere Meldungen aus Berlin und Brandenburg auf rbb24.de. Das Wetter nachts ist es meist klar oder gering bewölkt. Nur in Ostbrandenburg gibt's kompakte Wolken. Die Tiefstwerte liegen bei 18 bis 13 Grad. Am Tage viel Sonne, nur ein paar Wolken bei 27 bis 30 Grad.
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5: Und schön von Schallplatte hören Sie Queen. Und beim Song Brighton Rock, da steht Gitarrist Brian May richtig fett im Rampenlicht. Sie hören Elevation auf Radio 1. Herzlich willkommen zur zweiten Stunde.

Nach Queen geht die Reise nach Wien zum Sextett Takeshis Cashew. Die spielen, wie sie selber sagen, analogen Cosmo-Funk und werden im Oktober eine neue Platte rausbringen, Planet Odyssey 64, wo sie ihrer Liebe zu Videospielen und den Sounds von Videospielen Ausdruck verleihen. Der neue Song Operator, der kommt so ziemlich treibend krautrockig daher. Neue Musik von Takeshis Cashew aus Wien.

Schön von Schallplatte vom 1974er Santana-Album Borboletta haben Sie Promise of a Fisherman gehört hier bei Elevation auf Radio 1. Jetzt hören Sie neue Musik aus Berlin. Boris Kaplunowitsch ist ein Singer-Songwriter, der sich so ein bisschen im nebelverhangenen Post-Punk-Sound sehr wohlfühlt. Und Vorbilder sind da Nick Cave, aber auch russischer Sound, zum Beispiel von Kino. Ganz, ganz tolle Band der 80er Jahre. Und von Boris Kaplunowitsch hören Sie jetzt den neuen Song Tall Grass.

Der Sound klingt für mich eigentlich eher britisch-neblig, kommt aber aus dem sonnigen L.A. aus dem Jahr 1983, The Rain Parade mit I Look Around. In der deutschen Psychedelic-Rock-Underground-Szene, da treiben sich Bands bzw. Projekte rum wie Kombinat Robotron oder Speck oder Sulabhasana. Und Mitglieder dieser drei genannten Bands haben sich vereint bei der Band Mineral. Und Mineral, die spielen mit diesem Trio wirklich einen dichten, ganz ausufernden Sound. Also die Songs sind normalerweise 20 Minuten lang. Psychoaktives Wellenreiten für Fortgeschrittene habe ich auch online als ziemlich treffende Bezeichnung gelesen für den Sound von Mineral. Und vor einem Jahr ist die zweite Platte Strömung von Mineral erschienen und davon hören Sie den Titeltrack. Ist ein Longtrack, lassen Sie sich mitnehmen, von Mineral hier bei Elevation auf Radio 1.

Sie haben einen Longtrack gehört, nämlich Strömung von der deutschen Psychedelic Band Mineral. Hier bei Elevation auf Radio 1. Wenn Sie Feedback haben zu dieser Sendung, dann schreiben Sie mir immer gerne eine E-Mail an elevation@radio1.de. Mein Name ist DJ X Delicious und die Sendung, die hat barfuß begonnen, die endet auch barfuß. Sie hören Alice Costello und die steckt jetzt nicht den Kopf, sondern die Füße in den Sand. Feet in the Sand heißt der Song. Die Stimmung passt zu den Sommerferien, die ja diese Woche begonnen haben. Ich wünsche Ihnen eine gute Zeit und wenn Sie Lust haben, dann hören wir uns am nächsten Sonntagabend um 23 Uhr hier wieder bei Elevation auf Radio 1. Machen Sie es gut.

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4: Um 1 Uhr mit Thomas Haag. Guten Morgen. Die Grünen und das Kinderhilfswerk kritisieren Pläne von Bundesfamilienministerin Prien, beim Unterhaltsvorschuss für Alleinerziehende zu kürzen. Der Staat trifft damit aus ihrer Sicht Menschen, die ohnehin schon wenig haben. Aus dem Hauptstadtstudio Chris Berdrow.
5: Das Geld können Alleinerziehende beantragen, wenn der getrennt lebende Elternteil keinen oder zu wenig Unterhalt für die Kinder zahlt. Meistens sind das Väter. Der Staat springt dann mit dem Vorschuss ein. Die Höhe variiert je nach Alter des Kindes. Ein Sprecher des Familienministeriums bestätigte Pläne, dass das Geld nur noch bis zum 16. und nicht mehr wie jetzt bis zum 18. Geburtstag eines Kindes gewährt werden soll. Hintergrund seien die Sparvorgaben für den Bundeshaushalt.
4: Nach stundenlanger Verzögerung wegen zu starken Windes sind am Abend die Arbeiten an der Baustelle der Berliner Ringbahnbrücke wieder aufgenommen worden. Zuvor hatte sich der Leiter der Taskforce A100 Rothe in der RBB 24 Abendschau zuversichtlich gezeigt, dass die Arbeiten bis zum Morgen abgeschlossen sein werden. Dann können die S-Bahnen zwischen den Bahnhöfen Halensee und Westend wie geplant wieder fahren. Der Landesvorstand der Berliner CDU will heute Stefan Evers offiziell zum Spitzenkandidaten für die Berlin-Wahl machen. Der Finanz- und Kultursenator war von den CDU-Kreisvorsitzenden nach dem Rückzug von Kai Wigner vorgeschlagen worden. Jan Menzel, RBB 24, Landespolitik.
6: Er soll die Trendwende schaffen, verlorenes Vertrauen zurückgewinnen und der CDU 10 Wochen vor der Berlin-Wahl wieder Schub geben. Stefan Evers, 46 Jahre Finanz- und Kultursenator und nach dem Rückzug von Kai Wegner auch kommissarischer Landeschef der CDU, wird heute noch eine weitere Position offiziell übernehmen. Spitzenkandidat für die Berlin-Wahl im September.
4: Im Havelland darf ab heute kein Wasser mehr aus Flüssen, Seen und Teichen entnommen werden. Das hat der Landkreis per Allgemeinverfügung mitgeteilt. Darüber hinaus dürfen Rasen und andere Grünflächen wie Sportplätze nicht mehr mit Wasser aus dem Trinkwassernetz bewässert werden. Landwirtschaftliche Betriebe können eine Ausnahme beantragen. Das Verbot gilt jeweils von 10 bis 18 Uhr. Der deutsche Tennisprofi Alexander Zverev hat das Finale von Wimbledon verloren. Der Hamburger unterlag bei dem prestigeträchtigen Tennisturnier in London dem Italiener Jannik Sinner in 4 Sätzen mit 7:6, 6:7, 3:6 und 4:6. Für Zverev ist es in seinem 5. Major-Finale die 4. Niederlage. Soweit die Nachrichten. Weitere Meldungen aus Berlin und Brandenburg auf rbb24.de. Das Wetter nachts meist klar oder gering bewölkt, nur im Osten Brandenburgs kompakte Wolken, die Tiefstwerte liegen bei 18 bis 13 Grad. Am Tage viel Sonne, nur ein paar Wolken, vereinzelt auch Wärmegewitter bei maximal 27 bis 30 Grad.
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Vorsicht-Themensendung. Also Sie können sich schon ungefähr vorstellen, worum es geht. Sommer natürlich, Sonne, Sonnenschein. Es war Josh Pike aus Australien aus dem Jahre 2008. Und das hier sind Seals & Croft, Summer Breeze.

Seeds and Croft aus dem Jahre 72 vom gleichnamigen Album hörten wir Summer Breeze und wie schon gesagt, ich lasse mich mal gern vom Sommer ein bisschen inspirieren. Gibt viele gute Songs, deswegen ist eigentlich leicht, aber dann doch nicht so. Deswegen hier mal, was liegt so auf der Hand? Natürlich Summer in the City in der Version von Quincy Jones, einer meiner Lieblinge, und natürlich klassisches, großes Hip-Hop-Sample bei Farside damals. Hier ist Quincy Jones.

Quincy Jones vom Album You've Got a Bad Girl Summer in a City aus dem Jahr 83. Der nächste Mann hier ist aus Holland, steckt hinter vielen schönen Projekten und singt doch selber ganz gut. Benny Sings. Summer Lude.

Benny Sings. Guter Mann. Veröffentlicht bei Stone Throw in Kalifornien. Sommerlich. Die Nummer hier Summer Loot, weil der Sommer ja oft ein Break auch irgendwie ist. Für viele. Ja, wahrscheinlich auch für Childish Gambino. Der singt hier Feel Like Summer. Sie hören Kaleidoskop auf Radio 1 mit Alex Bark. Und jetzt bin ich wieder ruhig.

Childish Gambino aus dem Jahre 2018. Davor war Benny Sings vom Album City Pop aus dem Jahre 2019 natürlich. Feels Like Summer, hier Childish Gambino war einfach Single, die ich sehr liebe. Und eine Nummer, die dieses Gefühl von Emptiness, leerer Stadt und so ein bisschen Melancholie auch ausstrahlt, ist natürlich Summer Madness. Der Name ist Programm von Kool & The Gang. Und danach erzähle ich Ihnen weiter.

Und jetzt muss ich gegen diesen krass lauten Sinti hier ankämpfen. Cool and the Gang aus dem Jahr 81 war sogar eine Single. Und das war mutig und das war gut so. Ich liebe diese Nummer. Hier ist aus London aus dem Jahre 85 die Band Kabbala, ein ja, ghanaisches Londoner Bruderteam. Osaparin heißen sie. Das war auch eine Single. Get Back to Summer, klassische Britfunk-Nummer. Mit House-Bass drum.

schon gerätselt, welche Sprache wir hier hören? Schwedisch ist das. Aus dem Jahre 76 hörten wir Magnus Uggla, ziemlich bekannter Sänger da. Samartit gab es auch noch eine andere Version. Ich bevorzuge hier das Original. Und hier kommt Full Crate.

auch schon ein paar Jahre auf dem Buckel. Full Crate aus Amsterdam. Ist, glaube ich, sogar ein richtiger Hit geworden, das Ding hier. Storm on a Summer's Day. Ist halt so in der Summertime und der Traurigkeit, die damit einhergeht. Hier ist Lana Del Rey.

Lana Del Rey, allerdings im Remix von Hannes Fischer, Berliner Junge aus dem Kater-Umfeld. Die Dame hier, die nächste, heißt Sio und wenn ich an die denke, ist eh immer Sommer. Da ist sie.

Fan vom südafrikanischen Stay True Label ist, kommt an der Dame nicht vorbei. Oft viele Features gemacht für die Künstler. SIO heißt die Dame, S-I-O. Somewhere von ihrer letzten Single. Und wie gesagt, mit Sommer hat es wenig zu tun, aber bei mir geht immer die Sonne auf, wenn ich die höre. Hier geht auch die Sonne auf. Kraken Smart Travel Light, ein Reisetipp. Nicht so viel mitnehmen. Das Ganze im Sound Support Remix ist Lorenz Rode vom Böhmermann Orchester, glaube ich.

Also nochmal zur Erklärung, Krakensmark Travel Light heißt die Nummer im Original. Und der Soundsport Remix ist gerade rausgekommen oder schon ein paar Tage her. Und das ist Lorenz Rode vom Böhmermann Ebersfeld Orchester. Und das hier ist Ed Jazz, Line in the Sand. Vom neuen Album mit Jonathan Beckeli am Gesang. My heart is the line in the sand. Mal schauen, wie viel wir noch reinquetschen können. Wir nähern uns dem Ende der ersten Stunde. Das Kaleidoskop auf Radio 1.

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2: Um 2 Uhr mit Thomas Haag. Guten Morgen. Die Grünen und das Kinderhilfswerk kritisieren Pläne von Bundesfamilienministerin Prien, beim Unterhaltsvorschuss für Alleinerziehende zu kürzen. Der Staat trifft damit aus ihrer Sicht Menschen, die ohnehin schon wenig haben. Aus dem Hauptstadtstudio Chris Berdrow.
3: Das Geld können Alleinerziehende beantragen, wenn der getrennt lebende Elternteil keinen oder zu wenig Unterhalt für die Kinder zahlt. Meistens sind das Väter. Der Staat springt dann mit dem Vorschuss ein. Die Höhe variiert je nach Alter des Kindes. Ein Sprecher des Familienministeriums bestätigte Pläne, dass das Geld nur noch bis zum 16. und nicht mehr wie jetzt bis zum 18. Geburtstag eines Kindes gewährt werden soll. Hintergrund seien die Sparvorgaben für den Bundeshaushalt.
2: Nach stundenlanger Verzögerung wegen zu starken Windes sind am Abend die Arbeiten an der Baustelle der Berliner Ringbahnbrücke wieder aufgenommen worden. Zuvor hatte sich der Leiter der Taskforce A100, Rothe, in der RBB24 Abendschau zuversichtlich gezeigt, dass die Arbeiten bis zum Morgen abgeschlossen werden können. Dann können die S-Bahnen zwischen den Bahnhöfen Halensee und Westend wie geplant wieder fahren. Der Landesvorstand der Berliner CDU will heute Stefan Evers offiziell zum Spitzenkandidaten für die Berlin-Wahl machen. Der Finanz- und Kultursenator war von den CDU-Kreisvorsitzenden nach dem Rückzug von Kai Wegner vorgeschlagen worden. Jan Menzel, RBB 24 Landespolitik.
4: Er soll die Trendwende schaffen, verlorenes Vertrauen zurückgewinnen und der CDU 10 Wochen vor der Berlin-Wahl wieder Schub geben. Stefan Evers, 46 Jahre Finanz- und Kultursenator und nach dem Rückzug von Kai Wegner auch kommissarischer Landeschef der CDU, wird heute noch eine weitere Position offiziell übernehmen. Spitzenkandidat für die Berlin-Wahl im September.
2: Das US-Militär hat Medienberichten zufolge erneut Ziele im Iran angegriffen. Die Attacken hätten sich gegen Raketenstellungen und Anlagen